0: Änderung beschlossen. Ziel ist es, die Umsetzung von großen Vorhaben wie etwa dem Bau von Autobahnen zu beschleunigen. Künftig sollen Umweltverbände nur noch unter bestimmten Voraussetzungen juristische Schritte gegen Infrastrukturprojekte einleiten dürfen. Und Klagen sollen nicht mehr automatisch eine aufschiebende Wirkung haben. Das waren die Nachrichten. Das Wetter in Deutschland: In der Nacht meist klar, Tiefstwerte zwischen 24 und 14 Grad. Tagsüber sonnig, später Richtung Westen Quellwolken, vereinzelt Schauer und Gewitter. Höchstwerte 31 bis 40 Grad, an der Küste etwas kühler. Am Samstag viel Sonne bei Temperaturen zwischen 31 und 41 Grad. Es ist 2.03 Uhr.
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2: Weiterhin mit Jerzy May für Sie am Mikrofon. Vielen Dank fürs Einschalten. Schön, dass Sie sich von uns mit klassischer Musik in dieser Nacht an diesem sehr frühen Freitag begleiten lassen. Zu Beginn dieser zweiten großen Runde haben wir, wie vorhin versprochen, Musik des Beethoven-Jahrgangsgenossen Friedrich Witt, ebenfalls also 1770 geboren, aber in der Nähe von Würzburg. Mit Anfang 20, da komponierte er seine folgende erste Sinfonie in B-Dur. Wie sie klingt, zeigt die Kölner Akademie unter Michael Willens.

Die Kölner Akademie, dirigiert von Michael Alexander Willens mit der ersten Sinfonie von Friedrich Witt, Anfang der 1790er in Würzburg uraufgeführt. Dort in Würzburg war Witt später als Hofkapellmeister tätig. Dort starb er 1836 mit Mitte 60. Unser nächster Komponist, der war zu diesem Zeitpunkt erst 12, Karl Reinecke, geboren im norddeutschen Altona, machte er sich später besonders in Leipzig einen Namen. Wir hören sein Bläseroktett Opus 216, gespielt vom Ensemble Villa Musica.

harmonischer Mix aus Flöte, Oboe und jeweils doppelt Klarinette, Horn und Fagott, in wunderbare Form gebracht von Karl Reinecke in seinem Oktett Opus 216 und hier gespielt vom Ensemble Villa Musica. Wir erweitern die Besetzung wieder, bauen die ARD-Nachtkonzertbühne um für Klavier und Orchester. Die Noten entstanden ursprünglich Mitte der 1850er in Norwegen, geschrieben von einem Schüler Chopins, Thomas D. A. Tellefsen. Entdeckenswert, weil leider nicht allzu häufig auf den Konzertprogrammen. Hier ist sein zweites Klavierkonzert in F-Moll Opus 15. Howard Shelley spielt nicht nur den virtuosen Solopart, sondern leitet vom Flügel aus auch die Nürnberger Symphoniker.

Der britische Pianist Howard Shelley ist ein hochmusikalischer Anwalt für Werke, die eher seltener zu hören sind. Nicht, weil sie nicht gut wären, im Gegenteil, aber eben nicht so breit bekannt. Hier gerade das zweite Klavierkonzert in F-Moll Opus 15 von Thomas A. D. Tellefsen, einem 1823 geborenen Norweger und späteren Wahlfranzosen. Das A. D., das steht für Dyke Ackland, in Erinnerung an Tellefsens britischen Patenonkel. Da schließt sich der Kreis zu Howard Shelley. Klavier in ganz anderer Klangfarbe und anderer Besetzung haben wir jetzt für Sie im ARD-Nachtkonzert mit einer Violinsonate von Franz Schubert statt modernem Konzertflügel mit Hammerklavier als interessantem Kontrast.

Der britische Geiger Andrew Manzi und dessen Landsmann Richard Eager am Hammerklavier im März 2007 mit Franz Schuberts Violinsonate in D-Dur, Deutschverzeichnis 384. Und so wie wir vorhin das Klavier als Bindeglied hatten, so ist es nun die Geige. Nach der Schubert-Sonate jetzt eine Fantasie für Violine und Orchester, komponiert gleich zu Beginn des 20. Jahrhunderts, und zwar von Josef Suk. Podium frei für Julia Fischer und das Philharmonische Orchester Monte Carlo unter Jakob Kreizberg.

Julia Fischer und das Philharmonische Orchester Monte Carlo im November 2010, dirigiert von Jakob Kreizberg mit Josef Suks Fantasie in G-Moll, Opus 24. Mit einem paar Takten Bach spielt Víkingur Ólafsson auf 4 Uhr zu, mehr Bach auch später in der nächsten Nachtkonzertrunde nach den Nachrichten.

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1: Um 4 Uhr mit Reza Waffa. Bei der Fußball-Weltmeisterschaft hat die deutsche Nationalmannschaft die Vorrunde mit einer Niederlage beendet. Aus dem ARD-WM-Team Michael Küster.
2: Trotz der frühen Führung durch Leroy Sané hat Deutschland nach schwacher Leistung noch mit 1:2 gegen Ecuador verloren. Die Südamerikaner sicherten sich damit noch als Dritte die Teilnahme am Sechzehntelfinale. Platz 2 hat sich die Elfenbeinküste geschnappt nach einem 2:0 über Curaçao, das die Heimreise antreten muss. In Gruppe F haben sich die Niederländer den Gruppensieg geholt nach einem 3:1 über Tunesien. Die Nordafrikaner waren schon zuvor ausgeschieden. Platz 2 ging an Japan, das sich von Schweden mit einem 1:1 getrennt hat. Auch die Skandinavier stehen als gute Gruppendritte im Sechzehntelfinale.
1: Im Prozess um den Anschlag auf den Magdeburger Weihnachtsmarkt wird heute das Urteil erwartet. Bei der Tat waren 6 Menschen getötet und mehr als 300 verletzt worden. Aus Magdeburg, Annette Schneider-Solis.
3: Um Betroffenen die Aussage zu ersparen, stellte die erste große Strafkammer ihnen frei, ob sie in den Zeugenstand treten wollen. Alternativ wurden ihre Aussagen bei der Polizei im Selbstleseverfahren eingeführt. Nach 7,5 Monaten juristischer Bestandsaufnahme kommt für den Täter nur eine lebenslange Haft in Frage. Ihm wird 6-facher Mord und, nach Ansicht der Staatsanwaltschaft, 202-facher Mordversuch und 4-fache Körperverletzung vorgeworfen. Staatsanwaltschaft und Nebenkläger fordern zudem die Anerkennung der besonderen Schwere der Schuld und eine anschließende Sicherungsverwahrung.
1: Ein Team des Technischen Hilfswerks soll heute nach Venezuela abreisen. Nach Angaben einer Sprecherin des THW werden knapp 50 Einsatzkräfte mit einer Bundeswehrmaschine vom Flieger Horst Wunsdorf in Niedersachsen in Richtung Erdbebengebiet starten. Geplant ist, dass sie sich an der Rettung von Verschütteten beteiligen. Die Bundesregierung will außerdem Hilfsgüter in das südamerikanische Land schicken. Die Zahl der Toten nach dem Erdbeben ist laut Behörden inzwischen auf mindestens 235 gestiegen. Bund und Länder haben sich darauf geeinigt, wie die Kommunen finanziell entlastet werden sollen. Die Finanzreform ist bei der Ministerpräsidentenkonferenz im Kanzleramt in Berlin vereinbart worden. Hintergrund sind stark gestiegene Sozialausgaben der Kommunen. Dies betrifft etwa die Kinder- und Jugendhilfe oder die Eingliederungshilfe für Menschen mit Behinderung. Künftig soll gelten, in bestimmten Fällen übernimmt der Bund 80% der Mehrkosten. Das waren die Nachrichten. Das Wetter in Deutschland. Tagsüber sonnig, später Richtung Westen Quellwolken, vereinzelt Schauer und Gewitter, Höchstwerte 31 bis 40 Grad. Am Samstag viel Sonne, im Westen später örtlich Schauer und Gewitter, 31 bis 41 Grad, an der Küste etwas kühler. Die Zeit, es ist 4:03 Uhr.
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4: Willkommen zu dieser Stundenrunde. Ob Sie schon länger dabei sind oder gerade erst dazugekommen, ob noch oder schon wach, vielleicht auch immer mal wieder, gute Musik ist eine schöne Begleiterin. Und an Begleitmaterial fehlt's natürlich nicht, zum Beispiel aus der Feder von Franz Anton Hofmeister, Wiener Mozart-Zeitgenosse und auch bestens mit ihm bekannt. Von Hofmeister stammt das folgende Oboenkonzert in C-Dur. Für herrlichen Klang sorgen Albrecht Mayer und die Kammerakademie Potsdam.

Albrecht Mayer und die von ihm geleitete Kammerakademie Potsdam 2013 in der Berliner Jesus-Christus-Kirche. Dieses Oboenkonzert in C-Dur, das komponierte Franz Anton Hofmeister. Weiter geht's in der Paralleltonart A-Moll und einem Konzert, das Johann Sebastian Bach eigentlich für Violine, Streicher und Basso Continuo vorgesehen hatte. Die chinesische Meistergitarristin Xuefei Yang hat es für ihr Instrument und Streichquartett bearbeitet. Und das hat sich gelohnt, wie die Aufnahme mit dem britischen Elias String Quartet zeigt.

Die chinesische Gitarristin und Wahl-Londonerin Xuefei Yang begnügt sich nicht mit dem Originalrepertoire für ihr Instrument. Wenn ihr zum Beispiel ein Violinkonzert gefällt, wie dieses in A-Moll von Johann Sebastian Bach, in dessen Werkeverzeichnis übrigens auf Platz 1041, dann bearbeitet sie es kurzerhand, wie hier für Gitarre und Streichquartett. Und für die Aufnahme traf sie sich 2011 in Liverpool mit dem Elia String Quartet. Im ARD-Nachtkonzert, präsentiert von BR Classic, da bleiben wir noch bei der Familie Bach, mit Musik in D-Dur von Wilhelm Friedemann Bach, im Mittelpunkt der drei Konzertsätze die Traversflöte und damit Verena Fischer, umrahmt von Mitgliedern der Musiker Antiqua Köln unter Leitung von Reinhard Göbel.

Verena Fischer, Traversflöte und Mitglieder der Musiker Antiqua Köln, geleitet von Reinhard Göbel, spielten dieses Konzert in D-Dur von Wilhelm Friedemann Bach. Ganz andere Flötentöne gleich nach den Nachrichten aus der Feder einer komponierenden Nonne. Mit einem Schubert-Menuett begleitet uns aber erstmal der Pianist Michael Enders auf 5 Uhr zu.

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1: Um 5 Uhr mit Reza Waffer. Bei der Fußball-Weltmeisterschaft hat die deutsche Nationalmannschaft die Vorrunde mit einer Niederlage beendet. Aus dem ARD-WM-Team Michael Küster.
2: Trotz der frühen Führung durch Leroy Sané hat Deutschland nach schwacher Leistung noch mit 1:2 gegen Ecuador verloren. Die Südamerikaner sicherten sich damit noch als Dritte die Teilnahme am 16. Finale. Platz 2 hat sich die Elfenbeinküste geschnappt nach einem 2:0 über Curaçao, das die Heimreise antreten muss. In Gruppe F haben sich die Niederländer den Gruppensieg geholt nach einem 3:1 über Tunesien. Die Nordafrikaner waren schon zuvor ausgeschieden. Platz 2 ging an Japan, das sich von Schweden mit einem 1:1 getrennt hat. Auch die Skandinavier stehen als gute Gruppendritte im 16. Finale.
1: Im Prozess um den Anschlag auf den Magdeburger Weihnachtsmarkt wird heute das Urteil erwartet. Bei der Tat waren 6 Menschen getötet und mehr als 300 verletzt worden. Aus Magdeburg, Annette Schneider-Solis.
3: Um Betroffenen die Aussage zu ersparen, stellte die erste große Strafkammer ihnen frei, ob sie in den Zeugenstand treten wollen. Alternativ wurden ihre Aussagen bei der Polizei im Selbstleseverfahren eingeführt. Nach 7,5 Monaten juristischer Bestandsaufnahme kommt für den Täter nur eine lebenslange Haft in Frage. Ihm wird 6-facher Mord und, nach Ansicht der Staatsanwaltschaft, 202-facher Mordversuch und 4-fache Körperverletzung vorgeworfen. Staatsanwaltschaft und Nebenkläger fordern zudem die Anerkennung der besonderen Schwere der Schuld und eine anschließende Sicherungsverwahrung.
1: Ein Team des Technischen Hilfswerks soll heute nach Venezuela abreisen. Nach Angaben einer Sprecherin des THW werden knapp 50 Einsatzkräfte mit einer Bundeswehrmaschine vom Fliegerhorst Wunsdorf in Niedersachsen in Richtung Erdbebengebiet starten. Geplant ist, dass sie sich an der Rettung von Verschütteten beteiligen. Die Bundesregierung will außerdem Hilfsgüter in das südamerikanische Land schicken. Die Zahl der Toten nach dem Erdbeben ist laut Behörden inzwischen auf mindestens 235 gestiegen. Für Umweltverbände wird es in Zukunft schwieriger, gegen Infrastrukturprojekte zu klagen. Der Bundestag hat eine entsprechende Gesetzesänderung beschlossen. Ziel ist es, die Umsetzung von großen Vorhaben wie etwa dem Bau von Autobahnen zu beschleunigen. Künftig sollen Umweltverbände nur noch unter bestimmten Voraussetzungen juristische Schritte gegen Infrastrukturprojekte einleiten dürfen. Und Klagen sollen nicht mehr automatisch eine aufschiebende Wirkung haben. Das waren die Nachrichten. Das Wetter in Deutschland. Tagsüber sonnig, später Richtung Westen, Quellwolken, vereinzelt Schauer und Gewitter, Höchstwerte 31 bis 40 Grad. Am Samstag viel Sonne, im Westen später örtlich Schauer und Gewitter, 31 bis 41 Grad, an der Küste etwas kühler. Die Zeit, es ist 5:03 Uhr.
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4: Mit Jerzy Mai und mittlerweile darf ich guten Morgen sagen an diesem frühen Freitag. Wie vorhin versprochen, beginnt unsere Schlussrunde dieses Nachtkonzerts mit Musik des späten 17. Jahrhunderts aus der Feder einer hochmusikalischen Nonne aus Italien, Isabella Leonarda. Dass sie auch sehr weltlich komponieren konnte, das zeigt ihre folgende Blockflötensonate Opus 16 Nummer 7. Viel Vergnügen mit dem Ensemble Spirit of Music.

Barockes von Johann David Heinichen, Kapellmeister in Dresden am Hofe August des Starken. Das war gerade ein G-Dur-Konzert Heinichens, bei dem sich zwei Traversflöten, zwei Oboen und eine Violine einen harmonischen Wettstreit lieferten und sich die Klangbälle zuwarfen. Umrahmt von Streichern und Basso Continuo, lebendig gespielt von der Musica Antiqua Köln. Sie hören das ARD-Nachtkonzert am sehr frühen Freitagmorgen, jetzt mit spanisch gefärbten Tänzen, eines deutsch-polnischen Spätromantikers und Wahlfranzosen Moritz Moszkowski für spanisches Flair in unserer historischen Aufnahme von 1957 sorgt am Pult des London Symphony Orchestra Ataulfo Argenta.

ursprünglich für Klavier zu vier Händen gedacht, die fünf spanischen Tänze von Moritz Moszkowski, später von ihm selbst orchestriert und hier in einer Aufnahme zu hören, die auch nach bald 70 Jahren nichts von ihrer Ausdruckskraft verloren hat. Nicht zuletzt, weil mit Ataulfo Argenta ein hochmusikalischer Spanier am Pult des London Symphony Orchestra stand. Auch die nächste Einspielung entstand in London, aber fast 30 Jahre später mit der legendären Academy of St. Martin in the Fields unter Eleanor Brown. Auf den Notenpulten ein Konzerto von Johann Joachim Quantz, im Mittelpunkt das Horn und damit Barry Tuckwell.

Barry Tuckwell und die Academy of St. Martin in the Fields unter Ina Brown waren das 1985 mit dem Concerto Nummer 9 in S-Dur für Horn, Streicher und Basso Continuo von Johann Joachim Quantz. Wir bleiben noch im 18. Jahrhundert. Nach Musik vom Flötenlehrer Friedrichs des Großen geht's jetzt an den französischen Hof mit einer Orchesterfantasie von Jean-Ferry Rebel und das in einer Bearbeitung von Pavel Sierbin, gespielt vom Pratum Integrum Orchester.

Barockes aus der Feder von Jean-Ferry Rebel. Er komponierte diese Fantasie für Orchester, die wir hier in einer Bearbeitung mit dem Pratum Integrum Orchester hörten. Auf die Zielgerade geht unser heutiges ARD-Nachtkonzert mit amerikanischer Musik des 19. Jahrhunderts, mit einem Scherzo von George Frederick Bristow, komponiert für seine dritte Sinfonie, und laut Satztitel sind da fröhliche Schmetterlinge unterwegs, Butterflies Frolic. Alle Details hat das Detroit Symphony Orchestra unter Nemejärvi.

Vor gut 7 Monaten, da jährte sich der Geburtstag des amerikanischen Komponisten George Frederick Bristow zum 200. Mal. Das war gerade der 3. Satz seiner Sinfonie Nummer 3 in Fis-Moll, ein Scherzo rund um fröhliche Schmetterlinge. Auch die Aufnahme entstand in den USA mit dem Detroit Symphony Orchestra unter Nemijärvi. Mit ein paar entspannten Gershwin-Takten bleiben wir noch einen Moment in den Staaten. Das war das heutige ARD-Nachtkonzert, präsentiert von BR Classic. Am Mikrofon verabschiedet sich mit Dank für Ihr Interesse Jerzy May. Ihnen noch einen schönen Freitag. Hoffentlich weiter mit Zeit für Musik und sehr gerne mit unseren ARD-Kulturwellen.

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1: 6 Uhr. Die deutsche Fußballnationalmannschaft hat ihr letztes WM-Vorrundenspiel verloren. Das Team unterlag in New York der Mannschaft aus Ecuador mit 1:2. Sané hatte die Deutschen in der 2. Minute schon mit 1:0 in Führung gebracht. Ecuador glich aber schon in der 9. Minute aus und schaffte dann in der 77. Minute den Siegtreffer. Silke Heiner.
2: Die internationale Presse spricht von einem Denkzettel für das Nagelsmann-Team, das eine schwache Vorstellung bot, den Gruppensieg aber schon in der Tasche hatte. Ausgelassener Jubel bei den Ecuadorianern, die dank des Sieges zu den 8 besten Gruppen Dritten gehören. Die Elfenbeinküste sichert sich mit einem 2:0-Erfolg gegen Schlusslicht Curaçao Platz 2 in der deutschen Gruppe E. In Gruppe F hatten die Niederlande beim 3:1 gegen ausgeschiedene Tunesier keine Mühe mit dem Gruppensieg. Japan holt durch ein 2:2 gegen Schweden Platz 2. Auch Schweden ist mit 4 Punkten als Dritter weiter.
1: Das deutsche Team bestreitet sein 16. Finalspiel am Montag. Der Gegner wird einer der anderen Gruppen Dritten sein. Bund und Länder haben sich auf eine Finanzreform zur Entlastung der Kommunen geeinigt. Der Bund soll künftig 80% der Mehrkosten übernehmen, wenn neue Gesetze bei Ländern und Kommunen zusammen Ausgaben von mehr als 200 Millionen Euro verursachen. Die Regelung soll zum September in Kraft treten. Die saarländische Ministerpräsidentin Rehlinger spricht von einem wichtigen Signal für die Zukunft. Gerade Länder wie das Saarland bräuchten faire finanzielle Spielregeln. Deshalb müsse es auch größere Lösungen bei den Altschulden geben als bisher geplant. Nach den beiden heftigen Erdbeben in Venezuela läuft internationale Hilfe an. Am Fliegerhorst Wunsdorf in Niedersachsen soll heute eine Bundeswehrmaschine mit 50 THW-Einsatzkräften starten. Erstes Ziel ist die Rettung verschütteter Menschen im Katastrophengebiet. Die Regierung in Caracas geht bisher von mindestens 235 Toten und mehr als 4.300 Verletzten aus. In Anbetracht der enormen Schäden werden allerdings weitaus höhere Opferzahlen befürchtet. Bei der Saarbahn wollen die Lokführer wieder streiken. Ab 17 Uhr werden die Saarbahnzüge bis Montagabend stillstehen. Das hat die Gewerkschaft GDL mitgeteilt. Grund: der KAV Saar, der Kommunale Arbeitgeberverband, sei zu den Tarifverhandlungen gestern in Berlin nicht erschienen. Davor hatte der KAV die Teilnahme allerdings abgesagt und auf überzogene GDL-Forderungen verwiesen. SR-Reporter Peter Sauer.
3: Gegenseitig machen sich beide Tarifpartner schwere Vorwürfe. Die GDL wirft dem KAV Saar gezieltes in die Irre führen der Öffentlichkeit vor. Die Arbeitgeberseite spricht von völlig überzogenen Forderungen, einem Tarifdiktat der Gewerkschaft und kritisiert den erneuten Streik. Unter anderem rund 5% mehr Lohn und eine Einmalzahlung von 1.000 Euro hatte der KAV Saar angeboten. Zu wenig für die GDL, die Vorwürfe entschieden zurückweist. Sie bewege sich keinen Schritt von ihren ursprünglichen Forderungen weg oder wolle ein Tarifdiktat durchsetzen.
1: Das Waldstadion in Homburg wird umfassend saniert. Der Stadtrat hat gestern einstimmig beschlossen, die Verwaltung mit der europaweiten Ausschreibung zu beauftragen. Demnach sollen etwa Flutlichtanlage auf LED-Leuchtmittel umgestellt und auch die Umkleiden und Toiletten renoviert werden. Die Gesamtkosten werden auf rund 15 Millionen Euro geschätzt. Gut 4 Millionen kommen aus dem Sondervermögen Infrastruktur des Bundes. Im Saarland beginnen heute die Sommerferien. Gemeinsam mit Rheinland-Pfalz ist es das erste Bundesland, in dem die Schulkinder und Jugendlichen in die längsten Ferien des Jahres starten. Der ADAC rechnet mit Beginn der Hauptreisezeit mit vielen Staus auf den Autobahnen in ganz Deutschland. Wegen der andauernden Hitzewelle wurden für dieses Wochenende viele Veranstaltungen abgesagt. Dazu gehört auch das traditionelle SR-Ferien-Open-Air, das heute eigentlich in Dillingen stattfinden sollte. Auch das Neunkircher Stadtfest ist abgesagt worden. Der saarländische Fußballverband hat für das Wochenende alle Spiele und Turniere gestrichen. Und das waren die Nachrichten mit Christian Koch. 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
4: Es gibt Wolken heute, aber die kommen als Quellwölkchen, Schleierwolken, so diese Kategorie. Heute werden es zwischen 36 und 41 Grad. Eventuell könnten heute Nachmittag oder am Abend dann doch noch Hitzegewitter runterkommen. Aber die Wahrscheinlichkeit ist nicht so riesig hoch. Die kommende Nacht 19 bis 26 Grad. Das Wochenende Samstag 37 bis 41 Grad und mehr Gewitterwahrscheinlichkeit. Am Sonntag kann es dann richtig runtermachen und nur noch, hören Sie diese Anführungsstriche, nur noch 35 Grad. Guck mal auf die Verkehrslage. Vorsicht auf der A6 Mannheim Richtung Saarbrücken zwischen St. Ingbert West und Grumbachtalbrücke. Gefahr durch eine ungesicherte Unfallstelle und zwei defekte Fahrzeuge. Im gesamten Sendegebiet natürlich Gefahr durch extreme Hitze. Und die A620 Saarbrücken Richtung St. Anual. Quatsch. Saarbrücken Richtung Saarlouis, so rum. Die Ausfahrt Saarbrücken St. Anual ist wegen Bauarbeiten gesperrt und das noch bis 6 Uhr. Also das ist gleich rum.
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4: Vielen Dank an die Fußballnationalmannschaft. Schön gespielt, schön verloren. Da hatte ich meine Nachtruhe. Das ist doch mal was. Konnte ich schön schlafen. Ich bin Sonja Marx. Schönen guten Morgen.

0: Florence Beige mit Game. Wenn sie hier aus dem Saarland käme, würde man wahrscheinlich sagen Florence Beige, so wie Perlbeige. Ich weiß es nicht genau, 6.13 Uhr ist es. Die deutsche Fußballnationalmannschaft hat heute Nachtruhe freundlich gespielt. Gegen Ecuador hat sie 1:2 verloren. Keine Hubkonzerte in den Straßen und lange Gesichter im Stadion und in den Wohnzimmern. Und eine desillusionierte Analyse bei Tom in New York.
1: Die haben es heute hochverdient gehabt, gegen uns zu gewinnen. Muss man jetzt einfach so klar sagen. Ist einfach so.
0: Unser Sportreporter Tim Brockmeier kehrt die Scherben zusammen.
2: Nach nur 110 Sekunden des Spiels dachte man, alle Diskussionen um Rotation, alle Diskussionen um Leroy Sané gelöscht, getilgt, weggewischt.
3: Das Tor! Es steht 1:0, Leroy Sané! Was für ein Traumstart!
2: Leroy Sané mit der Führung für Deutschland so früh, beste Ausgangslage. Dem ecuadorianischen Reporter schwante hörbar nichts Gutes.
4: Goal, Sané!
2: Aber die fast verzweifelte Stimmung wandelte sich ganz schnell beim Gegner Angulo nach einem Fehler im deutschen Aufbauspiel mit dem Ausgleich in der 9. Minute.
5: Wir haben sie selber leider wieder ins Spiel zurückgeholt. War ein bisschen zu viel Freestyle dann nach einer frühen Führung.
2: Was für Bundestrainer Julian Nagelsmann nach zu viel Freestyle aussah, sah für andere so aus, als würde Ecuador ohne einen Sieg das sichere Ausscheiden vor Augen alles reinhauen. Wille zeigen, Körperlichkeit, Aggressivität, ganz im Gegensatz zum deutschen Team rund um Kapitän Kimmich.
6: Das ist das, was mich am meisten ärgert, dass man das Gefühl hatte, dass der Gegner mehr gewinnen wollte als wir. Und unabhängig von der Konstellation darf uns das nicht passieren, dass der Gegner da griffiger ist und mehr auf Sieg spielt, als wir das wollen.
2: Aber es passierte eben. Die DFB-Elf hatte zu wenig Spannung, war oft zu passiv. Insgesamt mit mehr Missverständnissen und Fehlpässen als Leuchtreklamen am New Yorker Times Square.
7: Im Endeffekt gehen wir jetzt in die K.O.-Spiele und das wird ganz anders.
2: Pascal Groß hatte den Mund nach Abpfiff doch recht schnell wieder abgeputzt. Flow für diese K.O.-Spiele wollte sich das Team holen. Flow war da null. Zu allem Überfluss patzte dann auch noch Manuel Neuer. Griff beim 1:2, Aura hin oder her. Nicht beherzt genug zu, wurde vom Bundestrainer aber in Schutz genommen.
8: Ich glaube, das müssen wir vorher anders verteidigen. Für den Torwart eine extrem undankbare Situation.
2: Dem

0: ecuadorianischen Reporter jedenfalls verhalf der verdiente Sieg nach anfänglicher Verzweiflung zu grenzenloser Euphorie. Dass der DFB-Zug dann wohl doch eine Bremse hat, stimmt erstmal nachdenklich für die K.O.-Spiele. Wobei Dennis Undaf, dessen Einwechslung ausnahmsweise mal ohne Effekt blieb, eher nicht.
1: Das ist jetzt nicht so schlimm, nur weil wir jetzt ein Spiel verloren haben. Am Montag geht's schon wieder weiter und dann müssen wir gewinnen und dann ist alles wieder gut.
0: Gegen wen dann alles wieder gut gemacht werden kann, steht noch nicht fest. Es könnte Paraguay werden, ähnlich robuste Spielweise wie Ecuador. Am Ende also dann doch wieder Diskussionen. Die DFB-Elf muss aus der Niederlage Schlüsse ziehen, möglichst schnell.
2: Was ziehen wir für Schlüsse, dass andere Nationen Sportreporter haben, die einfach noch viel, viel besser jubeln können? Tim Brockmeier war das mit einer Zusammenfassung des Spiels der deutschen Nationalmannschaft gegen Ecuador gestern Abend.

Hamburger Bach, so wird er ja gern genannt, Karl Philipp Emanuel Bach, war das Musik von ihm aus einer seiner Hamburger Sinfonien. Der dritte Satz, das Presto. Es ist jetzt 6.19 Uhr. Wir gucken mal auf den nächsten Titel. Das sind Maroon 5 und die sind wirklich schon lange im Geschäft. Der Titel, den wir jetzt hören, ich habe mal nachgeguckt und habe gedacht, kenne ich gut den Song. Aber der ist wirklich jetzt schon, ja, fast 25 Jahre alt. Aus dem Jahr 2002. Maroon 5 und This Love.

0: Maroon 5. Kennt man noch gut aus dem Radio. Anfang der 2000er. This Love. 6.22 Uhr ist es. In Berlin beginnt heute ein zweitägiger Demokratiekongress unter dem Thema Meinungsfreiheit, Medien, Menschenrechte. Interessant dabei ist die Veranstalterin. Im Paul-Löbe-Haus des Deutschen Bundestages lädt die AfD-Fraktion zu Diskussionen und Vorträgen zum Thema. Andreas Speit ist Buchautor, Journalist bei der taz und Experte für rechtsextreme Netzwerke. Schönen guten Morgen, Herr Speit.
1: Einen schönen guten Morgen, Frau Marx.
0: Der Demokratiebegriff der AfD, wie definiert der sich? Deckt er sich mit anderen Parteien der CDU, der SPD, den Grünen?
1: Da sollte man, glaube ich, ein bisschen genauer hinschauen und auch sehr vorsichtig diesen Begriff betrachten. Das wird ja schon daran deutlich, dass es erstens heißt, der erste Demokratiekongress und der Untertitel dieses Treffens, wo im Übrigen 500 Personen erwartet werden, ist Meinungsfreiheit, Medien, Menschenrechte. Und das klingt natürlich sehr offen, aber wenn man sich dann die ganze Referentenliste anschaut, das sind über 20 Personen plus den AfD-Abgeordneten, dann sieht man eigentlich, dass sie alle den gleichen Tenor haben. Nämlich sie sind der Meinung, dass wir letztlich hier in einem Meinungskorridor leben, würden, in dem man nicht alles sagen könnte, was man denken würde. Die Political Correctness würde alles überdecken. Und da sieht man eben auch, naja, hier wird Demokratie ganz anders verstanden, nämlich tatsächlich, dass wir gar nicht in einem demokratischen Staat mehr leben würden.
0: Wer steht denn auf der Gäste- und der Rednerliste?
1: Eigentlich keine große Überraschung. Man muss ganz deutlich sagen, das sind bekannte Persönlichkeiten, die in den letzten Jahren immer wieder aufgefallen sind, sei es in der Publizistik, in der Wissenschaft beispielsweise, da sie der Meinung sind, dass ihre Meinung unterdrückt worden sei. Und da wird dann eben auch ganz deutlich, wie einschlägig dieser Kreis ist. Man kann auch ein bisschen sagen, sie reden von Meinungsfreiheit, aber Meinungsvielfalt findet da gar nicht statt. Es gibt da keine kritische Stimme, die nicht in irgendeiner Weise auch hinterfragt, welche Strategie die AfD beispielsweise in den sozialen Medien führt, wie sie Begriffe versucht umzudeuten. Einer der Gäste ist Václav Klaus beispielsweise, der ehemalige Präsident der Tschechischen Republik. Es ist aber auch Holger Friedrich, der Chefredakteur beispielsweise eben auch und der Herausgeber der Berliner Zeitung und Ostdeutschen Allgemeinen, die alle sehr AfD-nah sind. Oder ist eben auch beispielsweise der ehemalige Vorsitzende Präsident des Bundesamts für Verfassungsschutz, Hans-Georg Maaßen, der ja auch mit einschlägigen Positionen in den letzten Jahren sehr deutlich sich in der Öffentlichkeit positioniert hat.
0: Welche Rolle spielt denn so eine Veranstaltung in der Gesamtstrategie der Partei?
1: Wir müssen wirklich sagen, dass schon seit etlichen Jahren und schon eigentlich seit den 90er Jahren die sogenannte Neue Rechte immer wieder versucht, Begriffe in der Mitte der Gesellschaft, die wir alle kennen, umzudeuten und zu delegitimieren. Das heißt zum Beispiel, dass der Begriff Demokratie jetzt hier eben anders gedeutet wird. Nämlich in der Form, dass gesagt wird, das, was uns hier als Demokratie verkauft wird, ist gar keine Demokratie mehr. Wir sind die einzige Alternative, wir sind die einzige demokratische Stimme in der Bundesrepublik gegen diese Meinungsdiktatur. Und das ist ein Prozess, der wirklich schon seit 20, 30 Jahren läuft. Und wir merken auch, dass das langsam fruchtet, dass viele Menschen gar nicht mehr wissen, was ist eigentlich auch mit dem Begriff Freiheit gemeint. Mit Freiheit ist in diesen Kreisen beispielsweise dann eher gemeint, die Freiheit von wirtschaftlichen Zwängen, dass dort bitte sehr keine Mitbestimmung mehr sein sollte, keine Tarifverträge sein sollten und gleichzeitig aber eben die Freiheit von Positionen, die unter anderem so etwas kritisieren, dann beschränkt werden sollen.
0: Also so ein bisschen auch wie Donald Trump oder J.D. Vance, das ja auch immer fordern, Meinungsfreiheit ist vor allem die Freiheit für meine Meinung, weil Meinungsfreiheit ist ja ein ganz großes Thema auf diesem Kongress.
1: Ja. Man kann es wirklich so auf den Punkt bringen. Man kann es auch ein bisschen böse sagen. Wir haben es hier mit Personen zu tun, die eigentlich der Meinung sind, wenn sie etwas sagen, möchten sie eigentlich, dass das nicht widersprochen wird. Man kann es noch deutlicher sagen, wenn dort jemand in diesem Kreis beispielsweise früher aufgefallen ist durch rassistische Formulierungen, antifeministische Formulierungen, wollen diese Personen eigentlich nicht, dass jemand sagt, Moment mal, was sagen Sie da eigentlich? Das möchten wir einordnen, das möchten wir kritisieren. Man kann auch ein bisschen sagen, unter dem Deckmantel der Political Correctness wird hier das umgedreht. Es wird gesagt, wir können hier gar nicht mehr sagen, was wir denken. Und da merkt man eben auch, dass es eigentlich eine Strategie ist, dass wir letztlich sie nicht mehr kritisieren sollen.
0: Was glauben Sie, was verspricht sich die AfD von diesem Kongress im Hinblick auf Außenwirkung und die kommenden Wahlen?
1: Also vor allem geht es hier natürlich nochmal Stimmung zu machen, die Begriffe neu zu deuten, wieder umzudeuten für das eigene Milieu. Und man sieht ja auch, wer dort alles eingeladen ist. Man kann auch ein bisschen sagen, sie reden von Meinungsfreiheit und von Kritik, aber sie haben keine einzige kritische Stimme dort auf dem Podium. Niemand, der diese Annahme, dass wir nicht in einer Meinungsdiktatur leben, man hier natürlich darüber auch streiten kann, wann ist es eine Beleidigung, wann ist es eine Volksverhetzung. All solche Autorinnen, Publizistinnen sind dort nicht eingeladen. Es ist eigentlich ein Kongress für die eigenen Reihen, in dem man sich inszeniert, was wir auch sehr gut kennen. Es ist die DNA der AfD. Sie seien das Opfer der Meinungsdiktatur.
0: In Berlin heute der zweitägige, beginnt heute der zweitägige Demokratiekongress der AfD-Fraktion. Meinungsfreiheit, Medien, Menschenrechte, so der Untertitel. Andreas Speit hat mit uns ein bisschen drauf geguckt, was da wirklich dahinter steckt. Herzlichen Dank.
1: Ich danke Ihnen.

0: Papoose und You Make It Right. 6.30 Uhr.
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0: Deutschland beendet WM-Vorrunde mit Niederlage. Die Fußballnationalmannschaft hat gegen Ecuador mit 1:2 verloren. Das deutsche Team stand bereits vor dem Spiel als Gruppensieger fest. Die Elfenbeinküste schlug Curaçao mit 2:0 und ist Zweiter dieser Gruppe. Entlastung für Kommunen. Darauf haben sich Bund und Länder geeinigt. Hohe Mehrkosten für Kommunen durch Bundesgesetze sollen vom Bund zu 80% übernommen werden. Das soll ab dem 1. September gelten. Erneuter Streik bei der Saarbahn. Die Gewerkschaft Deutscher Lokführer GDL rief dazu auf, von heute um 17 Uhr bis Montag um 17 Uhr die Arbeit niederzulegen. Die GDL begründete dies damit, dass die Arbeitgebervertreter gestern nicht zum vereinten Verhandlungstermin erschienen seien. Veranstaltungen wegen Hitze abgesagt. Bereits am Dienstag war entschieden worden, dass wegen der erwarteten Rekordtemperaturen das traditionelle SR-Ferien-Open-Air ausfällt. Es sollte heute eigentlich am letzten Schultag in Dillingen stattfinden. Neben weiteren Veranstaltungen ist auch das Neunkircher Stadtfest heute und morgen abgesagt worden. Wir haben den Höhepunkt der Hitzewelle erreicht. Heute 36 bis 41 Grad. Eventuell könnte es noch das eine oder andere Gewitter geben. Also sagen wir mal so, dass der Höhepunkt ist ein kleines Plateau. Am Samstag nämlich nochmal 41 Grad und die Wahrscheinlichkeit für Gewitter steigt. Am Sonntag sind nochmal mehr Schauer und Gewitter drin. Sogar Unwetter können dabei sein. Dann sinken die Temperaturen auf, in Anführungsstrichen, nur noch 35 Grad. Wir haben nichts aus der SR-Verkehrsredaktion.
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0: Mit Sonja Marx. Heute gibt's Zeugnisse. Ich wünsche allen Schülerinnen und Schülern gute Nerven, den Eltern auch. Und macht euch nichts draus, wenn es irgendwie nicht ganz so geworden ist, wie ihr euch das gedacht habt. Und freut euch, wenn es vielleicht sogar besser geworden ist, als ihr es euch gedacht habt. Auf jeden Fall schöne Ferien. Ich bin Sonja Marx.

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0: The Cricket. Das ist die Grille. Mikis Theodorakis war das. Ein Stück von ihm. 6.41 Uhr ist es. Gleich zwei verheerende Erdbeben in Venezuela waren es am Mittwoch. Seitdem liegt die Region um Caracas in Trümmern. Zurzeit versuchen die Einsatzkräfte und Freiwillige weiterhin, Verschüttete unter den Trümmern zu retten. Eine verzweifelte Aufgabe. Es ist ein Wettlauf gegen die Zeit. 48 Stunden nach so einem Beben ist die Wahrscheinlichkeit, Menschenleben zu bergen, nur noch sehr gering. Und die tropische Wärme dürfte diese Zeit eher noch verkürzen. ARD-Mittelamerika-Korrespondentin Jenny Barke berichtet über die aktuelle Lage.
1: Auf einem Trümmerberg in Caracas steht ein Mann mit einem Megafon. Er bittet um Ruhe, damit man unter dem zusammengefallenen Gebäude mögliche Hilferufe hören kann. Auf einer Treppe, inmitten von Staub, Glas und Gesteinsbrocken, sitzt Carolina Lopez, die ihren Partner vermisst. Sie steht unter Schock. Ich weiß nicht, was ich tun soll. Das ist das Einzige, was ich sagen kann. Ich bete zu Gott für uns alle. Dort, siehst du das? Dort ist nichts mehr. Ich weiß nicht, wo er ist. Besonders schwer getroffen von den zwei Erdbeben der Stärke 7,2 und 7,5 wurde die Küstenregion La Guaira, direkt neben der Hauptstadt Caracas. Wie viele tausende Venezolaner hilft Roger hier mit, nach Überlebenden unter den Trümmern zu suchen. Wir haben zwischen 22 und 3 Uhr morgens 8 Menschen lebend geborgen. Insbesondere die Zivilgesellschaft organisiert sich, sammelt Spenden, verteilt Lebensmittel. Viele haben ihr Zuhause verloren. 250 Gebäude sollen eingestürzt sein. Weitere 600 gelten allein in Caracas laut Stadtregierung als einsturzgefährdet. Auch Inés Adarme versucht, Menschen zu retten. Doch von offizieller Seite, von der Hilfe der Regierung, ist sie enttäuscht. Sie vergleicht die Katastrophe mit 1999. Damals kamen bei einem Erdrutsch nach schweren Regenfällen Zehntausende ums Leben. Im Vergleich dazu sehe ich viel weniger Rettungskräfte und Sicherheitspersonal. Ich habe das Gefühl, dass wir der Situation hinterherhinken und dass diese Katastrophe auf der Prioritätenliste des Landes im Hintergrund steht. Der von der Regierung ausgerufene Notstand gilt weiter. Interimspräsidentin Delcy Rodriguez zeigt sich präsent, ist in die betroffenen Gebiete gefahren, tritt vor Presse und Volk auf, mobilisiert und bittet auch das Ausland um Hilfe. Unter anderem die Vereinigten Staaten haben diese zugesagt, wollen 150 Millionen US-Dollar Nothilfen bereitstellen. Vor einem halben Jahr, bevor das US-Militär Nicolás Maduro festnahm, wäre das undenkbar gewesen, zu groß der Konflikt beider Staaten. Such- und Rettungsmannschaften seien entsendet, humanitäre und medizinische Hilfe auf den Weg gebracht, sagt US-Außenminister Marco Rubio. Wir werden schauen, was für längerfristige Bedürfnisse es gibt. Wo sollen Menschen, die ihre Wohnungen verloren haben, untergebracht werden? Wie sollen wir das Internet wiederherstellen? Neben Internet fehlt vielerorts noch der Strom. Die deutsche Bundesregierung will unter anderem Generatoren bereitstellen, daneben Hilfsgüter wie Wasserfilter, Feldbetten und Zelte. Die UN koordiniert Rettungsteams. Allerdings, Anreise und Importe sind aktuell eine Herausforderung. Der internationale Flughafen und ein nahegelegener, wichtiger Seehafen sind schwer beschädigt und weiterhin geschlossen.
0: Venezuela nach dem großen Erdbeben. Ein Beitrag war das von Jenny Barke aus Mexiko-Stadt. Auch unsere Korrespondentin kann im Moment noch nicht nach Venezuela reisen. Und das hier ist Aline Cohn. Und alles, was ich habe, hier auf SR Kultur.

Achtung, wir haben einen Falschfahrer auf der A620 Saloy Richtung Saarbrücken. Zwischen Wattgassen und dem Dreieck Saarbrücken kommt Ihnen ein Falschfahrer entgegen. Fahren Sie äußerst rechts, überholen Sie nicht. Auf der A620 Saloy Richtung Saarbrücken zwischen Wattgassen und dem Dreieck Saarbrücken ist ein Falschfahrer unterwegs. Vorsicht in beiden Richtungen. Fahren Sie äußerst rechts und überholen Sie bitte nicht.

0: Everything is free. Schön wär's. Janai war das hier auf SR Kultur. 6.50 Uhr ist es. Die Hitzewelle schwillt weiter an. Heute könnten es schon 41 Grad werden. Morgen wird's noch mal so heiß. Und diese extreme Hitze ist in vielerlei Hinsicht ein enormes Problem. Für die Gesundheit, für die Wirtschaft, für die Infrastruktur, für die Umwelt. Das kommentieren heute viele Zeitungen. Sven Beermann hat die Meinungsspalten gelesen. Guten Morgen, Sven.
1: Guten Morgen, Sonja.
0: Hitzetage, tropische Nächte, die sind in Deutschland auch nichts unerwartet Neues. Also es ist nicht erst seit gestern so. Trotzdem ist Hitzeschutz bei uns immer noch Stückwerk, oder? Was meinen die Kommentatorinnen und Kommentatoren?
1: Ja, genau das meint die Frankfurter Rundschau. Es fehlen kühle Räume, Trinkbrunnen, Schattenplätze und Hilfen für alleinlebende, gefährdete Personen. Gerade sozial schwächere Viertel heizen sich, da stärker versiegelt, stark auf. Damit ist Hitze auch eine Frage der Gerechtigkeit. Die Stuttgarter Nachrichten stellen klar, es geht nicht um Angstmacherei. Es geht um das Anerkennen der Wirklichkeit, um dann endlich ins Tun zu kommen. Klimaschutz ist wichtig. Er dämmt die Ursachen für die steigenden Temperaturen im besten Fall langfristig ein. Kurz- und mittelfristig wird es ohne Klimaanpassung nicht gehen.
0: Und wenn man dann im Tun ist, was müsste getan werden?
1: Die Stuttgarter Nachrichten finden, Städte müssen sich verändern, wenn man es dort das ganze Jahr aushalten will. Dickere Wände, kleinere Fenster, außenliegende Läden, Schirmkonstruktionen auf öffentlichen Plätzen. Auch Hausbesitzer sind in der Pflicht. Heizen und Hitze haben dabei eine interessante Schnittmenge. Wer sein Haus energetisch saniert, profitiert nicht nur in der Heizperiode. Gedämmte Wände und Dächer sperren die Wärme im Winter ein und im Sommer aus. Vor allem Letzteres wird zusehends vom Luxus zur Notwendigkeit. Ähnlich die Nürnberger Nachrichten. Wir müssen endlich anders bauen. Grüner, mit der einst üblichen Beschattung statt offener Glasfassaden. Deutschland kann da von anderen Staaten viel lernen. In Frankreich gibt es Hitzeschutzpläne für alle Gemeinden. Ältere werden angerufen oder besucht, weil sie oft das so wichtige Trinken vergessen. Und es gibt mehr Trinkbrunnen, mehr kühle Rückzugsorte in den Städten. Und die neue Presse ergänzt, es wird Dämme und Schwammstädte brauchen, Hochwasser- und Hitzeschutz, mehr Forschung zu Tropenkrankheiten.
0: Und brauchen wir beim Hitzeschutz verbindliche Regeln?
1: Ja, meint die Frankfurter Rundschau. Nötig sind Standards für Kommunen, Pflegeeinrichtungen, Schulen und Arbeitgeber. Doch Anpassung allein genügt nicht. Wer für mehr Schatten sorgt, zugleich aber den Klimaschutz bremst, bekämpft nur die Symptome und verschärft die Ursache. Und so sieht das auch die neue Osnabrücker Zeitung. Der Klimawandel wird zunehmend zur konkreten sozialen Herausforderung. Wer sich nur anpasst, um Folgen abzumildern, akzeptiert stillschweigend deren weitere Verschärfung.
0: Der Klimawandel wird immer drastischer spürbar. Dazu die Kommentare heute in der Presseschau mit Sven Beermann. Danke dir, Sven.

Das war Musik aus einem Videospiel. Elder Scrolls, das kann man sich vorstellen, das ist so ein Fantasy-Spiel, das, ne, da hat man schon so richtig die Figuren vor Augen, wenn man diese Musik hört. Gibt's jetzt bald die 6. Auflage, die 6. Staffel davon, und da kann man in die Rollen eben dieser Fantasy-Figuren schlüpfen. Jeremy Soule hat das komponiert. Es ist jetzt 6.55 Uhr. Achtung nochmal, der Falschfahrer auf der A620 Saarlouis Richtung Saarbrücken zwischen Wattgassen und dem Dreieck Saarbrücken ist ein Falschfahrer unterwegs. Fahren Sie äußerst rechts, überholen Sie nicht. Auf der A620 Saarlouis Richtung Saarbrücken zwischen Wattgassen und dem Dreieck Saarbrücken ist ein Falschfahrer unterwegs. Vorsicht in beiden Richtungen. Ah, und da springt gerade die Meldung um. Ich habe gute Nachrichten, gleichzeitig A620, eben das, was ich gesagt habe mit dem Falschfahrer. Die Gefahr durch ein entgegenkommendes Fahrzeug besteht nicht mehr. Und da ich auch keine Meldung über einen Unfall habe, denke ich mal, das ist alles glimpflich ausgegangen. Gott sei Dank.

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1: 7 Uhr. Bund und Länder haben sich auf eine Finanzreform geeinigt, um die Kommunen zu entlasten. Ministerpräsidentin Rehlinger sieht darin ein wichtiges Signal für die Zukunft. Sie sagt, wenn Bund und Länder an einem Strang ziehen, profitiert auch das Saarland davon. Kanzler Merz ist ebenfalls erleichtert. Er sprach von einer wegweisenden und wichtigen Entscheidung. Aus Berlin, Dagmar Pepping.
2: Ab dem 1. September gilt: Der Bund übernimmt 80% der Mehrkosten, wenn der Bundestag ein neues Leistungsgesetz beschließt, durch das Ländern und Kommunen höhere Ausgaben entstehen. Die vereinbarte Regelung greift ab einer Grenze von 200 Millionen Euro. Es gelte der Grundsatz, wer bestellt, der bezahlt, so Merz. Das stelle unsere Demokratie auf ein neues Fundament und sorge dafür, dass die wichtigste politische Ebene in Deutschland wieder handlungsfähig wird. Der rheinland-pfälzische Ministerpräsident Schnieder von der CDU lobte die Übereinkunft ebenfalls. Nach seinen Angaben liegt das Entlastungspotenzial für die Kommunen im nächsten Jahr bei 3 Milliarden Euro.
1: In Deutschland gibt es jetzt ein Recht auf Reparatur. Der Bundestag hat gestern Abend beschlossen, eine entsprechende EU-Richtlinie umzusetzen. Hersteller von Waschmaschinen, Mobiltelefonen oder E-Bikes werden verpflichtet, ihre Produkte während der üblichen Lebensdauer zu einem angemessenen Preis zu reparieren. Geräte sollen außerdem überhaupt so konstruiert sein, dass man sie wieder instand setzen kann. Bisher hatten Verbraucher nur im Rahmen des 2-jährigen Gewährleistungsrechts Anspruch auf Reparatur. Von dem heute startenden 3-tägigen Streik bei der Saarbahn sind die Buslinien des Unternehmens nicht betroffen. Wie die Saarbahn sagt, wird der Betrieb der Züge zwischen Lebach und Saargemünd eingestellt. Die Gewerkschaft GDL hatte die Lokführer zum Streik aufgerufen, der von 17 Uhr heute bis Montag 17 Uhr dauern soll. Wie die Saarbahn-Gesellschaft mitteilte, kann es heute schon vorher zu einzelnen Ausfällen kommen. Am Montag werde der Betrieb voraussichtlich mit Verspätungen wieder anlaufen. Hintergrund ist der laufende Tarifkonflikt, in dem sich die Fronten inzwischen verhärtet haben. Das Waldstadion in Homburg wird umfassend saniert. Das hat der Stadtrat gestern Abend einstimmig beschlossen. SR-Reporterin Stefanie Balle.
3: Die Umstellung der Flutlichtanlage auf LED-Leuchtmittel, die Renovierung von Umkleiden und WCs, der Umbau des Marathontors und einiges mehr. Die Baupläne für all das werden schon seit etlichen Jahren im Homburger Stadtrat diskutiert. Nun fiel einstimmig der Beschluss, die Verwaltung mit der europaweiten Ausschreibung für die Einzelgewerke zu beauftragen. Die geschätzten Gesamtkosten belaufen sich auf knapp 15 Millionen Euro. Gut 4 Millionen kommen aus dem Sondervermögen Infrastruktur des Bundes. Für Einzelmaßnahmen hat die Stadt außerdem weitere kleinere Zuschüsse akquiriert.
1: Im Saarland beginnen heute die Sommerferien. Auch in Hessen und Rheinland-Pfalz starten die Schulkinder und Jugendlichen in die längsten Ferien des Jahres. Der ADAC rechnet zu Beginn der Hauptreisezeit mit vielen Staus auf den Autobahnen in ganz Deutschland. Wegen der anhaltenden Hitzewelle wurden für dieses Wochenende viele Veranstaltungen abgesagt. Dazu gehört auch das traditionelle SR-Ferien-Open-Air, das heute eigentlich in Dillingen stattfinden sollte. Auch das Neunkircher Stadtfest ist abgesagt worden. Der saarländische Fußballverband hat für das Wochenende alle Spiele und Turniere gestrichen. Die deutsche Fußballnationalmannschaft hat ihr letztes Gruppenspiel bei der Weltmeisterschaft verloren. Die Partie gegen Ecuador endete 1:2. Das deutsche Team stand aber schon vorher als Gruppenerster fest. Ecuador qualifizierte sich durch den Sieg als Dritter ebenfalls fürs Weiterkommen. Im anderen Gruppenspiel gewann die Elfmeerküste 2:0 gegen Curaçao und zieht als Zweiter in die K.O.-Runde ein. Deutschland bestreitet sein 16. Finale am Montag. Gegen wen, das steht noch nicht fest. Und das waren die Nachrichten mit Christian Koch. 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
4: Ich habe heute Wolken im Angebot, aber die kommen so in der Version Quellwölkchen, Schleierwolken. Da kommt nichts raus. Also es könnte sein, dass heute Nachmittag oder am Abend Hitzegewitter runterkommen. Die Wahrscheinlichkeit ist noch nicht so hoch. Heute werden es zwischen 36 und 41 Grad. Die kommende Nacht 19 bis 26 Grad. Und am Wochenende, Samstag, nochmal bis zu 41 Grad. Die Gewitterwahrscheinlichkeit steigt. Am Sonntag kann es dann richtig runter machen. Ebenfalls dort mehr Gewitter und vor allen Dingen Unwetter können auch dabei sein. Und dann ist es aber nur noch 35 Grad. Guck mal auf die Verkehrslage auf der A620 Saloy Richtung Saarbrücken zwischen Wattgassen und dem Dreieck Saarbrücken. Kein Falschfahrer mehr, falls Sie das eben nicht mitbekommen haben. Also da können Sie weiterhin ganz normal fahren. Und im Regionalverband Saarbrücken in Ensheim ist die Eschringer Straße nach einem Unfall gesperrt.
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4: Mit Sonja Marx. Ich weiß nicht, wie Sie so durch den Tag gehen, aber ich denke mal, wichtig ist jetzt so der Mindset, wie man so schön sagt, also die Einstellung. Jammern hilft nichts, das stresst einen nur noch mehr. Also, wenn man einmal durchgeschwitzt ist, ist es eh egal. Wenn man ein bisschen langsamer bei allem ist, das geht allen so. Einfach mal mitflohen, entspannen und, das ist allerdings wichtig, viel trinken. Kommen Sie gut durch den Tag.

0: SR-Kultur, 7.12 Uhr ist es. Was war das so still heute Nacht in den Straßen? Keine Hubkonzerte. Also ich als Frühaufsteherin heute Morgen fand das ja gut. Aber der Anlass ist natürlich nicht zum Freuen. Aus deutscher Sicht jedenfalls 1:2 hat die deutsche Fußballnationalmannschaft gestern Abend gegen Ecuador verloren. Nach 2 Siegen und dem vorzeitigen Gruppensieg war das ein ganz schöner Dämpfer. Diese Niederlage war nämlich, das sagen viele, verdient. Und sie wirft Fragen auf. Philipp Weißkirch aus dem ARD-WM-Team kommentiert.
1: Der Zug hat keine Bremse. Das ist der Titel eines Partysongs mit dem Potenzial zur ultimativen WM-Hymne. Der Song lief schon in den Stadien nach den deutschen Siegen gegen Curaçao und die Elfenbeinküste und die deutschen Fans grölten mit. Aber dass der Zug keine Bremse hat, stimmt halt leider nicht. Der DFB-Express ist nach der Niederlage gegen Ecuador zwar nicht komplett zum Halten gekommen, rollt aber nur noch im Regionalbahntempo durch Amerika. Ein 1:2 als Stimmungsbremse. Dabei war der Reiseverlauf für das Spiel in New Jersey klar. Sich weiter einspielen, Selbstvertrauen sammeln und mit 3 Siegen ein Signal an die Konkurrenz senden. Aber jetzt gibt es eben Zweifel. Fährt da ein Zug nach nirgendwo? Die Baustellen gegen Ecuador, zu viele Ballverluste, zu wenig Struktur, Geschwindigkeitsnachteile und fehlende Robustheit und keine Siegermentalität wie noch gegen die Elfenbeinküste. Natürlich, verkorkste Auftritte der deutschen Mannschaft, die gab es schon immer bei Turnieren, auch bei sehr erfolgreichen. Siehe WM 2014, ein zähes Achtelfinale gegen Algerien, aber am Ende stand der Titel. Es kann schon sein, dass Ecuador ein Ausrutscher war. Die Reaktionen aus dem deutschen Team jedenfalls wenig heftige Kritik. Der Flow sei nicht weg, sagt Dennis Undaff. Bundestrainer Julian Nagelsmann findet, jeder auf dem Platz habe Gas gegeben und Manuel Neuer sieht beim zweiten Gegentor keinen Torwartfehler bei sich. Dabei muss allen Beteiligten klar sein, eine solche Leistung darf sich nicht wiederholen. Nicht im 16. Finale gegen einen noch vermeintlich machbaren Gegner und erst recht nicht in einem möglichen Achtelfinale gegen Frankreich, einen der großen Titelfavoriten. Denn der TGW würde den DFB-Express wohl gnadenlos überholen. Im nächsten Spiel muss eine Reaktion her, denn nach dem 1:2 gegen Ecuador sind die Weichen aktuell in Richtung Abstellgleis gestellt.
0: Ich weiß ja nicht, was die Spieler so hören, wenn sie im Mannschaftsbus unterwegs sind. Die haben ja immer so Kopfhörer auf oder um den Hals. Aber ich persönlich finde, ein bisschen Bach hilft immer. Zum Beispiel das hier, der Choral sei Lob und Preis mit Ehren in der orchestralen Version bei uns. Auch wenn Lob und Preis vielleicht erst beim nächsten Spiel drin sind. Das war übrigens ein Kommentar von Philipp Weißkirch.

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0: 7.21 Uhr ist es. 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Wir hier im Saarland, wir kennen das schon lange, dass die Kommunen knapp bei Kasse sind und vor Schulden nicht mehr ein- noch auswissen. Neu ist, dass die Finanzmisere jetzt auch die Kommunen in anderen Bundesländern trifft. Eigentlich in allen anderen Bundesländern und so gut wie alle anderen Kommunen auch. Sogar die bisher so wohlhabenden. Die größte finanzielle Last, so die Kommunen, seien Maßnahmen, die der Bund beschließt, die Städte, Gemeinden und Kreise aber finanzieren müssten. Gestern haben sich die Ministerpräsidentinnen und Präsidenten der Länder mit dem Bundeskanzler getroffen, um über Entlastungsmaßnahmen zu sprechen. Und es gab auch ein Ergebnis. Maximilian Ulrich aus dem ARD-Hauptstadtstudio. Wie sollen die Kommunen denn entlastet werden? Schönen guten Morgen auch.
1: Ja, guten Morgen. Es soll eben in Zukunft anders laufen. Du hast es ja angesprochen. Im Moment ist es so, in Berlin, hier werden Gesetze entschieden und bezahlen müssen es dann die Kommunen, die Länder. Und die sagen schon lange, wir wollen, dass derjenige, der bestellt, auch bezahlt. So wie wenn man zusammen ins Restaurant geht. Und das ist in Zukunft zwar nicht zu 100% so, aber zu 80%. Also wenn der Bund ein Gesetz beschließt, wo Kommunen, Länder Leistungen bezahlen müssen, also zum Beispiel bei der Jugendhilfe ist das aktuell der Fall, dann müssen das in Zukunft 80% Gelder vom Bund sein, wenn die Kosten im Jahr mehr als 200 Millionen Euro sind.
0: Aber du hast schon gesagt, in Zukunft. Das gilt eben nur für Gesetze, die das gilt dann, glaube ich, ab September.
1: Genau.
0: Wird sich denn an der Situation jetzt denn auch was ändern?
1: Man möchte sich die aktuelle Situation anschauen. Man will bestimmte Leistungen nochmal überprüfen, ob es da Einsparpotenziale gibt. Wir reden ja über Leistungen. Ich habe jetzt schon die Jugendhilfe angesprochen, aber zum Beispiel auch der Unterhaltsvorschuss. Also wenn eine alleinerziehende Mutter kein Geld vom Vater bekommt, zahlt der Staat der Mutter diesen Unterhaltsvorschuss. Oder auch eine Wiedereingliederungshilfe für Menschen mit Behinderung. Also alles Sachen, die sinnvoll sind, die für Menschen extrem hilfreich sind, die aber teuer sind. Und deswegen hat man gestern auch immer wieder gesagt, man möchte das mit Respekt und Würde gegenüber den Menschen, die diese Leistung beziehen, nochmal überprüfen.
0: Wie viel Entlastung ist denn das? Kann man das schon beziffern?
1: Also der Ministerpräsident von Rheinland-Pfalz hat es gestern beziffert. Er sagt,
2: wir reden dann schon im nächsten Jahr über ein Entlastungspotenzial bei den Kommunen von 3 Milliarden. Und das ist anwachsend über den nächsten Jahren. Und das ist ein klares und deutliches Zeichen auch nach draußen. Wir werden der Verantwortung gerecht.
1: Vor allen Dingen will man so eine Verteuerungsspirale durchbrechen. Im Moment ist es so, diese Leistungen, die hier in Berlin beschlossen wurden, die kosten die Kommunen, die Länder jedes Jahr mehr Geld. Die Ausgaben steigen jährlich um 10% und genau das möchte man eben verhindern, damit den Kommunen, den Ländern nicht die Luft zum Atmen abgeschnürt wird.
0: Es ging ja auch noch um einen sogenannten Pakt für den Rechtsstaat und die Staatsmodernisierung. Was ist denn bei diesen beiden Punkten herausgekommen?
1: Ja, beim Rechtsstaat gibt's ja das Problem, dass ganz, ganz viele Verfahren unfassbar lange dauern. Das soll geändert werden mit 2000 neuen Richtern, Staatsanwälten und Justizmitarbeiter. Die sollen bis 2029 bundesweit eingestellt werden. Und die Staatsmodernisierung, die gestern vorgestellt wurde, die betrifft ganz viele praktische Sachen. Also zum Beispiel das Auto soll man zukünftig per Handy anmelden können. Auch einen neuen Personalausweis oder Reisepass soll man online beantragen können. Dann muss man nur noch aufs Bürgeramt gehen, um ein Passfoto an einem Automaten zu machen. Behörden und Ämtern soll man zukünftig auch eine E-Mail schreiben dürfen und nicht Papierbriefe. Die antworten dann auch per Mail. Das Kindergeld soll es ohne Antrag geben und Berichtspflichten für Unternehmen sollen vereinfacht oder ausgesetzt werden. Also da ist das große Stichwort Bürokratieabbau.
0: Und die Kosten dafür sollen diesmal nicht bei den Kommunen hängen bleiben. Liege ich da richtig?
1: Nein, dieser Bürokratieabbau soll ja auch zu einer Senkung der Kosten führen. Also das ist auch eines der Ziele der Staatsmodernisierung.
0: Vielen Dank an Maximilian Ulrich aus dem ARD-Hauptstadtstudio über das Treffen der Ministerpräsidentenkonferenz gestern mit dem Kanzler. Dankeschön, ciao.
1: Danke.

0: 7 Uhr und gleich 29 ist es.
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0: Rehlinger lobt Finanzreform. Die saarländische Ministerpräsidentin sagte, die Einigung von Bund und Ländern sei ein wichtiges Signal für die Zukunft. Der Bund soll künftig 80% der Mehrkosten übernehmen, wenn neue Bundesgesetze bei Ländern und Kommunen zusammen Ausgaben von mehr als 200 Millionen Euro verursachen. Erneut Streik bei der Saarbahn. Die Gewerkschaft Deutscher Lokführer, GDL, rief dazu auf, von heute um 17 Uhr bis Montag um 17 Uhr die Arbeit niederzulegen. Die Buslinien der Saarbahn sind vom Streik nicht betroffen. Deutschland beendet WM-Vorrunde mit Niederlage. Die Fußballnationalmannschaft der Herren verlor gegen Ecuador mit 1:2. Das deutsche Team stand bereits vor dem Spiel als Gruppensieger fest. Die Elfenbeinküste schlug Curaçao mit 2:0 und ist Zweiter der Gruppe. Wir erreichen so langsam den Höhepunkt der Hitzewelle. Heute 36 bis 41 Grad. Eventuell könnte es das eine oder andere Gewitter geben. Also bei 41 Grad geht es morgen noch einmal weiter. Die Wahrscheinlichkeit für Gewitter steigt dann auch am Sonntag. Nochmal mehr Schauer und Gewitter sind möglich. Sogar Unwetter könnten dabei sein. Dann sinken die Temperaturen auf 35 Grad. Wir gucken mal auf die Verkehrslage. Vorsicht im Saarpfalz-Landkreis und dem Landkreis Neunkirchen zwischen Kirkel-Neuhäusel und Eschweiler-Hof, Gefahr durch ein totes Tier auf der Fahrbahn. Dann die A623 Saarbrücken Richtung Friedrichsthal zwischen Sulzbach und Sulzbach-Altenwald, Gefahr durch ein defektes Fahrzeug. Und das war's auch schon mit den Meldungen. Unsere Dauerbaustelle in Gersweiler hat sich noch nicht gemeldet.
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0: Mit Sonja Marx. Unser Sohn hat eine Klimaanlage jetzt gekriegt. Oben unterm Dach wohnt er, der arme Kerl, sonst wird das gar nicht aushalten. Und dann hat er ganz enthusiastisch das Ding auf 18 gestellt und war am nächsten Morgen wirklich krank. Er war krank, er hatte keine Stimme mehr, hatte die Nase zu. Also das kann man wirklich nicht empfehlen. Jetzt sagt er, ach ja, so mit 21, 25, das tut's dann auch. So lernt man dann halt, also Klimaanlage, bisschen vorsichtig damit umgehen, vor allen Dingen nachts. Ich wünsche Ihnen, dass Sie eine halbwegs ordentliche Nacht hatten, trotz Temperaturen von 26 Grad am Morgen. Kommen Sie gut durch den Tag.

Musik vom Liedermacher Werner, also Singer-Songwriter heißt das ja heute, Werner Becker aus Südafrika, Goodbye Honey. Und zur Geschichte von der Klimaanlage unseres Sohns hat mir dann eine Kollegin noch eine Geschichte von ihrer Kälteerfahrung erzählt. Aus der Studienzeit, da war es auch mal so heiß, da hat sie sich ein Eisbad gemacht mit allem, was das Tiefkühlfach an Eiswürfeln hergab. War ein bisschen Überwindung, sie ist dann rein und hatte dann, sagt sie, die Blasenentzündung ihres Lebens. Also aufpassen, kaltes Tuch in den Nacken, tut es manchmal auch.

0: Musik aus dem Film Elizabeth von Debbie Wiseman. 7.40 Uhr ist es. Heute gibt's Zeugnisse. Nur die Abiturientinnen und Abiturienten, die haben schon früher den Sack zugemacht und auf den Abi-Feiern, den Abi-Reden gelauscht. Gestern gab es noch eine Zugabe dieser Abi-Reden, nämlich die Abiturrede. Die fast 30-jährige Tradition im Saarland, dass eine Schriftstellerin oder ein Schriftsteller eine Rede für VertreterInnen des Abi-Jahrgangs hält. Dieses Jahr war es die in Saarbrücken aufgewachsene Safia al-Baghdadi. Jana Bohlmann hat ihr auch zugehört.
1: Die Menschen, die am Wochenende heimfahren, tun dies nicht nur regelmäßig, sondern auch noch gerne. Die freuen sich. Manche tun das auch aus bloßem Pflichtbewusstsein heraus oder brauchen einfach dringend frische Wäsche.
2: Heimat, das ist eines der großen Themen, mit denen sich die saarländische und in Paris lebende Autorin Safia al-Baghdadi in ihrer diesjährigen Rede an die Abiturientinnen und Abiturienten mit dem Titel Heimaturlaub auseinandersetzt. Oft merke man nämlich erst, was Heimat eigentlich bedeutet, wenn man nicht mehr dort ist, hat die Autorin festgestellt.
1: Papa schickt einen nicht mehr rechtzeitig zur Schule los und an der Kreuzung draußen wartet auch nicht mehr der beste Freund, um den Schulweg gemeinsam zu bestreiten. Ich spreche von jener kritischen Lebensphase, wenn der Wahnsinn des Erwachsenenlebens beginnt. Wenn man 300 Kilometer von der Heimatstadt entfernt in der Fußgängerzone plötzlich rätselt, ob das hier nicht doch Saarbrücken ist, weil alles identisch aussieht. Wenn Socken zum ersten Mal im Waschsalon auf mysteriöse Weise verschwinden, ebenso wie das Geld auf dem Konto, auf dem ersten eigenen Konto, und man sich hauptsächlich von Gummibärchen ernährt, statt Gemüse zu kochen.
2: Safia al-Baghdadi erzählt Naba von Heimat, und zwar anhand ihrer eigenen Lebensgeschichte. Sie erzählt vom Aufwachsen in Saarbrücken, vom Eheaus ihrer Eltern, von der religiösen Besessenheit ihres irakischen Vaters und der daraus folgenden Scheidung ihrer Eltern und was der Golfkrieg eigentlich damit zu tun hat. Sie arbeitet sich gleichzeitig an aktuellen Krisen und Kriegen unserer Zeit ab und was das für die Abiturientinnen und Abiturienten bedeutet. Sie gibt zarte Ratschläge und motiviert, gerade in der heutigen Zeit mutig zu sein.
1: Großen Krisen muss man große Träume entgegensetzen, anders funktioniert es nicht. Angeblich glauben heute ja viele nicht mehr daran, dass große Träume wahr werden können. So zu denken, finde ich mindestens so gefährlich wie Krieg. Wenn wir uns von vornherein klein machen und nur klein träumen, wo soll das hinführen? Was wird dann aus unserer Welt?
2: Es sind schwere Themen, die Safia al-Baghdadi in ihrer Rede mit einer Leichtigkeit anhand ihrer ganz eigenen Lebensgeschichte erzählt. Ihr war es wichtig, auch die Schwere unserer Zeit in der Rede abzubilden.
3: Das spüre ich schon stark, dass der Krieg ein großes Thema im Alltag geworden ist, dass es gerade viele Kriege gibt, die auch Europa viel angehen. Und da kam halt Krieg ziemlich schnell als Thema. Und dann eben auch diese Frage mit dem neuen Fragebogen für den Wehrdienst. Und so bin ich darauf gekommen. Und dann der Krieg eben, der meine eigene Familie betroffen hat, also der zweite Golfkrieg. Das passte dann ganz gut, aus dieser Erfahrung zu schöpfen, um eine Rede mit aktuellem Bezug herzustellen. Und daher habe ich vielleicht auch was Persönliches gewählt und Krieg eben auch als Konflikt zu zeigen.
2: Mit ihrer Rede will Safia al-Baghdadi aber vor allem Mut und Hoffnung ausdrücken, erzählt sie.
3: Ich hoffe, Sie haben Lust, etwas an der Weltlage zu ändern. Es geht auch darum, ja, groß zu träumen, also auch sich zu trauen, seinen Weg zu gehen, selbst wenn vielleicht andere sagen, ach Quatsch, das kannst du nie machen oder nie werden. Vielleicht diesen Funken halt, dass sie sich denken, nein, ich traue mich das jetzt trotzdem und ich versuch's und dass man es wenigstens versucht hat und später nicht bereut, es niemals ausprobiert zu haben. Und das vielleicht auch ganz gleich, ob die Weltlage jetzt schwierig oder einfach ist, also dass man auch vielleicht mit dem, was man selber unternehmen will im Leben, was man erreichen möchte, dass man damit auch die Weltlage verbessern kann, also dass man etwas unternimmt, das dazu beiträgt, dass die Welt auch besser wird.
0: Die Abiturrede von Safia al-Baghdadi wird, wie alle Reden vor ihr, auch als Buch erscheinen im Conte Verlag. Und wer die Rede komplett hören möchte, notieren Sie sich schon mal den 22.07. Da senden wir den Mitschnitt hier auf SR Kultur.

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0: The Veils hier auf SR Kultur. Das neue Album Fragile World ist unser Album der Woche. Können Sie nachlesen auf srkultur.de.
1: Zwischenruf von Alessa Holichhaus, Evangelische Kirche.
2: Haben Sie in den letzten Tagen mal so richtig Tränen gelacht? Also so, dass der Bauch wehtut? Ich habe neulich die neue Staffel von LOL im Fernsehen gestreamt. Diese Show, in der Comedians sich das Lachen absolut verkneifen müssen. Super lustig. Aber mir ist dabei auch was Erschreckendes aufgefallen. In meinem eigenen Alltag lache ich viel weniger als früher. Man hetzt so durch den Tag, hakt To-Do-Listen ab, funktioniert. Das Lachen geht im Alltagsgrau einfach unter. Bis letzte Woche. Da war ich mit meinem Sohn im Schwimmbad. Er hat sich an mich geklammert wie ein kleines Koala-Baby und ich bin mit ihm wie eine Irre durchs Wasser gehüpft. Dieses glucksende, quietschende Kinderlachen, das hat mich eiskalt erwischt. Ich musste einfach mitlachen. Und auf einmal war alles so herrlich leicht. Ich bin Pfarrerin und ich bin mir sicher, Gott hat uns das Lachen nicht ohne Grund geschenkt. Vielleicht ist so ein ehrliches, befreites Lachen sogar die schönste Form des Betens. Ganz ohne Worte. Einfach ein dickes Danke an das Leben. Deshalb mein Tipp für Ihren Tag heute. Suchen Sie sich einen Grund zum Lachen. Eine alberne Erinnerung, einen schlechten Witz oder eben ein eigenes kleines Koala-Baby. Machen Sie es bloß nicht wie die Profis im Fernsehen. Verkneifen Sie sich das Lachen bloß nicht. Lassen Sie es raus. Ich wünsche Ihnen einen fröhlichen Tag.
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Die Jungs, die das hier gespielt haben, die können Beethoven auch richtig spielen. Die sind nämlich im Hauptberuf Musiker und auch eine Musikerin aus den Reihen der Wiener Philharmoniker und der Berliner Philharmoniker. Aber hier haben sie sich zusammengetan zum Ensemble Philharmonics und da spielen sie die großen Klassiker mal anders, nämlich eher so in einer Swing-Version. Das war Swing on Beethoven.

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1: 8 Uhr. Nach den beiden heftigen Erdbeben in Venezuela läuft internationale Hilfe an. Am Fliegerhorst Wunsdorf in Niedersachsen soll heute Vormittag eine Bundeswehrmaschine mit 50 THW-Einsatzkräften starten. Erstes Ziel ist die Rettung verschütteter Menschen im Katastrophengebiet. Für SR Info Jenny Barke.
2: Mexiko, das selbst schwere Erdbebenkatastrophen erlebt hat, schickt ein 250-köpfiges Team aus Rettungskräften und Medizinern. Die USA haben Nothilfen in Höhe von 150 Millionen US-Dollar zugesagt. Such- und Rettungsmannschaften seien entsendet, humanitäre und medizinische Hilfe auf den Weg gebracht. Die venezolanische Regierung gibt die Zahl der Todesopfer inzwischen mit 235 an. Rund 40.000 Menschen gelten derzeit als vermisst. Viele haben ihr Zuhause verloren. 250 Gebäude sollen komplett eingestürzt sein. Betroffene haben auch die zweite Nacht auf der Straße verbracht, weil ungewiss ist, ob sie in ihre Häuser zurückkehren können.
1: Bund und Länder haben sich auf eine Finanzreform zum Entlasten der Kommunen geeinigt. Der Bund soll in Zukunft 80% der Mehrkosten übernehmen, wenn neue Gesetze bei Ländern und Kommunen zusammen Ausgaben von mehr als 200 Millionen Euro verursachen. Die Regelung soll zum 1. September in Kraft treten. Ministerpräsidentin Rehlinger spricht von einem wichtigen Signal für die Zukunft. Gerade Länder wie das Saarland bräuchten faire finanzielle Spielregeln. Deshalb müsse es auch größere Lösungen bei den Altschulden geben als bisher geplant. Für Umweltverbände ist es in Zukunft schwerer, gegen Infrastrukturprojekte zu klagen. Dazu hat der Bundestag am späten Abend eine Gesetzesänderung beschlossen. Dadurch sollen große Projekte wie etwa der Bau von Autobahnen beschleunigt werden. In Zukunft hat eine Klage nicht mehr automatisch aufschiebende Wirkung, sondern erst, wenn ein Gericht das auch ausdrücklich so entscheidet. Der Homburger Stadtrat hat mehrheitlich beschlossen, gegen die geplante Erweiterung des Zweibrücker Fashion Outlet zu klagen. Dabei will sich die Stadt der Normenkontrollklage gegen den Bebauungsplan anschließen, die Saarbrücken und Neunkirchen gemeinsam erheben wollen. Der Betreiber des Zweibrücker Outlet plant eine Erweiterung um 8.500 Quadratmeter Verkaufsfläche. Das würde nach Schätzung der Stadt Homburg 40 bis 50 neue Läden bedeuten. Die Befürworter der Klage fürchten um den Einzelhandel in den Innenstädten. Die saarländische Autorin Safia al-Baghdadi hat die diesjährige Rede an die Abiturienten gehalten. Vor einem hitzebedingt kleinen Publikum las sie gestern im Saarbrücker Kino Kamera 2 ihre Rede mit dem Titel Heimaturlaub, SR-Reporterin Jana Bohlmann.
3: Die Themen Heimat, Identität, Krieg und die Wehrpflicht. Die 47-Jährige setzte sich in der Rede intensiv mit ihrer eigenen Geschichte auseinander. Mit ihrem Aufwachsen in Saarbrücken, der Scheidung ihrer Eltern, mit ihrer Identität als Tochter eines irakischen Vaters und einer französischen Mutter. Anhand ihrer Lebensgeschichte, die unter anderem auch vom Zweiten Golfkrieg im Irak beeinflusst war, ließ sie immer wieder auch aktuelle geopolitische Ereignisse einfließen und zog so Lehren und Ratschläge für die Abiturientinnen und Abiturienten heraus. Ihr Appell am Schluss der Rede: die Welt mit Kinderaugen betrachten, denn nur so bleiben wir menschlich im Umgang miteinander.
1: Die Rede an die Abiturienten wird gemeinsam veranstaltet vom Saarländischen Rundfunk, der Peter und Luise Hager Stiftung und dem Saarländischen Kulturministerium. Die deutsche Fußballnationalmannschaft hat ihr letztes WM-Gruppenspiel verloren. Die Partie gegen Ecuador endete 1:2. Das deutsche Team stand aber schon vorher als Gruppenerster fest. Ecuador qualifizierte sich durch den Sieg als Dritter ebenfalls fürs Weiterkommen. Deutschland bestreitet sein 16. Finalspiel am Montag. Gegen wen steht noch nicht fest. Und das waren die Nachrichten mit Christian Koch. 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
4: Wolken gibt's heute. Unglaublich. Aber die sind eher so ein bisschen Zierde. Quellwölkchen, Schleierwölkchen, so diese Kategorie. Dazwischen werden es 36 bis 41 Grad. Eventuell könnte aus diesen Wölkchen dann doch nochmal ein Hitzegewitter runterkommen, aber die Wahrscheinlichkeit ist nicht sehr hoch. Die kommende Nacht 19 bis 26 Grad und am Wochenende Samstag wird es nochmal richtig heiß bis 41 Grad. Dann steigt die Gewitterwahrscheinlichkeit. Am Sonntag kann es dann richtig runterkommen. Dann gibt es auch nochmal 35 Grad immerhin, aber im Laufe der nächsten Woche, da sinken die Temperaturen dann tatsächlich. Wir haben keine Meldung aus der SR-Verkehrsredaktion.
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4: mit Sonja Marx. Und ich habe mich die ganze Woche so ein bisschen gedrückt, zum Sport zu gehen. Ich habe gedacht, ach, es ist wirklich zu warm. Es war ja auch wirklich zu warm. Aber dann gestern habe ich mir gedacht, nein, das da hinten im Nacken und das da unten im Rücken, du musst mal wieder hin. Und dann fiel mir ein, ja, es gibt ja auch Hot Yoga. Ne? Das ist eine tolle Sache. Im Raum sind es 40 Grad. Warum nicht zum Yoga gehen? Habe ich dann gemacht. Und jetzt im Moment ist ja dort alles hot. Hot Yoga, Hot Pilates, Hot Body Balance, was auch immer. Und das war eine gute ein guter Motivationsinput. Also, gehen Sie zum Sport, machen Sie trotzdem was, ist eben dann Hot Yoga. Bezahlt man sonst viel Geld dafür. Schönen guten Morgen.

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0: Michel war Maple hier von Fredda auf SR Kultur. 8.13 Uhr ist es. Die Hitzewelle hat auch was Gutes für Solaranlagenbesitzer und Besitzerinnen, nämlich die Anlage produziert derzeit Strom ohne Ende, aber gleichzeitig gehen die Strompreise auf dem europäischen Strommarkt hoch. Ähnlich wie im Winter, wenn die Sonne nur wenig scheint. Wie kann das sein? Ann-Kathrin Beck aus dem ARD, aus der ARD-Börsenredaktion in Frankfurt, erklärt es uns.
1: Am europäischen Day-Ahead-Markt, dem zentralen Handelsplatz für Strom in Europa, steigen die Strompreise aktuell kräftig. Und das hat in erster Linie mit der Hitze zu tun, sagt Patrick Schöwe, Pressesprecher beim Energieanbieter Scholt Energy.
2: Bei so einer anhaltenden Hitzewelle darf man natürlich den Kühlbedarf auch nicht unterschätzen. Also wir sprechen hier nicht nur über Klimaanlagen und Kühlhäuser, sondern auch über temperaturkritische Produktionsprozesse in der Industrie, Lebensmittelerzeugung, Logistik, die häufig mehr Energie brauchen bei hohen Temperaturen, Rechenzentren müssen gekühlt werden, öffentliche Gebäude, Gesundheitswesen, Krankenhäuser müssen ihre Patienten vor Hitze schützen.
1: An dem Strommarkt sorgt die Hitzewelle ebenso für steigende Preise wie ein dunkler Winter, in dem die Sonne kaum scheint. Zurzeit kommt das Stromnetz vor allem abends an seine Grenzen.
2: Die Sonne geht unter und ein großer Teil der Erzeugung fällt weg. Und die hohen Temperaturen verschärfen auch zusätzlich die Angebotsseite, weil beispielsweise Kühlwasser fehlt für Atomkraftwerke oder konventionelle Kraftwerke, weil die Flusstemperaturen zu hoch sind. Wir haben aktuell wenig Wind und diesen kompletten Lücken müssen dann eben von Gas- und Kohlekraftwerken beispielsweise geschlossen werden. Und die produzieren zu höheren Kosten und setzen dann den Preis in diesen Stunden.
1: Während die Solarstromeinspeisung derzeit tagsüber zeitweise für sehr niedrige oder sogar negative Preise sorgt, schießen die Strompreise in den Abendstunden in die Höhe. Das betrifft vor allem Unternehmen, die einen dynamischen Stromtarif haben und auch nachts produzieren.
2: Betroffen sind alle Unternehmen, die in den Abendstunden weiterhin hohen Energiebedarf haben und das auch nicht verschieben können. Also wir denken mal an Industriebetriebe im Schichtbetrieb, Rechenzentren, in der Lebensmittelindustrie, Kühlhäuser, Gastronomie, Hotellerie.
1: Die Liste ist lang. Energieexperten raten deshalb jedem Betrieb, für den es möglich ist, den Verbrauch anzupassen.
2: Das heißt, energieintensive Prozesse in die Mittagsstunden legen, die Abendstunden möglichst vermeiden. Und ja, speichern kann man eben nicht nur mit Batterien, sondern auch mit thermischer Speicherung. Das heißt, wenn man zum Beispiel Kühlhäuser in den Mittagsstunden vorkühlt, kann man vielleicht die Kühlung in den Abendstunden etwas runternehmen, trotzdem noch die Mindesttemperaturen einhalten.
1: Produktionszeiten flexibel anpassen, das sollten Unternehmen ganz grundsätzlich tun, wenn sie Kosten sparen möchten, sagt Tim Meyer, Strom- und Energieexperte.
3: Genauso wie sie umgekehrt, wenn immer die Preise niedrig sind oder gar negativ, alles dafür tun müssen, ihren Verbrauch dahin zu schieben, dahin zu flexibilisieren oder eben mit Batteriespeichern für einen Ausgleich zu sorgen.
1: Das zeigt die Vor- und Nachteile flexibler Stromtarife. Während ein hoher Strombedarf an heißen Sommerabenden schnell teuer werden kann, profitieren Unternehmen an kühlen und windreichen Tagen oft von deutlich günstigeren Preisen.
0: Gerade wird Strom teurer. Ann-Kathrin Beck aus dem ARD-Börsenstudio über die Gründe.

Musik von Georg Bender war das hier auf SR Kultur. Und jetzt machen wir einen großen Sprung nach Durham in North Carolina in den USA zu His Golden Messenger. Das ist eine Folkmusikband und hier haben wir von den Glory Strums.

0: SR Kultur. 8.22 Uhr ist es. Kann man eigentlich tanzen, wenn man die Musik gar nicht hört? Ja, sagt die Choreografin Bérangère Brûlebois und hat Hörende und Gehörlose zusammengebracht. Für die Tanzperformance Silhouettengeflüster in der St. Eligius-Kirche in Völklingen. Am Sonntag ist Premiere. SR Kulturreporter Jonas Hildebrand hat sich das Projekt mal erklären lassen.
1: Das Leben als Bühne sehen, auf der wir immer wieder verschiedene Rollen spielen. Das ist das Thema der Tanzperformance Silhouettengeflüster. Erzählt wird die Geschichte so, dass möglichst viele Menschen sie verstehen, erklärt die künstlerische Leitung Bérangère Brûlebois.
2: Wir haben einen Text, das war unsere Grundlage für diese Arbeit, das zieht sich auch ein bisschen durch. Und der Text ist mal in Gebärdensprache und mal über Lautsprecher zu hören. Das heißt, alle kriegen alles mit. Natürlich die Menschen, die nicht hören, hören die Musik nicht, sehen aber unsere Bewegung, die wir zu der Musik entwickelt haben.
1: Gehörlose Menschen können so problemlos im Publikum sitzen, ohne irgendwelche gesonderten Assistenzsysteme. Denn die Gebärdensprache ist von Beginn an mitgedacht als Teil des Stücks. Genauso wie die zwei gehörlosen Mittänzer. Gemeinsam mit ihren drei hörenden KollegInnen haben sie auch die Choreografie gestaltet, ganz ohne DolmetscherInnen.
2: Das Anliegen war wirklich, alle fünf im Studio eine Woche lang miteinander in Bewegung zu kommen und gemeinsam das Stück zu entwickeln, tatsächlich auch in Stille, ohne Musik, damit alle auf demselben Level sind. Das heißt, niemand etwas verpasst oder nicht mitkriegt.
1: Die Choreografie ist daher nicht auf eine bestimmte Musik abgestimmt. Sie hat sich vielmehr beim gemeinsamen Improvisieren entwickelt.
2: Im zweiten Schritt kamen die MusikerInnen dazu, die auch ganz viel selber Ideen eingebracht haben. Und im Grunde ist die Musik dazu da, die Stimmungen und die Bilder, die wir gebaut haben, zu untermalen, zu verstärken und damit trotzdem eine Tonebene da ist. Also die erste Hälfte ist in Stille und die zweite Hälfte ist in der Kirche mit der Musik.
1: Blickkontakt und Lichtsignale sorgen dafür, dass auch das Timing des Tanzes zur Musik passt. Das gemeinsame Stück soll dabei helfen, sich die Lebensrealität gehörloser Menschen besser vorstellen zu können.
2: Es ist auch spannend, sich mal in die hineinzuversetzen und auch zu merken, überall, wo sie hinkommen, kriegen sie meistens nichts mit von dem, was gesagt wird oder kommuniziert wird, weil niemand daran gedacht hat, das mehr zu integrieren und wie krass es eigentlich für die sein muss, so ausgeschlossen zu werden. Für mich war es eine Bereicherung.
1: Bei Silhouettengeflüster wird genau dieses Ausgeschlossensein vermieden. Die gehörlosen Tänzer sind von Anfang an Teil der Performance. Hier wird Inklusion nicht als Ausgleich einer Schwäche verstanden, sondern als eine neue künstlerische Qualität.
0: Jonas Hildebrand über Silhouettengeflüster, eine Tanzperformance von und für Hörende und Gehörlose. Am Sonntag ist Premiere um 18 Uhr in der St. Eligius-Kirche mitten in Völklingen. Der Eintritt ist frei und am 5. September gibt es im Rahmen von Freistil Stadtlabor noch eine Vorstellung. Und das hier ist Sharon Jones and the Dub Kings. She ain't no child no more.

0: 8:28 Uhr ist es.
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0: Deutsche Hilfe für Erdbebenopfer in Venezuela. Das Technische Hilfswerk will heute rund 50 Einsatzkräfte in das südamerikanische Land fliegen. Die Zahl der Toten ist inzwischen auf mindestens 235 gestiegen. Viele Menschen werden noch vermisst. Rehlinger lobt Finanzreform. Die saarländische Ministerpräsidentin sagte, die Einigung von Bund und Ländern sei ein wichtiges Signal für die Zukunft. Der Bund soll künftig 80% der Mehrkosten übernehmen, wenn neue Bundesgesetze bei Ländern und Kommunen zusammen Ausgaben von mehr als 200 Millionen Euro verursachen. Preisverleihung beim Saarbrücker Jazz Festival Fill In. Der erstmals vergebene Nachwuchspreis Flamingo geht an Elias Zinikus. Mit dem Preis verbunden ist ein Auftritt des 18-jährigen Saarbrückers bei Jazz in den Ministergärten in Berlin. Wir haben den Höhepunkt der Hitzewelle erreicht, heute und morgen 36 bis 41 Grad. Eventuell könnte es noch das eine oder andere Gewitter geben, vor allen Dingen am Samstag. Da steigt so langsam die Gewitterwahrscheinlichkeit. Und Gewitter gibt es höchstwahrscheinlich dann schon eher am Sonntag. Da sind dann noch Temperaturen bis zu 35 Grad drin und zur nächsten Woche gehen die Temperaturen dann so langsam runter. Gucken wir auf die Verkehrslage. Vorsicht im Landkreis Merzig-Wadern zwischen Keuchingen und Orscholz. Gefahr durch ein defektes Fahrzeug. Fahren Sie vorsichtig.
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0: Mit Sonja Marx. Ich grüße Sie, wünsche Ihnen einen schönen, einen möglichst kühlen, wie auch immer, Tag. Dass sie es schaffen, sich ein bisschen abzukühlen, das zumindest. Immer mal so ein bisschen die Füße ins kalte Wasser oder so, das wäre doch was.

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0: Filmmusik von Debbie Wiseman hatten wir heute Morgen auch schon. Das war Filmmusik von der zweiten großen Filmkomponistin von Rachel Portman. Das war das Thema aus Emma, dem Film. 8.38 Uhr ist es. Der Kollege von Das Ding hier bei uns, beim SR, Franz Johann, ein bekennender Autofan, der hat mir mal gesagt, nie im Leben würde er auf so einen E-Roller steigen, wie so ein Erdmännchen durch die Gegend gurken, auf gar keinen Fall. Wahrscheinlich eine schlaue Entscheidung, allein schon, wenn man sich die Unfallzahlen anguckt. Das hat auch Hajo Schumacher diese Woche umgetrieben.
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0: Hajo, guten Morgen.
2: Das mit dem Erdmännchen, ich muss sehr schallend lachen, das habe ich ja noch nie gehört. Aber wenn man drüber nachdenkt, es stimmt natürlich, sieht genau
0: total
2: so aus.
0: Total. Ja. Ja. Ne, die dann auch so links, rechts gucken, immer schön aufpassen. Und, ne?
2: Ja, das wäre schön, wenn es so wäre. Die Statistiken sind verheerend. Also und zwar nicht nur in Deutschland, nicht nur in Berlin, sondern überall auf der Welt.
0: Bei uns auch.
2: Hat denn der Kollege von Das Ding das auch begründet, warum man da nicht draufsteigen soll?
0: Ich glaube, für ihn ist es vor allen Dingen, weil es doof aussieht.
2: Eine ästhetische Frage.
0: Eine ästhetische Frage und es knattert nicht. Also für Franz ist es so, es muss knattern, es muss ballern, es muss verbrennen, dann benutzt er das. Ne? So.
2: Ja.
0: Also nee. Das macht
2: also
0: er nicht.
2: Das ist ja genau der Punkt, warum diese Dinge attraktiv sind. Gerade bei so einer Hitze wie jetzt ist es natürlich deutlich angenehmer, ein bisschen Fahrtwind zur Kühlung abzukriegen, als selber zu strampeln oder gar laufen zu müssen. Mhm. Aber vielleicht, weil das für Männerdebatten immer total gut ankommt, physikalisch kann man das tatsächlich erklären, weil diese mini kleinen Räder, die sind ja so groß, wie hießen die früher? Inliner, diese Rollschuhe. So, und diese kleinen Reifen, die sind physikalisch gesehen sehr viel sturzanfälliger, weil die jede Kleinigkeit einfach 1:1 übertragen auf dich und auf das
0: genau.
2: Brett, auf dem du stehst.
0: Deswegen würde ich da auch nie draufsteigen. Nicht unbedingt so wegen der Erdmännchen-Ästhetik, aber nee.
2: Also auch nicht, wenn du mal im Urlaub bist, in einer fremden Stadt oder
0: schon
2: so?
0: Gar nicht. Da kenne ich mich ja noch nicht mal aus. Himmels Willen. Nee.
2: Das finde ich ja hochinteressant, weil ich gestehe, ich und selbst meine Familie sind durchaus Team Leihgerät. Und das war ja eigentlich auch die ursprüngliche Idee, ne? So ein Freiheitsgewinde. Mm. Diese legendäre letzte Meile von der U-Bahn zum Museum oder von der Bushaltestelle ins Restaurant. Die Älteren sagen, naja, früher hatten wir so eine ganz verrückte Kulturtechnik, die hieß Laufen.
0: Laufen.
2: Spazieren gehen, planieren.
0: Ein Bein von anderen, ein Fuß von anderen.
2: So ist das. Und das ist ja das wirklich Spannende. Es war ja ein Experiment, als diese Dinger zum ersten Mal überall in den Städten rumstanden. Und am nächsten Morgen in jeder Hofeinfahrt, in jedem Park, in jedem Fluss lagen dann die Tiers und Voids und Bolls und wie sie alle hießen. Und man dachte, da liegen überall so überfahrene Pokémons.
0: ist das eigentlich besser geworden in Berlin?
2: Also sagen wir mal so, tatsächlich lernen die Menschen ein klein wenig. Inzwischen gibt es halt Parkplätze. Also du kannst sie nicht mehr überall abstellen, sondern es gibt so Sammelparkplätze. Und das ist genau der Vorwurf an die Betreiber. Und das ist natürlich wie überall. Man glaubt das ja gar nicht, aber da steckt natürlich wieder ein digitales Geschäftsmodell dahinter. Ne? Also wer kriegt diese letzte Meile? Da gibt es dann verschiedene Anbieter, die konkurrieren sich im Grund und Boden. Wer bleibt am Ende übrig? Das ist ein bisschen so wie die Essenslieferdienste. Mhm. Ne? Einer hat dann irgendwann gewonnen, mit sehr viel Geld investiert, dann eben die Herrschaft in so einer Stadt und dann fängt die Gelddruckmaschine an, dann kannst du den Preis bestimmen und so weiter und so fort. Ja, und es gibt halt ein paar Mittel, mit denen man diese gigantischen Unfallzahlen runterkriegen würde.
0: Genau, ich wollte gerade sagen, du bist doch politischer Beobachter. Sollte da die Politik mal den Hebel ansetzen?
2: Ja, das ist eben immer, wenn die Leute nicht in der Lage sind, mit so einem Ding durch die Gegend zu fahren, kann man ja jetzt auch schlecht Friedrich Merz rufen und sagen, hilf mal. Also das ist ja genau das Interessante an diesem Experiment, Eigenverantwortung. Ja, also bist du in der Lage, wenn du morgens um 2:30 aus einer Kneipe rauskommst und vielleicht ein bisschen mehr als Fahrtüchtigkeitslevel getrunken hast, dann muss man die Dinge halt stehen lassen. Es guckt halt keiner, ach komm, hältst du eben das Handy dran und fährst 10 Kilometer nach Hause. So, und genau da passiert das. Und jetzt sind wir beim Punkt. Man müsste, und das haben die Verkehrsexperten festgestellt, erstens das Tempo senken. Man müsste zweitens mit Helm fahren, weil der überwiegende Teil der Verletzungen sind im oberen Teil des Körpers, heißt Kopfverletzungen. Mhm. Jedes sechste übrigens auch Gesichtsverletzungen. Die sind ganz selten, heilen die ohne Folgen. So, und Nachtfahrverbot tatsächlich, das gibt's nicht nur auf Autobahnen und für Laster, sondern auch für diese Dinger. Das könnte man über diese App zum Beispiel alles kontrollieren. Da könnte ich zum Beispiel auch sehen, was hast du für eine Chronik als E-Rollerfahrerin? Würde ich sagen, oh, die Frau scheint offenbar für unser Geschäftsmodell nicht zu erreichen zu sein.
0: Ja,
2: so, jetzt stell dir mal vor, ja? Ja, du hast immer einen Helm auf, darfst nachts nicht fahren. Und dann auch noch langsam.
0: Ja, aber dann sagen doch die Firmen, nö, lohnt sich nicht mehr für uns wahrscheinlich. Aber vielleicht auch doch. Vielleicht gibt es auch irgendwann so eine App, wo man so ins Handy pusten kann und die misst dann den Alkoholgehalt und dann schaltet so die frei oder nicht. Ne? So Digitalisierung. Hajo,
2: sehr kreativ.
0: Ja. Wir sind schon total, also ich liebe es, mich mit dir zu unterhalten, aber ich glaube, wir sind schon ein bisschen lange dran.
2: Ich wünsche dir ein richtig schönes Wochenende und zwar mit einem ordentlichen, soliden Fahrrad.
0: Oh ja, das liebe ich übrigens sehr. Damit fahre ich
2: auch
0: überall hin.
2: So ist
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0: Als ich gelesen habe, das ist der Ba-Ba-Song, habe ich erstmal an Schafe gedacht. So Ba-Ba-Song. Nein, das ist der Ba-Ba-Ba-Song. Also ein bisschen mehr Groove hat es schon. 8.52 Uhr ist es. Das Wochenende wird heiß. Einige Veranstaltungen sind abgesagt. Zum Beispiel das Neunkircher Stadtfest oder die Zirkus-Performance auf dem Gelände des Parc Explore in Vendel oder Klangerleben auf Finkenrech. Aber das Jazz-Festival Fill-In findet statt. Und nicht nur das. Carsten Neuschwender mit den Konzerttipps fürs Wochenende.
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2: Am Wochenende werden die Musikfestspiele Saar mit einem himmlischen Konzert zu Ende gehen. Und mit himmlisch meine ich jetzt nicht oder nicht nur die Qualität des Konzertes. Denn das Programm des Chores heißt Himmelswelten und das wird gesungen vom Tenebrae Choir. Und falls Sie nun sagen, mit Chormusik haben Sie nicht so viel am Hut, dieser Chor wird Sie zum Fan machen, denn er gehört zum Besten, was man in diesem Genre erleben kann. Was Auszeichnungen wie Opus Klassik, Grammy-Nominierung und gerade wieder der Preis der deutschen Schallplattenkritik belegen. Der Tenebrae Choir um 18 Uhr in der Kirche St. Michael in Saarbrücken. Im dazu gehörenden Park gibt es den ganzen Tag über ein kostenfreies Kulturfest mit Kunst, Kulinarik, Flohmarkt, Zirkus und natürlich Musik von Fado bis Klezmer. Heute Abend startet das Kernprogramm von Fill-In, dem internationalen Jazzfestival Saar. Mit einem Herrn, der aus Italien kommt und warmherzig Leidenschaft, Poesie und seine sonore Stimme zu einem fabelhaft groovigen Soul verbindet. Mario Biondi. Rain, come down. Vor Mario Biondi spielt heute Abend Gregory Priva. Der kommt aus Martinique, ist in Frankreich aufgewachsen und hat eine charakteristische Mischung aus karibischer Musik, Jazz und Klassik geschaffen. Ein musikalischer Erzähler voller warmer, vielschichtiger Klangpoesie. Der Samstag gehört dann dem skandinavischen Jazz, der Mardi Gras Band Louisiana Avenue und der stilistisch vielseitigen Sängerin Rebecca Backen. Wenn sie an ihrem Klavier sitzt und ganz reduziert mit ihrer fast grenzenlosen Stimme ihre Songs zwischen Pop, Jazz, nordischer Folklore und Singer-Songwriter-Tum zum Leben erweckt, dann scheint sich der Raum aufzulösen. Den Abschluss am Sonntag machen die legendären US-Amerikaner Yellow Jackets und Antonio Lissana, der mit seinem Flamenco-Jazz die heiße spanische Kultur nach Saarbrücken bringt.
0: Heiße spanische Kultur, genau passend zum Wetter. Was übrigens auch stattfindet, ist das Thelfisch in Lebach am Freitag und am Samstag mit Livebands am Abend. Heute Abend um 19 Uhr geht's los.

8.57 Uhr ist es. Ich sag's schon mal tschüss. Wünsche Ihnen einen halbwegs entspannten Tag. Mein Name ist Sonja Marx. Schönes Wochenende wünsche ich auch gleich noch. Susanne Zare kommt gleich hier.

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1: 9 Uhr. In Deutschland sollen große Verkehrsprojekte viel schneller als bisher umgesetzt werden. Dazu stimmt der Bundestag heute Vormittag über das sogenannte Infrastruktur-Zukunftsgesetz ab. Für SR Info Jan Zimmermann.
2: Es soll dafür sorgen, dass Straßen, Brücken, Bahnstrecken, Wasserwege oder sogar Flughäfen schneller geplant und gebaut werden. Dazu werden Verfahren vereinfacht, Doppelprüfungen gestrichen, Abläufe digitalisiert. Zentrale Verkehrsprojekte werden künftig als Vorhaben des überragenden öffentlichen Interesses eingestuft. Dadurch sollen Behörden und Gerichte diese Vorhaben priorisieren und schneller genehmigen. Oppositionspolitiker und Umweltschützer üben Kritik. Der Natur- und Umweltschutz wird ihrer Ansicht nach ins Abseits gedrängt. Damit das nicht passiert, arbeitet das Umweltministerium an einem Gesetz, das als eine Art Gegengewicht verstanden werden kann. Mit ihm sollen beispielsweise Naturschutzflächen und Wälder besser vor Bauprojekten geschützt werden.
1: Erst gestern hatte der Bundestag das Klagerecht von Umweltverbänden gegen Verkehrsprojekte wie den Bau von Autobahnen eingeschränkt. Nach den beiden heftigen Erdbeben in Venezuela läuft internationale Hilfe an. Am Fliegerhorst Wunsdorf in Niedersachsen soll heute Vormittag eine Bundeswehrmaschine mit etwa 50 THW-Einsatzkräften starten. Ziel ist, verschüttete Menschen im Katastrophengebiet zu retten. Die Regierung in Caracas geht bisher von mindestens 235 Toten und mehr als 4.300 Verletzten aus. In Anbetracht der enormen Schäden werden allerdings weitaus höhere Opferzahlen befürchtet. Im Prozess um den Anschlag auf dem Magdeburger Weihnachtsmarkt wird heute Vormittag das Urteil erwartet. Der Angeklagte war am 20. Dezember 2024 mit einem Mietwagen in den beliebten Weihnachtsmarkt gefahren. 6 Menschen starben, mehr als 300 wurden verletzt. Die Generalstaatsanwaltschaft fordert eine lebenslange Haftstrafe und anschließende Sicherungsverwahrung. Die Verteidigung sieht aber keine Grundlage für Sicherungsverwahrung. Der Hotel- und Gaststättenverband DEHOGA im Saarland hat die geplanten Einschränkungen bei Minijobs scharf kritisiert. Hintergrund sind Vorschläge der Rentenkommission der Bundesregierung, wonach der Sonderstatus von Minijobs weitgehend entfallen soll. SR-Reporter Laszlo Mura.
3: Der DEHOGA spricht von einem Frontalangriff auf das Gastgewerbe. Gerade Hotels, Restaurants und Cafés seien auf Minijobber angewiesen. So könnten etwa Wochenenden, Veranstaltungen oder das Frühstücksgeschäft gut abgedeckt werden. Im Saarland arbeitet laut Verband rund die Hälfte des Gastropersonals in geringfügiger Beschäftigung. Würden die Jobs unattraktiver, könnten viele Dienste unbesetzt bleiben. Der DEHOGA fordert deshalb ein tragfähiges Ersatzmodell, damit Nebenarbeit nicht steuerlich oder finanziell bestraft werde. Die Gewerkschaft Verdi fordert die Abschaffung von Minijobs dagegen schon lange. Minijobs hätten in vielen Fällen zur Altersarmut beigetragen, weil sie gerade von Frauen oft nicht als Nebenjob, sondern als einzige Beschäftigung ausgeübt worden seien.
1: Heute Nachmittag beginnt im Tarifkonflikt bei der Saarbahn wieder ein Streik. Er dauert dieses Mal 3 Tage. Laut Gewerkschaft GDL legen die Lokführer ab 17 Uhr bis Montag 17 Uhr die Arbeit nieder. Wie die Saarbahngesellschaft mitgeteilt hat, kann es schon vorher zu einzelnen Ausfällen kommen. Am Montag werde der Betrieb voraussichtlich mit Verspätung wieder anlaufen. Die Buslinien seien von dem Streik nicht betroffen. Hintergrund des neuen Streiks bei der Saarbahn ist der laufende Tarifkonflikt, in dem sich die Fronten weiter verhärtet haben. Vor dem Zweibrücker Landgericht geht jetzt gerade der Prozess um den getöteten Zugbegleiter weiter. Wie der SWR berichtet, sollen am 3. Prozesstag weitere Zeugen vernommen werden. Darunter Mitarbeiter des Rettungsdienstes und der Bundespolizei. Sie waren im Februar zum Tatort in dem Regionalzug gerufen worden. Auf dem Streckenabschnitt zwischen Landstuhl und Homburg hatte der 26-jährige Angeklagte den Zugbegleiter angegriffen und dabei so stark verletzt, dass der 36-jährige Bahnmitarbeiter 2 Tage später starb. Der Angeklagte hat die Tat zugegeben, aber jede Tötungsabsicht bestritten. Und das waren die Nachrichten mit Christian Koch. 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
4: Ja, Überraschung, heute wieder Sonne satt den ganzen Tag, ein paar dünne Schleierwolken im Tagesverlauf, das war's. Es bleibt meist trocken, vereinzelt kann es am Nachmittag und Abend einen Hitzeschauer oder Gewitter geben. Und es wird sehr, sehr heiß, Höchstwerte von 36 bis 41 Grad für das Saarland. Also Achtung vor extremer Hitzebelastung, passen Sie auf sich auf. Und auch morgen nochmal bis zu 41 Grad unverändert, Sonntag dann bis 35, bevor wir dann am Montag auf entspannte 29 Grad Aussichten blicken dürfen.
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4: Ich bin Susan Sari, sage guten Morgen. Hitzehack, den ich eben gelesen habe, wenn Sie gerade noch mal kurz durchlüften heute Morgen, die Rollläden danach nicht ganz runter machen, sonst staut sich die Hitze, lieber noch so einen Spalt durchlassen, dann bleibt es länger kühl in der Wohnung, wenn man dann noch von kühl reden kann. Habe ich gerade mal nachgelesen, finde ich ganz gut, werde ich so umsetzen. Halten Sie gut durch heute.

0: Jakiv Stepovis Präludium in B-Moll, Opus 9, Nummer 1, haben wir hier gehört. Und das Klavier hat gespielt Violina Petritschenko. Wladimir Lenin starb im Januar 1924 im Alter von 53 Jahren an den Folgen mehrerer Schlaganfälle. Schon wenige Tage nach seinem Tod war auf dem Roten Platz in Moskau ein provisorisches Mausoleum errichtet worden, bevor der Ausschuss für die Verewigung des Andenkens an Lenin eine endgültige Konservierung der Leiche beschloss. Unter der Uniform hielten Gummibinden den einbalsamierten Körper zusammen. Die Lippen des Toten wurden durch unter dem Schnurrbart versteckte Kopfnähte zusammengehalten, die Augen durch kugelförmige Prothesen ersetzt und die verschlossenen Lider zugenäht. 1930 erfolgte der Umzug in ein neu erbautes Mausoleum. Am 26. Juni 1941, also heute vor 85 Jahren, wurde Lenins Leichnam von dort evakuiert.
1: Stalin hätte Feindsender hören sollen, dann wäre er der eigenen Propaganda nicht auf den Leim gegangen. Radio Moskau sendete an diesem Junimorgen des Jahres 1941 einen Bericht über die Großtaten der sowjetischen Wirtschaft. Indessen listete der englische Sender BBC schon seit Tagen jene deutschen Divisionen auf, die an der russischen Grenze zur Operation Barbarossa zusammengezogen wurden.

0: Außenminister Molotow und Ribbentrop im August 1939 unterzeichnet hatten, war Stalin auf diesen offenen Vertragsbruch nicht vorbereitet. Die deutschen Truppen rückten indes zügig auf Moskau vor. Die Gefahr eines Luftangriffs wuchs von Tag zu Tag. Da verfügte das Politbüro als eine der ersten Maßnahmen gegen eine drohende Besetzung der Stadt die Evakuierung eines Leichnams. Es handelte sich um die prominentesten sterblichen Überreste, die der Personenkult des Sowjetsystems aufzubieten hatte, Lenins Leiche. Am 26. Juni 1941 hieß es dann, den konservierten Körper in Sicherheit bringen. Auf dem Abstellgleis eines nicht näher bezeichneten Bahnhofs stand ein schwer bewachter Sonderzug. Der Zielort wurde allen Beteiligten erst unmittelbar vor der Abfahrt bekannt gegeben. Die Reise ging in die Stadt Tjumen, jenseits des Ural, wo ein Angriff feindlicher Flugzeuge unwahrscheinlich schien. In einem gesonderten Waggon mit verhängten Fenstern stand der mit Paraffin überzogene Sarg aus Platanenholz, darin die hohe Staatsreliquie. Neben dem Kommandanten des Mausoleums waren etwa 40 Personen für die Sicherheit und den Komfort des Frachtstücks Nummer 1 verantwortlich. An seinem Bestimmungsort wurde der Transport mit den üblichen Parteizeremonien empfangen. Erst dann wurden die Genossen darüber aufgeklärt, was es mit dem geheimen Gegenstand, der ihnen avisiert worden war, wirklich auf sich hatte. In der staatlichen Landwirtschaftsschule fand jener Gegenstand sein neues Domizil. Für die Arbeit am Leichnam stand den Konservatoren mehr Zeit und Muße zur Verfügung als all die Jahre zuvor. Wurde zunächst mit der Korrektur kleinerer Mängel begonnen, so stand am Ende des knapp vierjährigen Aufenthalts eine Art Totalrestaurierung. Lenins Leiche hat den großen Krieg mit einem deutlichen Sanierungsfortschritt überstanden. Aber auch der wissenschaftliche Stab ließ es sich fern des Kriegsgeschehens in der russischen Diaspora gut gehen. Wir gingen angeln und auf die Jagd, schreibt Ilja Zbarski, der 18 Jahre lang für die Konservierung von Lenins Leiche mitverantwortlich war. Als Ende 1943 zum 20. Todestag des großen Sowjetpioniers eine Regierungskommission in Tjumen eintraf, um die neu konservierte Leiche zu inspizieren, wurde Professor Zbarski mit dem Orden Rotes Banner der Arbeit ausgezeichnet. Im März 1945 konnte Lenins Leiche, die vor einer drohenden Invasion der Deutschen in Sicherheit gebracht worden war, nach Moskau zurückexpediert werden. Nunmehr lagen die Russen kurz vor Berlin.
1: Das war der 26. Juni 1941, heute vor 85 Jahren. Da wurde Lenins Leichnam von dort evakuiert.

komponiert von Phineas O'Connell. When the Party is Over, hier in einer Version für ein Streichquartett, Gitarre und Percussion im Original, singt das ja die Schwester von Phineas O'Connell, Billie Eilish. Wir haben hier gehört, das Delius String Quartett. Und nun Wolfgang Amadeus Mozart. Ein Konzert für zwei Klaviere und Orchester hören wir in S-Dur aus dem Köchelverzeichnis, die Nummer 365 ganz genau. Und wir hören daraus den dritten Satz, das Rondo Allegro. Das Klavier spielt Margarita Höhenrieder und Antti Siralaa.

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0: Spantin hilft nicht bei Melancholie, können wir mitschreiben. Das singt die österreichische Musikerin Anna Mabo am Werden.
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0: Um kurz nach 9:30 hier auf SR Kultur wagen wir ein kleines Urspiel auf dem Weg auf die 40-Grad-Marke, die wir heute hier erwarten im Saarland. Was könnte denn da helfen als vielleicht eine wunderbare SR Kultur-Tasse? Da kann man auch sehr gut einen Eiskaffee drin trinken, machen, genießen. Dazwischen liegt ein kleines Rätsel, und zwar ein Musikschnipsel, den ich Ihnen jetzt vorspiele. Und wenn Sie wissen, was das für ein Musikstück ist, dann freue ich mich, Ihnen gerne eine SR-Kulturtasse zuzuschicken. Wir hören mal rein. Was könnte das sein? Haben Sie eine Ahnung? Wissen Sie es? Vermuten Sie es? Ganz einfach durchklingeln. Dieser Brücker Vorwahl 65 100.

0: Kapitelmusik aus Liebesleid und Leidenschaft im Film, eine Komposition von Dario Marianelli.
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0: Unser Urspielrätsel heute an diesem heißen Freitag, der hat's in sich. Deswegen habe ich hier frisch nochmal aus der Musikredaktion eine etwas längere Version bekommen, eines Musikschnipsels. Und wenn Sie wissen, was das für ein Musikstück sein könnte, dann freue ich mich, eine SR-Kulturtasse zu verschicken, die perfekt sein könnte für den nächsten Kaffee oder Eiskaffee. Wir hören uns den Schnipsel mal gemeinsam an. Das ist schon ein paar Sekunden länger. Wenn Sie eine Ahnung haben oder Vermutung, dann ganz einfach durchklicken. Die Saarbrücker Vorwahl. Also 0681 65 100, dann hören wir uns gleich hier

kaum ein Künstler ist so eng mit einem Lied verbunden wie Ray Charles mit Georgia on My Mind. Dabei hat er den Titel gar nicht selbst geschrieben. Das Stück stammt nämlich aus dem Jahr 1930 ursprünglich und Ray Charles nahm es dann 1960 auf und ja, machte daraus dann mal ganz entspannt einen Welthit, gewann damit Grammy Awards und hat damit eine der bedeutendsten Interpretationen dieses Stücks geschaffen, Georgia on My Mind. Jetzt Olympia Vitalis, Curls.

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1: SR-Kultur hier um 9:09. Das heißt, hier gleich die Nachrichten mit einem Update, mit allem, was jetzt wichtig ist. Und dann hören wir uns gleich wieder hier zuvor. Kevin Morby, Valet.

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1: 10 Uhr. Der Todesfahrer vom Magdeburger Weihnachtsmarkt muss lebenslang ins Gefängnis. Dazu hat das Magdeburger Landgericht den Mann aus Saudi-Arabien heute Vormittag verurteilt und außerdem die besondere Schwere der Schuld festgestellt. Damit ist es möglich, anschließend Sicherungsverwahrungen zu verhängen. Der Angeklagte war am 20. Dezember 24 mit einem Mietwagen in den belebten Weihnachtsmarkt gefahren. 6 Menschen starben dabei, mehr als 300 wurden verletzt. Die Europäische Union will wehrfähigen Ukrainern keinen Schutzstatus mehr gewähren. 23- bis 60-Jährige, die von der Ukraine keine Ausreiseerlaubnis erhalten, sollen nach einem Vorschlag der EU-Kommission von den vereinfachten Aufnahmeregelungen für Flüchtlinge ausgenommen werden. Die Kommission folgt damit einer Bitte der Ukraine. Nach Angaben von Präsident Zelensky mobilisiert die Ukraine jeden Monat bis zu 34.000 Soldaten. Aufgrund der hohen Zahl an Fahnenflüchtigen kann die Armee ihre Verluste damit allerdings kaum ausgleichen. An der Frankfurter Börse gab es heute Vormittag einen Fehlstart. Der Hauptaktienindex DAX rutschte gleich in tiefrote Zahlen, hat sich inzwischen aber wieder etwas erholt. Verunsicherung herrscht vor allem durch einen starken Kursrutsch bei Online-Modehändler Zalando. Von der Frankfurter Börse Antje Erhardt.
2: Die Finanzaufsicht BaFin prüft die Bilanz des vergangenen Jahres. Eine Nachricht, die an der Börse mit Schrecken aufgenommen wurde. Die Aktie bricht um zeitweise 20% ein. Zuletzt war es immer noch ein Minus von 10%. Das zweite Top-Thema heute, eine Verkaufswelle im Technologiesektor, weil sich dort schlechte Nachrichten vor dem Wochenende häufen. Der Technologiekonzern Apple kündigte Preiserhöhungen an und Marktbeobachter sagen, daran zeigt sich die Schattenseite des Chip-Nachfragebooms. Sie warnen, dass sich Verbraucher solche Erhöhungen auch leisten können müssen. Dazu kam ein Medienbericht, dass der ChatGPT-Entwickler OpenAI womöglich seinen Börsengang verschiebt.
1: Das Waldstadion in Homburg wird umfassend saniert. Das hat der Stadtrat gestern Abend einstimmig beschlossen. SR-Reporterin Stefanie Balle.
3: Die Umstellung der Flutlichtanlage auf LED-Leuchtmittel, die Renovierung von Umkleiden und WCs, der Umbau des Marathontors und einiges mehr. Die Baupläne für all das werden schon seit etlichen Jahren im Homburger Stadtrat diskutiert. Nun fiel einstimmig der Beschluss, die Verwaltung mit der europaweiten Ausschreibung für die Einzelgewerke zu beauftragen. Die geschätzten Gesamtkosten belaufen sich auf knapp 15 Millionen Euro. Gut 4 Millionen kommen aus dem Sondervermögen Infrastruktur des Bundes. Für Einzelmaßnahmen hat die Stadt außerdem weitere kleinere Zuschüsse akquiriert.
1: Der Hotel- und Gaststättenverband DEHOGA im Saarland kritisiert die geplanten Einschränkungen bei Minijobs. Hintergrund sind Vorschläge der Rentenkommission der Bundesregierung, wonach der Sonderstatus von Minijobs weitgehend entfallen soll. Der DEHOGA betont, gerade Hotels, Restaurants und Cafés seien auf Minijobber angewiesen. Etwa die Hälfte des Gastropersonals im Saarland arbeite in geringfügiger Beschäftigung. Dagegen fordert die Gewerkschaft Verdi die Abschaffung von Minijobs schon sehr lange. Diese hätte in vielen Fällen zur Altersarmut beigetragen, weil sie gerade von Frauen oft nicht als Nebenjob, sondern als einzige Beschäftigung ausgeübt worden seien. Der Homburger Stadtrat hat beschlossen, gegen die geplante Erweiterung des Zweibrücker Fashion Outlet zu klagen. Dabei will sich die Stadt der Normenkontrollklage gegen den Bebauungsplan anschließen, die Saarbrücken und Neunkirchen gemeinsam erheben wollen. Der Betreiber des Zweibrücker Outlet plant eine Erweiterung um 8.500 Quadratmeter Verkaufsfläche. Das würde nach Schätzung der Stadt Homburg 40 bis 50 neue Läden bedeuten. Die Befürworter der Klage fürchten um den Einzelhandel in den Innenstädten. Und das waren die Nachrichten mit Christian Koch. 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
4: Heute haben wir nochmal Sonne satt den ganzen Tag hier im Saarland. Ein paar dünne Schleierwolken im Tagesverlauf, das war's. Es bleibt meist trocken. Vereinzelt kann dann nachmittags und abends ein Hitzeschauer oder Gewitterchen für uns auf uns zukommen. Es wird sehr, sehr heiß. Höchstwerte 36 bis 41 Grad. Also Achtung vor extremer Hitzebelastung. Passen Sie auf sich auf und auch morgen nochmal bis zu 41 Grad im Saarland. Unverändert Sonntag dann bis 35, bevor wir dann am Montag auf entspannte 29 Grad Aussichten blicken können.
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4: Tja, Eine Klimaanlage kann ich jetzt nicht an alle vorbeifahren. Aber wie wäre es denn mit zur Abkühlung Musik von Joseph Haydn? Die Sinfonie Nummer 96 in D-Dur. Damit können wir es mal probieren. Wir hören daraus den vierten Satz, also das Finale. Und es spielt für uns das österreichisch-ungarische Haydn-Philharmonie.

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1: Was für ein Satz, kriegt das Leben heute kein Liebeslied, weiß ich doch, dass es sich lohnt. Das singt für uns Enno Bunga in seinem Song Ich sehe was, was du nicht siehst.
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1: Gleich 21:15. Was für eine wunderbare Uhrzeit, bei der man es mal nochmal mit einem Rätsel probieren könnte. Wir haben heute an diesem Freitagvormittag ein Rätsel, das es in sich hat, das gar nicht so einfach ist zu lösen. Aber wir haben eine etwas längere Version bekommen und ich habe das Gefühl, dass es vielleicht jemanden unter Ihnen geben könnte, der das Rätsel lösen könnte und dann vielleicht eine SR-Kulturtasse mit nach Hause abräumen könnte. Wie geht das Rätsel? Ich spiele Ihnen einen Musikschnipsel

0: Haben Sie die Stimme erkannt? Ich muss ja dann immer an Ihren bekanntesten Song denken, White Flag aus dem Jahr 2003, habe ich gerade nochmal nachgesehen. Dido haben wir hier gerade gehört mit ihrem Song Quiet Times aus ihrem 2008 erschienenen Album Dido Safe Trip Home.
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0: Na, was soll ich sagen, bei bis zu 41 Grad, die wir heute im Saarland haben, da kann es schon mal ein bisschen schwieriger sein, so ein Musikrätsel zu lösen. Aber ich will es ja nicht unversucht lassen. Und deswegen habe ich hier noch ein letztes Mal unsere Musikredaktion angepumpt und gesagt, hey, wir brauchen noch eine etwas längere Version, weil wir haben es irgendwie noch nicht ganz geknackt. Und deswegen freue ich mich hier nochmal, jetzt unsere SR-Kultur-Urspiel-Musikrätsel zu spielen mit einer längeren Version. Und wenn Sie das wissen, was das für ein Musikstück ist, dann freue ich mich, eine SR-Kultur-Taste zu verschicken. Wir hören uns den längeren Musikschnipsel mal an.

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0: Joy Crooks. Skin, SR Kultur um 10:30.
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0: Unser SR-Kultur-Urspiel an diesem heißen Freitagvormittag hat's in sich und wir haben jetzt hier in der Leitung Toni Naumann. Der hat nämlich die richtige Leitung und traut sich hier bei unserem schweren Urspielrätsel am Freitagvormittag mitzumachen. Ich grüße Sie, Herr Naumann, hallo.
2: Ja, einen wunderschönen guten Morgen.
0: Sie arbeiten in einer Kläranlage in Völklingen-Lauterbach. Jetzt frage ich mich, ist das dort klimatisiert? Wie geht's Ihnen denn dort auf der Arbeit?
2: Also grundsätzlich ja, es ist klimatisiert, weil die Anlage ist zwar nicht so groß, aber die Leitfahrte, da sind viele elektronische Geräte und deswegen muss die halt auch dementsprechend in der Temperatur gehalten werden. Und dann haben wir das, sage ich mal, das Glück, dass dort halt eine Klimaanlage ist.
0: Das ist doch schon mal was. Das ist gut. Ich glaube, da sind Sie einigen heute voraus, dann genießen Sie das Kühle. Und vielleicht könnte ich dazu Ihnen jetzt noch eine SR-Kulturtasse schicken. Verraten Sie es mir noch nicht, aber es war ja heute wirklich ein schweres Rätsel, bei dem sich nicht viele, sage ich schon mal, getraut haben oder es gewusst haben oder geahnt haben anzurufen. Ist es bei Ihnen ein Raten oder sagen Sie, ah, klarer Fall, das weiß ich.
2: Nee, klarer Fall auf keinen Fall. Das ist also ein Verdacht, ein Raten, ja.
0: Okay, das ist doch, also würde ich sagen, Raten und Verdacht ist auf jeden Fall schon mal was. Dann schauen wir mal und hören uns den Schnipsel einfach nochmal gemeinsam an, okay?

0: Herr Naumann, können Sie mich noch hören?
1: Ja, ich höre Sie noch.
0: Sehr gut. Was könnte das denn sein? Was ist Ihre Vermutung? Was raten Sie? Was schätzen Sie?
1: Also mein Verdacht ist, dass es eine Ballettmusik ist und zwar von, glaube ich, Kachatarian oder wie der heißt. Und das Ballett ist meine Spartacus, die Spartacus-Suite.
0: Das werde ich jetzt einfach mal, so wie Sie das sagen, hier einloggen. Wir schauen einfach mal, was passiert. Das ist absolut richtig. Herzlichen Glückwunsch. Wow. Es genauer gesagt wird der Name ausgesprochen. Aram Khachaturian. Das ist das Adagio aus dem Ballett Spartacus. Also genau richtig. Das Ballett lehnt sich an das Leben des Gladiatoren Spartacus an, dessen Sklavenaufstand 71 vor Christus niedergeschlagen worden war und der zusammen mit circa 6000 weiteren aufständischen Sklaven durch Kreuzigung hingerichtet wurde. Verwoben übrigens auch mit der Liebesgeschichte mit seiner Ehefrau. Haben Sie den Film gesehen?
1: Ja, da gab es doch mal so einen alten Film, glaube ich, mit Kirk Douglas oder sowas.
0: Nichts für schwache Nerven, ne? Aber ein guter Film.
1: Ja, mein Gott, ist halt so.
0: Aber Sie haben absolut richtig geraten und deswegen geht die Esser-Kulturtasse zu Ihnen nach Lauterbach. Herr Naumann, danke fürs Mitmachen. Kommen Sie gut durch die Hitze.
1: Ja, vielen Dank. Sie auch.
0: Danke, tschüss. Und wenn Sie sagen, oh, so ein SR-Kultur-Ohrspiel, da will ich auch mitmachen. Kein Problem. Wir spielen nochmal um kurz nach 11 mit einem neuen Ohrspiel und hier aus dem Film Spartacus, beziehungsweise nicht aus dem Film, sondern das Ballett Spartacus, das Adagio von Khachaturian. Das wollen wir uns natürlich in voller Länge jetzt mal anhören.

0: aus dem Adagio aus Spartacus haben wir hier gehört. Und das war unser Urspielrätsel an diesem Freitagvormittag. In Berlin beginnt heute ein zweitägiger Demokratiekongress unter dem Thema Meinungsfreiheit, Medien, Menschenrechte. Interessant dabei ist die Veranstalterin. Im Paul-Löbe-Haus des Deutschen Bundestags lädt die AfD-Fraktion zu Diskussionen und Vorträgen zum Thema. Darüber haben wir heute früh in SR Kultur der Morgen mit Andreas Speit gesprochen. Er ist Buchautor, Journalist bei der Taz und Experte für rechtsextreme Netzwerke.
1: Der Untertitel dieses Treffens, wo im Übrigen 500 Personen erwartet werden, ist Meinungsfreiheit, Medien, Menschenrechte. Und das klingt natürlich sehr offen, aber wenn man sich dann die ganze Referentenliste anschaut, das sind über 20 Personen plus den AfD-Abgeordneten, dann sieht man eigentlich, dass sie alle den gleichen Tenor haben. Nämlich sie sind der Meinung, dass wir letztlich hier in einem Meinungskorridor leben würden, in dem man nicht alles sagen könnte, was man denken würde. Die Political Correctness würde alles überdecken. Und da sieht man eben auch, naja, hier wird Demokratie ganz anders verstanden, nämlich tatsächlich, dass wir gar nicht in einem demokratischen Staat mehr leben würden. Und da wird dann eben auch ganz deutlich, wie einschlägig dieser Kreis ist. Man kann auch ein bisschen sagen, sie reden von Meinungsfreiheit, aber Meinungsvielfalt findet da gar nicht statt. Es gibt da keine kritische Stimme, die nicht in irgendeiner Weise auch hinterfragt, welche Strategie die AfD beispielsweise in den sozialen Medien führt, wie sie Begriffe versucht umzudeuten. Man kann es auch ein bisschen böse sagen. Wir haben es hier mit Personen zu tun, die eigentlich der Meinung sind, wenn sie etwas sagen, möchten Sie eigentlich, dass das nicht widersprochen wird?
0: Das sagt Andreas Speit, Buchautor, Journalist bei der Taz, Experte für Rechtsextreme, heute Morgen in SR Kultur der Morgen. Mit allem Aktuellen werden wir auch noch mal morgen früh frisch informiert ab 6 Uhr hier auf SR Kultur.

Robert Schumanns Sinfonie Nummer 2 in C-Dur, Opus 61 haben wir gehört, daraus den zweiten Satz, gespielt von den Münchner Philharmonikern um 4:54 ganz genau. Vor den Nachrichten noch The Performer James Wrighton.

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1: 11 Uhr. Im Prozess um den Anschlag auf den Magdeburger Weihnachtsmarkt mit 6 Toten ist der Angeklagte zu lebenslanger Haft verurteilt worden. Der 51-jährige Taleb A. war im Dezember 2024 mit einem SUV in eine Menschenmenge gefahren. Aus Magdeburg, Max Hensch.
2: Unter anderem wurde er wegen Mord in 6 und versuchtem Mord in 206 Fällen verurteilt. Dazu eine besondere Schwere der Schuld. Der Täter selbst hatte im Prozess keine Reue gezeigt, sogar weitere Angriffe angedroht. Bis zuletzt hatte er versucht, seine Tat zu rechtfertigen. Die Amokfahrt sei damit begründet gewesen, dass der Rechtsstaat ihn verraten hatte. Taleb A. wird wohl über Jahrzehnte ins Gefängnis kommen. Eine Sicherungsverwahrung für den Anschluss ist zunächst vorbehalten, wenn das Urteil von Magdeburg rechtskräftig wird. Im Prozess war Taleb A.'s Ausführungen über Stunden und aus Sicht der Betroffenen auch zu viel Raum gegeben worden. Damit will die Kammer einer Revision vorbeugen.
1: Volkswagen will einem Medienbericht zufolge weiter massiv Stellen abbauen. Wie das Manager-Magazin berichtet, sollen in den nächsten Jahren bei Europas größtem Autobauer insgesamt bis zu 100.000 Arbeitsplätze weltweit wegfallen. Das sind noch einmal 50.000 mehr, als bisher bekannt gewesen war. Dem Bericht zufolge könnten in Deutschland mittelfristig 4 Werke geschlossen werden, und zwar in Hannover, Zwickau und Emden sowie das Audi-Werk Neckarsulm. Infrastrukturprojekte sollen künftig schneller verwirklicht werden als bisher. Der Bundestag hat mit den Stimmen der schwarz-roten Koalition grünes Licht für das sogenannte Infrastrukturzukunftsgesetz gegeben. Größere Projekte zur Modernisierung von Straßen, Brücken oder Schienen werden damit als überragendes öffentliches Interesse eingestuft. Dadurch dürften die Planungs- und Genehmigungsverfahren schneller werden. Nach den schweren Erdbeben in Venezuela haben erste internationale Rettungsteams die Arbeit aufgenommen. Das venezolanische Staatsfernsehen zeigte die Ankunft von Helfern und Hilfsgütern aus Chile auf einem Militärstützpunkt. Auch die Schweiz, die Türkei, Katar, Brasilien, Spanien, Portugal und Kanada sagten Unterstützung zu. Aus Deutschland sind 50 Einsatzkräfte des THW auf dem Weg ins Katastrophengebiet, um mit Spürhunden in den Trümmern nach Überlebenden zu suchen. Die Lokführergewerkschaft GDL hat erneut zum Streik bei der Saarbahn aufgerufen. Demnach sollen ab heute 17 Uhr alle Saarbahnzüge stillstehen und das bis Montagabend. Zur Begründung hieß es, die kommunalen Arbeitgeber seien nicht zu den vereinbarten Tarifverhandlungen erschienen. Zuvor hatte der KAV Saar seine Teilnahme abgesagt und auf überzogene GDL-Forderungen verwiesen. SR-Reporter Peter Sauer.
3: Gegenseitig machen sich beide Tarifpartner schwere Vorwürfe. Die GDL wirft dem KAV Saar gezieltes in die Irre führen der Öffentlichkeit vor. Die Arbeitgeberseite spricht von völlig überzogenen Forderungen, einem Tarifdiktat der Gewerkschaft und kritisiert den erneuten Streik. Unter anderem rund 5% mehr Lohn und eine Einmalzahlung von 1.000 Euro hatte der KAV Saar angeboten. Zu wenig für die GDL, die Vorwürfe entschieden zurückweist. Sie bewege sich keinen Schritt von ihren ursprünglichen Forderungen weg oder wolle ein Tarifdiktat durchsetzen.
1: In der Gemeinde Schwalbach ist am Morgen der Strom ausgefallen. Wie das Unternehmen Energis dem SR mitteilte, waren rund 700 Haushalte in den Ortsteilen Schwalbach und Hülsweiler betroffen. Man habe die Versorgung aber rasch wiederherstellen können. Viele Haushalte waren demnach nur etwa 20 Minuten ohne Strom. Ursache war laut Energis ein Defekt am Endverschluss einer Umspannanlage. Dadurch habe sich ein kleinerer Brand entwickelt. Neben Mitarbeitern von Energis waren auch Polizei und Feuerwehr im Einsatz. Das waren die Nachrichten mit Linda Grothold. 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
4: Tja, heute wieder Sonne, satt den ganzen Tag hier im Saarland. Ein paar dünne Schleierwölkchen im Tagesverlauf, das war's. Es bleibt meist trocken. Vereinzelt kann es dann am Nachmittag und Abend ein Hitze- oder Schauergewitter geben. Es wird sehr, sehr heiß. Die Höchstwerte 36 bis zu 41 Grad gemeldet für das Saarland. Also Achtung vor extremer Hitzebelastung. Passen Sie gut auf sich auf. Und ja, und auch morgen nochmal bis zu 41 Grad unverändert. Sonntag dann bis 35, bevor wir dann am Montag auf entspannte 29 Grad Aussichten blicken. Na, wenn das nichts ist.
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4: Ich bin Susan Sari, jetzt zur Musik aus einem Land, in dem es sicher genauso warm ist, mindestens wie in Deutschland, aus Italien. Denn manche Musik, die wirkt auch noch nach mehr als 300 Jahren erstaunlich frisch. Das zeigt uns jetzt der zweite Satz, das Allegro aus dem Concerto Grosso in F-Dur, Opus 6 Nummer 6 des italienischen Komponisten und Violinisten Arcangelo Corelli, 1714 posthum veröffentlicht, zählt seine Musik zu den prägendsten Werken des Barock aus Italien. Wir hören rein.

Way Down We Go. Kaleo aus dem Jahr 2006 hier auf SR Kultur um genau 10 nach 11. Und jetzt kommen wir zu Musik gespielt von den Münchner Symphonikern. Juri Kunitz, You.

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Die mexikanische Malerin Frida Kahlo ist mehr als 70 Jahre nach ihrem Tod präsenter denn je, könnte man sagen. Auf T-Shirts zum Beispiel, auf irgendwelchen Plakaten, in sozialen Medien, in Museen, Popkultur. Ihre Werke, die werden für Millionen versteigert.

0: Wie wurde die Malerin eigentlich zu einer der bekanntesten Frauen der Kunstgeschichte? Die neue Ausstellung Frida, The Making of an Icon in der Londoner Tate Modern geht dieser Frage nach. Und unsere Korrespondentin Franziska Hoppen hat sie sich angeschaut.
1: London ist im Frida-Fieber. In der Stadt sind diverse Neuinterpretationen von Carlos Selbstbildnis mit Dornenhalsband und Kolibri aufgetaucht, auf den Bildschirmen am Piccadilly Circus oder den Wänden rund um den Blackfriars Bahnhof. Denn die mexikanische Malerin und die Frida-Mania werden ab dieser Woche mit großer Ausstellung in der Tate Modern Galerie gefeiert. Kurator Tobias Ostrander.
2: This exhibition tells
1: Diese Ausstellung zeigt die unglaubliche Geschichte, wie Frida Kahlo, zu Lebzeiten eine relativ unbekannte Malerin, zu einer der bekanntesten Künstlerinnen der Welt wurde. Und insbesondere zur einzigen Frau in dieser Ruhmeshalle, zu der auch Warhol, Picasso oder Van Gogh gehören. Es ist vor allem die schonungslose Ehrlichkeit, mit der Carlo über ihre Lebens- und Leidensgeschichte malte, die viele fasziniert. Erst erkrankte Carlo schwer als Kind, dann bohrte sich bei einem Verkehrsunfall eine Metallstange durch ihren Körper. Doch trotz zig Operationen, Korsette, lebenslanger Schmerzen und Fehlgeburten ließ sich die Mexikanerin nie unterkriegen, malte dagegen an, sagt Kuratorin Beatriz Garcia Velasco.
3: Frida was possibly the first artist.
1: Frida war möglicherweise die erste Künstlerin, die so offen mit Themen umging, die zuvor als Tabu galten, auch Fehlgeburten oder Geburten. Und sie stellte diese auf unglaublich direkte und sehr berührende Weise dar. Und auch von ihrem damals berühmteren Ehemann, dem Maler Diego Rivera, ließ sie ihr Licht nicht unter den Scheffel stellen. Carlo lebte bisexuell, hatte Affären, spielte mit Geschlechterrollen und sie zeigte sich entgegengängiger Schönheitsideale und mit hybrider Identität, indigenen mexikanischen deutschen Wurzeln. Das wiederum inspirierte Künstler in aller Welt, die halfen, Carlo noch bekannter zu machen. Auch deren Werke werden hier gezeigt, etwa ein Altar mit Andenken an Frida Carlo von der in Texas geborenen Carmen Lomas Garza.
4: Her portraits were so clear.
1: Ihre Porträts waren so klar und deutlich. Und ich habe ihre Augenbrauen wiedererkannt. Sie sahen so aus wie meine, als ich jung war. Viele finden sich auf ihre eigene Art in Carlos Werken wieder bis heute. Vor allem Besucherinnen der Tate, auch Deutsche.
5: Ich meine, sie ist so, wie sie ist. Und sie malt sich so, wie sie sein möchte, abseits vielleicht von den regulären Beauty-Standards, die wir so kennen. Und das finde ich schon sehr beeindruckend.
6: Sie ist eine emanzipierte Frau zu Zeiten, als es noch viel schwerer war, als heute emanzipiert zu sein.
7: Despite her vulnerability, she shows.
1: Trotz ihrer Verletzlichkeit zeigt sie sich als sehr starke Frau. Sie weiß, was sie will. Und diese Stärke ist sehr attraktiv. Noch nie hat die Tate so viele Vorverkaufskarten wie für diese Ausstellung rausgegeben. 42.000. Die Tate spricht vom Frida-Effekt, der sich auch im Museumsshop niederschlägt. Frida Kahlo löst einfach bis heute etwas ganz Besonderes aus.

Beauty is different, SMB. SR Kultur um kurz nach 11:30. Und jetzt zu Filmmusik. Und zwar aus dem Film Maria. Ihr Name war Maria, ganz genau gesagt, der Film aus dem Jahr 2012. Und man könnte es erahnen, es geht in dem Film um die Lebensgeschichte von Maria von Nazareth, von ihrer Jugend bis zur Kreuzigung und Auferstehung Jesu und verknüpft die mit der Geschichte der Maria Magdalena.

0: SR-Kultur um 11.37 Uhr, ganz genau.
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0: Was für eine perfekte Uhrzeit. Kurz vor der Mittagshitze, wobei Hitze haben wir ja schon den ganzen Tag, um vielleicht ein kleines Musikrätsel zu spielen. Unser SR-Kultur-Urspiel. Ich spiele Ihnen einen Musikschnipsel vor und Sie verraten mir, was das für ein Musikstück sein könnte. Oder Lied oder Song, was auch immer. Wenn Sie es wissen und richtig raten und weil wir richtig wissen, dann schenke ich Ihnen eine wunderschöne SR-Kultur-Tasse. Wir hören mal rein. Was könnte das sein? Haben Sie eine Ahnung oder Vermutung? Dann ganz einfach durchklingeln. Die Saarbrücker Vorwahl 65 100.

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1: Um gleich 11:45 haben wir unser SR Kulturspiel. Und heute nicht nur knapp 40 Grad im Saarland, sondern auch besonders schwere Urspielrätsel. Deswegen habe ich hier noch mal eine etwas längere Version, die ich Ihnen jetzt gerne vorspiele. Und wenn Sie wissen, was das für ein Stück ist, dann raten Sie mit und nehmen Sie eine SR Kulturtasse mit nach Hause. Wir hören noch mal rein.
2: Bonjour.
1: Ah, da hört man schon ein bisschen von der Stimme, eine etwas längere Version. Wenn Sie eine Ahnung haben, ganz einfach durchklingeln. Die Saarbrücker Vorwahl 65 100.

0: Paganini haben wir hier gehört. Rondo Allegro aus dem Quartett Nummer 15 in A-Moll, daraus den fünften Satz.
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0: Ein Ohrspiel-Rätsel um genau 11.47 Uhr. Ich habe hier bei mir am Telefon Herbert Klär aus St. Ingbert. Hallo, Herr Klär.
2: Ja, hallo.
0: Es sind 40 Grad heute im Saarland und Sie sagen mir, Sie haben jetzt heute Morgen sauber gemacht zu Hause. Wie kann man denn bei dem Wetter auf die Idee kommen?
2: Das machen wir jeden Freitag und es sind also alle Läden zu und hinterm Haus haben wir viel Grün, sodass also das machbar ist. Außerdem habe ich eine Dusche im Garten, wo ich dann zwischendurch immer mal kurz dazwischen ein Päuschen mache.
0: Das hört sich gut an, das dürfen Sie nicht so laut sagen, sonst haben Sie gleich unsere ganzen Hörerinnen und Hörer vor der Tür, weil das hört sich nach einem kühlen Ort an auf jeden Fall. Schön. Und dann würde ja jetzt so eine SR-Kulturtasse dazu auch noch sich gut machen bei Ihnen im Garten, schätze ich mal, ne?
2: Das in jedem Fall, ja.
0: Dann würde ich sagen, hören wir uns das Rätsel nochmal gemeinsam an, okay?
2: Ja.
0: Haben Sie eine Vermutung oder wissen Sie es vielleicht sogar?
2: Zu Jenne, das ist Les Feuilles Mortes.
0: Das würde ich sagen, log ich mal einfach ein und wir schauen mal, was passiert. Herzlichen Glückwunsch. Absolut richtig, Herr Klär. Haben Sie das gewusst? Wie kamen Sie drauf?
2: Ich höre sehr viel französische Chansons und gerade Les Feuilles Mortes habe ich in verschiedenen Versionen schon gehört und auch selbst Musik gemacht, also selbst gespielt. Die ersten Töne waren ein bisschen unklar, aber als die Stimme kam oder nur ein ganz klein bisschen, wusste ich sofort, ja, das ist es.
0: Das ist natürlich für Liebhaber des Chansons ein absoluter Klassiker, der später ja übrigens auch als Jazzstandard Autumn Leaves weltberühmt wird. Ja. Also super interessantes Stück. Ich kann nur sagen, herzlichen Glückwunsch nach St. Ingbert. Wir schicken die SR Kulturtasse zu und Sie entspannen mal schön noch heute in Ihrem Garten. Das hört sich gut an. Danke fürs Mitmachen.
2: Woher wissen Sie denn meine Adresse?
0: Ja, die werde ich jetzt gleich bei Ihnen erfragen. Aber zuerst mal schicke ich unsere Hörerinnen und Hörer, Herr Klär, schicke ich jetzt erstmal los und würde sagen, die hören sich jetzt mit uns gemeinsam nochmal das ganze Stück an, dass wir nochmal diesen Klassiker aus dem Jahr 1945 genießen können. Danke fürs Mitmachen. Tschüss.
2: Ja, vielen Dank Ihnen auch.
0: Tschüss. Und wenn Sie sagen, Ohrspiel, da würde ich auch mal gerne dabei sein. Kein Problem. Es geht natürlich am Montag nochmal hier fröhlich weiter mit unserem SR-Kultur-Ohrspiel und dann natürlich mit ganz frischen Rätseln.
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Love Me or Leave Me, Charles Pazzi, SR Kultur um kurz vor 12. Wir machen hier einmal ganz einen kurzen Break für unsere Nachrichten. Zuvor noch Musik von Sacha Lesch, die uns ein Plädoyer hält.

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1: 12 Uhr. Volkswagen steht offenbar vor einem weiteren massiven Stellenabbau. In den kommenden Jahren will Europas größter Autobauer 100.000 Arbeitsplätze weltweit abbauen. Aus Hannover berichtet Bertil Starke.
2: Damit verdoppelt der Konzern seine bisherigen Abbauziele. Und das ist noch nicht alles. 4 deutsche Werke könnten geschlossen werden. Neben den Volkswagen-Standorten Hannover, Emden und Zwickau wackelt auch das Audi-Werk in Neckarsulm. Wenn die dort aktuell gebauten Modelle auslaufen, soll die komplette Produktion gestoppt werden. All das steht in einem Sanierungskonzept. Nach NDR-Informationen hat Konzernchef Oliver Blume dieses Papier Führungskräften präsentiert. Zuerst hatte das Manager-Magazin darüber berichtet. Die Belegschaft kündigt bereits Widerstand an. Der VW-Betriebsrat spricht von unverantwortlichen Drohungen. Sollten solche Pläne vorangetrieben werden, würden die Arbeitnehmervertreter die mit aller Macht verhindern.
1: Die Kosten für das Bahnprojekt Stuttgart 21 steigen um weitere 3 Milliarden Euro auf etwa 14,5 Milliarden Euro. Das meldet die Deutsche Presseagentur. Diese Woche hatte die Bahn bereits bekannt gegeben, dass die Eröffnung des neuen Bahnhofs um weitere 5 Jahre verschoben wird, auf Ende 2031. 2009 waren die Bau- und Planungskosten noch mit 3 bis 4,5 Milliarden Euro veranschlagt worden. Die Bundesanwaltschaft hat 2 Männer gefasst, die die rechtsextreme Gruppe Letzte Verteidigungswelle unterstützt haben sollen. Die beiden wurden demnach in den Thüringer Landkreisen Altenburger Land und Gera gefasst. Neben der Unterstützung einer terroristischen Vereinigung wird den Männern versuchter Mord sowie versuchte Brandstiftung mit Todesfolge vorgeworfen. Die Gruppe Letzte Verteidigungswelle war im April 2024 gegründet worden. Nach bisherigen Erkenntnissen verfolgt die Gruppe mit Gewalttaten gegen Migranten und politische Gegner das Ziel, die Demokratie in Deutschland zusammenbrechen zu lassen. Nach der Einigung von Bund und Ländern auf finanzielle Entlastungen für die Kommunen kommt Zustimmung aus dem Saarland. SPD und CDU begrüßen den Kompromiss, wonach der Bund 80% der Kosten tragen soll, die den Kommunen künftig durch neue Bundesgesetze entstehen. SR-Reporterin Denise Friemann.
3: Endlich gelte das Bestellerprinzip, so SPD-Ministerpräsidentin Rehlinger. Zuletzt war von Ländern und Kommunen immer wieder der Grundsatz, wer bestellt, bezahlt, gefordert worden. Gerade Länder wie das Saarland bräuchten faire finanzielle Spielregeln, so Rehlinger. Die Kommunen würden große Verantwortung für Kitas, Schulen und den sozialen Zusammenhalt tragen. Auch CDU-Landeschef Toscani befürwortete die neue Regelung. Das alleine reiche aber nicht aus. Die Landesregierung müsse auch Verantwortung übernehmen, gerade beim kommunalen Finanzausgleich. Rehlinger forderte unterdessen erneut eine Altschuldenregelung vom Bund.
1: Der Trierer Bischof Ackermann hat einen Priester vom Dienst beurlaubt. Anlass ist ein Ermittlungsverfahren der Staatsanwaltschaft Bad Kreuznach. Wie das Bistum mitteilte, wird der Geistliche verdächtigt, eine Straftat gegen die sexuelle Selbstbestimmung begangen zu haben. Der Vorwurf beziehe sich nicht auf Kinder oder Jugendliche. Der Priester darf demnach keine Gottesdienste mehr feiern oder Sakramente spenden. Außerdem wurde ein kirchenrechtliches Voruntersuchungsverfahren eingeleitet. Bei der 4. Ausgabe des Jazzfestivals Fill-In in Saarbrücken wird erstmals der Nachwuchspreis Flamingo vergeben. Die Jury hat gestern Abend entschieden, dass der Preis an Elias Zinikus geht. Der 18-jährige Saarbrücker spielt Klavier unter anderem im Jugend-Jazz-Orchester Saar und im Hargroove-Quintett. Ministerpräsidentin Rehlinger wird Zinikus den Preis morgen Abend im Saarbrücker E-Werk überreichen. Mit dem Flamingo-Nachwuchspreis ist ein Auftritt bei der Veranstaltung Jazz in den Ministergärten Berlin verbunden. Das waren die Nachrichten mit Linda Grothold. 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
4: Heute wieder Sonne satt den ganzen Tag für das Saarland. Ein paar dünne Schleierwölkchen im Tagesverlauf, das war's dann auch schon. Es bleibt meist trocken. Vereinzelt kann es dann am Nachmittag und Abend ein paar Hitzeschauer oder Gewitter geben. Es wird sehr heiß, bei Höchstwerten von 36 bis 41 Grad. Also Achtung vor extremer Hitzebelastung. Passen Sie gut auf sich auf. Und auch morgen nochmal knacken wir möglicherweise bis zu 41 Grad. Unveränderte Lage. Sonntag dann die 35, bevor wir dann am Montag auf entspannte 29 Grad Aussichten blicken dürfen.
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4: Ich bin Susan Sari. Gerade noch mal in unsere SR-Kultur-WhatsApp 0681 65 100 einen Tipp geschickt bekommen gegen die Hitze. Und zwar ein Geschirrhandtuch für 1-2 Stunden ins Eisfach, danach mit Wäscheklammern vor den Ventilator hängen. Zack, hat man sich selber eine Klimaanlage gebaut. Klingt nach einem Versuch, der es wert ist. Kommen Sie gut durch den 40-Grad-Tag.

da ist das Sommerfeeling. Santana, Fernando, Olvera, Primavera. Hier auf SR Kultur, 13 nach 12. Und jetzt Musik des türkischen Komponisten und Pianisten Fazıl Say. Wir hören aus seinen drei Balladen, Opus 12, die Nummer 2, Kumru.

0: Es fühlt sich so komisch an, so im Wetterbericht diese Temperaturen mit einer 4 vorne dran zu hören oder zu melden. 32 bis 41 Grad. Es klingt irgendwie unwirklich, aber diese Höchstwerte, ja, die stehen uns ja heute und morgen in Teilen Deutschlands oder auch hier im Saarland ins Haus. Bei unseren Nachbarn in Frankreich hat es Temperaturen bis rund 44 Grad diese Woche schon gegeben. Und deshalb greifen die Behörden zum Beispiel in Paris jetzt auch zu drastischen Maßnahmen. Am Wochenende gilt dort ein Alkoholverbot in der Öffentlichkeit. Warum, das erklärt uns Caroline Düller.
1: Krankenhäuser entlasten. Das sei das Ziel hinter den teilweisen Alkoholverboten am Wochenende, sagte der Polizeipräfekt von Paris, Patrice Faure, vor Pressevertretern. Die Kapazitäten der Krankenhäuser in und um Paris seien gesättigt, so vorwörtlich, aber noch nicht überlastet. Laut Gewerkschaftsvertretern der Notfallrettungsdienste verzeichnet die Notfallnummer 15 aktuell 40% mehr Anrufe als gewöhnlich. Laut der Verordnung des Polizeipräfekten darf am Freitag und Samstag jeweils ab Mittag bis zum darauffolgenden Morgen auf Pariser Straßen kein Alkohol konsumiert werden. Auch Kioske und Geschäfte dürfen ab Freitag 18 Uhr keinen Alkohol mehr verkaufen. Bars und Restaurants dagegen sind von dem Verbot ausgenommen.
0: Wie ist eigentlich das Gesundheitssystem in Deutschland auf solche extremen Temperaturen vorbereitet? Das ist unter anderem Thema in der SR-Infobilanz am Mittag, gleich ab 12:30 mit meiner Kollegin Diana Kühner-Mert.

desde el otro lado Gismo Varilas, SR-Kultur hier kurz vor 12:30. Das heißt, hier geht's gleich weiter mit der SR-Infobilanz am Mittag. Ich bin Susan Sari und sage, kommen Sie gut durch die Hitze.

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1: Mit Diana Kühner-Mert und diesen Themen. Hiobs Botschaft bei VW. Konzern will weltweit offenbar 100.000 Stellen streichen. Wer bestellt, bezahlt. Bund und Länder einigen sich zu Kommunalfinanzen. Lebenslange Haft. Gericht verhängt Höchststrafe für Attentäter in Magdeburg. Unter anderem über diese Themen sprechen wir in den kommenden 30 Minuten. Schön, dass Sie dabei sind. Schon seit längerem verfolgt der größte deutsche Autobauer VW einen drastischen Sparkurs. Und der wird nun offenbar nochmal deutlich verschärft. Nach Informationen des NDR sollen weltweit 100.000 Stellen abgebaut werden. Bislang war von der Hälfte die Rede. 4 Werken in Deutschland droht demnach die Schließung. Einzelheiten von Bertil Starke.
2: Mit diesen Sparplänen sorgt die Volkswagen-Spitze für einen Paukenschlag. 100.000 Jobs sollen weltweit bei den VW-Marken wegfallen. Damit verdoppelt der Konzern seine bisherigen Abbauziele. Und das ist noch nicht alles. 4 deutsche Werke könnten geschlossen werden. Neben den Volkswagen-Standorten Hannover, Emden und Zwickau wackelt auch das Audi-Werk in Neckarsulm. Wenn die dort aktuell gebauten Modelle auslaufen, soll die komplette Produktion gestoppt werden. All das steht in einem Sanierungskonzept. Nach NDR-Informationen hat Konzernchef Oliver Blume dieses Papier Führungskräften präsentiert. Zuerst hatte das Manager-Magazin darüber berichtet. Die Belegschaft kündigt bereits Widerstand an. Der VW-Betriebsrat spricht von unverantwortlichen Drohungen. Sollten solche Pläne vorangetrieben werden, würden die Arbeitnehmervertreter die mit aller Macht verhindern. Bei Volkswagen spitzen sich die wirtschaftlichen Probleme immer weiter zu. Zuletzt meldete der Wolfsburger Autobauer einen massiven Gewinneinbruch. Als Gründe gelten vor allem hohe Kosten, die US-Zölle und Probleme auf dem wichtigen Markt in China.
1: Haben Sie heute schon über die Hitze gestöhnt? Wahrscheinlich ja, denn die Hitzewelle in Deutschland steuert auf ihren Höhepunkt zu. Und mit der anhaltenden Hitze steigt die gesundheitliche Belastung, warnen Mediziner und Behörden. In Frankreich wurde für das Gesundheitssystem der höchste Krisenmodus ausgerufen. Das bedeutet eine umfassende Mobilisierung und Aufstockung des Personals in Kliniken, eine Anpassung des Krankenhausbetriebs, nicht dringende Eingriffe werden verschoben. Und in Deutschland? Kliniken, Praxen und Pflegeeinrichtungen sind laut ARD-Gesundheitsexpertin Corinna Hennig kaum auf die Hitzewelle eingestellt.
3: Es ist jetzt nicht so, dass wir Übersichtsdaten dazu hätten, wo genau es wie in Deutschland aussieht, aber es gibt verschiedene Projekte aus dem Gesundheitswesen heraus, die sich damit beschäftigen und die können eigentlich ganz gut sagen, wo noch nachgebessert werden muss. In den Krankenhäusern fängt es bei den Gebäuden an, denn wie gut Hitzeschutz ist oder sein kann, hängt ja auch davon ab, wie alt so ein Gebäude ist und wie viel Geld die jeweiligen Träger für die Sanierung bereitstellen, also auch die Kommunen, aber auch kirchliche Träger, und da gibt es oft einen ziemlichen Sanierungsstau. Viele Krankenhäuser in Deutschland sind ein paar Jahrzehnte alt und die Älteren haben zum Beispiel ein Grundproblem. Patientenzimmer gehen oft Richtung Süden. Das hat man mal so geplant, weil man das für eine gute Idee gehalten hat. Helle, freundliche, sonnige Zimmer. Aber bei Hitze ist das eben nicht so optimal. Mittlerweile baut man Patientenzimmer standardmäßig eher zur Nordseite, aber Krankenhäuser haben einen langen Planungsvorlauf, Bauanträge und so weiter. Darum kommt die Idee oft auch bei Neubauten, die jetzt umgesetzt werden, noch gar nicht an. Da ist ein Verzögerungsfaktor drin. Man hat natürlich auch eine andere Möglichkeit mit Klimaanlagen aufrüsten. Das ist aber nicht immer so einfach. Außerdem heizen die natürlich den Klimawandel womöglich noch mehr an, wenn sie nicht mit erneuerbarer Energie betrieben werden. Und das alles gilt auch für andere soziale Einrichtungen, also auch für Pflegeheime, aber auch für Kitas. Kinder vergisst man oft. Auch die sind besonders vulnerabel bei Hitze. Übrigens hat die Bundesregierung in ihrem Klimaschutzprogramm gerade erst wieder verworfen, Pflegeeinrichtungen und Kitas bei der Klimaanpassung gesondert zu unterstützen. Das war in einer früheren Fassung mal so vorgesehen. Bei alten Menschen ist es da halt besonders heikel, aber natürlich auch, wenn sie schon krank im Krankenhaus liegen.
1: Wie Krankenhäuser konkret auf die Hitze reagieren können, dafür gibt es Möglichkeiten.
3: Das fängt bei alternativen Möglichkeiten an, die Gebäude zu kühlen, auch ältere ohne Klimaanlage. Es gibt hitzereflektierende Farbanstriche zum Beispiel. Man kann natürlich beschatten durch spezielle Jalousien und Vorhänge. Es gibt sogar Kühlkleidung fürs Personal. Bei Neubauten gibt es auch neben dem zweischneidigen Schwert Klimaanlagen die Möglichkeit der Passivkühlung, also Wasserleitungen durch den Betonkern leiten. Aber es gibt natürlich auch Maßnahmen, die das Mikroklima auf dem Gelände insgesamt verbessern. Also Betonflächen entsiegeln, begrünen, Und man kann organisatorisch sogenannte Heatmaps machen, also gucken, wo im Gebäude ist es besonders heiß und entsprechend umorganisieren. Zum Beispiel die Physiotherapie in den Keller verlegen und im Zweifel tatsächlich einen Belegungsstopp. Das alles sind typische Aufgaben für sogenannte Klimamanager, die gibt es in manchen Kliniken, sind aber nicht gesetzlich vorgeschrieben, wie zum Beispiel Brandschutzbeauftragte. Deswegen haben das eben manche, andere auch nicht und wieder andere nur im Ehrenamt.
1: Besonders ältere Menschen sollten sich mit möglichen Auswirkungen der Hitze befassen. Das kann etwa im Gespräch mit ihrem Hausarzt passieren.
3: Weiß ich eigentlich zum Beispiel genug darüber, ob und wie ich Medikamente anpassen müsste bei Hitze? Hat mein Arzt mit mir darüber gesprochen? Das sollte eigentlich Standard sein, aber wenn man sich mal umhört, ist das nicht überall so. Wichtig ist es auch regional genau hinzugucken. Denn die Frage, wie sehr auf Zack ich sein muss als Hausärztin, hängt ja auch damit zusammen, was für eine Patientenstruktur habe ich konkret vor Ort. Habe ich viele alte Leute, nach denen ich bei Hitze regelmäßig sehen muss, weil die alleine leben? Das Robert-Koch-Institut erfasst das auch statistisch, wo die Hitze besonders große gesundheitliche Auswirkungen hat. Nämlich da, man ahnt es, wo anteilig viel mehr ältere Menschen leben, also in ländlichen Regionen und tendenziell in den ostdeutschen Bundesländern. Da gibt es mehr Gesundheitsrisiken bei Hitze. Dafür gibt es auch Risikokarten und interaktive Tools, mit denen man das genau ermitteln kann. Gut wäre aber natürlich, wenn ein Arzt ein Medikament verschreibt für chronisch Kranke, dass er selbst im Winter gleich die Hitzerisiken mitbedenkt und mitbespricht, denn dann kann es unter Umständen da Nebenwirkungen geben.
1: Denn Medikamente können problematisch bei Hitze werden. Noch einmal Corinna Hennig.
3: Es gibt durchaus bekannte Nebenwirkungen bei Blutdrucksenkern zum Beispiel, bei Entwässerungstabletten, weil man natürlich viel Flüssigkeit braucht bei Hitze, aber auch bei manchen Antidepressiva, nicht bei allen, aber bei manchen oder auch bei Medikamenten, die man bei ADHS gibt. Das alles hat mit der Temperaturregulation des Körpers zu tun, also dem individuellen Hitzeradar, das durch diese Medikamente auch beeinflusst werden kann. Es kann auch passieren, dass Patienten weniger schwitzen und dann Hitze schlechter kompensieren können oder das Durstgefühl lässt nach durch Medikamente. Dann muss man unter Umständen die Dosis anpassen oder ein Präparat mal vorübergehend weglassen, in Absprache mit dem Hausarzt natürlich. Es gibt dazu so eine kleine Tabelle, die sogenannte Heidelberger Hitzetabelle. Aber die Medizinische Hochschule Hannover und die Uni Köln arbeiten gerade an einer erweiterten Liste, die womöglich noch dieser Tage rauskommt. Die ist schon fertig, aber ist noch nicht veröffentlichungsreif und die könnte dann eine konkrete Handreichung auch für die Patienten direkt selbst sein.
1: Zum Umgang mit der Hitze Informationen von ARD-Gesundheitsexpertin Corinna Hennig. Es war eine Forderung, der die Kommunen erst an diesem Montag im Rahmen eines bundesweiten Aktionstags noch einmal besonderen Nachdruck verliehen haben. Wer eine Leistung bestellt, der soll sie doch bitteschön auch bezahlen. Denn schon lange stand der Vorwurf im Raum, Bund und Länder beschlossen immer neue Dinge, für die die Kommunen dann zuständig sind und auch aufkommen müssen. Gestern Abend haben sich Bund und Länder auf eine Finanzreform zur Entlastung der Kommunen geeinigt. Die Handlungsfähigkeit von Städten und Gemeinden soll damit erhöht werden. Hauptstadtkorrespondent Jan Zimmermann berichtet.
0: Es dauert deutlich länger, bis der Kanzler und die Vorsitzenden der Ministerpräsidentenkonferenz vor die Presse treten. Sie ringen um Finanzfragen. Wer zahlt was? Wie können die klammen Kommunen entlastet werden? Am Ende hat sich das lange Ringen gelohnt, sagt Friedrich Merz.
4: Wir kommen voran. Das alles hat Vorlauf, das hat auch gedauert, aber jetzt geht es doch Zug um Zug.
0: Einen erfolgreichen Zug haben die Länder mit Blick auf neue Gesetze des Bundes gemacht. Die Kosten verursachen, auf denen die Länder und Kommunen in der Vergangenheit sitzen geblieben sind. Wer bestellt, muss auch bezahlen. Das fordern die Länder schon lange und das haben sie jetzt durchgesetzt, erklärt Olaf Lies, SPD-Ministerpräsident in Niedersachsen.
5: Ich bin sehr dankbar. Wir haben das, was unter dem Begriff der Veranlassungskonnexität immer wieder diskutiert wurde, jetzt vereinbart, jetzt geeint. Ich finde auch geeint mit einem fairen Miteinander und einem fairen Ergebnis.
0: Und dieses Ergebnis sieht so aus. Der Bund übernimmt 80% der Kosten für seine Gesetze, die Länder und vor allem die Kommunen finanziell belasten, jedoch erst ab einer Bagatellgrenze von 200 Millionen Euro. Ab September soll das gelten. Der Kanzler schränkt das Ganze aber auf Gesetze mit sozialen Leistungen, zum Beispiel in der Kinder- und Jugendhilfe ein.
4: Dieses, was wir mit der Veranlassungskonnexität verabredet haben, gilt für Leistungsgesetze, die sozusagen Zahlungsverpflichtungen auslösen. Es gilt nicht für Steuergesetze. Da hat das Grundgesetz eine abschließende Regelung getroffen. Und es gilt auch nicht für Gesetze, die durch die Europäische Union oder durch die Verfassungsrechtsprechung uns sozusagen auferlegt werden.
0: Dennoch können die Länder und Kommunen aufatmen. Die Einigung mit dem Bund wird sie deutlich entlasten, erklärt Gordon Schnieder, Ministerpräsident von Rheinland-Pfalz.
6: Wir reden dann schon im nächsten Jahr über ein Entlastungspotenzial bei den Kommunen von 3 Milliarden. Und das ist anwachsend über den nächsten Jahr. Und das ist ein klares und deutliches Zeichen auch nach draußen.
0: Und dieses Zeichen nach draußen sei dringend notwendig, so der CDU-Politiker. Viele Städte und Gemeinden stünden finanziell mit dem Rücken zur Wand.
6: Aber gerade vor Ort bei den Kommunen entscheidet sich, ob Politik tatsächlich handlungsfähig ist. Dass wir dort auch, wo Menschen sich abgehängt fühlen, weil sie glauben, Staat funktioniert nicht. Auf der untersten Ebene, da wo am schnellsten entschieden werden kann, wo am schnellsten die Umsetzung geschehen kann, wo wir die Schulen sanieren können, wo wir für verlässliche Kitas sorgen können, wo die Straßen auch wieder in ordentlichen Zustand gesetzt werden, dass wir den Menschen, die sich abgehängt fühlen, zeigen, doch, Staat funktioniert.
0: Die Ministerpräsidenten und der Kanzler beschwören außerdem einen neuen Geist im Umgang zwischen Bund und Ländern. Friedrich Merz.
4: Wir haben auch im Verhältnis zwischen Bund und Ländern ein neues Kapitel aufgeschlagen, der föderalen, kollegialen, kooperativen Zusammenarbeit.
0: So hofft der Kanzler, dass ein besseres Verhältnis auch die Debatten um die anstehenden Reformen bei Rente, Gesundheit und Steuern prägen wird.
1: Ja, und die saarländischen Kommunen, die sind im bundesweiten Vergleich finanziell besonders schlecht aufgestellt. Wie die Reaktionen hierzulande auf die Finanzeinigung ausfallen, das fasst Denise Friemann zusammen.
7: Endlich gelte das Bestellerprinzip, so SPD-Ministerpräsidentin Rehlinger. Zuletzt war von Ländern und Kommunen immer wieder der Grundsatz, wer bestellt, bezahlt, gefordert worden. Konkret sieht der Kompromiss, auf den sich Bund und Länder jetzt geeinigt haben, vor, dass 80% der Kosten, die in Ländern und Kommunen durch neue Bundesgesetze anfallen, vom Bund bezahlt werden. Aber nur, wenn die Kosten insgesamt über 200 Millionen Euro liegen. Gerade Länder wie das Saarland bräuchten faire finanzielle Spielregeln, so Rehlinger. Die Kommunen würden große Verantwortung für Kitas, Schulen und den sozialen Zusammenhalt tragen. Auch CDU-Landeschef Toscani befürwortete die neue Regelung. Das alleine reiche aber nicht aus. Die Landesregierung müsse auch Verantwortung übernehmen, gerade beim kommunalen Finanzausgleich. Rehlinger forderte unterdessen erneut eine Altschuldenregelung vom Bund.
1: Reparieren statt wegwerfen, das ist die Grundidee des Rechts auf Reparatur. Gestern Abend hat sich der Bundestag mit diesem Recht auf Reparatur befasst und es beschlossen. Das Ziel, kaputte Geräte, die womöglich noch zu retten sind, sollen nicht sofort im Müll landen, nur weil einem die Reparatur vielleicht zu aufwendig und teuer vorkommt. Wie es genau gelingen soll, dass mehr repariert und weniger weggeworfen wird, erklärt Maximilian Ulrich aus dem ARD-Hauptstadtstudio.
8: Das Recht auf Reparatur gibt es für alle Geräte, bei denen Hersteller schon jetzt verpflichtet sind, Ersatzteile für eine bestimmte Zeit anzubieten. Also das sind zum Beispiel Waschmaschinen, Kühlschränke, Staubsauger, aber auch Smartphones oder Tablets. Die Regel dabei ist, geht ein Gerät innerhalb der üblichen Lebenserwartung kaputt, hat man ein Recht auf Reparatur. Das ist bei einer Waschmaschine zum Beispiel ein Zeitraum von ungefähr 10 Jahren. Innerhalb der ersten 2 Jahre zahlt die Reparatur oder den Austausch ja schon jetzt der Verkäufer. Das ist die sogenannte Gewährleistung. Danach muss man die Reparatur selbst zahlen. Das ändert sich auch jetzt nicht. Neues aber, dass die Hersteller eine Reparatur anbieten müssen, dass sie Ersatzteile dafür bereitstellen müssen und dass sie einen angemessenen Preis dafür verlangen müssen. Außerdem müssen die Geräte in Zukunft auch so gebaut sein, dass sie sich reparieren lassen. Das Recht auf Reparatur hat auch zum Ziel, heimische Handwerksbetriebe zu stärken. Man kann sein Gerät also auch von lokalen Handwerkern reparieren lassen. Macht man das innerhalb der ersten 2 Jahre, also noch innerhalb dieser Gewährleistungsfrist, verlängert sich auch die Gewährleistung um 12 Monate. Auch das soll dafür sorgen, dass wir uns in Zukunft eher fürs Reparieren und gegens Neukaufen entscheiden.
1: Der Bundestag hat gestern Abend dieses Gesetz beschlossen. Es tritt Ende Juli in Kraft. Bis wichtige Verkehrsprojekte in Deutschland umgesetzt sind, dauert es oft sehr lang. Unter anderem, weil Genehmigungsverfahren kompliziert sind. Jetzt hat der Bundestag mit den Stimmen von Union und SPD das Infrastruktur-Zukunftsgesetz verabschiedet. Klingt sperrig, soll aber Abhilfe schaffen. Worum es eigentlich geht, fasst Jakob Meyer zusammen.
9: Infrastruktur-Zukunftsgesetz, ein sperriger Name für ein wichtiges Vorhaben. Nach Ansicht von Bundesverkehrsminister Patrick Schnieder von der CDU ist das sogar das wichtigste Beschleunigungsgesetz der schwarz-roten Regierung. Und genau darum geht's. Es gibt viele Brücken, Straßen, Schienen in Deutschland, die marode sind. Das merken alle, die viel unterwegs sind. Und eigentlich ist genug Geld da, um was dagegen zu tun. Durch das schuldenfinanzierte Sondervermögen von 500 Milliarden Euro. Aber es dauert viel zu lange, um Bauprojekte voranzubringen für Autobahnen, Bundesstraßen, Schienen, Wasserwege. Und genau hier setzt das Gesetz an, das der Bundestag am Vormittag beschlossen hat. Damit will die schwarz-rote Bundesregierung nämlich Planungs- und Genehmigungsverfahren vereinfachen. Zum Beispiel durch einheitliche Standards oder indem man Doppelverfahren abschafft und indem mehr digital erledigt wird. Das soll Verfahrensschritte künftig um bis zu ein Drittel kürzer machen.
1: Klingt, als sei das eine sinnvolle Sache, aber nicht alle sind zufrieden mit der Neuerung.
9: Die Debatte im Bundestag hat gezeigt, dass die Opposition das Gesetz in verschiedenerlei Hinsicht kritisiert. Die Grünen stören sich vor allem daran, dass die Planung mehrerer Neubauprojekte bei der Bahn nicht länger finanziert werde und daran, dass bei Eingriffen in die Natur künftig ein Ersatzgeld gezahlt werden kann, anstatt dass für Ausgleichsmaßnahmen gesorgt werden muss. Das ist desaströs für die Natur, sagen die Grünen. Und die Linkspartei spricht von modernem Ablasshandel. Die AfD kritisiert das Gesetz aus einer anderen Warte, sagt, das löst nicht die wirklichen Probleme und setzt falsche Prioritäten. In der Debatte haben Union und SPD das Gesetz natürlich verteidigt, das sie auf den Weg gebracht haben. Ihrer Ansicht nach braucht es dringend mehr Tempo beim Sanieren, beim Aufbau und Ausbau der Infrastruktur. Und das Gesetz leistet aus ihrer Sicht genau das.
1: Aber wie genau soll dieses Gesetz denn dann eigentlich wirken? Dazu noch einmal Jakob Meyer.
9: Nach dem Willen der schwarz-roten Bundesregierung soll das Gesetz möglichst schnell greifen und dann könne es bei einzelnen Vorhaben jetzt Monate oder sogar Jahre schneller gehen bei der Sanierung von Brücken, Straßen und Schienen. In bestimmten Fällen gelten für Behörden Fristen und wenn die verstreichen, dann ist ein Antrag automatisch genehmigt. Bundesverkehrsminister Schnieder hat in der Debatte auf das Planfeststellungsverfahren für den Donauausbau zwischen Straubing und Vilshofen verwiesen, hat gesagt, es brauchte Umzugskartons voller Unterlagen. Sowas fällt künftig weg, wenn Verfahren vollständig digital durchgeführt werden. Wirtschaftsverbände halten das für überfällig. Umweltverbände warnen davor, den Naturschutz auszuhöhlen und Umweltverträglichkeitsprüfungen auszuhebeln, wenn künftig große Bauvorhaben mit dem überragenden öffentlichen Interesse begründet werden.
1: Jakob Meyer war das mit Informationen zur Einigung im Bundestag, wonach Verkehrsprojekte künftig schneller umgesetzt werden sollen. Wir blicken gleich auf das Urteil im Fall des Attentats auf den Magdeburger Weihnachtsmarkt. Zunächst aber weitere Meldungen des Tages mit Stefan Eising.
10: In wenigen Stunden beginnt ein neuer, mehrtägiger Streik der Saarbahnfahrer. Dazu aufgerufen hat die Gewerkschaft Deutscher Lokomotivführer, GDL. Der Streik soll demnach heute um 17 Uhr losgehen und bis Montagnachmittag um dieselbe Zeit andauern. Zur Begründung sagte die Gewerkschaft, dass die kommunalen Arbeitgeber gestern nicht zum vereinbarten Verhandlungstermin erschienen sind. Das hatte der Arbeitgeberverband allerdings vorher angekündigt. Er wirft der GDL vor, ihre Forderungen nachträglich erhöht zu haben. In der Gemeinde Schwalbach ist am Morgen der Strom ausgefallen. Wie das Unternehmen Energis dem SR mitteilte, waren rund 700 Haushalte in den Ortsteilen Schwalbach und Hülsweiler betroffen. Man habe die Versorgung aber rasch wiederherstellen können. Viele Haushalte waren demnach nur etwa 20 Minuten ohne Strom. Ursache war laut Energis ein Defekt am Endverschluss einer Umspannanlage. Dadurch habe sich ein kleinerer Brand entwickelt. Neben Mitarbeitern von Energis waren auch Polizei und Feuerwehr im Einsatz. Der Hotel- und Gaststättenverband DEHOGA Saarland hat die geplanten Einschränkungen bei Minijobs scharf kritisiert. Hintergrund sind Vorschläge der Rentenkommission der Bundesregierung, wonach der Sonderstatus von Minijobs weitgehend entfallen soll. Der DEHOGA betont, gerade Hotels, Restaurants und Cafés seien auf Minijobber angewiesen. Rund die Hälfte des Gastropersonals im Saarland arbeite in geringfügiger Beschäftigung. Dagegen fordert die Gewerkschaft Verdi die Abschaffung von Minijobs schon lange. Diese hätten in vielen Fällen zur Altersarmut beigetragen, weil sie gerade von Frauen oft nicht als Nebenjob, sondern als einzige Beschäftigung ausgeübt worden seien. Der Stadtrat Homburg hat mehrheitlich beschlossen, gegen die geplante Erweiterung des Zweibrücker Fashion Outlets zu klagen. Dabei will sich die Stadt der Normenkontrollklage gegen den Bebauungsplan anschließen, die Saarbrücken und Neunkirchen gemeinsam erheben wollen. Der Betreiber des Zweibrücken Fashion Outlets plant eine Erweiterung um 8.500 Quadratmeter Verkaufsfläche. Dies würde nach Schätzung der Stadt Homburg 40 bis 50 neue Läden bedeuten. Die Befürworter der Klage fürchten um den Einzelhandel in den Innenstädten. Der Trierer Bischof Ackermann hat einen Priester vom Dienst beurlaubt. Anlass ist ein Ermittlungsverfahren der Staatsanwaltschaft Bad Kreuznach. Wie das Bistum mitteilte, wird der Geistliche verdächtigt, eine Straftat gegen die sexuelle Selbstbestimmung begangen zu haben. Der Vorwurf beziehe sich nicht auf Kinder oder Jugendliche. Der Priester darf demnach keine Gottesdienste mehr feiern oder Sakramente spenden. Außerdem wurde ein kirchenrechtliches Voruntersuchungsverfahren eingeleitet. Bei der vierten Ausgabe des Jazzfestivals Fill-In in Saarbrücken wird erstmals der Nachwuchspreis Flamingo vergeben. Die Jury hat gestern Abend entschieden, dass der Preis an Elias Zinikus geht. Der 18-jährige Saarbrücker spielt Klavier unter anderem im Jugendjazzorchester Saar und im Hargroove Quintett. Ministerpräsidentin Rehlinger will Zinikus den Preis morgen Abend im Saarbrücker E-Werk überreichen. Mit dem Flamingo-Nachwuchspreis ist ein Auftritt bei der Veranstaltung Jazz in den Ministergärten Berlin verbunden.
1: Es war eine Tat, die Menschen über die Grenzen Deutschlands hinaus fassungslos machte. Kurz vor Weihnachten, am 20. Dezember 2024, raste der damals 50 Jahre alte Taleb A. aus Saudi-Arabien über den Weihnachtsmarkt in Magdeburg. Ein 9-jähriger Junge und 5 Frauen starben. Mehr als 300 Menschen wurden teils schwer verletzt. Nun wurde Taleb A. verurteilt. Max Hensch hat die Einzelheiten.
11: Der Angriff auf den Magdeburger Weihnachtsmarkt war heimtückisch, bereits länger geplant und Taleb A. hatte bei seiner Fahrt eine große Zahl von Opfern gewollt. So lautet der Befund des Gerichts, der wegen technischen Problemen am Vormittag zweimal verlesen werden musste. Die Kammer stellte eine besondere Schwere der Schuld fest. Am Ende steht ein Urteil wegen 6-fachen Mordes und versuchten Mordes in über 200 Fällen und ein Vorbehalt der Sicherungsverwahrung. Laut Gerichtssprecher Löffler kommt Taleb A. damit de facto wohl nie wieder in Freiheit. Jedes andere Urteil wäre aus Sicht der Prozessbeobachter überraschend gewesen. Der Attentäter selbst nahm es äußerlich regungslos entgegen. Auch in der Nebenklage blieb es ruhig. Viele der mehr als 200 Nebenkläger sind heute gekommen, zum Teil auch mit Kindern. Die Bilder der 6 Todesopfer vom Anschlag auf den Magdeburger Weihnachtsmarkt sind als Mahnung auf den Bänken aufgestellt worden.
1: Lebenslange Haft also für den Attentäter vom Magdeburger Weihnachtsmarkt. Ukrainische Männer sollen sich einem Einsatz im Krieg gegen Russland künftig schwerer entziehen können, indem sie Zuflucht in der EU finden. Das geht aus dem Vorschlag der EU-Kommission für die Verlängerung der sogenannten Schutzrichtlinie hervor. Aus Brüssel berichtet Katrin Schmidt.
12: Konkret sollen 23- bis 60-jährige Männer, die von der Ukraine keine Ausreiseerlaubnis bekommen, von den vereinfachten Aufnahmeregeln für Flüchtlinge künftig ausgenommen werden. Damit, so erklärt es EU-Innenkommissar Brunner, folgt die EU einer Bitte der Ukraine, die weiterhin viele Soldaten braucht. Nach Angaben von Präsident Zelensky mobilisiert die Ukraine monatlich bis zu 34.000 Mann. Aufgrund der hohen Zahl an Fahnenflüchtigen könne die Armee ihre Verluste damit jedoch kaum ausgleichen. Seit mehr als 4 Jahren haben Ukrainerinnen und Ukrainer Zuflucht über die sogenannte Massenzustromrichtlinie gefunden. Das heißt, es war in der EU kein Asylantrag notwendig und die Betroffenen konnten theoretisch direkt arbeiten, zur Schule gehen und medizinische Versorgung sowie Sozialleistungen in Anspruch nehmen. Diese Regelung läuft im kommenden Frühjahr aus und soll nun von der EU um ein weiteres Jahr verlängert werden, aber eben in abgespeckter Form. Die betroffenen Männer müssten damit künftig einen Asylantrag in einem EU-Land stellen, hätten also deutlich geringere Aussichten auf Schutz und eine Aufenthaltserlaubnis. Auch Innenminister Dobrindt hat sich zuletzt, wie viele europäische Ministerkollegen, für diese Änderung im Schutzstatus für Ukrainer ausgesprochen.
1: Tag 2 nach dem verheerenden Erdbeben in Venezuela. Und immer noch wird teils mit bloßen Händen nach Opfern gesucht. Zum aktuellen Stand im Katastrophengebiet Anne Demmer.
13: Unter schwierigen und teils lebensgefährlichen Bedingungen suchen Menschen nach der schweren Erdbebenkatastrophe in Venezuela weiter nach verschütteten Angehörigen. Besonders dramatisch ist die Lage im Küstenbundesstaat La Guaira im Norden des Landes. Bilder, die im Netz kursieren, zeigen zahlreiche eingestürzte Gebäude. Viele Helfer sind auch zu sehen, die den Schutt mit bloßen Händen beiseite räumen. Die Zeit drängt. Die ersten 72 Stunden nach einem Erdbeben gelten als entscheidend, um Verschüttete noch Leben zu retten. Nach Angaben der Regierung sind allein in La Guaira mehr als 70.000 Familien von den Folgen des Bebens betroffen. Innenminister Diosdado Cabello kündigte umfassende Rettungsmaßnahmen sowie Hilfslieferungen mit Wasser und Lebensmitteln an. Aus El Salvador sind 188 Rettungskräfte im Katastrophengebiet angekommen. Auch das Technische Hilfswerk entsendet rund 50 Einsatzkräfte aus Deutschland. Zunächst ist der Einsatz für 2 Wochen vorgesehen.
1: Ein Brief vom Saarbrücker Finanzamt mit der Botschaft, dass ein Steuerstrafverfahren gegen die Stadtverwaltung Homburg, genauer gegen Oberbürgermeister Michael Forster, eingeleitet werde. Der hat in Homburg eingeschlagen wie eine Bombe. Gestern Abend war Stadtratssitzung und SR-Reporterin Stefanie Balle hat sich nach dem aktuellen Sachstand erkundigt und mit Stadträten gesprochen.
14: Die Informationen, worum es eigentlich geht, wie hoch die Schadenssumme sein soll und welche Folgen das eingeleitete Steuerstrafverfahren gegen den Oberbürgermeister haben kann, die Antworten von OB Michael Forster sind karg. Ein Statement oder gar Interview will er vor der Stadtratssitzung gar nicht geben. Die Fraktionsvorsitzenden der Opposition stochern auch eher im Nebel, dass es um Umsatzsteuer geht, um eine oder mehrere Steuererklärungen aus den Jahren 2019 bis 2024 gehen soll, ist zu hören. Betriebswirtschaftler und Fraktionsvorsitzender der Grünen, Marc Piazzolo, ist vorsichtig optimistisch.
15: Also ich glaube eher, dass das ein Verfahren ist, was man als Stadt auch abwenden kann und dass der OB da nicht belangt wird. Aber das ist natürlich jetzt in eine Glaskugel geschaut.
14: Auffällig bleibt, dass es sich bei den geprüften Umsatzsteuererklärungen um genau die Jahre handelt, die Oberbürgermeister Forster, CDU, kommissarisch im Amt war, also den suspendierten Rüdiger Schneidewind im Amt vertreten hat. Gewählt wurde Forster erst 2024. Thorsten Feigs, Geschäftsführer der SPD-Fraktion im Homburger Stadtrat, bleibt vorsichtig.
16: Ich weiß nicht, ob man das als Zufall bezeichnen kann, da unser Oberbürgermeister uns informiert hat, dass er auch wie aus heiterem Himmel damit konfrontiert wurden und wir auch eher wie die Jungfrau zu Kinde mit diesem ganzen Thema gekommen sind, möchte ich da eigentlich auch keine Wertung abgeben, weil ich glaube nicht, dass das jetzt ein Zufall ist oder ob das beabsichtigt ist, das möchte ich nicht behaupten.
14: Nach SR-Informationen hat OB Forster selbst diese Woche die monierten Steuererklärungen des betreffenden Zeitraums geprüft und Fehler entdeckt. Fehler, die vorher der Verwaltung offenbar nicht aufgefallen sind. Forster ist Fachmann für Betriebsprüfungen. Eine Nachzahlung an den Fiskus scheint notwendig. Ob es tatsächlich zu einem großen Verfahren mit einem Oberbürgermeister als Beklagten vor Gericht kommen wird, bleibt abzuwarten. Barbara Spanjol, Fraktionsvorsitzende der Linken im Stadtrat, bedauert es jedenfalls, dass mal wieder die Stadt Homburg negativ in den Schlagzeilen ist.
17: Das ist natürlich ärgerlich, dass wieder Vorwürfe im Raum stehen. Aber auch das Verfahren muss aufgeklärt werden, wie die Abläufe waren und so weiter. Also das Vertrauen in unseren Oberbürgermeister, der erst gewählt worden ist vor 2 Jahren, ist ja ziemlich groß. Wir kennen ihn. Man muss da aufpassen, dass man die gute Arbeit in der Stadtverwaltung eben auch nicht an den Pranger stellt. Also ich glaube, wir ziehen alle am Strang, das Ganze schnell aufzuklären.
1: Die Hitze hat uns fest im Griff, darüber haben wir schon gesprochen. Auch heute gilt eine amtliche Warnung vor extremer Hitze. 36 bis 41 Grad werden es am Nachmittag, der Wind weht höchstens schwach. Auch in der Nacht trocken und sternenklar bei Tiefstemperaturen von 26 bis 19 Grad. Morgen wieder bis 41 Grad und am Nachmittag kann es Hitzegewitter geben. Das war die SR-Infobilanz am Mittag. Kommen Sie trotz der Hitze gut durch den Nachmittag. Ich bin Diana Kühner-Mert und wir schauen jetzt noch in die Zeitungen im Ausland.
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19: Am 7. Juli beginnt der NATO-Gipfel in Ankara. Das Verhältnis zwischen den USA und einigen europäischen Mitgliedstaaten ist angespannt. Dazu heißt es in der in Dublin erscheinenden Irish Times: Nur noch wenige europäische Staats- und Regierungschefs kommen gut mit dem US-Präsidenten aus. So blieb es NATO-Generalsekretär Mark Rutte überlassen, nach Washington zu reisen, um den Weg für den Gipfel zu ebnen. Die NATO-Staaten haben sich zwar verpflichtet, ihre Verteidigungsausgaben zu erhöhen, doch sie sind immer noch auf Trumps Unterstützung für das Militärbündnis angewiesen. Derweil erwägt Washington, seine in Europa stationierten Truppen weiter zu reduzieren. Die Aussage des französischen Präsidenten Macron, wonach wir einen Moment der Wiederannäherung zwischen Europäern und Amerikanern erleben, dürfte kaum mehr als Wunschdenken sein. Auch de Volkskrant aus den Niederlanden blickt auf den NATO-Gipfel und insbesondere auf Generalsekretär Rutte. Nach einer weiteren Trump-Rutte-Show im Weißen Haus und einem erfolgreichen G7-Gipfel gibt es einen Hoffnungsschimmer, dass der bevorstehende NATO-Gipfel in Ankara nicht zu einer öffentlichen Darbietung von Streitigkeiten zwischen Bündnispartnern wird. Die Möglichkeit eines Konflikts schien zuletzt wegen der Frustration Trumps über die Haltung der NATO-Partner zum Iran-Krieg zuzunehmen. Rüttes Ruf als Trump-Flüsterer wird von vielen europäischen Regierungschefs im Stillen begrüßt. Denn auch dank ihm können sie es sich leisten, vor ihren Wählern eine ablehnende Haltung gegenüber Präsident Trump zu demonstrieren. Mit dem sogenannten Geschichtsstreit zwischen Polen und der Ukraine befasst sich heute der Kommentar der Neuen Zürcher Zeitung aus der Schweiz. Streitpunkt ist der Umgang mit den Massakern an Zehntausenden von ethnischen Polen in der heutigen Westukraine in den Jahren 1943 bis 1945, verübt von der Untergrundarmee UPA, die deswegen in Polen als Terrorgruppe gilt. In der Ukraine hingegen wird die UPA dafür verehrt, dass sie mehrfach für eine unabhängige Ukraine kämpfte. Diese beiden Sichtweisen sind unvereinbar und voller Zündstoff. Die beiden Länder stehen nun vor der Wahl, die Kontroverse weiter hochzukochen oder sich auf ihre übergeordneten Interessen zu besinnen. Diese sollten klar sein. Polen und die Ukraine brauchen einander. Das waren Auszüge aus Kommentaren der internationalen Presse, zusammengestellt von Claudia Drews.
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20: Hallo zusammen. Mein Name ist Bernd Brüggemann. Das ist schön, dass Sie den Nachmittag mit uns, mit SR Kultur verbringen. Ich hoffe, Sie haben ein Plätzchen, was temperaturmäßig einigermaßen erträglich ist. Versuchen, Wärmequellen so weit wie möglich zu vermeiden. Licht aus zum Beispiel. Hören wir jetzt. 17 Hippies.

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SR-Kultur, der Nachmittag am Freitag geht's mit Wolfgang Amadeus Mozart. Der Klassiker, der dritte Satz des Rondo Allegro aus seinem Violinkonzert in G-Dur, Köchelverzeichnis 216. Mozart war gerade mal 19 Jahre alt, als er das Konzert 1775 in Salzburg komponierte. Ja, in dieser Einspielung aus dem Album Mozart und Modern hören wir die polnische Geigerin Agata Maria Ratz. Die spielt übrigens nicht nur die Violine, sondern hat für das Stück auch einen eigenen Solo, einen eigenen freien Teil komponiert. Begleitet wird sie vom Kurpfälzischen Kammerorchester unter Leitung von Marcin Fleischer.

0: schlafen. Der Fernseher ist mitten in der Nacht ausgegangen, so dass ich also heute früh aufgewacht bin mit dem Gefühl, naja gut, 1:1 kann ja mal passieren, ist nicht so schlimm. Ich habe dann erst hier bei uns in den Nachrichten gehört, waren 2:1. Und ich glaube, wenn ich das Spiel in Ecuador im Fernsehen geguckt hätte, da wäre das nicht passiert, weil da klang das 2:1 für Ecuador so.
1: En el área chica, viene el centro, área chica, el cabezazo, el primer palo, gol, gol, plata, gol.
0: Oh. Da schläft keiner mehr. Also danke an die Menschen, die das Spiel im deutschen Fernsehen kommentiert haben, dafür, dass ich durchschlafen konnte.

Der Sommer am Mondsee, das ist alle Grato Ardur von Alma Deutscher bei SR Kultur. Am sehr heißen Freitagnachmittag bei uns im Saarland, da kommt Hilfe im Moment gerade zum Beispiel mal aus Ostwestfalen von Maria Pietsch aus Bad Salzuflen. Die hat uns geschrieben, vielen Dank dafür. Und die hat einen ganz persönlichen Abkühlungstipp, nämlich ein Getränk namens Fresh Lime Soda. Und was ich ganz toll finde, liebe Frau Pietsch, das ist ein sehr einfaches Rezept. Wenn ich Ihnen das jetzt im Radio sage, das können Sie sich merken und nachmachen. Wetten? Probier mal aus. Also, Viertel Teelöffel Zucker, Achtel Teelöffel Salz, in einem Glas einen Daumenbreit Limettensaft. Hat jeder vor Augen, ne? So, und das verrühren wir, füllen es auf mit gekühltem Mineralwasser, aber Vorsicht, sonst schwappt das Ganze über. Und das erfrischt wie wild. Ist der Geheimtipp von Maria Pietsch aus Bad Salzuflen, die uns geschrieben hat, ist jetzt kein ganz so geheimer Tipp mehr, weil sie hat ihn netterweise mit uns geteilt, aber wir wünschen frohe Erfrischung und Dankeschön, Frau Pietsch.

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0: der Freitagnachmittag sehr in SR-Kultur. Morgen übrigens soll dann der absolute Höhepunkt unserer derzeitigen Hitzewelle erreicht werden, mit Temperaturen von über 40 Grad. Ab Sonntag wird es dann allmählich etwas weniger heiß. Ja, das heißt, wir haben noch genügend Möglichkeiten, ein paar Hitzetipps auszuprobieren. Zum Beispiel Hitzetipps von Menschen, die Hitze absolut gewohnt sind. Zum Beispiel, weil sie in der Wüste leben. Unsere Korrespondenten in Kairo, die kennen sich ja auch mit Hitze aus und haben mal in Kairo und Umgebung bei den Ägyptern nachgefragt. Was haben sie denn so für Ideen in Sachen die Hitze einigermaßen aushalten? Anna Osius und Moritz Behrendt.
1: Tipp Nummer 1, drinnen bleiben.
2: In der Sonne, da stehen nur Esel und Touristen, sagen die Ägypter. Sie selbst halten sich lieber im Schatten auf oder noch lieber in geschlossenen Räumen. Sehr gerne in den riesigen Malls der Hauptstadt. Gar nicht mal unbedingt zum Shoppen, sondern um sich abzukühlen.
1: Ja, die Malls sind nämlich klimatisiert. Häufig ist es da so kühl oder auch kalt, dass es echt sinnvoll ist, auch in den heißen Sommermonaten immer einen Schal dabei zu haben. Und wer es richtig kalt mag, der geht in die Skihalle hier in Kairo. Da kann man dann richtig abkühlen.
2: Der zweite Tipp, die Nacht zum Tag machen.
1: Na, während tagsüber nur auf den Straßen ist, wer wirklich was zu erledigen hat, tobt hier nach Einbruch der Dunkelheit das Leben. Die Straßen sind total voll und auch die Geschäfte haben häufig bis 10, 11 oder sogar bis Mitternacht abends geöffnet.
2: Tipp Nummer 3, viel anziehen.
1: Ja, das klingt bei Hitze eigentlich unlogisch, aber dass in den arabischen Staaten die meisten Menschen ihre Haut so gut wie möglich bedecken, das hat nicht nur sittliche und religiöse Gründe. Es hilft einfach auch, die unerbittlich brennende Sonne abzuwehren. Besonders empfehlenswert natürlich weite, luftdurchlässige Kleidung.
2: Gibt noch einen kleinen Zusatznutzen der weiten Kleidung, dann sieht man auch die Schweißflecken nicht so gut wie bei eng anliegenden Klamotten.
1: Der nächste Tipp, viel trinken, am besten etwas Warmes.
2: Shay, der Tee ist für die Ägypter das Getränk für jede Jahreszeit, aber besonders im Sommer hilft er, den Kreislauf zu schonen. Genossen wird entweder der klassische Schwarztee oder auch Hibiskusblütentee. Der wird sowohl heiß als auch kalt getrunken.
1: Ja, und nicht schlecht ist auch Limun-Nana, frisch gepresste Zitronenlimonade mit Minze. Die schmeckt allerdings am besten wirklich eisgekühlt.
2: Tipp Nummer 4, in den Norden fahren.
1: Ägypter, die es sich leisten können, verbringen im Sommer möglichst viel Zeit an der sogenannten Nordküste. Das ist aus europäischer Sicht immer noch die Südküste des Mittelmeeres. Und auch hier sind die Temperaturen natürlich hoch. Aber der Wind und einfach die Möglichkeit, ins Meer zu springen, macht die Küste wirklich zu einer beliebten Sommerfrische. Übrigens auch für Touristen aus den Golfstaaten.
2: Wo es ja noch heißer ist und im Juli und August, wenn auch in Kairo die Temperatur häufig die 40-Grad-Marke knackt, da finden Konzerte und andere Events an der Nordküste statt. Restaurants eröffnen dort temporäre Filialen und auch die Regierung, die zieht in weiten Teilen in den Norden um.
1: Ja, und der fünfte und letzte Tipp ist bei allen Traditionen und Hitzeerfahrungen für die Ägypter wohl der beliebteste.
2: Ganz einfach. Klimaanlage an, anders lassen sich die Temperaturen von um die 40 Grad einfach nicht ertragen.
0: Dankeschön an Anna Osius und Moritz Behrendt aus Kairo. Also, wir haben gelernt, nur Esel und Touristen stehen draußen in der Sonne. Neuer Erkenntnisgewinn hier bei SR Kultur.

Carla Bruni ist es. 2017 hat sie sich daran versucht. Muss man sich auch erstmal trauen, einen Disco-Rock-Klassiker von den Stones zu covern. Miss You aus dem Jahr 1978. Ja, und Mick Jagger und Keith Richards haben das damals so ein bisschen als Antwort auf die dominierende Disco-Welle geschrieben. Carla Bruni macht das Ganze dann zu einem sehr, sehr lässigen Stück. Auf ihrem Album übrigens, was dazu gehört, hat sie lauter Stücke, die sie an die eigene Jugend erinnern, wie zum Beispiel dieses hier, in ihren ganz, ganz eigenen Sound hineingeholt. Gut gelungen war das.

0: Der Fluch der Karibik. Vom Fluch der Karibik mal zur Rückkehr des Zweifels. Klingt auch wie ein spannender Film. Wir reden aber eigentlich eher über Fußball. Denn die Niederlage gestern Abend gegen Ecuador, die hat sie alle wieder aus den Ecken hervorgeholt. Die Zweifler, die Menschen, die sagen, ich habe direkt gesagt, das wird nichts bei der Fußball-WM. Auch wenn heute die einschlägige Presse aufschlägt, hat man so das Gefühl, die deutsche Mannschaft sei bereits ausgeschieden. Ist sie aber nicht. Sie hat gestern Abend nur mal verloren. Also sind wir zu pessimistisch? Reden wir wieder alles schlecht oder gibt es doch irgendwelche sportlichen Gründe, wirklich zu zweifeln? Fragen wir mal nach bei einem, der sich auskennt, bei Burkhard Hupe.
1: Da ist es wieder, dieses ungute Gefühl, das sich seit 2018 in der deutschen Fußballseele eingenistet hat. Seit der WM in Russland also, in deren Folge das Urvertrauen der deutschen Fußballfans in ihre Nationalmannschaft ziemlich gelitten hat. Und die deutschen Spieler stehen dem brennenden Zweifel nun wie Feuerwehrleute mit Wassereimern gegenüber. Kapitän Joshua Kimmich.
2: Es ist natürlich nichts passiert, wir sind trotzdem Gruppensieger.
1: Angreifer Dennis Undaff.
3: Dann einfach bessere Leistung bringen und dann wird es Montag wieder besser.
1: Oder Trainer Julian Nagelsmann.
4: Wir bauen jetzt die Zelte nicht ab und packen auch nicht zusammen mit Winston Salem, sondern fliegen am Sonntag nach Boston, um am Montag dazu gewinnen.
1: Zur Wahrheit dieser WM gehört, dass schon im Spiel gegen die Elfenbeinküste nur das Minutenglück des Dennis Undaff die offenkundigen Schwächen übertünchte. Zur Wahrheit gehört, dass Torhüter Manuel Neuer den Beweis seiner außerordentlichen Exzellenz noch nicht erbracht hat.
5: Wir wissen, dass im Knockout-Stage wir da auch mit einer besseren Leistung einfach egal gegen welchen Gegner brauchen werden.
1: Zur Wahrheit gehört, dass weder Jamal Musiala noch Florian Wirtz leichtfüßig ihre Kreise ziehen können, wenn sie auf schiere Körperlichkeit treffen.
4: Flo, finde ich, fehlt so ein bisschen Fortune in der einen oder anderen Situation, finde ich. Sag mal, die Dosenöffner-Aktion, aber die wird kommen. Die kommt am Montag, bin ich mir ganz sicher. Und bei Jamal, gar nicht so viel nachdenken, sondern einfach spielen.
1: Und es gehört auch zur Wahrheit, dass es auf dem Platz keine ordnende Hand gibt, was die Sehnsucht nach einem Toni Kroos ins Unermessliche wachsen lässt.
4: Es ist schon ratsam, ein bisschen mehr Struktur zu kriegen, weil natürlich auch, wenn du ständig die Position wechselst, sind noch gewisse Räume bei Ballverlust nicht besetzt. Und dann wird es schwer, das aufzufangen. Und mit dem ständigen Reagieren von Spieler A auf Spieler B, wenn die Position nicht besetzt ist, dann wird es irgendwann schwerer, das zu kompensieren.
1: Man muss so ehrlich sein, dass die Vorrunde zwar überstanden worden ist, aber dass die Hoffnung auf einen schönen, unvergesslichen Fußballsommer einzig auf dem Prinzip Hoffnung ruht.
3: Es ist jetzt nicht die Welt untergegangen, sondern es geht weiter. Am besten am Montag eine Schippe drauflegen und dann das Ding gewinnen, dann ist alles wieder gut.
1: Die deutschen Spiele gegen die Elfenbeinküste und vor allem gegen Ecuador waren eine Blaupause. Und zwar für den nächsten Gegner, egal wie er heißt.
0: Sagt Burkhard Hupe über die Rückkehr des Zweifels. Zweifel an der deutschen Fußballnationalmannschaft und der Spielkunst derselben.

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1: 14 Uhr. IG Metall und der Betriebsrat von Volkswagen haben die womöglich verschärften Sparpläne bei dem Autobauer kritisiert. In einer gemeinsamen Erklärung hieß es, sollten solche Pläne vorangetrieben werden, würden sie mit aller Macht verhindert. Übereinstimmenden Medienberichten zufolge könnten bis zu 100.000 Stellen bei VW weltweit wegfallen. Für SR Info berichtet Bertil Starke.
2: Während Arbeitnehmervertreter bereits erbitterten Widerstand ankündigen, will sich der Konzern selbst nicht direkt zu dem Sparkonzept äußern. Es handle sich um eine vertrauliche Unterlage, heißt es. Ein Sprecher verweist aber auf die großen Probleme, mit denen der Wolfsburger Autobauer zu kämpfen hat. Also schrumpfende Märkte, ein härterer Wettbewerb und neue Zölle. Die Pläne sehen eine Verdopplung des bisher vereinbarten Stellenabbaus vor. Das ursprüngliche Ziel lautete 50.000 Jobs, die bis 2030 im gesamten Konzern wegfallen. Nun nimmt die Chefetage weltweit 100.000 Stellen ins Visier. Auch Werkschließungen in Deutschland sind kein Tabu. Konkret befinden sich die VW-Standorte in Hannover, Emden und Zwickau sowie das Audi-Werk in Neckarsulm auf einer Streichliste.
1: Ukrainische Männer sollen sich einem Einsatz im Krieg gegen Russland künftig schwerer entziehen können, indem sie Zuflucht in der EU finden. Das geht aus dem Vorschlag der EU-Kommission für die Verlängerung der Schutzrichtlinie hervor. Nach Angaben von EU-Innenkommissar Brunner hat die Ukraine um diesen Schritt gebeten. Vorgesehen ist, dass 23- bis 60-Jährige ohne Ausreiseerlaubnis von den vereinfachten Aufnahmeregeln für ukrainische Flüchtlinge ausgenommen werden. Sie können zwar noch einen regulären Asylantrag stellen, damit hätten sie allerdings deutlich geringere Aussichten, eine Aufenthaltserlaubnis zu bekommen. Infrastrukturprojekte sollen künftig schneller verwirklicht werden als bisher. Der Bundestag hat mit den Stimmen der schwarz-roten Koalition grünes Licht für das sogenannte Infrastruktur-Zukunftsgesetz gegeben. Größere Projekte zur Modernisierung von Straßen, Brücken oder Schienen werden damit als überragendes öffentliches Interesse eingestuft. Dadurch dürften die Planungs- und Genehmigungsverfahren schneller werden. Die Finanzminister der Bundesländer sehen die öffentlichen Haushalte unter massivem Druck. Das haben die Minister bei ihrer Jahreskonferenz in Perl deutlich gemacht. Wegen schwacher Konjunktur, sinkender Steuereinnahmen und steigender Ausgaben müsse in den kommenden Jahren mit wachsenden Defiziten gerechnet werden, besonders bei Ländern und Kommunen. In ihrer Abschlusserklärung fordern die Minister deshalb vom Bund eine dauerhafte und angemessene Finanzierung, vor allem für die Infrastruktur, die Entlastung der Kommunen und den Zivilschutz. Im Untersuchungsausschuss zum Skandal bei der Neunkircher Verkehrsgesellschaft geht der Streit zwischen CDU und SPD weiter. Ein Beweisantrag der CDU-Fraktion wurde erneut vertagt. Die CDU prüft jetzt rechtliche Schritte. SR-Reporterin Sabine Wachs.
3: Man verstehe nicht, warum die SPD es innerhalb von 2 Wochen nicht schaffe, den Beweisantrag der CDU zu prüfen, erklärte der Abgeordnete Timo Groß. Er und seine Fraktion werfen der SPD vor, die Arbeit des U-Ausschusses zu verzögern. Dem widerspricht SPD-Obmann David Maas, argumentiert mit dem Gutachten, das SPD und CDU gemeinsam in Auftrag gegeben haben, um zu prüfen, mit welchen Themen genau sich der U-Ausschuss befassen darf. Das werde erst nach der Sommerpause vorliegen, solange werde man den CDU-Antrag vertagen.
1: Im NVG-Skandal geht es unter anderem um Vorwürfe wie illegale Parteispenden, unerlaubte Gratisfahrten und unzulässige Zahlungen. Fußball-Drittligist 1. FC Saarbrücken hat den belgischen Innenverteidiger Simon Foot verpflichtet. Der 26-Jährige kommt vom zwangsabgestiegenen ehemaligen Ligakonkurrenten 1860 München. Foot war zuvor bei seinem Ex-Club Slovan Bratislava bereits in der Champions League im Einsatz. Das waren die Nachrichten mit Linda Grothold. 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
4: Wir gucken auf das Wetter im Saarland. Das ist und das bleibt sehr heiß. Heute sehr viel Sonne, nur ein paar Quellwolken. Meistens bleibt es trocken, nur sehr vereinzelt kann es mal einen Schauer oder Gewitter geben. 36 bis 41 Grad, dabei eine extreme Wärmebelastung. Morgen beginnt der Tag oft sonnig oder nur locker bewölkt, meist trocken. Erst am Nachmittag und Abend bilden sich dann immer mehr Quellwolken. Die können einzelne, teilweise auch heftige Hitzegewitter mit sich bringen. Morgen der Höhepunkt der Hitzewelle mit Höchstwerten von 37 bis 41 Grad.
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4: Mein Name ist Bernd Brüggemann. Das ist schön, dass Sie Zeit für uns haben. Laura Jansen habe ich jetzt für Sie mit Musik aus ihrem Debütalbum Bells. Das war über 90 Wochen weltweit in den Charts. Ja, und Laura zog aus den Niederlanden fürs Musikstudium in die Vereinigten Staaten, hauptsächlich in Richtung Los Angeles. Und da sie ja dort nicht die ganze Zeit nur drin sitzen wollte, dachte sie sich, ich geh mal daten. Und die Erfahrung in der Dating-Szene, die hat sie verarbeitet in dem Song, den wir jetzt hören, Wicked World.

0: Wladimir Iljitsch Lenin starb im Januar 1924 und zwar im Alter von 53 Jahren an den Folgen mehrerer Schlaganfälle. Schon ein paar Tage nach seinem Tod war auf dem Roten Platz in Moskau ein provisorisches Mausoleum errichtet worden, bevor der Ausschuss für die Verewigung des Andenkens an Lenin eine endgültige Konservierung der Leiche beschloss. Unter der Uniform hielten Gummibinden den einbalsamierten Körper zusammen. Die Lippen des Toten wurden durch unter dem Schnurrbart versteckte Knopfnähte zusammengehalten, die Augen durch kugelförmige Prothesen ersetzt und die verschlossenen Lider zugenäht. 1930 erfolgte der Umzug in ein neu gebautes Mausoleum. Am 26. Juni 1941, heute vor 85 Jahren, wurde Lenins Leichnam von dort evakuiert.
1: Stalin hätte Feindsender hören sollen, dann wäre er der eigenen Propaganda nicht auf den Leim gegangen. Radio Moskau sendete an diesem Junimorgen des Jahres 1941 einen Bericht über die Großtaten der sowjetischen Wirtschaft. Indessen listete der englische Sender BBC schon seit Tagen jene deutschen Divisionen auf, die an der russischen Grenze zur Operation Barbarossa zusammengezogen wurden. Sogar das voraussichtliche Angriffsdatum wurde genannt. Als der Tag gekommen war, verkündete das deutsche Radio, die Sowjetunion bestehe eigentlich nur aus einem zusammengewürfelten Rassen- und Völkergemisch, das die europäische Kultur bedroht. Und der Sprecher fuhr fort: Die deutschen Truppen haben die russische Grenze um 4 Uhr morgens überschritten und stoßen rasch auf feindliches Gebiet vor. Möge der Herrgott ihnen beistehen. Nach dem überraschenden Nicht-Angriffspakt, dem sogenannten Hitler-Stalin-Pakt, den die Außenminister Molotow und Ribbentrop im August 1939 unterzeichnet hatten, war Stalin auf diesen offenen Vertragsbruch nicht vorbereitet. Die deutschen Truppen rückten indes zügig auf Moskau vor. Die Gefahr eines Luftangriffs wuchs von Tag zu Tag. Da verfügte das Politbüro als eine der ersten Maßnahmen gegen eine drohende Besetzung der Stadt die Evakuierung eines Leichnams. Es handelte sich um die prominentesten sterblichen Überreste, die der Personenkult des Sowjetsystems aufzubieten hatte, Lenins Leiche. Am 26. Juni 1941 hieß es dann, den konservierten Körper in Sicherheit bringen. Auf dem Abstellgleis eines nicht näher bezeichneten Bahnhofs stand ein schwer bewachter Sonderzug. Der Zielort wurde allen Beteiligten erst unmittelbar vor der

0: was es mit dem geheimen Gegenstand, der ihnen avisiert worden war, wirklich auf sich hatte. In der staatlichen Landwirtschaftsschule fand jener Gegenstand sein neues Domizil. Für die Arbeit am Leichnam stand den Konservatoren mehr Zeit und Muße zur Verfügung als all die Jahre zuvor. Wurde zunächst mit der Korrektur kleinerer Mängel begonnen, so stand am Ende des knapp vierjährigen Aufenthalts eine Art Totalrestaurierung. Lenins Leiche hat den großen Krieg mit einem deutlichen Sanierungsfortschritt überstanden. Aber auch der wissenschaftliche Stab ließ es sich fern des Kriegsgeschehens in der russischen Diaspora gut gehen. Wir gingen angeln und auf die Jagd, schreibt Ilja Zbarski, der 18 Jahre lang für die Konservierung von Lenins Leiche mitverantwortlich war. Als Ende 1943 zum 20. Todestag des großen Sowjetpioniers eine Regierungskommission in Tjumen eintraf, um die neu konservierte Leiche zu inspizieren, wurde Professor Zbarski mit dem Orden Rotes Banner der Arbeit ausgezeichnet. Im März 1945 konnte Lenins Leiche, die vor einer drohenden Invasion der Deutschen in Sicherheit gebracht worden war, nach Moskau zurückexpediert werden. Nunmehr lagen die Russen kurz vor Berlin.
1: Am 26. Juni 1941, heute vor 85 Jahren, wurde Lenins Leichnam von Moskau aus in ein neu erbautes Mausoleum evakuiert. Stefan Krass war das für SR Kultur.

Manchmal braucht man ja für die wirklich wichtigen Musikprojekte ein bisschen länger. Fragen Sie mal nach beim Pianisten Michael Rietsche. Der hat sich ja fast 15 Jahre lang durch teilweise unveröffentlichte Manuskripte gewühlt, um eine fast vergessene Welt voller Klavierkonzerte hervorzubringen, und zwar von Carl Philipp Emanuel Bach. Rietsche hat mal in einem Interview erzählt, wie sehr ihn diese Arbeit fasziniert hat, weil Bach mit einer unglaublichen Freiheit komponiert hat. Und das aufzunehmen, das ist natürlich dann was besonders Bewegendes. Das hören wir jetzt zum Beispiel im dritten Satz, dem Allegro, aus dem Klavierkonzert A-Dur. Begleitet wird Rietsche von den Berliner Barocksolisten.

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0: Musik von Amy MacDonald. This is your life am Freitagnachmittag bei SR Kultur. Rituale und Routinen gehören dazu. Haben Sie sowas auch? So jeden Morgen genau dieselben Dinge tun oder der Autoschlüssel muss immer genau in dieser Tasche sein, ansonsten wird der Tag nicht schön. Fußballern sagt man ja nach, dass sie sowas ganz besonders häufig haben. Stimmt es, Philipp Weißkirch? Gibt es besondere Routinen und Rituale bei Fußballspielern?
1: Ja, starten wir mal mit Portugals Superstar Cristiano Ronaldo, der ja auch mit 41 Jahren noch bei dieser WM dabei ist und immer noch zuerst mit dem rechten Fuß den Rasen im Stadion betritt. Und auf den Reisen, da sitzt er im Flieger immer ganz vorne und im Mannschaftsbus immer ganz hinten. Erling Haaland, der norwegische Topstürmer, so ist zu hören, der zockt am Abend vor einem Spiel auf der PlayStation. Ja, und im deutschen Team, da gibt es auch bei einigen feste Abläufe. Keeper Manuel Neuer zum Beispiel berührt vor dem Anstoß immer nochmal Pfosten und Latte vom Tor. Jamie Leveling hat er erst vor ein paar Tagen verraten, der zieht immer den rechten Socken zuerst an und bei den Schuhen ist es genau andersrum, immer zuerst der linke Schuh. Und Bundestrainer Julian Nagelsmann, der pflegt mit Sportdirektor Rudi Völler und den Mitarbeitern aus dem Trainerstaff folgendes Prinzip. Im Mannschaftsbus, da wird immer mit einem Energy Drink angestoßen, immer in der gleichen Reihenfolge und nach einer Niederlage wechselt die Reihenfolge. Und der Nagelsmann, der sagt, aber glaube es eigentlich Quatsch, aber man macht's trotzdem.
0: Gut, dann ist also heute mal wieder ein Tag, wo man wechseln muss. Philipp Weißkirch war das. Dankeschön.

0: So, kleine Quizfrage. Was haben Johann Wolfgang von Goethe, Kanye West und Star Wars-Schöpfer George Lucas gemeinsam? Genau, alle drei haben Werke nochmal überarbeitet, die schon veröffentlicht waren. Im Fall von Goethe war es Faust, 60 Jahre lang. Beim Gaming ist genau das allerdings alltäglich. Spiele werden oft in relativ roher Form veröffentlicht. Ja, und die Grenze zwischen Software-Updates oder Patches und komplett neuen Inhalten, die ist oft fließend. Kai Löffler stellt in der neuen Folge von Popkult ein Spiel vor, das bei seiner Veröffentlichung erstmal eine große Enttäuschung war, aber in den Jahren danach zu was ganz Besonderem geworden ist.
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2: Im August 2016 war die Spannung groß. Das neue Spiel No Man's Sky sollte den Weltraum simulieren. Das komplette beobachtbare Universum. Und darin gibt es allein 700 Trillionen Planeten, die potenziell bewohnbar sind. Die sollte man also alle bereisen können, wenn man genug Zeit mitbringt, und dort neue Arten von Pflanzen, Lebewesen und vielleicht sogar Zivilisationen entdecken. Wow. Dann kam aber schnell die Ernüchterung. Das Entwicklerstudio Hello Games hat nämlich auch nur mit Wasser gekocht und No Man's Sky war nicht die eierlegende Wollmilchrakete. Früher war es mal so, dass man ein Spiel fertig gekauft hat, ob auf CD oder ganz, ganz früher auf Cartridge oder Diskette. Das war dann das Spiel mit allen Ecken und Kanten. Aber heute ist das anders. Wenn ich mir jetzt ein Spiel kaufe und installiere, dann wird erstmal der Day-One-Patch runtergeladen und meistens folgen dann noch zahlreiche Updates, also so wie bei meinem Windows-Rechner. Bei No Man's Sky hat das ganz andere Dimensionen. Hello Games war so angespornt vom negativen Feedback, dass sie das Spiel immer und immer wieder überarbeitet haben. Alle möglichen Features haben sie hinzugefügt. Raumbasen, Multiplayer, Virtual Reality, Expeditionen, riesige Weltraumschlachten, Aliens, die sich zähmen und sogar reiten lassen. Mit seinen mehr als 45 großen Updates ist No Man's Sky 10 Jahre später tatsächlich zu dem Spiel geworden, von dem ich seit meiner Kindheit geträumt habe. Der einzige Haken ist, die vielen 100 Stunden, die ich gerne das Universum erkundet hätte, die habe ich heute nicht mehr. No Man's Sky gibt's auf PC, PlayStation, Xbox und Switch.
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Musik von Roddy McKinnon, geboren in Schottland, lebt mittlerweile allerdings in Frankreich. Das Album, aus dem wir dieses Stück Spinning Lies gehört haben, das heißt Time's a Dog, also die Zeit ist ein Hund. Und Roddy McKinnon hat dazu mal gesagt, ja, das habe ich auch so gemeint. Manchmal ist dieser Hund gut zu dir, aber er kann ihm auch zubeißen. Dieser Hund namens Zeit. Und letzteres war bei ihm dann zum Teil der Fall. Direkt nach der Veröffentlichung seines Debütalbums im Jahr 2020 ereilte ihn nämlich völlig unvorbereitet eine schwere Krebsdiagnose. McKinnon hat daraufhin beschlossen, sich eben nicht zurückzuziehen, sondern kaufte sich Home Recording Equipment, brachte sich das Produzieren der Musik selber bei und machte dann die Musik zu seinem Ventil. Und genau daraus haben wir eben ein schönes Beispiel gehört, Spinning Lies aus dem Album Time's the Dog. Und nach diesem Album sind mittlerweile noch zwei weitere Alben erschienen. Das heißt, das Produzieren zu Hause am Genfer See, das scheint wirklich gut zu funktionieren.

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1: 15 Uhr. Der Bund kann beim Panzerbauer KNDS einsteigen. Der Haushaltsausschuss hat heute in einer vertraulichen Sitzung grünes Licht dafür gegeben. KNDS produziert Waffensysteme wie den Kampfpanzer Leopard 2 oder die Panzerhaubitze 2000. Aus Berlin berichtet Christina Nagel.
2: Aktuell befindet sich das Unternehmen im Besitz der deutschen Familie hinter Krauss-Maffei-Wegmann und des französischen Staates. Die Bundesregierung strebt eine 40%-Beteiligung an dem Unternehmen an. Sie will sich so langfristig Einfluss auf den strategisch wichtigen Betrieb sichern und auch Arbeitsplätze in Deutschland. Der Haushaltsausschuss hat entschieden, dass der Bund dafür maximal 7,2 Milliarden Euro ausgeben kann. Der Entscheidung vorausgegangen waren intensive Beratungen. Denn auch wenn viele Abgeordnete die Entscheidung, bei KNDS einzusteigen, für richtig halten, mit dem Zeitdruck, unter dem die Entscheidung gefällt werden musste, hadern einige. Ebenso mit dem Preis, den sie für zu hoch halten.
1: Die IG Metall und der Betriebsrat kritisieren mögliche verschärfte Sparpläne bei Volkswagen. In einer gemeinsamen Erklärung hieß es, sollten solche Pläne vorangetrieben werden, würden sie mit aller Macht verhindert. Angriffe auf das VW-Gesetz, die Mitbestimmung und auf Standorte seien unverantwortliche Drohungen. Übereinstimmenden Medienberichten zufolge könnten bei Volkswagen bis zu 100.000 Stellen weltweit wegfallen, doppelt so viele wie bisher geplant. Bosch-Chef Stefan Hartung hört vorzeitig auf. Wie der Bosch-Konzern in Gerlingen mitteilte, wird der 60-Jährige seinen Posten schon zum Monatsende niederlegen. Sein Nachfolger soll der bisherige Vizechef Christian Fischer werden. Gründe für den überraschenden Schritt wurden nicht mitgeteilt. Das Unternehmen sprach von einer persönlichen Entscheidung. Hartung stand seit 2022 an der Spitze von Bosch. Sein Vertrag war erst im vergangenen Herbst verlängert worden. Ukrainische Männer sollen sich einem Einsatz im Krieg gegen Russland künftig schwerer entziehen können, indem sie Zuflucht in der EU finden. Das geht aus dem Vorschlag der EU-Kommission für die Verlängerung der Schutzrichtlinie hervor. Aus Brüssel berichtet Katrin Schmidt.
3: Konkret sollen 23- bis 60-jährige Männer, die von der Ukraine keine Ausreiseerlaubnis bekommen, von den vereinfachten Aufnahmeregeln für Flüchtlinge künftig ausgenommen werden. Damit, so erklärt es EU-Innenkommissar Brunner, folgt die EU einer Bitte der Ukraine, die weiterhin viele Soldaten braucht. Seit mehr als 4 Jahren haben Ukrainerinnen und Ukrainer Zuflucht über die sogenannte Massenzustromrichtlinie gefunden. Das heißt, es war in der EU kein Asylantrag notwendig und die Betroffenen konnten theoretisch direkt arbeiten, zur Schule gehen und medizinische Versorgung sowie Sozialleistungen in Anspruch nehmen. Diese Regelung läuft im kommenden Frühjahr aus und soll nun von der EU um ein weiteres Jahr verlängert werden, aber eben in abgespeckter Form.
1: Der Saarstahl-Konzern ist im vergangenen Jahr noch stärker in die roten Zahlen geraten. Wie das Unternehmen mitteilte, gab es einen Verlust von fast 130 Millionen Euro. Der Umsatz sank knapp auf knapp 1,5 Milliarden Euro. Als Hauptgrund nennt das Unternehmen die schwache Lage der Automobilindustrie, die zu den wichtigsten Kunden von Saarstahl gehöre. Bessere Zahlen meldet dagegen Dillinger. Dort ging der Umsatz nach Konzernangaben zwar ebenfalls zurück auf knapp 2,2 Milliarden Euro, unter dem Strich stand aber noch ein Überschuss von fast 220 Millionen Euro. Das Unternehmen verweist auf einen hohen Auftragsbestand. Die Traditionsmetzgerei Konrad schließt ihre letzte Filiale in Saarbrücken. Morgen ist in der Diskonto-Passage der letzte Verkaufstag. Der Eigentümer Fleischwaren Kunzler nannte als Hauptgründe die gestiegenen Energiepreise, hohe Parkkosten und eine angekündigte Mieterhöhung. Auch habe es zuletzt immer weniger Laufkundschaft gegeben, weil viele Beschäftigte der umliegenden Behörden und Unternehmen im Homeoffice arbeiteten. Das waren die Nachrichten mit Linda Grothold. 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
4: Das Wetter im Saarland. Die historische Hitzewelle geht weiter. Heute bleibt es trocken, höchstens vereinzelt mal ein kleiner Schauer oder ein Gewitter. Es wird außergewöhnlich heiß. Höchstwerte 36 bis 41 Grad, dabei extreme Wärmebelastung. Morgen beginnt der Tag ebenfalls oft sonnig, nur locker bewölkt, meist trocken. Am Nachmittag und Abend dann zunehmend Quellwolken. Einzelne heftige Hitzegewitter können mit dabei sein. Morgen der Höhepunkt der Hitzewelle bei 37 bis 41 Grad.
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4: Mit Bernd Brüggemann. Viele Freiluftveranstaltungen sind fürs Wochenende ja eher abgesagt worden. Wie wär's denn mal mit etwas, was man durchaus auch zumindest zum Teil drin machen kann? Denn der Tag der Architektur im Saarland, der wird auch an diesem Wochenende gefeiert. Darüber sprechen wir gleich.

Ich beneide sie um die frischen, fröhlichen und herrlichsten Erfindungen. Das schrieb Johannes Brahms, und zwar niemand anderem als Antonín Dvořák. Und Thema dieses Schreibens waren diverse Klavierstücke, die nämlich geschrieben worden sind zwischen Ende Januar und Ende März 1881. Das war ein Zyklus von 10 Stücken für Klavier für 4 Hände von Antonín Dvořák. Die nannte er einfach mal so Legenden. Und davon hören wir jetzt eine. Die Legende Opus 59, Nummer 3, G-Moll, Allegro Giusto.

0: Tag der Architektur findet bundesweit statt. Also alle Architektenkammern organisieren diesen Tag. Und da haben wir uns natürlich ausgetauscht. Aber wir haben uns dafür entschieden, ihn nicht abzusagen, da jetzt auch von den mitmachenden Büros kein Signal kam. Leute sollen ja das Ganze nicht absagen. Und es sind Innenräume, die besichtigt werden überwiegend. Und auch viele öffentliche Gebäude, die mit Sicherheit ganz gut belüftet sind, nehme ich an.
1: Sie haben es gesagt, hauptsächlich Innenräume, öffentliche Gebäude, 10 neue und erneuerte Objekte können wir uns anschauen. Was war das Kriterium für die Auswahl?
0: Also bei den Kriterien sind wir relativ offen. Es muss eben im Saarland sein, logischerweise, und von einem Architekten oder einer Architektin gebaut. Und es darf nicht älter als 3 Jahre sein. Also das sind eigentlich so die Randbedingungen.
1: Das Ganze dient natürlich auch dazu, sich so ein bisschen von neuer oder auch von erneuerter Architektur inspirieren zu lassen. Stellen Sie uns mal 2, 3 dieser Objekte vor, bitte.
0: Also man kann sagen, es sind dieses Mal sehr viele aus dem Bereich der Bildungsbauten dabei, also mehrere Kindertagesstätten, eine Musikschule, ein Hochschulgebäude und auch eine freiwillige Ganztagsschule. Ein besonderes Projekt ist sicherlich die Musikschule in St. Ingbert. Mhm. Die ist in einer ehemaligen Justizvollzugsanstalt. Die ist denkmalgeschützt. Also das ist schon eine Besonderheit, mit dem Denkmalschutz umzugehen. Und eine weitere Besonderheit ist, dass sie ein ja sozusagen Baustein eines neuen Stadtquartiers ist, weil sie in unmittelbarer Nähe auch zur alten Baumwollspinnerei steht. Und diese wird ja bekanntermaßen auch gerade umgebaut für das neue Rathaus der Mittelstadt St. Ingbert. Und die innere Struktur wurde aber weitestgehend erhalten oder auch wiederhergestellt. Das heißt, Musikunterricht findet teilweise eben in Gefängniszellen statt. Also ich denke, das ist auf jeden Fall ein Besuch wert.
1: Energetische Optimierung ist ja so ein Stichwort, was die Häuslebauer uns so ein kleines bisschen umhertreibt. Ist das auch etwas, wo man sich dort im Großen Beispiele fürs Kleine abschauen kann bei Ihren 10 Objekten?
0: Ja, mit Sicherheit. Also ich habe jetzt nicht so die genauen Infos über die energetische Optimierung jetzt zum Beispiel auch bei diesem Bestandsgebäude oder die energetische Performance von Neubauten, die jetzt mitmachen. Aber natürlich sind alle auf dem neuesten energetischen Stand. Also das geht gar nicht anders. Ne? Also dass Projekte eingereicht oder auch gebaut werden, die da hinten runterfallen. Also da kann man sich auf jeden Fall einiges abschauen und das wurde auch von dieser Kommission schon mitbedacht. Ne? Also wie ist die Nachhaltigkeit, wie sind die Materialien, wie ist die Einbindung im Stadtbild und ja.
1: Wenn ich mir jetzt überlege, ach Mensch, gehe ich hin, brauche ich irgendwie Eintrittskarten oder kann ich einfach hinkommen und sagen, ich möchte mal gucken?
0: Einfach kommen. Genau,
1: dann
0: einfach
1: machen wir
0: vorbeikommen.
1: Genau das.
0: Also es gibt eine Website, tagderarchitektur.saarland und dort finden sich auch alle Öffnungszeiten. Also sie haben jetzt natürlich nicht jeden Tag rund um die Uhr geöffnet, die 10 Objekte, sondern das variiert. Und da kann man sich im Vorfeld informieren und dann einfach vorbeikommen. Es gibt teilweise Führungen von den Architektinnen und Architekten. Das sieht man dann aber auch auf der Website. Und dann kann man sich am besten irgendwie so einen kleinen Plan zusammenstellen. So habe ich es auch gemacht jetzt für das Wochenende.
1: Kim Arendt ist stellvertretende Geschäftsführerin der Architektenkammer des Saarlandes. Und genau diese Architektenkammer richtet den Tag der Architektur hier im Saarland aus. Der findet am kommenden Wochenende statt. Herzlichen Dank fürs Gespräch.
0: Ja, ich habe zu danken.

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ganz neue Musik bei SR Kultur. Right Place, Pries Möller aus einer ganz neuen EP, heißt For the Record und ist vor kurzem erschienen.

0: SR-Kultur am Freitagnachmittag. Seit fast 30 Jahren gibt sie schon, die Rede an die Abiturientinnen und Abiturienten. Jedes Jahr reist ein renommierter Autor oder eine Autorin ins Saarland und gibt den frischen Schulabgängern Ratschläge. Oder Lebensweisheiten oder persönliche Geschichten und Erfahrungen. Das Ganze auch gestern. Die diesjährige Abiturrede wurde von der saarländischen Autorin Safia Al-Baghdadi im Saarbrücker Kino Kamera 2 gehalten. Jana Bullmann war dabei.
1: Die Menschen, die am Wochenende heimfahren, tun dies nicht nur regelmäßig, sondern auch noch gerne. Die freuen sich. Manche tun das auch aus bloßem Pflichtbewusstsein heraus oder brauchen einfach dringend frische Wäsche.
2: Heimat, das ist eines der großen Themen, mit denen sich die saarländische und in Paris lebende Autorin Safia Al-Baghdadi in ihrer diesjährigen Rede an die Abiturientinnen und Abiturienten mit dem Titel Heimaturlaub auseinandersetzt. Oft merke man nämlich erst, was Heimat eigentlich bedeutet, wenn man nicht mehr dort ist, hat die Autorin festgestellt.
1: Papa schickt einen nicht mehr rechtzeitig zur Schule los und an der Kreuzung draußen wartet auch nicht mehr der beste Freund, um den Schulweg gemeinsam zu bestreiten. Ich spreche von jener kritischen Lebensphase, wenn der Wahnsinn des Erwachsenenlebens beginnt, wenn man 300 Kilometer von der Heimatstadt entfernt in der Fußgängerzone plötzlich rätselt, ob das hier nicht doch Saarbrücken ist, weil alles identisch aussieht. Wenn Socken zum ersten Mal im Waschsalon auf mysteriöse Weise verschwinden, ebenso wie das Geld auf dem Konto, auf dem ersten eigenen Konto, und man sich hauptsächlich von Gummibärchen ernährt, statt Gemüse zu kochen.
2: Safia Al-Baghdadi erzählt nahbar von Heimat, und zwar anhand ihrer eigenen Lebensgeschichte. Sie erzählt vom Aufwachsen in Saarbrücken, vom Eheaus ihrer Eltern, von der religiösen Besessenheit ihres irakischen Vaters und der daraus folgenden Scheidung ihrer Eltern und was der Golfkrieg eigentlich damit zu tun hat. Sie arbeitet sich gleichzeitig an aktuellen Krisen und Kriegen unserer Zeit ab und was das für die Abiturientinnen und Abiturienten bedeutet. Sie gibt zarte Ratschläge und motiviert, gerade in der heutigen Zeit mutig zu sein.
1: Großen Krisen muss man große Träume entgegensetzen, anders funktioniert es nicht. Angeblich glauben heute ja viele nicht mehr daran, dass große Träume wahr werden können. So zu denken, finde ich mindestens so gefährlich wie Krieg. Wenn wir uns von vornherein klein machen und nur klein träumen, wo soll das hinführen? Was wird dann aus unserer Welt?
2: Es sind schwere Themen, die Safia Al-Baghdadi in ihrer Rede mit einer Leichtigkeit anhand ihrer ganz eigenen Lebensgeschichte erzählt. Ihr war es wichtig, auch die Schwere unserer Zeit in der Rede abzubilden.
3: Das spüre ich schon stark, dass der Krieg ein großes Thema im Alltag geworden ist, dass es gerade viele Kriege gibt, die auch Europa viel angehen. Und da kam halt Krieg ziemlich schnell als Thema. Und dann eben auch diese Frage mit dem neuen Fragebogen für den Wehrdienst. Und so bin ich darauf gekommen. Und dann der Krieg eben, der meine eigene Familie betroffen hat, also der zweite Golfkrieg. Das passte dann ganz gut, aus dieser Erfahrung zu schöpfen, um eine Rede mit aktuellem Bezug herzustellen. Und daher habe ich vielleicht auch was Persönliches gewählt und Krieg eben auch als Konflikt zu zeigen.
2: Mit ihrer Rede will Safia Al-Baghdadi aber vor allem Mut und Hoffnung ausdrücken, erzählt sie.
3: Ich hoffe, Sie haben Lust, etwas an der Weltlage zu ändern. Es geht auch darum, ja, groß zu träumen, also auch sich zu trauen, seinen Weg zu gehen, selbst wenn vielleicht andere sagen, ach Quatsch, das kannst du nie machen oder nie werden. Vielleicht diesen Funken halt, dass sie sich denken, nein, ich traue mich das jetzt trotzdem und ich versuch's und dass man es wenigstens versucht hat und später nicht bereut, es niemals ausprobiert zu haben. Und das vielleicht auch ganz gleich, ob die Weltlage jetzt schwierig oder einfach ist. Also dass man auch vielleicht mit dem, was man selber unternehmen will im Leben, was man erreichen möchte, dass man damit auch die Weltlage verbessern kann. Also dass man etwas unternimmt, das dazu beiträgt, dass die Welt auch besser wird.
0: Die Abiturrede mit der Autorin Safia Al-Baghdadi. Jana Bullmann war dabei.

SR-Kultur ist hier, es ist Freitag und das ist eine Band aus Kanada, Wild Rivers. Lassen Sie sich ganz gerne mal von 70er-Jahren-Sounds aus der Kategorie Fleetwood Mac oder Neil Young inspirieren und das hat man auch so ein kleines bisschen gehört. Settle Down hieß der Titel.

0: SR-Kultur ist hier. Es ist Freitagnachmittag. Trenčín in der Slowakei ist in diesem Jahr eine von zwei Kulturhauptstädten Europas. Trenčín ist allerdings immer noch eher ein Geheimtipp. Und damit das nicht so bleibt, soll auch die Stadtschreiberin von Trenčín dafür sorgen, die Stadt etwas bekannter zu machen. Und die kommt eigentlich aus Leipzig. Stefanie Bose heißt sie. Sie ist Übersetzerin und Kulturmanagerin und lebt im Moment in der Kleinstadt in der Westslowakei. Sie beschreibt ihre Begegnungen und die Stadtgeschichte, aber auch die Folgen der rechtsnationalen Kulturpolitik des Landes. Marianne Alweis hat mit ihr gesprochen.
1: Ja, das ist hier alles neu gemacht, diese ganze Promenade hier.
2: Trenčín erstrahlt in neuem Glanz, freut sich Stefanie Bose. Kaum noch Baustellen und Bauzäune, sondern frisch sanierte Plätze mit Barockbauten, Blumenbeeten und bunten Sitzgelegenheiten. Seit ein paar Wochen lebt die Leipzigerin schon in der slowakischen Kulturhauptstadt nahe der Grenze zu Tschechien.
3: Die Menschen sind sehr freundlich, begegnen mir immer offen und mit Neugier. Und es gibt auch sehr viele Veranstaltungen, manchmal viele gleichzeitig. Und ich weiß gar nicht, wofür ich mich entscheiden soll.
2: Über ihre Erlebnisse berichtet Stefanie Bose in einem Blog und auf Instagram. Das Deutsche Kulturforum Östliches Europa hat sie als Stadtschreiberin ausgewählt. Die Slowakei kennt die 42-Jährige gut. Nach der Schule wollte sie als Freiwillige in Südamerika arbeiten. Gelandet ist sie in einem Dorf im Osten der Slowakei. Sie studierte Slawistik und übersetzt aus dem Tschechischen und Slowakischen. Die Stimmung in Trenčín erinnert Bose an die in Chemnitz, als die vor einem Jahr Kulturhauptstadt war.
3: Weil Trenčín eben auch eine Kleinstadt ist, die jetzt vielleicht vordergründig nicht prädestiniert dafür ist, Kulturhauptstadt zu sein. Aber das ist schon wichtig für so kleinere Städte, weil die sich sehr viel entwickeln können und weil dort viel Motivation reinkommt, neue Sachen vielleicht anzufangen und gemeinschaftlich zu arbeiten.
2: Trenčín mit seiner mittelalterlichen Burg hat eine reiche Geschichte, musste sich nach dem Ende der Textilindustrie aber neu erfinden. Wirtschaftlich und kulturell hat das gut funktioniert, mit einem innovativen Mittelstand und mit aktiven Kulturinstitutionen. Trenčín will keine internationalen Stars für einen Abend in die slowakische Provinz locken, sondern die Stadtgesellschaft vernetzen. Kiezarbeit statt Prominenz, Gemeinschaft statt Spaltung, das ist das Ziel. Denn durch die Slowakei zieht sich ein tiefer Graben zwischen Anhängern der national orientierten Regierung und der pro-westlichen Opposition, erklärt Stefanie Bose. Die Kulturministerin einer kleinen rechten Partei wolle nur noch angeblich slowakische Traditionen fördern. Sie hat die Leitungen fast aller Kulturinstitutionen des Landes entlassen. Unterstützung erhält kaum noch jemand. Das Kulturhauptstadtjahr ist von der destruktiven Kulturpolitik nicht betroffen. Programm und Gelder waren schon bewilligt. Doch auch in Trenčín bemerkt die deutsche Stadtschreiberin Folgen des kulturellen Kahlschlags.
3: Freunde von mir, die haben hier eine Zeitschrift für übersetzte Literatur, wo jetzt wahrscheinlich die letzte Ausgabe erscheint, weil eben die Förderung nicht mehr gekommen ist. Also man merkt das schon.
2: Die Leipzigerin Bose hat im vergangenen Jahr einen Roman über Trenčín aus dem Slowakischen ins Deutsche übersetzt. Denkst du noch an Trenčín? Eine magische Reise zum jüdischen Erbe der Kulturhauptstadt. Geschrieben hat sie der Trenčiner Antiquar Lukas Zabala. Auch der hadert mit der aktuellen Politik der rechtsnationalen Ministerin. Auf der anderen Seite protestiere die Kulturszene und habe sich zusammengeschlossen. Mein Verlag hat in diesem Jahr nicht nur mich ohne Unterstützung des staatlichen Kulturfonds herausgegeben, sondern auch zwei oder drei andere Autorinnen. Es ist finanziell alles schwieriger, aber es ist möglich, weiterzuarbeiten. Für Bose wäre eine Regierungsbeteiligung der AfD in einem deutschen Bundesland ein schlimmes Szenario angesichts der Erfahrungen der Slowakei.
3: Hier ist auch inzwischen so viel kaputt gegangen, was über viele Jahre aufgebaut worden ist. Das kann man sehr schnell zerstören. Die ganzen Projekte und Strukturen, aber man kann die dann nicht so schnell wieder neu aufbauen.
0: Marianne Alweis war das für SR Kultur über Stefanie Bose, die Stadtschreiberin von Trenčín in der Slowakei.

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1: 16 Uhr. Der Saarstahl-Konzern ist im vergangenen Jahr noch stärker in die roten Zahlen geraten. Bei Dillinger blieb das Ergebnis dagegen vergleichsweise stabil. Das geht aus den heute veröffentlichten Geschäftszahlen der saarländischen Stahlunternehmen hervor. SR-Reporter Lars Ohlinger.
2: Bei Saarstahl verringerte sich im Jahr 2025 der Umsatz nach Unternehmensangaben deutlich auf knapp 1,5 Milliarden Euro. Hauptgrund dafür sei die schwierige Lage der Automobilindustrie gewesen, die zu den Hauptkunden von Saarstahl gehört. Insgesamt habe es dadurch auch ein deutlich negativeres Jahresergebnis gegeben. Fast 130 Millionen Euro habe der Jahresverlust betragen. Aufgefangen wurde dies durch positive Zahlen bei Dillinger. Der Umsatz hat sich nach Angaben der Geschäftsführung zwar etwas verringert auf knapp 2,2 Milliarden Euro und auch der Jahresüberschuss sei kleiner ausgefallen. Dieser ist mit 220 Millionen Euro aber immer noch klar in der Gewinnzone.
1: Die saarländischen Kommunen profitieren offenbar besonders von der Änderung des Infrastrukturzukunftsgesetzes. Wie die Landesregierung dem SR mitteilte, können Städte und Gemeinden Bundesmittel aus dem neuen Zukunftsfonds künftig auch verwenden, um den Eigenanteil bei anderen Förderprogrammen zu finanzieren. Bislang konnten viele Kommunen im Saarland Förderprogramme für Projekte nicht nutzen, weil sie den Eigenanteil aufgrund der schlechten Finanzlage nicht stemmen konnten. Der Bundestag hatte das Infrastrukturzukunftsgesetz am Vormittag beschlossen. Der Bund kann beim deutsch-französischen Rüstungskonzern KNDS einsteigen. Der Haushaltsausschuss des Bundestages hat grünes Licht dafür gegeben. Damit kann die Bundesregierung noch vor dem geplanten Börsengang des Panzerbauers ein Aktienpaket von 40% von den bisherigen deutschen Eigentümerfamilien übernehmen und dafür maximal 7,2 Milliarden Euro ausgeben. In weiten Teilen Europas warnen Behörden angesichts von Rekordtemperaturen vor den gesundheitlichen Gefahren der Hitze. Einer Umfrage des Evangelischen Pressedienstes zufolge verzeichnen viele Krankenhäuser in Deutschland eine Zunahme von Patienten mit hitzebedingten Beschwerden. In Frankreich rechnet die Regierung damit, dass zahlreiche Menschen wegen der Hitze in ihren Wohnungen ums Leben gekommen sind. Zwei für das Wochenende geplante Großveranstaltungen in Paris finden wegen der Hitze nicht statt. Sebastian Binz berichtet.
3: Sowohl das Musikfestival Solidays als auch die Feierlichkeiten zum Christopher Street Day in Paris, beide Großevents wurden jetzt am Wochenende abgesagt, damit nicht noch mehr Menschen wegen der Hitzewelle ins Krankenhaus müssen, heißt es vom Polizeipräfekten von Paris. Noch sind überwiegend ältere Menschen wegen Hitzefolgen im Krankenhaus, aber man wolle verhindern, dass jetzt am Wochenende junge Leute zu leichtsinnig mit den Extremtemperaturen umgehen und das Gesundheitssystem zusätzlich belasten. Die Situation sei extrem angespannt, hat der Leiter der Notaufnahme eines der größten Krankenhäuser von Paris gesagt.
1: Nach dem Tod einer Hamburger Familie im Türkei-Urlaub sind 4 von 6 Verantwortlichen verurteilt worden. Ein Gericht in Istanbul verhängte gegen den Inhaber einer Schädlingsbekämpfungsfirma und dessen Sohn eine Gefängnisstrafe von je 18 Jahren. Ein weiterer Mitarbeiter der Firma muss mehr als 12 Jahre in Haft, der Hotelbetreiber für 13 Jahre und 4 Monate. Die Richter begründeten die Urteile mit einer bewussten, fahrlässigen Tötung. Die 4-köpfige deutsche Familie war Mitte November in einem Istanbul-Urlaub wegen Erbrechen und Übelkeit in ein Krankenhaus eingeliefert worden, wo sie schließlich starb. Ursache war eine Vergiftung durch ein im Hotel verwendetes Insektenbekämpfungsmittel. Nach dem schweren Erdbeben in Venezuela ist die Zahl der Todesopfer auf fast 600 gestiegen. Wie die Regierung in Caracas mitteilte, gab es knapp 3000 Verletzte. Inzwischen ist auch die internationale Hilfe angelaufen. Nach Angaben der UNO sind Rettungsteams aus mindestens 17 Ländern unterwegs in die Krisenregion. Das waren die Nachrichten mit Linda Grothold. 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
4: Das Wetter im Saarland ist und bleibt heiß. Heute Nachmittag wieder viel Sonne. Im Tagesverlauf dann ein paar Quellwolken, die kühlen aber nicht ab. Es kann höchstens vereinzelt mal zum Schauer oder Gewitter kommen. Außergewöhnlich heiß, 36 bis 41 Grad. Das heißt, es besteht eine extreme Wärmebelastung. In der Nacht bleibt es trocken, dabei ist es oft sternenklar. Und bei 26 bis 19 Grad verläuft die Nacht verbreitet tropisch warm. Auch morgen beginnt der Tag oft sonnig, nur locker bewölkt. Erst am Nachmittag und Abend bilden sich dann immer mehr Quellwolken. Die können einzelne, teilweise aber auch heftige Hitzegewitter mitbringen. Morgen der Höhepunkt der Hitzewelle bei 37 bis 41 Grad.
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4: Bernd Brüggemann hier. Das ist schön, dass Sie Zeit für uns haben. Gute Lehrer, wie viele kennen Sie noch? Egal, wie lange die Schulzeit her ist. Ich werde zum Beispiel mit Sicherheit nicht den Namen meines Physiklehrers vergessen. Der war einfach toll. Der hat uns immer mitgenommen. Der hat alles Mögliche für uns an Experimenten möglich gemacht. Und der hat uns einfach vermittelt, dass es Spaß macht. Das funktioniert nicht nur mit Musik, nicht nur mit Physik. Das funktioniert zum Beispiel auch mit Musik. Hier im Saarland haben wir ein schönes Beispiel dafür. Matthias Ernst. Seit mehr als 30 Jahren prägt er auch die saarländische Jazzszene. Vor allen Dingen als Musikpädagoge. Jetzt tritt er ab. Er verabschiedet sich in den Ruhestand. Genug Grund, ihn zu würdigen. Tun wir gleich.

Gut, bei der Entstehung des Songs haben die wahrscheinlich nicht mit der Sonne und 40 Grad gerechnet. Arthur und Vanessa, Die Sonne. Ein neues Bandprojekt übrigens. Zum Beispiel von Moritz und Francesco von Die Höchste Eisenbahn oder Malte von Beach People und Ann-Mai Kantereit.

0: SR Kultur ist hier. Es ist Freitagnachmittag. Was zeichnet einen guten Lehrer aus? Ja, Begeisterung für sein Fach ist schon mal nicht so ganz schlecht, aber vielleicht auch die Tatsache, dass er diese Begeisterung mit rüberbringt, andere Menschen ansteckt, also viel, viel mehr macht, als nur Schülerinnen und Schülern ein Fach beizubringen. Musiklehrer zum Beispiel oder ein Mensch, der anderen Menschen in irgendeiner Art und Weise Musik beibringt, der könnte ja zum Beispiel auch den Blick auf die Musik verändern. Matthias Ernst hat genau das geschafft. Seit mehr als 30 Jahren prägt er nämlich die saarländische Jazzszene. Als Pianist, klar, aber vor allen Dingen auch als Musikpädagoge. Es gibt Generationen von jungen Musikerinnen und Musikern, die haben bei ihm im Jazztrain der Landesschülerbigband des Saarlandes oder am Gymnasium am Schloss Saarbrücken ihre ersten wichtigen musikalischen Erfahrungen gemacht. Jetzt verabschiedet sich Matthias Ernst in den Ruhestand. Susan Zerr hat ihn porträtiert.
1: Für mich stand immer im Vordergrund, Jugendliche für Musik zu begeistern, egal wie. Ob die jetzt das professionell weitermachen, natürlich findet man das irgendwie auch gut oder ist da ein bisschen stolz drauf, aber eigentlich war das nicht der Kernpunkt, sondern ich habe mich immer gefreut über jeden, dem das was bedeutet hat, die Musik zu machen.
2: Musikerinnen und Musiker, die hinterlassen Spuren auf der Bühne. Und es gibt die, die hinterlassen Spuren in anderen Menschen. Zu ihnen gehört Matthias Ernst. Wenn er diesen Sommer in den Ruhestand geht, endet nicht nur seine Zeit als Musiklehrer am Gymnasium am Schloss in Saarbrücken. Dort hat er immer weit mehr zu tun.
1: Also in der Schule natürlich den Unterricht, war ja auch ein bisschen Lehrer. Dann hatte ich eine Nachwuchsband. Ich hatte die Älteren in der Schule und ich hatte Jazz-Train. Ich habe das Musical betreut, musikalisch, zusammen mit der Suzanne, der Wallaby. Und ich habe noch eine Technik-AG betreut, weil sich das einfach aus dem Musical heraus ergeben hat. Dann, ja, habe ich das auch noch gemacht. Ja, Akkombos hatte ich noch.
2: Auch bei Jazz-Train, der Landesschüler-Bigband des Saarlandes, gibt er nach mehr als 3 Jahrzehnten die musikalische Leitung ab. Stolz ist er da rückblickend auf viele Schülerinnen und Schüler und...
1: Ja, die Aufnahmen, die wir gemacht haben, das bleibt schon. Also wir haben ja hier auf dem SR bis vor kurzem, jetzt geht's nicht mehr, schade, haben wir hier die Möglichkeit gehabt, mit der Band aufzunehmen.
2: Die hört er sich immer noch gern an. Professionelle Alben. Die Musik kann man damit greifen, sagt er. Dabei hätte Matthias Ernst auch ganz andere Wege gehen können. Als Pianist ist er seit Jahrzehnten ein renommierter Jazzmusiker der Region. Besonders fasziniert ihn der frühe Kontakt mit Musikerinnen und Musikern aus New Orleans, der Geburtsstadt des Jazz. Schon früh kann er erstmals dorthin reisen. In seinen 20ern besucht er einen Workshop mit Musikerinnen und Musikern aus der Stadt. Seitdem kehrt er immer wieder zurück. Was ihn an der Musik New Orleans fasziniert?
1: Das waren junge Leute, die wollten Jazz machen, das hast du gemerkt. Die haben alles investiert.

0: wenn ich die gesehen habe, die hatten immer einen Kopfhörer auf und haben Jazz gehört. Wenn sie nicht gehört haben, haben sie geübt. Und wenn sie dann nicht geübt haben, haben sie uns unterrichtet. Oder in der Pause haben wir gejammt mit denen. Und das immer mit einer Freude, mit einer Ernsthaftigkeit und einer Freude. Und das hat mich total beeindruckt.
1: Dieses sich verstehen durch die Musik, wie er sagt, über Sprachen und Kulturen hinweg, hat ihn fasziniert. Und diesen Spirit hat er mitgenommen. Ob in seiner Arbeit als Musiker mit eigenem erfolgreichen Trio und verschiedensten Kombos und dann später in vielen Bands mit Schülerinnen und Schülern. Genau diesen Spirit der Leichtigkeit und Spielfreude, aber auch Ernsthaftigkeit, bringt er als Sound ins Saarland. Denn seine vielleicht größte Leistung steht nicht auf einer Bühne, sondern lebt in denen weiter, die er über Jahrzehnte begleitet hat. Hunderte von Jugendlichen haben in dieser Zeit in seinen Kombos und Bands gespielt. Viele von ihnen wurden professionelle Musiker oder Köpfe der Kulturszene. Er vermittelt Technik, ohne die Freude an der Musik zu verlieren. Immer wichtig dabei, Raum für Improvisation. Gehört für ihn einfach dazu. Viele ehemalige Mitglieder sagen heute, bei Matthias Ernst haben sie nicht nur Jazz gelernt. Sie schätzen sein musikalisches Know-how, gepaart mit einer lockeren und gut gelaunten Art, die viele junge Musiker über die Jahre inspiriert haben. Und eine Seite, die auch für viele den Wunsch gestärkt hat, Musik im Leben zu behalten. Wie es jetzt weitergehen soll, musikalisch, sagt er, ist das Sache der nachfolgenden Leiter der Bands, Johannes Schmitz und Daniel Weber, was die reingeben werden. Was er sich aber wünschen würde...
0: Die Art und Weise, mit den jungen Leuten umzugehen, das wünsche ich mir, dass sie das beibehalten. Also wieder die Freude, den Platz lassen, auch mal mitsprechen lassen in der Probe, überlegen. Ich habe oft Arrangements abgeändert, ad hoc, wenn ich gemerkt habe, dass das funktioniert nicht oder das gefällt denen nicht. Und dann habe ich das auch mit der Band mal besprochen. Das würde ich mir wünschen und da habe ich überhaupt keine Bedenken.
1: Und er selbst bleibt der Musik treu, zum Beispiel als neuer Dirigent der Saar-Wellingen Big Band Jailhouse, vielleicht aber auch mit der ein oder anderen ehemaligen Combo, über die er nachdenkt, oder auch als Gasthörer in der Hochschule für Musik. Da will er sich nochmal anders mit Jazz-Arrangement und Komposition auseinandersetzen. In seiner Arbeit am Gymnasium am Schloss und für Jazztrain liegt vielleicht sein Vermächtnis genau in dem, was zwischen der Musik passiert. Der Begeisterung, dass zum Beispiel Jazz keine Musik für wenige ist, sondern eine Sprache, die jeder lernen kann. Und dass junge Menschen oft mehr können, als sie selbst glauben.
2: Matthias Ernst wird sich übrigens nicht ganz von der Musik verabschieden, wie wir eben schon von Susan Zara gehört haben. Er bleibt als Pianist zum Beispiel der saarländischen Jazzszene erhalten. Seine jahrzehntelange Arbeit als Lehrer und Leiter des Jazz Train, die wollen die ehemaligen Schülerinnen und Schüler nicht einfach so still ausklingen lassen. 5. September. Da laden sie ein zum großen Abschiedskonzert in den deutsch-französischen Garten Saarbrücken. 5. September. Neben der aktuellen Besetzung des Jazz Train werden da dann auch zahlreiche ehemalige gemeinsam auf der Bühne stehen, als musikalisches Dankeschön an einen Lehrer, der dieses Dankeschön definitiv verdient hat, weil er viele von ihnen geprägt hat.

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0: Sie hören SR-Kultur, es ist Freitagnachmittag, ein sehr heißer Freitagnachmittag bei uns im Saarland. Und hier im Haus ist es jetzt dem einen oder anderen schon passiert, mich eingeschlossen, dass wir freundlich lächelnd in einen Raum hineingegangen sind, die Person, von der wir was wollten, angeschaut haben, dann aber keine blasse Ahnung mehr hatten, was wir eigentlich wollten. Dann kamen da meistens so Sätze wie, boah, Entschuldigung, es sind die Temperaturen, irgendwie kann ich mich bei dem Wetter nicht so richtig konzentrieren. Das ist normal, das geht ganz vielen Menschen so. Wenn die Temperaturen steigen, dann merken wir das eben im Kopf. Die Konzentration lässt nach, wir werden müde, wir machen sehr, sehr untypische Fehler. Das ist aber jetzt nicht nur bei Hitze so. Unser Gehirn gleicht ja permanent automatisch neue Informationen mit bestehenden Erinnerungen ab. Und jetzt gibt es eine ganz neue Studie, die gezeigt hat, dass Hitze da nicht der einzige Grund für negative Beeinflussung ist. Sie hören es, ne? Dass Hitze da nicht der einzige Grund für Beeinflussung ist. Auch Stress kann Gehirnprozesse negativ beeinflussen. Wiebke Drescher stellt die Studie vor.
1: Eine Person sieht eine Frau im Park, die mit ihrem Pudel spazieren geht. Der Hund hat eine besondere Farbe, hellgrau mit weißen Flecken. Sehr einprägsam. Am nächsten Tag geht die Person wieder im Park spazieren und sieht denselben Pudel, nur dieses Mal ist es ein Mann, der ihn Gassi führt. Normalerweise könnte man die Frau und den Mann in Verbindung setzen. Vielleicht sind sie in einer Beziehung und haben einen gemeinsamen Hund. Diese Schlussfolgerung, in der Wissenschaft auch Inferenz genannt, fehlt aber unter Stress. Das hat eine neue internationale Studie herausgefunden.
2: Wir konnten in unserer Studie zeigen, dass Stress die Integration von Erinnerungen und auch die Fähigkeit, Inferenzen zu ziehen, reduziert.
1: Lars Schwabe leitet die Abteilung Kognitionspsychologie an der Universität Hamburg. In der Studie hat Schwabe mit einem internationalen Team untersucht, welche Informationen unter Stress verknüpft werden. Das Ergebnis: Stress kann das Schlussfolgern von Erlebten einschränken. Der Grund dafür ist,
2: dass das möglicherweise ein Mechanismus ist, weshalb Erinnerungen weniger gut verbunden werden können und man dann eben auch weniger gut Inferenzen ziehen kann, weil einfach das überlappende Material weniger gut wachgerufen werden kann.
1: In der Studie wurden 121 Teilnehmende untersucht, unterteilt in zwei Gruppen. 2 Tage lang wurde die eine Gruppe Stress ausgesetzt, die andere nicht. Die Forschenden haben dabei das Gehirn gescannt und auch ihr Verhalten untersucht. Den Teilnehmenden wurden Bilder aus 3 Kategorien gezeigt, A, B und C. Am ersten Tag mussten sie sich Bilderpaare von A und B merken, am nächsten Tag neue Paare aus Kategorie B und C. Dann wurde getestet, ob sie eine Verknüpfung von A zu C herstellen können.
3: Ich fand die Studie sehr lesenswert und sehr interessant gemacht von den Methodiken her und auch von der Herangehensweise. Also so methodische und wissenschaftliche Qualität würde ich als wirklich super gut beschreiben.
1: Sagt Christian Merz, Professor am Institut für kognitive Psychologie der Universität Bochum. Er erforscht, wie Stress das Lernen und unser Gedächtnis beeinflussen kann.
3: Und das finde ich eigentlich ganz spannend, dass halt quasi die stressige Situation dazu führt, dass man das Wissen nicht integriert in das, was man schon hat, sondern als separate Episode abgespeichert wird. Was in vielerlei Hinsicht sehr viel Sinn macht.
1: Erfahrungen, sowohl neue als auch alte, werden in unserem Gehirn im Hippocampus abgespeichert. Unter Stress passiert aber Folgendes. Statt die neuen Eindrücke mit den alten zu vernetzen, also der Hund gehört sowohl der Frau als auch dem Mann, wird die neue Information isoliert im Hippocampus gespeichert. Der Mann hat einen Hund, die Frau hat einen Hund. Das sei aber sinnvoll, erklärt Lars Schwabe, denn
2: wenn wir sagen, wir haben eine besonders stressige, bedrohliche Situation, dann ist es für mich vielleicht auch für die Zukunft, um bestimmte Situationen oder Orte meiden zu können, auch wichtig, diese wirklich für sich zu betrachten und nicht mit allen anderen Erfahrungen, die ich in einem ähnlichen Kontext gemacht habe, zu verknüpfen.
1: Aber das sollte die Ausnahme sein, denn neue Erlebnisse mit bereits bestehenden Erinnerungen zu verbinden, sei wichtig, um zu lernen. Demnach kann Stress den Lernerfolg mindern, zum Beispiel in der Schule. Auch um psychische Erkrankungen besser zu verstehen, können die Ergebnisse interessant sein.
2: Wenn es Störungen gibt, wie zum Beispiel die Schizophrenie, wo PatientInnen dazu neigen, wenig begründete Schlüsse zu ziehen oder voreilige Schlüsse zu ziehen. Und auch in diesem Kontext kann Stress eine wichtige Rolle spielen.
1: Lars Schwabe forscht schon an Folgestudien mit, zum Beispiel zu dieser Frage, welche Rolle Stress bei Menschen spielt, die ein Risiko haben, an Schizophrenie zu erkranken.
0: Stress beeinflusst Gehirnprozesse negativ. Wiebke Drescher hat uns dazu eine neue Studie vorgestellt.

Dr. Kirsten Koblers Club ist das No, You're Not Alone am Freitagnachmittag. Sie hören SR Kultur mit einem wundervollen Moderator, der sehr viele schöne Moderationen heute Nachmittag macht. Das ist jedenfalls die Rückmeldung, die ich jetzt schon zum vierten Mal bekomme, weil gerade eben war nämlich meine Chefin vom Dienst zum vierten Mal hier in diesem Studio und Dorothee hat mir genau das zum vierten Mal eben gesagt. Und ich bin fest davon überzeugt, das hat überhaupt gar nichts damit zu tun, dass wir hier eine Klimaanlage im Studio haben.

0: SR-Kultur ist hier Freitagnachmittag. Ich wollte eigentlich jetzt nicht schon wieder über die Hitze reden, weil wir merken ja alle, wie warm es ist. Aber diese Eilmeldung kam gerade eben rein und die möchte ich Ihnen dann nicht vorenthalten. In Deutschland sind zum ersten Mal seit Beginn der Wetteraufzeichnungen in einem Juni mehr als 40 Grad gemessen worden. Ja, und der Rekordhalter ist das Saarland. An einer Wetterstation in Saarbrücken wurden nach den vorläufigen Messungen heute 40,9 Grad gemessen. Der bisherige Juni-Rekordwert, der lag bei 39,6 Grad. Jetzt tanzen wir. Kleiner Themenwechsel. Die meisten denken dann erst einmal daran, sich zu Musik zu bewegen. Das kann unbeholfen sein, das kann professionell sein. Aber es ist eben immer verknüpft mit Musik. Es gibt aber auch Menschen, die hören nichts oder hören schwer oder wenig. Und auch die können tanzen. Manche schlechter, manche besser, genau wie bei den Hörenden auch. Allerdings wird ihnen deutlich seltener eine Bühne geboten. In der St. Eligius-Kirche in Völklingen passiert am Sonntag aber ganz genau das. Silhouettengeflüster ist eine Performance, bei der Hörende und Gehörlose gemeinsam im Mittelpunkt stehen. SR-Reporter Jonas Hildebrand, der hat sich das besondere Projekt mal erklären lassen.
1: Die Gesellschaft formt uns. Von Anbeginn der Zeit scheint ein Spiegelbild zu sein. Von mit einem Namen, Religion, Erwartungen, den wahren Ich ein Weg, der uns geleitet,
2: diese Sicherheit. Das Leben als Bühne sehen, auf der wir immer wieder verschiedene Rollen spielen. Das ist das Thema der Tanzperformance Silhouettengeflüster. Erzählt wird die Geschichte so, dass möglichst viele Menschen sie verstehen, erklärt die künstlerische Leitung Bérangère Brulbois.
3: Wir haben einen Text, das war unsere Grundlage für diese Arbeit, das zieht sich auch ein bisschen durch. Und der Text ist mal in Gebärdensprache und mal über Lautsprecher zu hören. Das heißt, alle kriegen alles mit. Natürlich die Menschen, die nicht hören, hören die Musik nicht. Sehen aber unsere Bewegung, die wir zu der Musik entwickelt haben.
2: Gehörlose Menschen können so problemlos im Publikum sitzen, ohne irgendwelche gesonderten Assistenzsysteme. Denn die Gebärdensprache ist von Beginn an mitgedacht als Teil des Stücks. Genauso wie die zwei gehörlosen Mittänzer. Gemeinsam mit ihren drei hörenden KollegInnen haben sie auch die Choreografie gestaltet, ganz ohne DolmetscherInnen.
3: Das Anliegen war wirklich, alle fünf im Studio eine Woche lang miteinander in Bewegung zu kommen und gemeinsam das Stück zu entwickeln, tatsächlich auch in Stille, ohne Musik, damit alle auf demselben Level sind. Das heißt, niemand etwas verpasst oder nicht mitkriegt.
2: Die Choreografie ist daher nicht auf eine bestimmte Musik abgestimmt. Sie hat sich vielmehr beim gemeinsamen Improvisieren entwickelt.
3: Im zweiten Schritt kamen die MusikerInnen dazu, die auch ganz viel selber Ideen eingebracht haben. Und im Grunde ist die Musik dazu da, die Stimmungen und die Bilder, die wir gebaut haben, zu untermalen, zu verstärken und damit trotzdem eine Tonebene da ist. Also die erste Hälfte ist in Stille und die zweite Hälfte ist in der Kirche mit der Musik.
2: Blickkontakt und Lichtsignale sorgen dafür, dass auch das Timing des Tanzes zur Musik passt. Das gemeinsame Stück soll dabei helfen, sich die Lebensrealität gehörloser Menschen besser vorstellen zu können.
3: Es ist auch spannend, sich mal in die hineinzuversetzen und auch zu merken, überall, wo sie hinkommen, kriegen sie meistens nichts mit von dem, was gesagt wird oder kommuniziert wird, weil niemand daran gedacht hat, das mehr zu integrieren und wie krass es eigentlich für die sein muss, so ausgeschlossen zu werden. Für mich war es eine Bereicherung.
2: Bei Silhouettengeflüster wird genau dieses Ausgeschlossensein vermieden. Die gehörlosen Tänzer sind von Anfang an Teil der Performance. Hier wird Inklusion nicht als Ausgleich einer Schwäche verstanden, sondern als eine neue künstlerische Qualität.

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1: 17 Uhr. In Deutschland hat es einen neuen Juni-Hitzerekord gegeben. Nach vorläufigen Zahlen des ARD-Wetterkompetenzzentrums wurden am Nachmittag in Saarbrücken-Burbach 41,1 Grad gemessen. An der Goldenen Brem waren es 40,7 Grad. Der Deutsche Städtetag fordert unterdessen, den Hitzeschutz in den Kommunen zur Pflichtaufgabe zu machen. Der Vizepräsident des Spitzenverbandes, Saarbrückens Oberbürgermeister Konrad, sagte dem RBB, derzeit seien dies lediglich freiwillige Aufgaben. Sie würden oftmals aus Restmitteln bezahlt. Wäre Hitzeschutz verpflichtend, dann müssten Bund und Länder dafür auch ausreichend Geld bereitstellen. Der Saarstahl-Konzern ist im vergangenen Jahr noch stärker in die roten Zahlen geraten. Bei Dillinger blieb das Ergebnis dagegen vergleichsweise stabil. Das geht aus den heute veröffentlichten Geschäftszahlen der saarländischen Stahlunternehmen hervor. SR-Reporter Lars Ohlinger.
2: Bei Saarstahl verringerte sich im Jahr 2025 der Umsatz nach Unternehmensangaben deutlich auf knapp 1,5 Milliarden Euro. Hauptgrund dafür sei die schwierige Lage der Automobilindustrie gewesen, die zu den Hauptkunden von Saarstahl gehört. Insgesamt habe es dadurch auch ein deutlich negativeres Jahresergebnis gegeben. Fast 130 Millionen Euro habe der Jahresverlust betragen. Aufgefangen wurde dies durch positive Zahlen bei Dillinger. Der Umsatz hat sich nach Angaben der Geschäftsführung zwar etwas verringert auf knapp 2,2 Milliarden Euro und auch der Jahresüberschuss sei kleiner ausgefallen. Dieser ist mit 220 Millionen Euro aber immer noch klar in der Gewinnzone.
1: Der niedersächsische Ministerpräsident Lies hat sich in die Diskussion um die Zukunftsperspektiven bei Volkswagen eingeschaltet. Der SPD-Politiker betonte, das Land Niedersachsen werde keiner Entwicklung zustimmen, die auf Werksschließungen als vermeintlich einfache Lösung setze oder die bewährte Mitbestimmung in Frage stelle. Auch IG Metall und VW-Betriebsrat kündigten Widerstand gegen die Pläne an, weltweit bis zu 100.000 Stellen zu streichen. Einsparungen plant auch der Stuttgarter Autohersteller Mercedes-Benz. Die 35-Stunden-Woche soll aufgeweicht werden. In einem Brief des Mercedes-Vorstands an die Belegschaft wird angekündigt, gewachsene Strukturen zu verschlanken. Nach den schweren Erdbeben in Venezuela ist die Zahl der Todesopfer auf fast 600 gestiegen. Wie die Regierung in Caracas mitteilte, gab es knapp 3000 Verletzte. Tausende Menschen gelten noch als vermisst. Nach UN-Angaben sind inzwischen Rettungsteams aus mindestens 17 Ländern eingetroffen. Für SR Info berichtet Jenny Barke.
3: Von der Europäischen Union sind mehr als 530 Einsatzkräfte im Einsatz, wie Feuerwehrleute und medizinisches Personal, unter anderem aus Spanien, Italien und Tschechien. Auch Kräfte des Deutschen Technischen Hilfswerks sind vor Ort. Mit ihnen sind im Katastrophengebiet auch zahlreiche Hilfsgüter wie Wasserfilter, Feldbetten, Zelte und Stromgeneratoren eingetroffen. Die USA haben 150 Millionen US-Dollar Nothilfen zugesagt. Die Bergung der Verschütteten ist ein Wettlauf gegen die Zeit. Die Wahrscheinlichkeit, die Menschen leben zu retten, ist etwa 72 Stunden hoch. Allerdings sinkt diese Zeit Experten zufolge in tropischen Bedingungen, unter Feuchtigkeit und Wärme, wie im Katastrophengebiet Venezuelas.
1: In der Gruppenphase der Fußball-Weltmeisterschaft fallen heute weitere Entscheidungen. Frankreich spielt um 21 Uhr gegen Norwegen, zeitgleich trifft Senegal auf den Irak. Kommende Nacht treffen dann Uruguay auf Spanien sowie Neuseeland auf Belgien. Bei den deutschen Meisterschaften im Rad-Zeitfahren ist die Saarländerin Lisa Klein Dritte geworden. Den Titel auf der gut 26 Kilometer langen Strecke im Thüringer Wald holte sich Franziska Koch aus Mettmann. Das waren die Nachrichten mit Linda Grothold. 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
4: Das Wetter im Saarland. Wir haben es gemeldet, es gibt einen neuen Hitzerekord, der auch hier bei uns im Saarland aufgestellt worden ist. 41,1 Grad wurden jetzt aktuell gemessen. Das sind dann aber gleichzeitig heute die Tageshöchstwerte. Maximal 41 Grad, 36 bis 41 Grad in den meisten Teilen des Saarlandes. Nur ganz selten mal ein paar Quellwolken, noch seltener mal ein Schauer oder ein Gewitter. Heute Nacht 19 bis 26 Grad, das heißt, ziemlich häufig wird es eine tropische Nacht werden. Morgen beginnt der Tag oft sonnig, nur locker bewölkt, meist trocken. Am Nachmittag und Abend immer mehr Quellwolken, dann können einzelne, auch durchaus mal heftige Hitzegewitter kommen. Morgen dann der Höhepunkt der Hitzewelle, Höchstwerte 37 bis 41 Grad. Am Sonntag dann in Anführungszeichen nur noch 31 bis 35 Grad.
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4: Mit Bernd Brüggemann. Hallo zusammen. Wenn Sie Lust haben, an diesem Wochenende doch irgendwas Musikalisches zu machen, auf irgendein Konzert zu gehen. Es gibt ja auch Konzerte, die drinnen sind. Wir haben da gleich mal ein paar Tipps für Sie.

Das klingt schon ein bisschen witzig, wenn man sagt, Rom-Com gone wrong. Rom-Com gone wrong. Eine Rom-Com, eine romantische Komödie, bei der irgendwas falsch gelaufen ist. Auf einmal ist sie weder romantisch noch lustig. Besungen vom Londoner Matt Maltese. Das Ganze bei SR Kultur.

0: SR Kultur am Freitag. Das Wochenende, das wird heiß. Einige Veranstaltungen sind abgesagt worden, zum Beispiel das Neunkirchener Stadtfest oder Klangerleben auf Finkenreich. Aber das Jazzfestival Fill-In findet statt und nicht nur das. Carsten Neuschwender mit den Konzerttipps fürs Wochenende.
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2: Am Wochenende werden die Musikfestspiele Saar mit einem himmlischen Konzert zu Ende gehen. Und mit himmlisch meine ich jetzt nicht oder nicht nur die Qualität des Konzertes. Denn das Programm des Chores heißt Himmelswelten und das wird gesungen vom Tenebrae Choir. Und falls Sie nun sagen, mit Chormusik haben Sie nicht so viel am Hut, dieser Chor wird Sie zum Fan machen, denn er gehört zum Besten, was man in diesem Genre erleben kann. Was Auszeichnungen wie Opus Klassik, Grammy-Nominierung und gerade wieder der Preis der deutschen Schallplattenkritik belegen. Der Tenebrae Choir um 18 Uhr in der Kirche St. Michael in Saarbrücken. Im dazu gehörenden Park gibt es den ganzen Tag über ein kostenfreies Kulturfest mit Kunst, Kulinarik, Flohmarkt, Zirkus und natürlich Musik von Fado bis Klezmer. Heute Abend startet das Kernprogramm von Fill-In, dem internationalen Jazzfestival Saar. Mit einem Herrn, der aus Italien kommt und warmherzig Leidenschaft, Poesie und seine sonore Stimme zu einem fabelhaft groovigen Soul verbindet. Mario Biondi.

0: Den Abschluss am Sonntag machen die legendären US-Amerikaner Yellow Jackets und Antonio Lissana, der mit seinem Flamenco-Jazz die heiße spanische Kultur nach Saarbrücken bringt.
1: Also auch an diesem Wochenende, auch wenn einige Dinge abgesagt worden sind, noch ziemlich viel, was Sie unternehmen können. Carsten Neuschwender hat ein paar Dinge für Sie zusammengestellt. Oh mein

Johann Sebastian Bach war das mit dem ersten Satz Dem Allegro aus dem Klavierkonzert F-Moll aus dem Bach-Werke-Verzeichnis 1056. Das war der Freitagnachmittag bei SR Kultur. Mein Name ist Bernd Brüggemann. Ich sage danke für die schöne Woche mit Ihnen. Und die Bilanz am Abend mit Diana Kühner-Mert fasst gleich nochmal den Tag heute zusammen.

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1: Gut, aber noch nicht gut genug. Finanzminister fordern weitere Entlastung für Kommunen. Bauturbo beschlossen, schnellere Umsetzung von Verkehrsprojekten. Und Zahl der Opfer steigt, Hilfstransporte starten Richtung Venezuela. Das sind drei unserer Themen in der SR Info Bilanz am Abend. Heute mit Diana Kühner-Mert. Hallo. Es ist ein Paradigmenwechsel in den Finanzbeziehungen zwischen Bund, Ländern und Kommunen. Dass künftig das Prinzip, wer bestellt, der muss auch bezahlen, gelten soll, erfüllt eine lang formulierte Forderung von Ländern und Kommunen. Konkret sieht die Einigung vor, dass 80% der Kosten, die in Ländern und Kommunen durch neue Bundesgesetze anfallen, vom Bund auch bezahlt werden. Aber nur, wenn die Kosten insgesamt über 200 Millionen Euro liegen. Den kommunalen Spitzenverbänden, also Städte- und Gemeindetag und Landkreistag, ist das noch nicht genug. Und auch die Finanzminister der Länder sagen, da muss noch mehr kommen. Das wurde heute bei der Finanzministerkonferenz in Perl deutlich. Meine Kollegin Denise Friemann war dabei und ich habe vor gut einer halben Stunde mit ihr gesprochen. Denise, warum reicht den Finanzministern die Einigung denn noch nicht?
2: Ja, Sie haben schon gesagt, das ist jetzt ein erster guter Schritt, um die Kommunen etwas zu entlasten, aber eben auch, dass es weiterhin ungelöste Probleme gebe. Der grüne Finanzsenator aus Bremen, Frecke heißt er, der ist auch gerade Vorsitzender der Finanzministerkonferenz, der hat das so formuliert.
3: Zum Beispiel gilt die getroffene Vereinbarung nur für diese Legislaturperiode. Und die aktuelle finanzielle Belastung bleibt. Die Verständigung, die gestern getroffen wurde, wirkt nur für die Zukunft. Das Problem der Altschulden bleibt auch weiterhin ungelöst.
2: Ja, und die Altschulden, die sind im Saarland, aber auch in anderen Bundesländern, Bremen zum Beispiel oder auch Nordrhein-Westfalen, ein Riesenthema. Denn die Zinsen, die sie für die Kredite abbezahlen müssen, die treiben die Kommunen immer weiter in die Schuldenfalle. Und dabei, das hat Frecke heute auch nochmal betont, sind Kommunen total wichtig, auch für das Vertrauen in den Staat. Weil wir alle vor unserer Haustür natürlich als erstes merken, ob das Schwimmbad noch funktioniert, ob die Schulen renoviert sind und so weiter.
1: Was fordern die Finanzminister denn konkret, um das Problem zu lösen?
2: Ja, sie wollen so schnell wie möglich eine neue Einigung mit dem Bund über die Altschulden treffen. Das bedeutet konkret, der Bund soll einen Teil der Altschulden übernehmen und quasi abbezahlen. So ist zumindest der Wunsch der Länder. Es gibt aktuell eine Regelung, davon profitiert das Saarland zum Beispiel aber kaum und die Länder wollen deshalb auch eine neue Einigung dazu. In einem gemeinsamen Beschluss fordern sie den Bund darüber hinaus aber auch auf, sich angemessen und wirksam an der Entlastung der Kommunen auch hinsichtlich der Sozialausgaben zu beteiligen. Die sind ja wirklich auch ein Punkt, der Länder und Kommunen sehr stark belastet. Und der saarländische Finanzminister von Weizsäcker von der SPD hat auch noch gesagt, es sei jetzt eben auch wichtig, dass diese Einigung, über die wir gerade gesprochen haben, zwischen Bund und Ländern, jetzt nicht dazu führt, dass der Bund dann an anderer Stelle spart an Leistungen für die Kommunen, weil das den Kommunen dann tatsächlich gar nichts bringen würde, sagt er.
1: Informationen von Denise Friemann aus der SR-Landespolitik-Redaktion. Danke, Denise. Wichtige Verkehrsprojekte sollen in Deutschland künftig schneller gebaut werden. Der Bundestag hat dafür das sogenannte Infrastruktur-Zukunftsgesetz verabschiedet. Es soll vor allem Planungs- und Genehmigungsverfahren beschleunigen. Hauptstadtkorrespondent Jan Zimmermann hat die kontroverse Debatte über das neue Gesetz im Bundestag verfolgt.
4: Gleich zu Beginn der Bundestagssitzung setzt der CDU-Politiker Daniel Kölbel den Ton.
5: Liebe Grüne, das, was wir hier heute beschließen, ist kein Teufelswerk, sondern wir bringen Deutschland voran.
4: Vor allem schneller voran soll es künftig gehen. Mit dem Infrastruktur-Zukunftsgesetz sollen Straßen, Brücken, Bahnstrecken, Wasserwege oder sogar Flughäfen beschleunigt, geplant und genehmigt werden. Viele Verfahren werden deutlich vereinfacht, erklärt Amont Zorn, stellvertretender SPD-Fraktionschef.
6: Wir straffen Verfahrensdoppelungen, wir lassen erneute Umweltverträglichkeitsprüfungen beim Ersatzneubau einer Brücke entfallen. Und vor allem, wir verpflichten Behörden zu digitalen Verfahren.
4: Außerdem sollen zentrale Verkehrsprojekte als Vorhaben des überragenden öffentlichen Interesses eingestuft werden. Dadurch haben sie Vorfahrt bei Behörden und Gerichten.
6: Das schafft Klarheit in der Abwägung und verkürzt somit Verfahren spürbar.
4: Laut Bundesverkehrsminister Patrick Schnieder von der CDU werden sich Planungs- und Genehmigungsverfahren um Jahre verkürzen, ohne dass die Belange des Natur- und Umweltschutzes auf der Strecke bleiben.
7: Wir senken keinen einzigen Standard ab. Wir machen Umwelt- und Naturschutz nur praxistauglicher und besser handhabbar.
4: Hohn in den Ohren der Opposition. Die Grünen befürchten durch das neue Gesetz genau das Gegenteil.
0: Denn unter dem Deckmantel der Beschleunigung schreddern sie hier Naturschutz und Beteiligungsrechte, um ihre klimaschädlichen Lieblingsprojekte gegen weniger Widerstand durchdrücken zu können.
4: Sagt Swantje Michaelsen, verkehrspolitische Sprecherin der Grünen. Und wer künftig fast alles zum überragenden öffentlichen Interesse erkläre und damit bevorzuge, bevorzuge am Ende gar nichts.
0: Straßen, Brücken und Schienen müssen dringend saniert werden. Und ja, es braucht auch schnelleren Ausbau. Aber doch bei der Bahn und ganz bestimmt nicht bei Autobahnen, vierspurigen Bundesstraßen oder Flughäfen.
4: Auch die AfD stört sich an der Regelung des überragenden öffentlichen Interesses. Einwände der Bürger vor Ort würden so übergangen. Verkehrspolitiker Ulrich von Zons.
8: Wo alles überragend ist, wird enteignet, ohne ehrliche Abwägung. Den Bauern, der seit Generationen sein Land bestellt, übergehen Sie einfach.
4: Die Linke kritisiert, dass bei Eingriffen in die Natur künftig nicht mehr Ausgleichsflächen zur Verfügung gestellt und weitere Maßnahmen ergriffen werden müssen, sondern
9: stattdessen führen Sie einen modernen Ablasshandel ein. Früher galt, wer Natur zerstört, muss möglichst konkret ausgleichen. Ab heute gilt, wer Natur zerstört, der zahlt einfach ein bisschen Geld.
4: So Jorit Bosch, verkehrspolitischer Sprecher der linken Fraktion. Die schwarz-rote Koalition zeigt sich von der Kritik der Opposition unbeeindruckt und beschließt mit ihrer Mehrheit im Bundestag das Infrastruktur-Zukunftsgesetz. CDU-Politiker Daniel Kölbel meint,
5: bei Infrastrukturvorhaben ist es genauso wie bei der Fußball-Weltmeisterschaft. Wir können nicht immer nur Tiki-Taka spielen, sondern wir müssen auch zum Abschluss kommen.
1: Es kehrt keine Ruhe ein beim größten deutschen Autobauer VW. Laut Medienberichten sollen doppelt so viele Stellen abgebaut werden wie bislang vorgesehen. Auch Mitarbeiter in Deutschland müssen bangen. Einzelheiten von Oliver Jürgens.
10: Jetzt wird es also ernst bei Volkswagen. Was viele schon seit Monaten sagen, bekommt ein Gesicht. 100.000 Stellen sollen wegfallen, 50.000 mehr als bisher geplant. Und auch das Thema Werksschließungen kommt wieder auf den Tisch, so massiv wie nie. Hannover, Emden, Zwickau, Neckarsulm könnten geschlossen werden. Dass VW weitere Einschnitte machen wird, das war aber klar. VW-Chef Oliver Blume hatte das auf der Hauptversammlung vor wenigen Tagen bereits angekündigt.
11: Die nächsten konkreten Schritte für die Umsetzung unseres Zukunftsplans bereiten wir aktuell vor. Weitere Entscheidungen treffen wir gemeinsam mit unserem Aufsichtsrat im Sommer.
10: Die wirtschaftlichen Bedingungen für Volkswagen haben sich in den vergangenen Monaten noch einmal verschärft. Die US-Zölle haben den Konzern Milliarden gekostet, der Iran-Krieg belastet die Geschäfte und der wichtigste Automarkt in China ist eingebrochen. Auch der Absatz der Elektroautos bleibt hinter den Erwartungen zurück. Die Autos sind zu teuer. Für den Autoexperten Stefan Bratzel sind die nun angekündigten Pläne aber insgesamt ein gutes Signal, um den Konzern zukunftsfähig zu machen.
12: Man muss mehr und schärfer sanieren und nicht der Entwicklung fortwährend hinterherlaufen. Ich glaube, dass dieser Schritt, den man jetzt unternimmt, auch mit Kapazitätsreduzierungen, man braucht nicht mehr so viele Fabriken in Europa, ja, tatsächlich helfen kann.
10: Bei den VW-Beschäftigten in Emden schlägt das alles gewaltig auf die Stimmung.
13: Also ich gehe davon aus, dass es irgendwann Schluss ist.
14: Ist natürlich wieder ein Schock, ne? Ich zum Beispiel habe jetzt Frau, Kinder, drei Kinder, meine Frau ist schwanger und dann wieder so eine Nachricht. Ist natürlich ein Schock.
15: Ja, ist nicht so gut. Man kann aus Friesland einpacken und neue Arbeit suchen. Ne? Sind meistens immer schlaflose Nächte da noch. Ne?
10: Niedersachsens Ministerpräsident Lies hat bereits angekündigt, einen Kurs, der nur auf Werksschließungen und Stellenabbau setzt, nicht mitzutragen. Lies sitzt im Aufsichtsrat von VW. Das Land ist zweitgrößter Anteilseigner. Lies weitet den Blick. Europa müsse eine Antwort auf den Kostendruck durch chinesische Autos finden.
16: Mercedes, BMW, alle europäischen Hersteller leiden. Deswegen brauchen wir auch eine Antwort, wie wir die deutsche und europäische Industrie und auch Automobilindustrie schützen können. Weil ansonsten, wenn mit diesem Druck und dieser Art Fahrzeuge ausschließlich in den Markt kommen aus China, dann ist es kaum möglich, in Europa dem etwas entgegenzusetzen.
10: Während Volkswagen davon spricht, den Konzern bis 2030 zum attraktivsten Automobilunternehmen der Welt zu machen, wirft die IG Metall und der VW-Betriebsrat der Konzernführung unverantwortliche Drohungen vor. Sollten solche Pläne und Angriffe auf die Mitbestimmung vorangetrieben werden, würde dies mit aller Macht verhindert werden.
1: Der Bund kann beim Panzerbauer KNDS einsteigen. Der Haushaltsausschuss des Bundestages gab am Mittag in einer vertraulichen Sitzung grünes Licht. Nach Aussagen von Abgeordneten billigten die Haushälter mehrheitlich eine außerplanmäßige Ausgabe in Höhe von bis zu 7,2 Milliarden Euro. Die Einzelheiten hat Christina Nagel.
17: Lange leuchtete das Wort vertraulich auf dem Display vor dem Sitzungsraum. Der Haushaltsausschuss beriet intensiv über die Frage, ob er Gelder freigibt, um dem Bund einen Einstieg beim Rüstungsunternehmen KNDS zu ermöglichen. KNDS produziert Waffensysteme wie den Kampfpanzer Leopard 2 oder die Panzerhaubitze 2000. Es ist ein Unternehmen, das für Deutschland große Bedeutung hat, als Produzent, als Arbeitgeber und Entwickler im Bereich der Sicherheits- und Verteidigungsindustrie. Aktuell befindet sich das Unternehmen im Besitz der deutschen Familie hinter Krauss-Maffei-Wegmann und des französischen Staates. Die Familie, erläutert der haushaltspolitische Sprecher der SPD-Fraktion Thorsten Rudolph, wolle ihre Anteile verkaufen.
18: Und da besteht eben die Sorge, dass Know-how verloren geht, dass Arbeitsplätze in Deutschland verloren gehen, dass Schlüsseltechnologien aus Deutschland verloren gehen.
17: Um einzusteigen, braucht die Bundesregierung Geld, weshalb der Ausschuss heute über eine außerplanmäßige Ausgabe von bis zu 7,2 Milliarden Euro beraten musste.
19: Sicherlich keine einfache Entscheidung, deswegen haben wir auch 2 Stunden heute Morgen noch mal miteinander diskutiert,
17: erklärt der Haushälter der Unionsfraktion Christian Haase im Anschluss. Die Linke hat dagegen gestimmt. Sie hat mit dem Einstieg in ein Rüstungsunternehmen ein generelles Problem und führt auch wettbewerbsrechtliche Bedenken ins Feld. Die Grünen haben sich enthalten. Sie finden den Schritt zwar an sich richtig und nachvollziehbar, hadern aber mit dem Zeitdruck, unter dem die Entscheidung getroffen werden musste, und mit dem Preis, wie Sebastian Schäfer erklärt.
20: Wir zahlen für die Produkte des Unternehmens, blasen den Wert des Unternehmens auf und kaufen dann dieses. Da wäre eine andere Reihenfolge sicherlich geschickter gewesen.
17: Union, SPD und AfD stimmten für die Freigabe der Mittel. Wie viel Geld am Ende für den 40%-Anteil gezahlt werden muss, ist noch offen. Der Preis bilde sich am Markt, betonte Unionshaushälter Haase. In den kommenden Wochen will das Unternehmen an die Börse gehen. Klar ist nur, mehr als 7,2 Milliarden dürfen es nicht sein. Das ist der Deckel, den der Haushaltsausschuss heute festgelegt hat. Mit einem 40%-Anteil würde der Bund mit dem französischen Staat gleichziehen, der ebenfalls 40% am Unternehmen hält. Immer wieder fällt das Stichwort Augenhöhe. Der Bundesregierung ist es wichtig, sich Einfluss zu sichern, um mitreden zu können, wenn es um künftige Rüstungsprojekte geht.
1: Beim Thema Menschenhandel ist oft von moderner Sklaverei die Rede. Menschen, die mit Gewalt oder Erpressung zu Prostitution gezwungen werden, zum Betteln, zur Arbeit oder zum Begehen von Straftaten. Menschenhandel ist ein Verbrechen, das künftig schärfer verfolgt und bestraft werden soll. Dazu hat die Bundesregierung einen Gesetzentwurf vorgelegt. Der Bundestag hat am Mittag darüber beraten. Aus Berlin berichtet Philipp Eckstein.
21: Bei einem Punkt waren sich alle Rednerinnen und Redner im Bundestag von links bis rechts einig. In ihrer klaren Ablehnung, in ihrem Entsetzen über Menschenhandel. Und einig war man sich im Plenum auch. Täterinnen und Täter müssen verfolgt und bestraft werden, Opfer geschützt.
22: Moderne Sklaverei ist nicht immer sichtbar, aber sie findet an vielen Orten statt,
21: sagte Annette Kramme, parlamentarische Staatssekretärin im Bundesjustizministerium. Und sie machte deutlich, auch in Deutschland gibt es Tatorte.
22: Das junge Mädchen neben Ihnen im Bus ist vielleicht zwangsverheiratet. Der Mann auf der Baustelle nebenan wird möglicherweise überwacht und ausgebeutet. In Bordellen, Nagelstudios, auf dem Bau oder auf dem Schlachthof.
21: Die SPD-Politikerin stellte für die Bundesregierung den Gesetzentwurf vor.
22: Täter sollen wissen, der Staat meint es ernst.
21: Konkret sieht der Gesetzentwurf unter anderem vor, den Straftatbestand des Menschenhandels zu erweitern.
23: Künftig werden weitere Formen der Ausbeutung, etwa die Zwangsheirat, illegale Adoption oder missbräuchliche Leihmutterschaft, ausdrücklich erfasst,
21: erklärte Susanne Hirl aus der CDU-CSU-Fraktion. Neu geregelt werden soll auch:
23: Wer wissentlich Dienstleistungen in Anspruch nimmt, die auf Ausbeutung beruhen, muss künftig ebenfalls mit strafrechtlichen Konsequenzen rechnen. Denn Ausbeutung funktioniert nur dort, wo es auch Nachfrage gibt.
21: Bis zu 5 Jahre Haft sieht der Gesetzentwurf dafür vor, und zwar bei allen Formen des Menschenhandels. So gab es das bisher nur beim Thema Zwangsprostitution. Zustimmung dafür kommt auch aus der Opposition, der linken Politiker Pascal Meiser.
2: dass auch diejenigen, die von den Dienstleistungen, von der Arbeit, von der Ausbeutung profitieren, darauf zum Teil auch ein gutes Geschäft machen, dass die endlich richtig in den Fokus der Strafverfolgungsbehörden geraten. Und das ist richtig so. Nicht nur bei der Zwangsprostitution, sondern eben auch am Bau, in der Gastro, in allen anderen Bereichen genauso.
21: Trotzdem übt er für die Linke auch Kritik. Die Bundesregierung tue nicht genug, um Opfer von Menschenhandel besser zu schützen. So auch die grünen Bundestagsabgeordnete Denise Lob.
3: Ihr Gesetzentwurf fokussiert auf Strafgesetzänderungen und Erhöhungen. Das ist wichtig, aber reicht bei weitem nicht aus, um Menschenhandel wirksam zu bekämpfen. Und erst recht nicht, um Betroffene konsequent zu schützen.
21: Dem AfD-Abgeordneten Knut Meyer-Soltau gehen die von der Regierung vorgeschlagenen Strafverschärfungen nicht weit genug.
6: Derartige Straftaten sind Verbrechen. Derartige Straftaten zerstören Leben. Und sie müssen auch so eingeordnet werden als Verbrechen mit einer Mindeststrafe von einem Jahr.
21: Der Gesetzentwurf wird jetzt in den Bundestagsausschüssen weiter beraten. Auch aus den Reihen der Regierungskoalition gibt es noch Änderungswünsche. Dabei drängt die Zeit, um die Vorgaben aus einer EU-Richtlinie zum Kampf gegen Menschenhandel umzusetzen, müsste das neue Gesetz eigentlich bis zum 15. Juli in Kraft treten.
1: In Venezuela treffen nach dem verheerenden Beben Hilfskräfte aus aller Welt ein. Sie sind in einem Wettlauf gegen die Zeit. Darüber berichten wir gleich in der SR-Infobilanz am Abend. Zunächst aber weitere Meldungen und die hat heute Stefan Eising.
7: Im Saarland hat es einen neuen Hitzerekord gegeben. Laut ARD-Wetterkompetenzzentrum wurden am Nachmittag in Saarbrücken-Burbach 41,1 Grad gemessen. An der Goldenen Brem waren es 40,7 Grad. Das bisherige Allzeithoch war im Juli 2019 mit 40,2 Grad in Neunkirchen-Wellesweiler erreicht worden. Der Deutsche Städtetag fordert unterdessen, den Hitzeschutz in den Kommunen zur Pflichtaufgabe zu machen. Der Vizepräsident des Spitzenverbandes, Saarbrückens Oberbürgermeister Konrad, sagte dem RBB, derzeit seien dies lediglich freiwillige Aufgaben. Sie würden oftmals aus Restmitteln bezahlt. Wäre Hitzeschutz verpflichtend, dann müssten Bund und Länder dafür auch ausreichend Geld bereitstellen. Der Saarstahl-Konzern ist im vergangenen Jahr noch stärker in die roten Zahlen geraten. Wie das Unternehmen mitteilte, gab es einen Verlust von fast 130 Millionen Euro. Der Umsatz sank auf knapp 1,5 Milliarden Euro. Als Hauptgrund nennt das Unternehmen die schwache Lage der Automobilindustrie, die zu den wichtigsten Kunden von Saarstahl gehöre. Bessere Zahlen meldet dagegen Dillinger. Dort ging der Umsatz nach Konzernangaben zwar ebenfalls zurück auf knapp 2,2 Milliarden Euro. Unter dem Strich stand aber noch ein Überschuss von fast 220 Millionen Euro. Nach dem Tod einer Hamburger Familie im Türkei-Urlaub sind mehrere Verantwortliche verurteilt worden. Ein Gericht in Istanbul verhängte gegen den Inhaber einer Schädlingsbekämpfungsfirma und dessen Sohn eine Gefängnisstrafe von je 18 Jahren. Der Hotelbetreiber bekam 13 Jahre und 4 Monate. Die Richter begründeten die Urteile mit einer bewussten fahrlässigen Tötung. Die vierköpfige deutsche Familie war Mitte November in einem Istanbul-Urlaub wegen Erbrechen und Übelkeit in ein Krankenhaus eingeliefert worden, wo sie schließlich starb. Ursache war eine Vergiftung durch ein im Hotel verwendetes Insektenbekämpfungsmittel.
1: Nach dem schweren Erdbeben im Norden Venezuelas am Mittwochabend war schnell klar, es könnte viele Opfer geben. Inzwischen ist die Zahl der Toten nach offiziellen Angaben auf fast 600 gestiegen. Über die Lage im Katastrophengebiet habe ich am Nachmittag mit Jenny Barke im ARD-Studio Mexiko gesprochen. Frau Barke, wie stark könnte die Zahl der Opfer denn noch steigen?
24: Ja, also tatsächlich gelten ja jetzt bisher 49.500 Menschen als vermisst. Also man kann nur hoffen, dass es viele sind, die im Moment gar keinen Zugang zu Internet haben. Der Strom läuft in vielen Orten nicht mehr. Dementsprechend sind viele Vermisste hoffentlich einfach selbst am Suchen ihrer Angehörigen. Aber natürlich kann die Zahl dementsprechend noch steigen um einiges. Und es ist auch ein Wettlauf gegen die Zeit. Also man sagt, so 72 Stunden nach einem Erdbeben kann man noch Verschüttete lebend bergen. Das Erdbeben war Ortszeit 18 Uhr am Mittwoch. Das ist jetzt 36 Stunden her. Das sind aber normale Bedingungen, von denen da ausgegangen wird. Also das Katastrophengebiet befindet sich in den Tropen. Es ist warm, es ist feucht. Damit wird die Zeit wahrscheinlich noch sinken.
1: Ja, und unter welchen Bedingungen wird denn in den Trümmern nach Überlebenden gesucht? Das heißt, mit welchen Werkzeugen?
24: Also tatsächlich ist das eine sehr, sehr große Herausforderung, weil am Anfang viel zu wenig Material und auch Personal vorhanden war. Also Venezuela ist ein sehr krisengebeuteltes Land. 70% der Menschen leben in Armut. Alleine jetzt in der Küstenregion von dem Erdbeben betroffen sind 70.000 Menschen obdachlos geworden, die natürlich nach Angehörigen suchen. Da ist eine Menge Chaos. Der Strom ist, wie gesagt, ausgefallen. Mancherorts jetzt auch schon wieder aufgetreten. Das Internet funktioniert nicht, also die Koordinierung ist einfach auch schwer. Und das Land selbst hat viel zu wenig Know-how, um das alles zu stemmen. Also die ersten Stunden waren da sehr chaotisch. Inzwischen sind viele internationale Teams angekommen. 17, sagt die UN, allein von Mexiko sind 250 Rettungskräfte gekommen und die haben Spürhunde mitgebracht. Mexiko ist ein sehr erdbebenerprobtes Land. Das ist eine große Hilfe. Die kommen nicht nur mit Teams, die kommen vor allem mit Expertise. Und das ist jetzt sehr dringend geboten, dass man da besser koordiniert, dass die Spürhunde auch wirklich systematisch über diese Trümmerberge geschickt werden, um zu schauen, wo gibt es noch Menschen, wo müssen wir genau helfen und dann auch viel Hilfsmaterial, also vor allem Räumfahrzeuge, auch die gab es am Anfang in Venezuela gar nicht und mit der bloßen Hand lassen sich diese schweren Trümmerteile nicht wegschaffen, also da ist jetzt viel angekommen, auch aus Deutschland und von der EU und da versucht man jetzt mit großen Maschinen eben schneller zu helfen.
1: Also Hilfe aus dem Ausland ist angekommen. Wie ist denn die venezolanische Regierung selbst auf den Notstand vorbereitet und wie reagiert sie?
24: Also die venezolanische Regierung hat grundsätzlich sehr schnell reagiert. Also Delcy Rodríguez, die Interimspräsidentin, die war sehr aktiv, ist vor die Presse getreten, hat internationale Hilfe erbeten, hat sich an das Volk gewendet. Und dass sie vor die Presse tritt, ist tatsächlich nicht so üblich, weil es einfach ein sehr autoritär agierender Staat ist. Und dass sie da so offen spricht und Hilfe erbittet, ist ein gutes Zeichen. Nichtsdestotrotz ist das Land definitiv überfordert. Also selbst die Strukturen haben sich jetzt sehr ausgedünnt. Also man muss daran denken, das Land hat erst im Januar einen erzwungenen Machtwechsel erlebt. Also der Langzeitmachthaber Nicolás Maduro ist ja vom US-Militär am 3. Januar festgenommen worden, ist inzwischen in New York in den USA. Seitdem agiert Delcy Rodríguez interimsmäßig und sie hat eine Menge in ihrem Machtapparat umgebaut. Also allein der Verteidigungsminister, der natürlich eigentlich qua Position sehr gut so etwas koordinieren könnte, der wurde entlassen und degradiert zu einer anderen unwichtigen Ministerrolle. Da ist einfach viel im internen Machtapparat jetzt so geschwächt. Die Strukturen, die funktionieren nicht mehr so gut. Und das hat sicherlich jetzt in den ersten Tagen auch dazu geführt, dass alles etwas behebender irgendwie angelaufen ist. Und deswegen ist es sehr, sehr wichtig, dass jetzt die internationalen Hilfen koordinieren.
1: Informationen von Jenny Barke aus dem ARD-Studio Mexiko. Vielen Dank. Im Dezember 2024 raste Taleb A. in einem schwarzen Leihwagen über den Magdeburger Weihnachtsmarkt. 6 Menschen starben bei dem Attentat und viele leiden heute noch körperlich oder psychisch. Nach 41 Verhandlungstagen ist in Magdeburg heute das Urteil gesprochen worden. Max Hensch berichtet.
0: Der riesige Gerichtssaal in der eigens eingerichteten Leichtbauhalle in Magdeburg war heute so voll wie noch nie seit Beginn der Verhandlungen. Gegen Mittag konnte der Sprecher der Oberstaatsanwaltschaft, Klaus Thewes, dann sagen:
4: Der Angeklagte hat sich mit seiner Mordtat außerhalb unserer Gesellschaft gestellt. Er wird nun den restlichen Teil seines Lebens auch außerhalb unserer Gemeinschaft verbringen.
0: Taleb A. muss lebenslang in Haft, weil er bei seiner Amokfahrt über den Magdeburger Weihnachtsmarkt 6 Menschen ermordet hat. Zudem verurteilte ihn das Gericht wegen versuchten Mordes in über 200 Fällen, stellte die besondere Schwere der Schuld fest und stufte ihn weiterhin als gefährlich ein. Einen Freiheitsentzug, auch wenn Taleb A. einmal seine Gefängnisstrafe verbüßt haben sollte, ordnete das Gericht nur unter Vorbehalt an. Das führte zu Unmut bei vielen Zuschauern. Rosita Richter sagte uns:
5: Ich hätte mir die Sicherungsverwahrung heute schon gewünscht. Das wurde ja nicht ausgesprochen und ja, lebenslang war zu erwarten. Aber leider ist das Leid der Menschen, die von betroffen sind, das Leid wird bleiben.
0: Nebenanklageanwalt Holger Stahlknecht spricht hingegen bei dem Urteil von einem Schachzug des Gerichts, um eine Revision, also ein Neuaufrollen des Prozesses zu vermeiden. Denn der Täter müsste ohnehin nach etwa 20 Jahren Haft neu bewertet werden.
8: Und ich gehe davon aus, dass diese Gefährlichkeit sich durchträgt durch sein Leben, weil er eben auch so verblendet ist, sodass er zu keiner Zeit hoffentlich wieder in Freiheit kommen wird.
0: Der Angeklagte selbst nahm sein bislang nicht rechtskräftiges Urteil regungslos, fast starr zur Kenntnis. Reue zeigte er während des restlichen Verfahrens keine, er drohte sogar mit weiteren Taten. Dutzende Opfer saßen ihm heute beim Urteilsspruch in Magdeburg gegenüber, einige auch mit Kindern. 6 Fotos erinnerten auf der Nebenklagebank an die Todesopfer. Ronny Pfaff überlebte die Amokfahrt nur knapp. Er ist froh, dass der Prozess jetzt vorbei ist.
9: Jeder Besuch eines Verhandlungstages hat halt zurückgeworfen. Man wurde immer wieder aufgewühlt, man hat alles neu durchlebt. Und das stellt sich ja jetzt im Prinzip ein. Und man kann jetzt weiter nach vorn schauen.
0: Die Hilfsangebote für die Betroffenen sollen weiter bestehen bleiben. Christi Gref leitet eine Therapiegruppe im Diakonischen Werk der Pfeifferschen Stiftungen in Magdeburg. Sie weiß, dass viele der Opfer weiter auf Unterstützung angewiesen sind.
11: Was sicherlich die Herausforderung sein wird, ist, für den einen oder anderen war ja dieser Prozess jetzt auch ein sehr zentrales Thema auf ihrem Weg gewesen. Und wie wird dieser Weg sich weiter gestalten, wenn es diesen festen Baustein, immer wieder zu diesen Prozesstagen zu gehen, so nicht mehr geben wird? Wie wird sich das für sie anfühlen? Und ich glaube, das wird nochmal eine neue Herausforderung.
0: Die Aufarbeitung des Erlebten auf dem Magdeburger Weihnachtsmarkt im Dezember 2024 wird für die Betroffenen den Prozess noch um Jahre überdauern.
1: Bundesweit in den Schlagzeilen ist das CISPA-Helmholtz-Zentrum für Informationssicherheit seit einer Woche. Die Frage lautet, ist sensibles Wissen aus den Bereichen KI und Cybersicherheit über chinesische Forschende in die Volksrepublik abgeflossen? Bund und Land als Gesellschafter wollen das von einem unabhängigen Sonderermittler prüfen lassen. Der CISPA-Gründungsdirektor Professor Michael Backes ist bis zum Ende der Untersuchung freigestellt. Ich habe über die Entwicklungen am Nachmittag mit Peter Sauer aus der SR-Wirtschaftsredaktion gesprochen und ihn gefragt, Peter, ist denn schon klar, wann und wie die Untersuchung stattfinden soll?
12: Nein, also das steht bisher im Detail noch nicht fest. Ich konnte heute auch nochmal mit dem CISPA sprechen. Dort ist bisher auch noch kein Ermittler vorstellig geworden. Allerdings wollen Bund und Land als Geldgeber und auch Vertreter im CISPA-Aufsichtsrat zeitnah einen entsprechenden Plan kommunizieren. Und die Vorstellung der Gesellschafter ist klar, die Aufklärung, das soll eher eine Sache von Wochen statt Monaten sein. Ob das dann auch wirklich so schnell klappen wird, das muss man erstmal abwarten.
1: Wie realistisch ist es denn, dass tatsächlich sensible Daten vom CISPA nach China abgeflossen sind?
12: Ich habe in den vergangenen Tagen mit einigen Experten in den Bereichen China, Wissenschaft und auch wissenschaftlicher Kooperation gesprochen. Und da fällt das Urteil wirklich recht deutlich aus, wie zum Beispiel Antonia Hamaidi vom Mercator Institute for China Studies in Berlin erläutert.
13: Aus meiner Sicht ist diese Gefahr, dass das an chinesische, vor allem auch Geheimdienste, dann abfließt, schon sehr real. Das liegt zum einen daran, dass China ein Gesetz hat, das jeden Staatsbürger und jede Staatsbürgerin und auch jedes chinesische Unternehmen übrigens dazu verpflichtet, mit diesen Geheimdiensten zusammenzuarbeiten.
12: Ja, also eine ganz andere Kultur, bei uns kaum vorstellbar, aber das ist dort Staatsräson. Und China will globale Supermacht werden bis 2049, ist klar so kommuniziert worden. Und besonders im Fokus der kommunistischen Partei steht eben die Vorherrschaft in der digitalen Welt und in den Bereichen KI und Cybersicherheit. Da zählt das CISPA zur absoluten Weltspitze und könnte eben im Visier der Volksrepublik sein. Und im Saarland ansässige Forschungsinstitute, wie zum Beispiel eben das CISPA oder auch das DFKI, das Deutsche Forschungszentrum für Künstliche Intelligenz, könnten eben im Interesse chinesischer Nachrichtendienste stehen. Das erklärte auch der saarländische Verfassungsschutz auf unsere Anfrage.
1: Laut Handelsblatt hat der Gründungsdirektor Professor Backes in seinen Forschungsgruppen ja vermehrt oder sogar überwiegend mit chinesischen Forschenden zusammengearbeitet. Wie schätzen die Experten das denn ein?
12: Durchaus sehr kritisch, muss man sagen. Zum einen hätten Studien immer wieder gezeigt, dass international zusammengestellte Forschungsgruppen besonders erfolgreiche Publikationen veröffentlichen würden. Und das würde ja dann eigentlich auch zu dem CISPA-Selbstbildanspruch auch passen, eine weltweit führende Forschungsinstitution zu sein mit internationalen Forschenden. Und Recherchen von Frau Hamaidi im chinesischen Internet haben beispielsweise auch gezeigt, dass ein chinesischer Professor vom CISPA eine Keynote gehalten hat bei einer Veranstaltung, die von der chinesischen Polizei, und zwar in dem Fall konkret vom Bereich Cybersicherheit der chinesischen Polizei, organisiert wurde. Das ist sicherlich jetzt kein Verbrechen, aber wirkt im Gesamtkontext jetzt natürlich schon, ich sag mal, merkwürdig. Zumal China nach Russland ja die meisten Cyberangriffe auch auf Deutschland ausübt, das ist auch bekannt. Also die Ballung chinesischer Forschender, die ist schon ziemlich problematisch, sagt auch Alicia Hennig. Sie ist Expertin für wissenschaftliche Kooperationen mit China vom Institut für Sicherheit Sicherheit und Entwicklungspolitik in Stockholm.
10: Das CISPA für mich, insbesondere die Forschungsgruppe von Herrn Backes, ist für mich ein Paradebeispiel für Wissens- und Technologietransfer, den die Volksrepublik seit Jahrzehnten betreibt, aber seit 2017 nochmal sehr stark vorangetrieben hat.
12: Das ist schon eine harte und klare, deutliche Aussage, zumal das CISPA ja komplett aus Steuergeldern finanziert wird. Und wenn dann dort Wissen abfließt, wäre das sehr ärgerlich. Und aktuell, das ist auch noch interessant, werden chinesische Forschende im Rahmen des Visa-Prozesses vor der Einreise nach Deutschland ja schon überprüft, jedoch jeder Fall nur einzeln und eben nicht im Kontext. Also beispielsweise, wie viele davon arbeiten wirklich im CISPA. Das wird nicht geprüft und diese kontextuelle Prüfung, die könnte laut den Expertinnen ein Ansatz sein, damit Deutschland einen besseren Überblick behält. Eine andere, deutlich rigorosere Variante wäre, man legt Forschungsbereiche fest, wie zum Beispiel KI oder Cybersicherheit, bei denen man nicht mehr mit China zusammenarbeitet. Das hätte dann aber sicherlich auch weitreichende Folgen in anderen Bereichen. Das Echo aus Peking wäre mit Sicherheit klar zu vernehmen. Also ein sehr schwieriges Thema, bei dem jetzt alle erstmal auf die Ergebnisse des Sonderprüfers warten.
1: Informationen von Peter Sauer aus der SR-Wirtschaftsredaktion. Dankeschön. Fehlt uns noch der Blick aufs Wetter. Wir haben es eben in den Meldungen gehört. In Saarbrücken-Burbach wurde der deutsche Juni-Hitzerekord geknackt mit 41,1 Grad. Und uns steht eine weitere tropische Nacht bevor mit Tiefstwerten von 26 bis 19 Grad. Es bleibt trocken und oft sternenklar. Auch morgen viel Sonne. Am Nachmittag und Abend sind Hitzegewitter möglich bis 41 Grad. Das war die SR-Infobilanz am Abend mit Diana Kühner-Mert. Danke fürs Zuhören. Tschüss.
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15: Mit Maria Gutierrez. Hallo und guten Abend. All Hell Mind, Cat Empire.

Filmmusik von Howard Shaw zu Pieces of a Woman. Auch hier klingt Filmmusik an, in dem Violinkonzert von Erich Wolfgang Korngold, das er 1945 komponiert hat und gewidmet Alma Mahler Werfel. Auch sie hat er im Exil in Hollywood immer wieder besucht. Er kannte sie schon aus Wien und war ihr sehr verbunden für ihre Unterstützung. Filmmusik klingt an, denn Erich Wolfgang Korngold hat in Hollywood als Filmmusikkomponist gearbeitet, um Geld zu verdienen. Und im zweiten Satz dieses Violinkonzerts, der Romanze, da verwendet er Themen aus dem Film Anthony Adverse aus dem Jahr 1936. Solistin ist jetzt Anne-Sophie Mutter und das London Symphony Orchestra spielt unter der Leitung von André Previn.

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Brandy Carlile, This Time Tomorrow. Und jetzt aus den Augenblicken der Serenade die stille Musik von Valentin Silvestro. Er kommt aus der Ukraine, ist inzwischen 88 Jahre alt. Mit 84 musste er flüchten aus Kiew auf Drängen seiner Familie. Eine furchtbare Flucht. Er schaffte es bis nach Berlin, wo er heute lebt. Hier spielt das Münchner Kammerorchester.

Bob Marley and the Wailers jamming. Frederick Delius hat einen steinigen Weg zur Musik. Sein Vater hat sich nämlich dagegen gestellt und den Jungen erstmal nach Amerika geschickt. Als Verwalter einer Orangenplantage in Florida. Das ist in die Hose gegangen. Aber aus dem Komponisten ist was geworden. Und es war schließlich Edward Grieg, der den Vater überredete, den Jungen doch Komposition lernen zu lassen. Aber aus Florida brachte Frederick Delius die Florida Suite mit. Und er beschreibt die Landschaft und Kultur Floridas, deren Zentrum der St. John's River bildet. By the River heißt denn auch der zweite Satz. Hier mit dem English Symphony Orchestra unter William Boughton.

By the River aus der Florida-Suite von Frederick Delius. Heute ist übrigens der Welttag der Kältetechnik. Anlass der Geburtstag des britischen Physikers William Thomson, 1824 bis 1907, besser bekannt als Lord Kelvin, seines Zeichens unter anderem auch Namensgeber der absoluten Temperaturskala. Nach den 41,3 Grad, die heute im Saarland in Burbach gemessen worden sind. Ein Hitzerekord, die höchste Temperatur, die jemals überhaupt in Deutschland gemessen worden ist. Da hilft nur noch beten, Sarah Lesch.

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Madame Bovary. Mathieu Lamboulet komponierte die Musik zur Hörspieladaption von France Culture nach dem Roman von Gustave Flaubert, die Madame Bovary, die so unglücklich ist und Ehebruch begeht. Wegen Sittenlosigkeit ist er deswegen sogar angeklagt worden, Gustave Flaubert. Aber Nobelpreisträger aus Peru, Mario Vargas Llosa, der hat gesagt, es hat keine literarische Gestalt gegeben, mit der ich ein dauerhafteres und eindeutig leidenschaftlicheres Verhältnis gehabt hätte als mit Emma Bovary. Sing and String Affair, Count to 10.

Der sechste Satz, Passepied aus der ersten Orchestersuite G-Moll von Johann Bernhard Bach. Hiermit Geiger Bernhard Vork, der auch die neue Philharmonie Westfalen geleitet hat. Das Karlsbader Sinfonieorchester jetzt unter Dario Salvi mit der Nummer 8 aus dem Divertissement zur Oper Don Giovanni von Mozart, komponiert von Daniel François Esprit-Aubert. Die Geschichte des Don Giovanni ist ja eine der meistgespielten Opern der Welt. Im Finale des ersten Aktes nun veranstaltet Don Giovanni ein rauschendes Fest für seine Gäste. Und in diesem Rahmen komponierte Mozart kurze tänzerische Zwischenspiele und Divertissements, die ursprünglich als Ballettmusik für die Handlung dienten. Auberts Werk nun baut auf eben diesen instrumentalen Tanzsätzen auf und verwebt sie zu einer eigenen orchestralen Suite. Hier die Nummer 8.

Lloyd Cole, Woman in a Bar. Ein Gemälde von Amedeo Modigliani hat bei einer Versteigerung in London einen Rekordpreis erzielt. Der sitzende Akt mit Halskette aus dem Jahr 1917 war einer der Höhepunkte der Kunstaktion bei Sotheby's und kam mit 56 Millionen Euro unter den Hammer.

Musik einer Komponistin, der Französin Louise Farranque, die für ihre Kammermusik zweimal von der Französischen Akademie der Künste in Frankreich im 19. Jahrhundert ausgezeichnet worden ist. Und sie war Professorin für Klavier am Pariser Konservatorium und Musikwissenschaftlerin. Eine ganz spannende Biografie hat diese Louise Farranque. Hier spielten Mitglieder des Linos Ensembles den dritten Satz, den Scherzo-Satz aus ihrem zweiten Klavierquintett E-Dur. Jan Verstraeten aus Belgien, Hit Me Baby.

Morning Jogging. Der erste Satz aus The Wolf and the Seven Young Goats, der Wolf und die sieben Geißlein, des belarussischen Komponisten Alexander Litwinowski, gespielt vom Metamorphose String Orchestra. Jan Vogler, der Cellist, jetzt mit der BBC Philharmonic und Golden Slumbers der Beatles, Goldener Schlummer.

Golden Slumbers von den Beatles hier mit Cellist Jan Vogler. Und mit Jill Barber und Join Account verabschiede ich mich und wünsche Ihnen einen schönen Freitagabend. Hier folgt Interpretationssache von und mit Roland Kunz, heute Bobby Hepp und Sunny.

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2: Sunny. Yesterday my life was filled with rain.
3: Dallas, Texas. Der 22. November 1963 ist ein sonniger Tag, dessen zarte Bewölkung sich um 12.30 Uhr blutrot färbt. John F. Kennedy ist auf Wahlkampftour, sitzt gemeinsam mit seiner Frau Jackie auf der Rückbank der offenen Präsidentenlimousine, die gerade in einer scharfen 120-Grad-Kurve von der Houston in die Elm Street einbiegt. Drei Schüsse fallen, zwei davon treffen Kennedy. Die bereits 5 Minuten später eingeleiteten Maßnahmen der Klinikärzte sind vergebens. Der Präsident ist tot. Die Nachricht legt sich wie die beißenden Tentakel einer Feuerqualle auf das ganze Land. Geschockt sind alle, vor Schmerz wie gelähmt, aber sind vor allem die Schwarzen. Denn Kennedy war ihre große Hoffnung. In New York erstarrt der 25-jährige Musiker Bobby Hebb. Als Kind einer schwarzen Familie weiß er sofort, der Mord wird alle Bemühungen um ein Ende der Rassendiskriminierung weit zurückwerfen. Bobby Hebb hat blinde Eltern. Sie sind ebenfalls Musiker und bestücken die Gene ihrer beiden Söhne mit Rhythmus und Melodiegefühl. Das zahlt sich früh aus. Der ältere, Harold, ist ein ausgezeichneter Stepptänzer und der junge Bobby singt, spielt Klavier, Gitarre und Trompete. Die Familie tingelt durch kleine Clubs in der Heimatstadt Nashville. Mit 16 nabelt sich Bobby ab, zieht nach Chicago, lernt den Urvater des Rock'n'Roll, Bo Diddley, kennen und arbeitet als Background-Sänger in dessen Band. Bei Country-König Roy Acuff spielt er virtuos Löffel-Percussion und lernt den Song kennen, mit dem er selbst sein souliges Plattendebüt gibt.

0: weniger Stunden. Das einzige Ventil, das sich da öffnet, ist die Musik.
1: Sunny. Yesterday my life was filled with rain. Sunny.
0: Bobby Hebb stürzt sich in den kommenden Tagen in Aktivität, spielt so oft wie möglich in Jazzclubs und trinkt viel Bourbon-Whisky. Ein paar Wochen nach den Tragödien verlässt der 25-Jährige recht angetrunken eine Musiksession, torkelt herum, fängt an, Gitarre zu spielen. Der Himmel über ihm ist purpurfarben. So etwas hatte ich noch nie gesehen, erzählt er 2010, kurz vor seinem Tod. Was ihm da an Musik einfällt, arbeitet er zu Hause aus. Ich begann zu schreiben. Als ich den Song fertig hatte, war ich nüchtern.

Bobby Happ schreibt Sunny nach eigenen Worten innerhalb von 45 Minuten. Text und Musik fallen gleichzeitig aus dem purpurfarbenen Himmel. Und er schreibt den Song so, wie ein alter Freund es ihm einmal geraten hatte. Schreib ein Lied wie einen Brief. Erzähl eine Geschichte. Erzähl was von dir. Bobby macht es genau so. Er spricht von jemandem, der ihm ganz viel geschenkt haben muss. Sunny. Nein, es muss keine Frau sein, das hat er selbst immer wieder betont. Sunny steht für alles Liebenswerte im Leben, entweder für den Menschen oder für den Augenblick. Er persönlich spricht später von einer göttlichen Kraft. Jedenfalls vertraut Bobby Happ jenem Sunny an, was ihn tief in seinem Herz umtreibt. Sunny. Sunny, yesterday my life was filled with rain. Sunny, gestern war mein Leben voller Regen. Du hast mich angelächelt und den Schmerz wirklich, wirklich gelindert. Jetzt sind die dunklen Tage vorbei. Was Bobby Happ da singt, wie er es singt, klingt nach regendurchnässter Kleidung. E-Moll für den Regen, dann G-Dur für den Sonnenschein. Heißt so viel wie, nach dem Regen, nach der Trauer, kommt die Sonne wieder. Dieses Mini-Detail macht den Song so stark. Dieses Changieren zwischen Wolken und Sonne. Sunny, you smiled at me and really eased the pain. Now the dark days are done. Geniales passiert ja oft intuitiv. So passiert es auch in diesen 45 Minuten nach einer durchzechten und durchspielten Nacht eines Bobby Happ. Bobby schreibt Liebeszeilen für die Ewigkeit. Sunny, danke für die Liebe, die du in mein Leben gebracht hast. Und dabei kommt er der Sonne immer näher, denn er wendet, sogar dreimal hintereinander, einen Trick zur Intensivierung der Gefühle an. Die sogenannte Rückung, einen halben Ton höher. Heißt, auf der Leiter zum Glück geht's Stufe für Stufe nach oben.

Sunny wird zu einem kurzen und daher umso besser lesbaren Lexikon des Glücks. Bobby Hepp filtert aus jeder Strophe ein Dankesszenario. Danke für die Liebe, danke für die Wahrheit, das Lächeln, das Leben. All das auf Leiterstufen nach oben in einer Zeit, die alles andere als leicht und glücklich ist. Meine ganze Absicht war es, an glücklichere Zeiten zu denken und meinem Bruder Tribut zu zollen. Im Grunde auf der Suche nach einem besseren Tag. Denn die Zeiten waren düster. Das sagt der Mann, der mit den Beatles auf Tour war, der hunderte Songs schreibt, aber mit Sunny seinen Leuchtturm aufstellt. 3 Jahre braucht es, bis Bobby Hepps Produzent einwilligt, dass Bobby persönlich ganz am Ende einer Albumsession noch schnell Sunny aufnimmt. Die Musiker sind schon größtenteils weg. Es bleibt wenig Studiozeit. Ein paar Takes, dann ist er im Kasten. Der Song made aus Optimismus pur. So vielen Menschen macht er Mut in schwieriger Zeit. Nicht nur in den 60er Jahren, sondern bis heute. Auflegen, hören, mitsingen, gut drauf sein. Das ist die Devise. Now the dark days are done and the bright days are here. Now the dark days are done and the bright days are here. Die dunklen Tage sind vorbei und nun sind die hellen Tage da. Hunderte Künstler, von Frank Sinatra

über Bryan Adams bis hin zu Schauspiellegende Robert Mitchum. Sie alle wollen Mut machen mit Sunny. Und überhaupt, allein dieses Wort Sunny, wer es singt, Sunny, ist schon mittendrin in dem Song von Bobby Hebb, dessen Leben dann doch nicht so sonnig verläuft. Schon 1970, 4 Jahre nach Veröffentlichung von Sunny und dem großen Hype um den Song, kommt das letzte Album von Bobby Hebb auf den Markt. Denn Scheidung, Drogen, Alkohol und Party machen den Musiker instabil. Thank you for the truth you let me see. Nach einem höchstrichterlichen Rat, das Musikbusiness an den Nagel zu hängen, nimmt Bobby Hebb einen soliden Job in einer Autobahnmeisterei an. Die Rente ermöglicht ihm noch einige Auftritte, bei denen er immer wieder Sunny singt, bis er 2010 mit 72 an Lungenkrebs stirbt. Der Song bleibt in all seinen Farben, die wieder klar machen, alles Interpretationssache. Auch diesmal habe ich aus dem Riesenfundus 6 Versionen ausgewählt. Die Nummer 1, Ayo, Soul-Sängerin aus Deutschland. Bei ihr pulsiert der Bass ohne Unterlass durch den Song wie ein aufgeregter Herzschlag. Da erwachen nach schweren Tagen neue Lebensgeister. Sie treiben die Sonnenstrahlen durchs Seelenfenster hinein in die dunkle Stube und bringen mit viel Vitalität Licht ins Innere.

Im Video zu Ayos Version von Sunny sieht man Menschen in unterschiedlichsten Situationen, wie sie Ausschau halten. Alle staunen mit weit geöffneten Augen irgendeinem Phänomen in der Ferne entgegen. Langsam kristallisiert sich heraus, es ist ein Sonnenstrahl, eine Reflexion, eine Spiegelung, was auch immer. Jedenfalls wächst die Euphorie, auch in Ayos Stimme, die sich immer engagierter auf der Leiter dem Licht entgegenreckt. Das passt. 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You're my sweet complete desire. Du bist mein Funke des Lebensfeuers. Du bist mein süßer, vollkommener Wunsch.

Die zweite Version beamt uns ins Jahr 1968. Die Mannschaft von Captain Kirk und seinem Wissenschaftsoffizier Mr. Spock, einem Vulkanier mit spitz geformten Ohren, ist mit dem Raumschiff Enterprise unterwegs in den unendlichen Weiten fremder Galaxien. Was kaum jemand auf dem damals noch recht verpixelten Schirm hat, Mr. Spock, bürgerlich Leonard Nimoy, hat auch sängerische Ambitionen. Auf seinem 1968er Album The Way I Feel zeigt er, dass auch ein im Film absolut gefühlsbefreiter Vulkanier durchaus Emotionen zeigen kann. Getragen von einer regnerischen Streicherwolke erzählt diese Stimme von dunklen Zeiten, die peu à peu von Hoffnungsstrahlen durchdrungen werden.

Das Arrangement von Filmmusikkomponist Bill Stafford zieht langsam den Kinovorhang auf. Ein paar Paramount-Background-Vocals mit angedockter Big Band-Power lassen Leonard Nimoy zu emotionaler Höchstform auflaufen. Die Zeiten des Schmerzes und der dunklen Tage sind vorbei. Jetzt ist und bleibt es sunny.

Auflegen, hören, mitsingen, tanzen, gut drauf sein. Das ist die Devise der dritten Version. Im November 1976 landet Produzent Frank Farian nach Daddy Cool mit Sunny seinen zweiten Nummer-1-Hit der Disco-Formation Boney M. Die Band, die sonnige Laune verbreitet, tanzt vor einer Großwandtapete bester Barry White-Tradition. Kurze Streichersalven schießen wie Lichtreflexe durch die Kulisse. Sunny wird zu einem gnadenlos professionell hochglanzpolierten Sonnenbad. Von Regen keine Spur. Da klopft die Karibik-Pauschalreise an die Tür.

Sunny. Durch Boney M. über 10 Jahre nach Bobby Hebb ein Riesenhit in Deutschland. Und, kleine Anekdote am Rande, für den damaligen russischen Präsidenten Leonid Brezhnev 1978 Anlass genug, die Disco-Band als erste westliche Band für 10 Konzerte nach Russland zu holen und zu erlauben, dass Sunny auf dem Roten Platz in Moskau getanzt wird.

0: Nun die Nummer 4. James Brown, der Meister der Sex Machine. Er beginnt mit einem Blues. Very slow, langsam. Dazu lädt er sich 1969 nicht nur das Dee Felice Jazz Trio ein, sondern auch Funk-Diva Marva Whitney, um mit ihr im Duett an Tage des Regens und der Dunkelheit zu erinnern. Allein das erste Sunny aus dem Mund von James Brown ist ein kleines Kunstwerk, wie all die kommenden Worte auch, malerisch ausgeschmückt. So sieht Erinnerung aus.
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1: So slow, so gut. Aber dann fängt unter dem Einfluss intensiver Sonnenbestrahlung das Tempo an zu schmelzen und fließt dahin mit wärmender Kraft. Der Dialog zwischen James Brown und Marva Whitney wird hitziger. Die Stimmen erreichen hohe Temperaturgrade. Das Leben ist wieder lebenswert.
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Die fünfte Version macht es eindeutig. Sonne ist ein funky Ding. Zumindest mal sieht das Christoph Spendel so. Langjähriger Professor für Jazzpiano in Frankfurt und absoluter Groove-Spezialist in Zusammenarbeit mit prominenten Fusion-Stars. Christoph Spendel weiß mit der Britin Lisa Shaw, eine exzellente Jazz-Soul-Sängerin, an seiner funky Side. Die Band von Christoph Spendel gibt dem Bobby Hab Soul der 1960er ein Upgrade auf Soul-Ebene 2000.

Sunny im funky Edelkleid, astrein produziert mit ein paar herrlichen Improvisationsmätzchen, zu denen Saxophonist Frank Kirchner einen beherzten Sonnenstrahl losschickt. Gegen Ende ist die gesamte Band in bester Black-Music-Manier im Fusion-Rausch. Bass und Schlagzeug pumpen ihre Sonnenenergie in die Szene und wir grooven bis zum Final Point. Apropos Final Point, Pianist Christoph Spendl ist am 7. November 2025, am Tag, als wir Interpretationssache-Folge Imagine losgeschickt haben, während eines Konzerts in Kronberg auf der Bühne an einem Herzinfarkt gestorben. Traurige Erinnerung an den großen Musiker. Jetzt unsere Nummer 6. Da hätten wir noch die Sparversion. Willy Bobo und seine Sonnenkombo wollen am Karibikstrand zu viele Worte vermeiden. Immer wieder heißt es nur Sunny, das reicht. Mehr braucht's nicht für ein gutes Urlaubsfeeling. Wozu das ganze Gerede von dunklen Regentagen und all dem Blabla? Auf der Sonnencremetube sind die Inhaltsstoffe ja auch nicht zu lesen. Hauptsache, der Duft stimmt und die Wirkung natürlich auch. Der Boogaloo tanzt, eine Latin-Mischung aus kubanischem Son und Karibik-Feeling. Hauptvertreter Willy Bobo. Die Calypso-Glocke läutet die nächste sonnige Pina Colada-Runde ein. Wunderbar, wonderful.

So, das waren 6 Versionen von weit über 1000 Versionen Sunny von Bobby Hebb. Wer jetzt zu Recht sagt, und wo bleibt die tolle Big Band-Version von Frank Sinatra mit dem Duke Ellington Orchestra? Hier.

0: Tja, so könnte es jetzt noch ewig weitergehen, denn es gibt wirklich noch unzählige, auch sehr gute Varianten von Sunny. Aber wie immer, die Auswahl muss ja mal getroffen werden. Und daher nochmal kurz zur Erinnerung. Die Nummer 1, Ayo. Viel Vitalität mit aufgeregtem Herzschlag im Bass.
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0: Die 2, auch ein Mr. Spock zeigt Emotionen. Leonard Nimoy.
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0: Die Nummer 3, in den 1970ern ein Riesen-Disco-Hit in Deutschland, Boney M. Und die 4. Version, hitziger Soul mit James Brown und Marva Whitney.
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0: Nummer 5, Sunny ist ein funky Ding. Christoph Spendl featuring Lisa Shaw.
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0: Und dann noch die 6, die Sparversion mit Karibik-Feeling im Boogaloo-Stil von Willy Bobo.
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0: Schön, dass Sie Interpretationssache, den Musikpodcast von SR Kultur, verfolgen. In ARD Sounds gibt's auch alle übrigen Folgen, viele Songs und Klassikwerke, die auf der Sonnenseite geparkt haben. Und falls Sie eine Anregung haben, was ich an dieser Stelle in den Vergleich nehmen könnte, wie immer schreiben Sie an interpretationssache@sr.de. Und wie immer am Ende jetzt eine der Versionen ganz. Überraschung! Diesmal mache ich es mal ganz anders, denn ich habe mich entschieden für eine kleine Sensation, die ich Ihnen nicht vorenthalten möchte. 2000 lebt der 62-jährige Bobby Hebb in Ann Arbor, Michigan. Dort stöbert ihn der deutsche Produzent Rüdiger Ladwig auf und belebt Bobbys Kreativgeister, sodass 2005 tatsächlich nochmal ein Studioalbum erscheint. That's All I Wanna Know. Darauf singt der mittlerweile 67-jährige Bobby gemeinsam mit Astrid North, Ex-Sängerin der deutschen Band Cultured Pearls, eine Duettfassung von Sunny, die so viel Frische, Drive, Sonne und Lässigkeit in sich trägt, dass es eine wahre Freude ist. Ein schönes Upgrade des Meisters für den Song seines Lebens.

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1: Möglich. 20 Uhr. In Saarbrücken ist heute die höchste Temperatur erreicht worden, die jemals in Deutschland gemessen wurde. Nach vorläufigen Angaben des Deutschen Wetterdienstes wurden am späten Nachmittag in Saarbrücken-Burbach 41,3 Grad registriert. Aus der SR-Info-Redaktion Jonathan Janoschka.
2: Damit ist der bisherige deutschlandweite Höchstwert aus dem Jahr 2019 übertroffen worden. Damals hatte der DWD in Duisburg 41,2 Grad gemessen. Der heute in Saarbrücken gemessene Wert liegt auch deutlich über dem bisherigen Höchstwert, der jemals im Saarland registriert wurde. Bislang lag der saarländische Höchstwert bei 40,2 Grad, ebenfalls im Sommer 2019, damals in Neunkirchen-Wellesweiler. Laut DWD wurden heute bundesweit an fast 150 Messstellen neue Hitzerekorde für den Juni verzeichnet. Deutschlandweit gilt weiter eine Hitzewarnung. Für einen Großteil des Landes, unter anderem für das Saarland, wird sogar vor extremer Hitze gewarnt.
1: Bei Bonn-Bad Godesberg ist eine Regionalbahn mit einer kaputten Klimaanlage liegen geblieben. Knapp 500 Personen mussten evakuiert und mit Bussen zurück zum Bonner Hauptbahnhof gebracht werden. Eine Person wurde mit Kreislaufproblemen in ein Krankenhaus eingeliefert. Im Fernverkehr gilt bei der Bahn wegen der Hitze bis Dienstag eine Sonderkulanzregelung. Fahrgäste, die ihre geplante Reise nicht antreten, können ihre Tickets kostenfrei stornieren. Auf der von Russland besetzten Halbinsel Krim gilt seit heute Mittag der Ausnahmezustand. Der vom Kreml eingesetzte Gouverneur Aksjonow sagte, der Notstand solle dazu dienen, Probleme beispielsweise mit der Energieversorgung schnell zu lösen. Ukrainische Drohnen hatten in den letzten Tagen vermehrt Treibstofflager und Kraftwerke angegriffen. Immer wieder fällt der Strom aus. Benzin gelangt gar nicht mehr in den Verkauf. Nach dem schweren Erdbeben in Venezuela ist die Zahl der Todesopfer auf 920 gestiegen. Das teilte Parlamentspräsident Rodriguez mit. Die Opferzahlen können noch deutlich steigen. Die Vereinten Nationen rechnen mit mehr als 50.000 Vermissten. Aus der ganzen Welt kommen Helfer in das Krisengebiet. Deutschland schickt Bundeswehr und THW mit Suchhunden, Wasserfiltern und Zelten. In der Gruppenphase der Fußball-Weltmeisterschaft fallen heute weitere Entscheidungen. Frankreich spielt um 21 Uhr gegen Norwegen. Zeitgleich trifft Senegal auf den Irak. In der Nacht treffen dann unter anderem Uruguay auf Spanien sowie Neuseeland auf Belgien. Das waren die Nachrichten mit Carmen Bachmann. 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Das Wetter: in der Nacht 25 bis 19 Grad, morgen wieder viel Sonne, vereinzelt Hitzegewitter möglich, bei 37 bis 41 Grad, am Sonntag kräftige Schauer bis 35 Grad. Es ist 20.03 Uhr.
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3: Dazu begrüßt sie ganz herzlich Maria Gutierrez. Und wir haben heute im Programm das dritte Ensemblekonzert Kaiserslautern. Zwischen Welten heißt es. Vom 3. Mai 2026 aus dem SWR-Studio Kaiserslautern. Mit Ulrike Hein-Hesse und Theresa Jensen Violine, Jessica Sommer und Erika Sedenio Viola, Valentin Stemmler Violoncello. Auf dem Programm Werke von Mozart, Martinu und Svensson. Und Ulrike Hein-Hesse hat geschrieben, was sie zu diesem Abend denkt. Unser Programm, so schreibt sie, beginnt mit einer Haydn-Hommage von Mozart voller kompositorischer Finesse und vordergründiger Heiterkeit. Mit dem Quintett von Martinu folgt dann ein düsteres Werk, fast von Schostakowitscher Tiefe. Ich stelle mir einen Menschen vor, der nach einem Schicksalsschlag mit dem Transzendenten in Berührung kommt und sich dann gestärkt wieder dem Leben zuwenden kann. Das Svensson-Quintett schließlich ist ein Werk klanglich zwischen Klassik und Romantik, stilistisch, oft noch auf der Suche, aber voller Aufbruchsstimmung. So Ulrike Hein-Hesse, Violine. Und wir beginnen jetzt diesen Konzertabend mit Mozart und seinem Streichquintett S-Dur, Köchelverzeichnis 614.

Ulrike Hein-Hesse und Theresa Jensen, Violinen, Jessica Sommer und Erika Zeninho, Viola, Valentin Stemmler, Violoncello. Mit dem Streichquintett S-Dur, Küchenverzeichnis 614 von Wolfgang Amadeus Mozart. Beim dritten Ensemblekonzert Kaiserslautern 2025-2026, das überschrieben war Zwischen Welten. Bohuslav Martinů geht 1923 mit einem kleinen Stipendium nach Paris. Möchte bei Albert Roussel studieren, für 3 Monate. Doch die Stadt fasziniert ihn so sehr, dass aus den 3 Monaten 17 Jahre werden. Martinů bleibt in Paris, bis 1940 der Einmarsch der deutschen Truppen die erneute Emigration erzwingt. Er geht in die Vereinigten Staaten. Er hat über 400 Kompositionen hinterlassen und einmal selbst erklärt seinem Biografen: In reiner Kammermusik bin ich immer mehr ich selbst. 1927, also noch während seiner frühen Pariser Jahre, schreibt Martinů ein Streichquartett in der Mozartschen Besetzung mit 2 Bratschen. Das wir jetzt erleben werden. Er widmet es Elizabeth Sprague Coolidge, einer bedeutenden US-amerikanischen Mäzenin, die Kammermusikwerke fast aller namhaften Komponisten des frühen 20. Jahrhunderts finanziert hat. Das Werk wird 1928 in Pittsfield, Massachusetts, uraufgeführt. Und hier mit Musikerinnen und Musikern der Deutschen Radiophilharmonie.

einem dritten Ensemblekonzert Kaiserslautern Zwischenwelten. Vom 3. Mai 2026 aus dem SWR-Studio Kaiserslautern spielten Ulrike Hein-Hesse und Theresa Jensen Violinen, Jessica Sommer und Erika Sedenio Violan, Valentin Stemmler Violoncello, das Streichquintett von Bohuslav Martinu. Johan Svendsen ist ein norwegischer Komponist. Er hat in Leipzig studiert, ist später Hofkapellmeister in Kopenhagen gewesen, auch schon Kapellmeister in Leipzig und Chef der Musikvereinskonzerte in Christiania, dem heutigen Oslo. Seine Kammermusik entsteht in den Jahren des Studiums in Leipzig. Und sein Streichquintett C-Dur Opus 5 wird das erste Mal im Rahmen von Svenssons Abschlusskonzert 1867 im Mai gespielt und erscheint im folgenden Jahr bei einem Leipziger Verlag in Druck. Hier ist diese Musik mit Ulrike Hein-Hesse, Theresa Jensen, Jessica Sommer, Erika Sedenio und Valentin Stemmler.

Viel Beifall für das dritte Ensemblekonzert Kaiserslautern. Dann Zwischen Welten war es überschrieben. Mit Ulrike Hein-Hesse und Therese Jansen, Violine, Jessica Sommer und Erika Cedeno, Viola, Valentin Stemmler, Violoncello. Zum Schluss war es hier das Streichquintett Cedo Opus 5 von Johann Severin Svensson. Das dritte Ensemblekonzert vom 3. Mai 2026 aus dem SWR-Studio Kaiserslautern. In diesem Konzertabend hier auf SR Kultur bleibt uns noch Zeit für das Klavierkonzert Amol Opus 16 von Edvard Grieg mit Gabriela Montero, zu Gast bei der Deutschen Radiophilharmonie unter Arvo Vollmer, beim Gastkonzert Mannheim im Rosengarten 2016-2017. Er hatte es in einem Gartenhäuschen komponiert, in einem dänischen Gartenhäuschen. Zur Seite, Rat und Tat, stand Pianist Edmund Neupert. Und der hat es auch uraufgeführt. In Dänemark. Grieg war nicht mehr dabei, der musste nach Oslo. Und Neupert hat ihm geschrieben, der Triumph, den ich feierte, war großartig. Und es war eigentlich das berühmteste Werk dann vom jungen Edvard Grieg. Er habe hier, so schrieb der norwegische Dirigent Eivind Atland,

Gabriela Montero zu Gast bei der Deutschen Radiophilharmonie Hunter, hier unter Arvo Vollmer mit dem Klavierkonzert A-Moll Opus 16 von Edvard Grieg beim Gastkonzert Mannheim Rosengarten Saison 2016-2017. Und unser Konzertabend geht zu Ende hier auf SR Kultur mit der 4. Sinfonie B-Dur Opus 60 von Ludwig van Beethoven. Das Rundfunksinfonieorchester Saarbrücken jetzt unter der Leitung von Stanisław Skowaczewski in einer Aufnahme vom 14. Januar 2005. Heiter, verständlich und sehr einnehmend, so hat ein Kritiker geschrieben über dieses Werk. Und ein anderer, den tiefen, starken Geist dieses Werks, seiner früheren, schönsten Zeit zu schildern, hat die Sprache keine Worte. Nun, Robert Schumann nannte diese Sinfonie einmal griechisch schlank. Hier ist sie, die 4. Sinfonie B-Dur, Opus 60 von Ludwig van Beethoven, aus dem Jahr 1806 mit dem Rundfunksinfonieorchester Saarbrücken unter der Leitung von Stanisław Skowaczewski.

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1: Der Deutsche Wetterdienst hat nach vorläufigen Angaben mit 41,3 Grad Celsius die höchste Temperatur registriert, die jemals in Deutschland gemessen wurde. Der Höchstwert wurde demnach in Saarbrücken gemessen. Der bisherige Hitzerekord für Deutschland hatte bei 41,2 Grad Celsius gelegen, gemessen am 25. Juli 2019. Viele Städte sagten angesichts der Hitze Veranstaltungen ab. An der Mosel droht wegen der anhaltenden Hitze ein Fischsterben. Im Bereich Palzern an der Obermosel liege die Sauerstoffkonzentration des Wassers bereits unter der für Fische kritischen Marke, teilte das rheinland-pfälzische Umweltministerium mit. Auch in Ländern wie Spanien, Frankreich und Italien wurden außergewöhnlich hohe Temperaturen gemessen. Die französische Regierung befürchtet zahlreiche Hitzetote. Nach tagelangen Verhandlungen haben sich Diplomaten des Libanons und Israels auf ein Rahmenabkommen zur Befriedung der Region geeinigt. Hintergrund sind die anhaltenden Angriffe der pro-iranischen Hisbollah im Südlibanon auf Israel sowie die militärische Reaktion der israelischen Armee. Libanons Präsident Aoun erhofft sich von der Vereinbarung mittelfristig die Wiederherstellung der Souveränität seines Landes. US-Außenminister Rubio sagte in Washington, das Abkommen sei ein erster Schritt in Richtung eines dauerhaften Friedens zwischen beiden Ländern. Einzelheiten nannte er nicht. Die Botschafterin aus dem Libanon, Muawad, und der Botschafter aus Israel, Leiter, unterschrieben das Dokument im Beisein von Rubio. Im Mittelpunkt der Gespräche stand dem Vernehmen nach die Schaffung von sogenannten Pilotzonen im Südlibanon. Dort sollen israelische Truppen die Kontrolle schrittweise an das libanesische Militär übergeben. Die Hisbollah kündigte massiven Widerstand an. Die Zahl der Toten nach den beiden Erdbeben in Venezuela ist auf 920 gestiegen. Das teilte der Präsident der Nationalversammlung Rodriguez mit. Tausende Menschen seien verletzt worden. Nach Angaben der UNO-Nothilfe-Koordinator Fletcher werden mehr als 50.000 Menschen vermisst. Die Zahl deckt sich mit Hochrechnungen der US-Erdbebenwarte USGS. Die Behörde befürchtet zudem mehr als 10.000 Todesopfer. Die beiden Beben hatten sich am Mittwochabend westlich von Caracas ereignet. Sie hatten eine Stärke von 7,2 und 7,5. Die kommunalen Spitzenverbände sehen in der Bund-Länder-Einigung auf eine finanzielle Entlastung der Kommunen noch keine Lösung für das bestehende 30 Milliarden Euro Defizit. Auch dieses Rekorddefizit werde maßgeblich durch die Sozialgesetzgebung des Bundes verursacht, hieß es in einer gemeinsamen Erklärung von Städte- und Landkreistag sowie Städte- und Gemeindebund. Dennoch sprachen sie von richtigen ersten Schritten und begrüßten, dass der Bund das Prinzip "Wer bestellt, bezahlt" nun erstmals für einen großen Teil seiner Gesetzgebung gegenüber Ländern und Kommunen anerkennen wolle. Dies seien gute Ansätze, um künftige zusätzliche Belastungen der Kommunen durch Bundesgesetze zu vermeiden. Die Länder hatten sich gestern mit Bundeskanzler Merz auf eine Kostenübernahme bei künftigen Gesetzen verständigt, die der Bund nach dem 1. September dieses Jahres beschließt. Das Pariser Musée d'Orsay sieht sich mit einem Antrag auf Rückgabe eines Van Gogh-Gemäldes konfrontiert. Der Nachkomme eines in der NS-Zeit verfolgten deutsch-jüdischen Kunstsammlers fordert das Gemälde Krankenhaus Saint-Paul in Saint-Rémy-de-Provence zurück, wie unter anderem Le Monde berichtet. Jetzt wurde bekannt, dass Frankreichs Kommission für die Entschädigung der Opfer von Enteignungen sich voraussichtlich ab September mit diesem Fall befassen will. Klaus Kallmann, der 98-jährige Enkel des Sammlers Felix Kallmann, machte seinen Anspruch auf das Van Gogh-Gemälde schon vor 9 Jahren geltend. Die Empfehlungen der Kommission könnten möglicherweise die Rückgabe des Werks oder eine finanzielle Entschädigung umfassen. Das Wetter: in der Nacht gering bewölkt oder klar und weiterhin niederschlagsfrei, 24 bis 16 Grad. Morgen im Westen und Nordwesten zeitweise wolkig, ab nachmittags einzelne kräftige Gewitter. Für weite Teile Deutschlands wird vor extremer Wärme gewarnt. Nach Osten und Süden hin sonnig, 35 bis 42 Grad. Bitte beachten Sie die Empfehlungen für Hitzetage, unter anderem vom Deutschen Wetterdienst. Die weiteren Aussichten: am Sonntag zunehmend bewölkt, im Tagesverlauf gebietsweise teils schwere Gewitter mit Sturmböen, Starkregen und Hagel. Höchstwerte 32 bis 42 Grad. Das waren die Nachrichten.
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2: Die Lichter und Kameras sind wieder an im ORF-Studio in Klagenfurt. Beim Bachmann-Preis lesen 14 Autorinnen und Autoren unveröffentlichte Texte und stellen sich der öffentlichen Jurykritik. Auch in der 50. Ausgabe lebt der Preis von diesem manchmal harten Scherbengericht, sagt Juryvorsitzender Klaus Kastberger.
3: Die Leute schauen auch deshalb so gern den Bachmann-Preis, weil sie hier unmittelbar bei etwas dabei sein können, was sich ansonsten meist nur im Verborgenen abspielt.
2: Aber warum eine Teilnehmerin die Jurydiskussion jetzt entgegen der Tradition verlassen hat und ob sie schon Favoriten abzeichnen, das hören Sie alles gleich hier in Fazit. Wir schauen außerdem hinter die Kulissen der Modewelt der 90er Jahre. Die damalige Chefredakteurin der Vogue Deutschland, Angelika Blechschmidt, hatte privat immer eine Kamera dabei. Und ihre bislang unveröffentlichten Schnappschüsse, die gibt's jetzt erstmals zu sehen. Und dann fragen wir, was passiert, wenn die KI plötzlich zurücksinkt? Und damit hallo und herzlich willkommen in Fazit. Das ist Musik aus Los Angeles, Malcolm the Middle von Malcolm Todd. Neu im Deutschlandfunk Kultur.

0: Es wird wieder um die Wette gelesen. In Klagenfurt bei den Tagen der deutschsprachigen Literatur. Noch bis Sonntag lesen 14 SchriftstellerInnen aus unveröffentlichten Texten. Und wie jedes Jahr halten die Fernsehkameras drauf. Auf die Lesenden, das Publikum im Studio, aber auch auf die Jury, die dann im Anschluss immer diskutiert. Ja, und die Ausgabe in diesem Jahr, die ist trotzdem eine besondere, denn es ist ein Doppeljubiläum. Der Preis wird zum 50. Mal verliehen und auch die Namensgeberin Ingeborg Bachmann, die österreichische Dichterin, die wäre in dieser Woche 100 Jahre alt geworden. Und wir ziehen jetzt schon eine kurze Zwischenbilanz mit meiner Kollegin Wiebke Poromka. Hallo.
1: Hallo aus Klagenfurt, guten Abend.
0: Hast du denn nach 2 Lesetagen schon gespürt, dass es sich um eine besondere Jubiläumsausgabe handelt?
1: Naja, das Interessante ist, es gibt hier natürlich ein Straßenfest eben wegen des 100. Geburtstags von Ingeborg Bachmann und gleichzeitig merkt man so einen Geburtstag so einer wesentlichen Dichterin ja vor allen Dingen auf dem Buchmarkt. Da gibt es neue Biografien von Andrea Stoll oder Dieter Burdorf, die liegen auch hier im Foyer des ORF aus, aber für den Ablauf des Wettbewerbs selbst, da spielen diese beiden Jubiläen, also der 100. von Ingeborg Bachmann und auch nicht die 50. Austragung des Bachmann-Preises, eine Rolle. Und das ist auch ganz gut so, weil der Reiz so einer Veranstaltung wie den Tagen der deutschsprachigen Literatur, der besteht vor allem in der Ritualisierung, also in den bekannten Abläufen, die dann durch Texte, die hier gelesen werden, Jahr für Jahr mit neuer Bedeutung, mit neuen Erzählungen aufgeladen werden. Da muss also im Jubiläumsjahr gar nichts anders sein.
0: Ja, dann schauen wir doch mal auf diese Texte. 10 wurden schon gelesen. Gab es Texte, die dich besonders überzeugt haben?
1: Die gab es gestern etwa mit der Lesung der ungarischen Lyrikerin und Performance-Künstlerin Kinga Tod. Die hat in einem vielstimmigen Gesang mal wütend, mal ironisch von Ungarn aus auf das Nachbarland Österreich geschaut, auf Sprachgrenzen und auch auf historisch bedingte soziale Schieflagen. Und eindrücklich, kompositorisch, aber auch klanglich war der Text von Ozan Zakaria Keskinkelic. Der hat nämlich sexuelles Begehren und Religion, Trieb und Transzendenz miteinander verflochten. Das hat Keskinkelic auch in seinem Debütroman, der im vergangenen Jahr erschienen ist, schon gemacht. Aber ich wage noch mal eine Prophezeiung, auch wenn morgen ja noch 4 Texte gelesen werden. Die Bachmann-Preisträgerin 2026, die wird Lena Schette heißen. Ihr Beitrag, Was wir tragen, den hat sie heute Morgen gelesen. Der erzählt von einer Freundschaft zweier junger Mädchen, einer Zwangsgemeinschaft. Denn diese beiden Mädchen sind übergewichtig, noch dazu stammen sie aus prekären Verhältnissen. Und ohne, dass das in diesem Text groß kommentiert werden muss, ja, wie so eine unverrückbare, aber grausame Selbstverständlichkeit werden diese beiden Mädchen zu den Außenseiterinnen, zu den Gedemütigten in der Schule. Wobei die Freundin der Erzählerin, Else heißt die, diejenige ist, die sich zu wehren versteht und die auch die Erzählerin selbst anleitet und ermutigt, sich zu wehren gegen diese alltäglichen Schikanen. Und wir hören mal in einen Ausschnitt hinein.
2: Else bringt mir bei, dass ich den Leuten nicht ins Gesicht schlagen muss, falls sie mich dann doch noch mal allein erwischen. Ein Schlag aufs Ohr reicht, sagt sie. Dann wird denen kurz schwindelig und du hast Zeit wegzulaufen. Ich nicke. Wenn uns die anderen hinterherbrüllen, stelle ich mir vor, wie ich mit einem scharfen Löffel das Fett von meinen Knochen schabe und auf ihre Körper schmiere, wie Lehm. Wie ich es glatt streiche auf ihren Taillen, ihren Bäuchen und ihren Hälsen, bis sie dick und rund sind.
1: Das war ein Ausschnitt aus Was wir tragen von Lena Schette und man bekommt in dieser Passage, hoffe ich, bereits einen ganz guten Eindruck davon, wie lakonisch, wie präzise, wie unpathetisch, aber wie ungeheuer eindrücklich dieser Text geschrieben ist. Und man bekommt vielleicht auch einen Eindruck von der Ambivalenz, die Lena Schette ihren Figuren unterlegt, denn die 1993 geborene Autorin, die übrigens mal als Psychiatrie-Krankenschwester gearbeitet hat, die macht es sich nicht so einfach, dass sie eine simple Opfergeschichte schreibt, sondern ihre Erzählerin entwickelt im Laufe des Textes einen unbändigen Willen zur Rache, mal in der Vorstellung an den Mitmenschen, wie wir das eben in dem Ausschnitt gehört haben, mal konkret an der Mutter, die sie misshandelt, auch wegen ihres Übergewichts und mal auch ist es eine Rache am eigenen Körper.
0: Also dröseln wir das Ganze mal statistisch auf. Es gibt ja 14 Beiträge in diesem Jahr in Klagenfurt und interessant ist, dass 10 der Texte von Schriftstellerinnen stammen, nur 4 von Autoren. Hat das dann auch irgendwelche inhaltlichen Auswirkungen auf die Veranstaltung, auf die Themen, die gesetzt werden, oder spielt das eigentlich keine Rolle?
1: Ja, für einzelne Texte trifft das ganz sicher zu. Etwa für den Text von Caroline Rosales, in dem so ein ganz klassisches, vermeintlich klassisches Geschlechterverhältnis umgedreht wird. Bei Rosales nämlich verkauft ein aus prekären Verhältnissen stammender Mann Sex für Geld an eine Frau aus privilegierten Verhältnissen. Und interessant und wiederum doppelbürdig an dieser Konstellation ist, diese Frau, die Erzählerin, meint oder behauptet zumindest, sich in diesen Mann zu verlieben, aber seine Liebe ist eben nicht käuflich. Also ein bis zu einem gewissen Grad undurchsichtiges Machtgefüge, das Caroline Rosales da entfaltet. Und beeindruckend auch, wenn man jetzt fragt, sind das Themen, die vielleicht nur Schriftstellerinnen so erzählen können, ist auch der Text von Magdalena Schrefel. Das ist ein offenbar autofiktionaler Text über eine Brustkrebserkrankung. Ein Text, der versucht, sprachlich Kontrolle über das Übermächtige dieser Krankheit, auch über diesen Namen Krebs, das Monströse zu bekommen, der versucht zu ordnen, überhaupt eine Sprache zu finden. Und natürlich, das wurde auch in der Jury-Diskussion dann erwähnt, ist Brustkrebs eine Krankheit, die auch Männer ereilen kann. Aber was Magdalena Schrefel ganz deutlich werden lässt in ihrem Text, die Brust, die versehrte Brust, ist bei Frauen natürlich auf ganz andere Weise als bei Männern ganz fundamental mit Schönheit, auch mit der Frage des Begehrtwerdens oder auch nicht mehr Begehrtwerdens verknüpft. Und Magdalena Schrefel erzählt das vor allem auch über die Ambivalenz von Eingriffen in die Natürlichkeit von weiblichen Körpern. Und wir hören auch hier mal einen Ausschnitt.
3: 1997 läuft im ORF Pamela Anderson als CJ Parker in Baywatch jeden Nachmittag über den Strand. Zu diesem Zeitpunkt sehen die Serie 1 Milliarde Menschen weltweit. Das sind 2 Milliarden Augen auf 2 Brüsten. Und alle wissen, dass diese Brüste, die im Lauf sich so schwungvoll bewegen, gemacht sind, also nicht gegeben. Seit den beiden Operationen sehe auch ich anders aus, also nicht ich, sondern meine rechte Brust. Mama Re ist kein König mehr, höchstens ein Königchen. Ich denke also, ich werde das machen lassen.
1: Das war ein Ausschnitt aus Magdalena Schrefels Text Kirschenherz mit Verband.
0: Ich habe das Scherbengericht, die öffentliche Jury-Diskussion ja gerade schon erwähnt, die dazugehört in Klagenfurt. In diesem Jahr gab es schon einen Aufhorchmoment. Was ist da passiert?
1: Ja, Eslata Rochal, die hat auch vorab angekündigt, hatte sie das nach ihrer Lesung den Saal verlassen. Das war kein großer Affront, sondern es ging relativ still und leise und unspektakulär vor sich, hat aber ein großes Zeichen gesetzt, nämlich Eslata Rochal hat damit darauf aufmerksam gemacht, wie schwierig die Lebens- und Arbeitsbedingungen von Schriftstellerinnen und Schriftstellern sind, eben auch im Vergleich mit anderen Akteuren in der Literaturbranche. Und im Grunde, kurz gefasst, könnte man sagen, ich bin hier, um meinen Text zu lesen, um meine Literatur vorzustellen. Zu meiner Arbeit gehört nicht mehr, mich auch dem Urteil zur Jury auszusetzen. Das kann ich mir nicht leisten.
0: Also doch immer auch ein bisschen Veränderung in Klagenfurt. Vielen Dank an Wiebke Poromka für das Gespräch.
1: Sehr gern.
0: Und wir sind mit Fazit natürlich weiterhin vor Ort und werden am Sonntag dann auch berichten, wie das Ganze ausgegangen ist beim Bachmann-Preis. 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

0: Angelika Blechschmidt hat jahrzehntelang die deutsche Modezeitschrift Vogue geprägt und damit natürlich auch ganz allgemein das Verständnis von Mode, Kunst und Kultur in Deutschland. Ab 1980 war sie bei der Vogue bis 2003 auch Chefredakteurin und sie hatte immer eine kleine Olympus-Kamera mit dabei. Nach ihrem Tod im Jahr 2018 gibt es jetzt erstmals bislang unbekannte Fotografien aus ihrem privaten Archiv zu sehen, bei einer Ausstellung bei Griesebach in Berlin. Und darüber spreche ich mit der Kuratorin Alexandra Bondi de Antoni. Guten Abend.
1: Hallo, guten Abend.
0: Bei einer Vogue-Chefredakteurin denke ich natürlich zuerst mal an viele glamouröse Events, Partys, Modeschauen, die großen Städte dieser Welt, Promis. Was hat Angelika Blechschmidt denn fotografiert?
1: Also Angelika Blechschmidt war eben Chefredakteurin der deutschen Vogue und hatte dadurch Zugang zu Orten und Räumen, zu denen andere Leute einfach gar keinen Zugang hatten. Und sie hat aber sehr, also besonders auch für die damalige Zeit oder allgemein auch für eine Chefredakteurin einer Vogue, immer ihre kleine Kamera dabei, mit der sie eben ihr ganzes Leben fotografiert hat. Und man sieht da eben Claudia Schiffer, Naomi Campbell, Nadja Auermann, Peter Lindberg, Karl Lagerfeld, Jill Sander, also wirklich jeder und jede, der und die Rang und Name hatte in der deutschen und internationalen Mode- und Kunstwelt der 90er, ist eigentlich auf ihren Fotos zu sehen.
0: Sie hat selbst mal gesagt, ich gestehe, ich bin eine Paparazza. Sieht man das dann auch in den Bildern, dass es eher so Schnappschüsse sind aus dem Alltag oder wie ist diese Bildsprache?
1: Also sie musste gar keine Paparazza sein, weil sie war ja Teil dieser Szene. Das heißt, sie war Teil von dem, was da passiert ist und hat eben die Kamera draufgehalten. Also ich würde wirklich sagen, das waren Schnappschüsse. Das waren einfach Fotos, die sie von ihren Freunden und von ihren Arbeitskollegen und Kolleginnen gemacht hat, die sie dann aber eben auch in der Vogue veröffentlicht hat unter einer

0: halten.
1: Wir wissen alle durch Instagram, was unsere Schokoladenseite ist, wie wir gut aussehen. Wird ja schon dieses Foto, ist ja wieder nicht einfach so gemacht, sondern hat halt heutzutage immer irgendwie einen Zweck der Verwertung. Also es soll auf Instagram kommen, es soll gepostet werden, es soll Reach generieren oder was auch immer. Und das gab es damals ja alles nicht. Das ist ja keine klassische Modefotografie, sondern sind Snapshots. Deswegen sind die Leute ganz natürlich. Das ist wirklich Wahnsinn. Man schaut diese Fotos an. Und heutzutage würde kein prominenter Mensch mehr solche Fotos von sich machen lassen, weil eben alle viel kontrollierter sind. Und das gab es damals eben noch nicht. Heutzutage, also wir kennen alle diese Ozempic-Faces und diese Gesichter, die irgendwie voller Filler sind und die irgendwie zurechtgemacht wurden. Und damals waren die Gesichter halt alle sehr individuell. Und man sieht Falten und man sieht Lachfalten und so. Und das ist wahnsinnig schön und wahnsinnig beeindruckend, da so raufzuschauen.
0: Aber ich meine, das waren ja alles Profis sozusagen, Naomi Campbell oder Claudia Schiffer. Haben die das dann einfach ignoriert, dass sie von Angelika Blechschmidt fotografiert wurden?
1: Das ist eine sehr gute Frage eigentlich. Also natürlich waren die professionelle Models, aber die Fotos, die da entstanden sind, die waren backstage, die waren zwischen Tür und Angel, die waren bei Partys, die waren in privaten Settings. Und natürlich hat sie auch Fotos von den Runways gemacht, aber das ist ja wieder was anderes. Da waren die Models auf den Laufstegen und haben eben präsentiert, aber selbst diese Fotos sind keine so Runway-Fotografien, wie wir sie heute kennen oder wie wir auch heute irgendwie eine Sekunde nach der Modenschau irgendwie unser Instagram-Feed damit vollgespült wird, weil sie eben aus ihrer Perspektive diese Snapshots gemacht hat, die ja auch alle analog an entwickeln wurden. Also die haben auch eine ganz andere Qualität, eine andere Farbe, eine ganz andere Tiefe als die Handyfotos, die wir heute alle machen.
0: Sie forschen jetzt ja seit 5 Jahren an diesem Nachlass. Gibt es denn da auch Fotografien, wo Sie denken, wow, die haben jetzt wirklich was über die Modewelt, vor allem auch der 90er Jahre, erzählt, das ich davor noch nicht kannte?
1: Wir kommen aus einer krassen Faszination für diese Zeit und schauen uns diese Bilder aus einer sehr, ich würde sagen, popkulturellen Linse an. Heutzutage ist es normal, jede Chefredakteurin hat ihr Handy mit. Wenn man sich Runways anschaut, hat jeder das Handy gezückt und teilweise hat man das Gefühl, die Leute schauen sich durchs Handy die Show an, obwohl sie da sitzen. Und das war damals nicht so. Und es gibt so ein paar Fotos, wo man Runways sieht, wo halt alle mit ihren Schreibblöcken noch sitzen, also die Fashion Critics der damaligen Zeit und dann eben Angelika Blechschmidt mit ihrer kleinen Kamera. Und ich glaube, das ist auch so dieser Punkt, der mich und glaube ich auch ganz viele andere so sehr daran fasziniert.
0: Ich meine, die Technik gab es ja, diese Kameras. Wieso ist sie denn dann auf die Idee gekommen, das wirklich auch durchzuziehen in ihrem Alltag?
1: Ich weiß, dass sie als Teenager schon ihre erste Kamera bekommen hat und immer schon Fotos gemacht hat. Und ich würde das jetzt so reinlesen, dass sie einfach wirklich ihre Leserinnen mitnehmen wollte. Sie wollte der deutschen Vogue was geben, was die anderen nicht haben. Und das war eben dieser direkte Blick. Sie hat tatsächlich jeden Look der Fashion-Shows abfotografiert und hat dann teilweise die wirklich so overnight irgendwie in Paris oder in Mailand entwickeln lassen und die dann mit einem Kurier nach München geschickt, damit die Redaktion in München direkt mit den Sachen arbeiten konnte. Man muss nur sich überlegen, dass die deutsche Vogue damals ziemlich weit unten in der Hierarchie war. Und durch das hatte sie aber direkt Zugang, weil sie eben diese Fotos selbst gemacht hat. Sonst hätte sie halt ewig warten müssen, bis irgendjemand ihr diese Fotos gegeben hätte. Und so ist sie das eben umgangen.
0: Also auch eine Chronistin, Angelika Blechschmidt. Jetzt haben Sie es in diesem privaten Archiv mit ganzen 180.000 Negativen zu tun. Wie haben Sie denn die Fotografien jetzt für die Ausstellung in Berlin überhaupt ausgewählt? Das ist ja eine unglaubliche Masse an Material.
1: Ja, ist es, um ein bisschen auch so einen Kontext zu setzen, wenn man diese ganzen Bilder digitalisieren würde, das würde über 2 Jahre dauern und dann nochmal wahrscheinlich so plus minus 5 Jahre, um eine Kategorisierung festzulegen. Also es ist wirklich eine Masse an Bildern und deswegen haben wir auch gar nicht versucht, jetzt irgendwie eine Ordnung für diese Ausstellung zu schaffen, sind sehr intuitiv daran gegangen. Also es war ziemlich schnell klar, dass wir wirklich die durch ihr Auge sehen wollen. Das heißt, man sieht sehr wenige Fotos in der Ausstellung, auf denen sie zu sehen ist, sondern wirklich Fotos, die sie gemacht hat. Und zwar wichtig, dass man einen Runway sieht. Deswegen sieht man auch die Jill Sander Show aus dem März 1996 ganz von ihr fotografiert an einer der Wände. Und dann waren es wichtig, wirklich diese Mischung aus Prominenten, Backstage, Runway, Details, Beauty, Prominenten. Also wirklich so diese Welt einmal so richtig so eintauchen und dazu aber auch ein bisschen so zu zeigen, welche Masse das eben ist. Also wir zeigen in der Ausstellung plus minus 400 Fotos, was ja ganz wenig ist im Vergleich zu dem, wie groß das Archiv ist.
0: Hat sich jetzt in der Beschäftigung mit dem Archiv bei Ihnen so eine Art Lieblingsfoto herauskristallisiert?
1: Das ist

0: Unglaublich schwer zu sagen. Also einerseits liebe ich ihre Selbstporträts. Es gibt ganz tolle Porträts von ihr, ich glaube, immer in Spiegeln von diversen Hotelzimmern gemacht hat. Und Angelika Blechschmidt war ja eine wunderschöne Frau. Die hatte ganz so auftopierte Haare, eine weiße Haarsträhne, unglaublich viel Schmuck, immer sehr dezentes Make-up. Und diese Bilder strahlen einfach eine unglaubliche Stärke aus. Für mich sind die sehr privat und gleichzeitig eben sehr mit ihrem professionellen Leben verknüpft. Und dann natürlich gibt es ein Bild von Claudia Schiffer auf dem Chanel Runway in dem Brautkleid. Das ist ja so ein ganz ikonisches Bild der 90er Jahre. Das gefällt mir auch sehr gut, weil der Ausschnitt so sehr besonders ist. Also sie steht so, geht fast aus dem Bild hinaus und es gefällt mir sehr gut.
1: Und diese Fotografien gibt's unter anderem bis zum 16. Juli zu sehen bei Griesebach in Berlin. Angelika Blechschmidt in the Archives, so heißt die Ausstellung. Vielen Dank für die Einblicke, Alexandra Bondi de Antoni.
0: Vielen lieben Dank.
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1: Künstliche Intelligenz entwickelt sich rasant, aber wie sie denn am Schluss wird, das muss kein festgelegtes Schicksal sein. Das kann aktiv gestaltet werden, natürlich auch in Kulturinstitutionen. Und genau das unterstützt die Kulturstiftung des Bundes mit einem neuen Programm. Kunst und KI heißt es. Und eines der Projekte ist seit heute im K21 in Düsseldorf zu sehen. Die Ausstellung des Duos Holly Herndon und Matt Dryhurst heißt Star Mirror und Sabine Oelze hat sie für Fazit besucht.
3: Nein, kein mittelalterlicher Frauenchor, sondern eine künstliche Intelligenz, die Gesänge nach Hildegard von Bingen erklingen lässt. Oder genauer gesagt, ein KI-Modell, das mit den Stimmen von Hobbysängerinnen und Sängern trainiert wurde. Im K21 in Düsseldorf laden Holly Herndon und Matt Dryhurst die Besucher ein, Teil dieses KI-Chors zu werden. Wer mitsingt, liefert der künstlichen Intelligenz neues Trainingsmaterial. Kuratorin Agnieszka Skolimowska.
4: Das Ganze ist niedrigschwellig konzipiert. Jeder und jeder kann daran teilnehmen, auch ohne musikalische Vorkenntnisse. Man muss keine Noten kennen. Und auf diese Art und Weise werden Daten gesammelt für die Entwicklung eines KI-Modells.
3: Seit Jahren arbeiten Herndon und Dryhurst an einer Alternative zu den großen KI-Plattformen. Sie wollen, dass Menschen Daten und Bilder freiwillig zur Verfügung stellen und damit auch Zugriff auf den Umgang damit haben. Die Ausstellung besteht aus drei Räumen des in Berlin lebenden Duos. Die wirken beinahe demonstrativ analog. Statt Bildschirmen und Projektionen dominieren Sperrholz, einfache Gerüste und Holzbänke. Im ersten Raum hängen weiße, laternenartige Objekte aus dem 3D-Drucker. Darauf erscheinen Marienfiguren, Flügel, Trauben oder Schnecken. Arboretum, also botanische Sammlung von Bäumen, heißt die Installation.
4: Bei uns geht es mehr um eine Art konzeptuelles Arboretum. Also wir haben hier mit keinen Bäumen zu tun, sondern mit Konzepten, die das Modell, an dem Holly Herndon und Matt Dryhurst seit 2024 arbeiten, schon gelernt hat. Das ist ein generatives Bildmodell. Es heißt Public Diffusion. Und das sind eben alles Motive, die das Modell schon kennt.
3: Die Motive sind keine zufällige Auswahl. Sie stehen für Bildkategorien, die das offene KI-Modell Public Diffusion bereits gelernt hat. Gewissermaßen ein Blick in sein Gedächtnis. Besucher können diesen Bestand sogar erweitern, indem sie eigene Fotos beisteuern. Ohne Hintergrundwissen bleibt Arboretum allerdings rätselhaft und wirkt eher wie ein provisorischer Versuchsaufbau. Genau darin sieht Dryhurst aber keinen Mangel. Im Gegenteil, für ihn ist die Installation kein fertiges Kunstwerk, sondern ein Vorschlag.
5: Like you don't get a show at the K21 because you made the prettiest picture, right? The whole point is it's a proposal.
3: Der zweite Raum der Ausstellung wirkt wie eine schlichte Kapelle. Ein projizierter Säulengang, eine hohe Holzleiter, die an die biblische Jakobsleiter erinnert, und der KI-Chor schaffen eine sakrale Stimmung. Alles wirkt bedeutungsvoll inszeniert, fast etwas überhöht. Warum diese christliche Atmosphäre?
5: I don't think the ideas come from us.
6: Ich glaube nicht, dass Ideen von uns selbst kommen. Wir entwickeln vielmehr eine Intuition für etwas, das bereits in der Welt vorhanden ist. Deshalb fühle ich mich religiösen Vorstellungen in gewisser Weise verbunden, ohne selbst einer Religion anzugehören.
5: Yes, there are teachings you can take from that, from religious practices.
3: Die mittelalterliche Äbtissin Hildegard von Bingen steht hier nicht für Glauben oder Kirche. Herndon und Dryhorst interessiert sie als Mystikerin, die ihre Visionen als Eingebungen verstand. Dieses Verständnis von Kreativität verändert auch das Bild des Künstlers. Deshalb nennt sich Dryhorst lieber Creator als Künstler.
5: So I'm like, I'm using the term creator. Call us an artist or not, I don't really care.
3: Ganz anders im dritten und letzten Raum. Hier wird aus Technik Musik. Gewöhnliche Lüfter aus Hochleistungsrechnern verwandeln sich in ein meterhohes Musikinstrument, eine Art KI-Orgel, so Kuratorin Agnieszka Skolimowska.
4: The Hearth ist ein akustisches Instrument, das sich eben aus diesen GPU-Lüftern zusammensetzt, also aus kleinen Ventilatoren, die Grafikprozessoren kühlen. Die Ventilatoren werden von MIDI-Signalen gesteuert. MIDI-Signale, das ist eine Art digitale Noten. Also es gibt keine Lautsprecher in diesem Raum, das ist ein rein akustisches Instrument.
3: Star Mirror ist eine Ausstellung voller kluger Gedanken und großer Fragen. Sie regt dazu an, künstliche Intelligenz mitzugestalten, statt sie den großen Konzernen zu überlassen. Diese Ideen werden allerdings nicht in überzeugende Bilder übersetzt. Und so fragt man sich, hat man im K21 eine Kunstausstellung gesehen oder ein Experiment miterlebt, das neu über technologische Entwicklungen nachdenkt?
1: Sabine Oelze über die Ausstellung Star Mirror von Holly Herndon und Matt Dryhorst in der Kunstsammlung NRW. Sie ist noch bis zum 11. Oktober in Düsseldorf zu sehen.
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7: Der Kabarettist Dieter Nuhr steht wegen Aussagen zu Femiziden in der Kritik. Jetzt hat er Vorwürfe zurückgewiesen, er habe sich in einer Satiresendung über Frauenmorde lustig gemacht. Habe ich nicht, schrieb Nuhr auf Facebook und kein Witz über Femizide nirgends. Nuhr hatte in einer ARD-Sendung vom 18. Juni gesagt, Zitat, die Wahrscheinlichkeit, bei 300 bis 350 Femiziden pro Jahr auf einen Frauenmörder zu treffen, sei praktisch null. Er empfahl Frauen wörtlich, zur Sicherheit wäre es nicht schlecht, wenn man den Partner vor dem Geschlechtsverkehr vielleicht einfach erstmal kennenlernt. Nuhrs Äußerungen riefen breite Kritik in Medien und sozialen Netzwerken hervor. So betitelt heute die Frankfurter Allgemeine Zeitung einen Kommentar, Dieter Nuhr ist kein Komiker mehr und kritisiert eine Relativierung von Femiziden. Der Berliner Tagesspiegel schreibt, Nuhr sei strukturell unlustig. Und die Taz kritisierte, der Kabarettist füttere ein misogynes Weltbild. Wegen der Extremhitze sind in Europa mehrere Musikevents abgesagt, abgebrochen oder verschoben worden. In Paris wurde das Festival Solidé gecancelt. Im Ruhrgebiet findet das Sunset Beach Festival am Halterner Stausee nicht statt. Und im niederländischen Biddinghäusen wurde das Hardstyle Festival Defcon 1 einen Tag nach Beginn hitzebedingt abgebrochen. Sarah Lopez.
8: Die Festivalbesucher wurden gegen Mitternacht informiert. Einige waren da gerade am Feiern auf dem Gelände, als die Durchsage kam. Andere haben es über Social Media mitbekommen. Aber nicht alle Besucher des Defcon 1 Festivals haben die Absage gut aufgenommen. Manche haben auf dem Gelände randaliert. Nach Angaben des Veranstalters hat sich die Situation jetzt aber wieder beruhigt.
7: Während diverse Open-Air-Events also nicht stattfinden, geht das Fusion-Festival an der Mecklenburgischen Seenplatte weiter. Gestern Abend war es wegen Bränden außerhalb des Geländes für rund 2 Stunden unterbrochen worden, wurde dann aber fortgesetzt. Während wegen der Hitze einige Museen früher schließen, geht Erfurt einen anderen Weg. Die Thüringer Landeshauptstadt erhebt derzeit keinen Eintritt für die städtischen Museen. Das gilt für alle Tage, an denen der Deutsche Wetterdienst für die Stadt eine Tageshöchsttemperatur von mindestens 30 Grad prognostiziert. So sollen Menschen der extremen Hitze entkommen können und gleichzeitig die Ausstellungen erkunden. Zu den städtischen Museen in Erfurt gehören unter anderem das Naturkundemuseum, das Stadtmuseum und die Alte Synagoge. Ähnliche Modelle gibt es auch in anderen deutschen Städten.
1: Das waren die Kulturnachrichten heute in Fazit. Und heute wurde außerdem bekannt, dass der Musiker David Clayton Thomas im Alter von 84 Jahren gestorben ist. Der Sänger und Songwriter war unter anderem Frontmann der Band Frontmann der Band Blood, Sweat and Tears, mit ihrem Sound zwischen jazzigen Big Band Arrangements, Funk und Rock. In den 60er und 70er Jahren gehörten sie auch zu den ersten westlichen Musikgruppen, die durch Osteuropa getourt sind. Sie haben weltweit über 40 Millionen Tonträger verkauft. Clayton Thomas hat die Band dann 1972 verlassen, danach viele Soloalben veröffentlicht. Aber einen seiner großen Hits aus der Zeit bei Blood, Sweat and Tears, den hören wir jetzt in Fazit: Spinning Wheel.

0: Wie sollen Museen in Deutschland mit Sammlungsgut aus kolonialen Kontexten umgehen? Das ist eine gesellschaftliche Debatte, die natürlich seit vielen Jahrzehnten geführt wird. Der Deutsche Museumsbund hat seine politischen Forderungen auch ganz deutlich formuliert. Er sieht beispielsweise Provenienzforschung an den eigenen Sammlungen in den Museen als Kernaufgabe, fordert Transparenz bei der Digitalisierung der Sammlung und auch Kooperationen mit Herkunftsgesellschaften. Und das Überseemuseum in Bremen beschäftigt sich jetzt in einer Kabinettsausstellung mit der eigenen kolonialen Geschichte des Museums und der Sammlung. Und darüber habe ich heute Abend mit der Kuratorin Silke Seibold gesprochen. Hallo.
1: Hallo, guten Abend.
0: Anlass für dieses gesamte Ausstellungsprojekt ist die Zerstörung der Stadt Tibati im heutigen Kamerun durch deutsche Kolonialtruppen im Jahr 1899. Was genau war damals geschehen?
1: Oh, das ist eine lange Geschichte, die sich aufgebaut hat. Und zwar anhand eines Konfliktes, den die deutsche Kolonialregierung mit dem Lamidat Tibati hatte. Also Lamidat ist quasi ein Herrschaftsgebiet, was von dem Labido betreut wird. Das ist ein politischer, aber auch religiöser Führer für diesen Bereich. Und es ist so, dass die Deutschen unbedingt einen gewissen Handel über Elfenbein und Gold für sich zugunsten in den Süden umleiten wollten. Und der Lamido hat natürlich gesagt, weil man verzichtet natürlich ungern auf Sachen, die einem selber zugutekommen, das geht nicht. Die Deutschen wiederum haben gesagt, wer sich gegen uns wendet, der muss bestraft werden. Das war so der ausschlaggebende Moment, wo gesagt wurde, jetzt wird eine richtig große Expedition losgeschickt, um wirklich dort mal wortwörtlich Tabula Rasa zu machen.
0: Und bei dieser gewaltvollen Zerstörung der Stadt haben deutsche Kolonialtruppen dann auch Objekte geplündert? Oder wie kommen die jetzt in diese Ausstellung?
1: Genau. Also es war so, es ist eine längere Expedition gewesen und eben Tibati war also ein Punkt dabei. Und man ist in diese Stadt eingedrungen. Der Lamido war zu dieser damaligen Zeit gar nicht da, aber man hatte also sehr leichtes Spiel, in die Stadt zu kommen und hat das dann ausgenutzt, um dort wirklich alles mitzunehmen, alles zu plündern, was einem quasi in die Finger gekommen ist. Das war sehr viel Elfenbein und andere Wertgüter, aber eben auch ethnografische Gegenstände, die man in den Haushalten und im Palast gefunden hat. Das sind Haushaltsgegenstände gewesen, aber auch solche Dinge wie ein Teil des Thrones, die Kleidung des Lamido und diverse andere Wertgegenstände, die auch einen sehr hohen idealen Wert haben, wie zum Beispiel die Korane aus der Bibliothek des Lamido.
0: Und wie sind diese Objekte jetzt nach Bremen gekommen?
1: Also erstmal hat diese Expedition noch deutlich länger gedauert, weil den Lamido wollte man auch noch haben und hat ihn noch ein paar Monate verfolgt. Und als man ihn dann hatte, ist er unter ziemlich ungeklärten Umständen in quasi der Gefangenheit dann auch verstorben. Die Gegenstände hätten eigentlich in Berlin abgegeben werden müssen, weil es gab darüber eine Vereinbarung. Alles, was so aus militärischen Bereichen zusammengetragen wurde, hätte erst in Berlin vorgestellt werden müssen und von dort aus wäre es dann an diverse andere Museen weiter verteilt geworden. Aber in diesem Fall ist es eine sehr interessante Frage, weil nämlich der Leiter von dieser, der Kommandeur dieser ganzen Expedition, der Hauptmann von Kamps, hat damals diese Dinge anscheinend einfach an sich genommen und hat sie aufbewahrt und hat sie dann ein paar Jahre später, als er in Bremen stationiert war, dem hiesigen Museum angeboten.
0: Ja, und auf dieser Grundlage dieser Geschichte ist jetzt eben auch die aktuelle Ausstellung entstanden. Tibati, Bremen und zurück. Vom kolonialen Raub zur Partnerschaft heißt sie. Was genau wird da ausgestellt?
1: Wir wenden uns genau dieser Geschichte zu, weil wir einfach auch möchten, dass auch heute noch die Leute davon erfahren, weil es ist ein wirklich so eindeutiger Fall von einer Plünderung und wir einfach dann auch zeigen möchten, was teilweise bei uns in den Magazinen ist, wo man noch gar nicht mal so viel Provenienzforschung für braucht, weil es eben so ein klarer Fall ist. Das heißt, wir wenden uns natürlich einerseits der Geschichte zu, die wir versuchen, nicht nur mit unseren Exponaten zu bebildern, sondern auch mit vielen Quellen, die in diversen Archiven zu finden sind. Damit man wirklich Eindrücke bekommt, wie war der Schriftverkehr, wie weit wusste auch in Deutschland die Bevölkerung Bescheid, indem wir das Deutsche Kolonialblatt zum Beispiel mit zu Rate gezogen haben und zeigen, es wurde quasi monatlich immer berichtet, wie steht es um diesen Feldzug. Und das ist die Grundlage, über die wir dann aber zu einer ganz anderen Sache kommen. Natürlich, die Sammlung wird mit ausgestellt. Das bedeutet natürlich auch, dass wir da erzählen, was ist ein Lamido und was ist für ihn wichtig, weil natürlich diese Gegenstände aus dem Palast eine ganz große Bedeutung in der Sammlung auch einnehmen. Aber davon führt es uns in die Gegenwart, weil uns es eben auch wichtig ist, dass wir quasi sagen, wir nehmen die Verantwortung an aus der Vergangenheit, aber wir möchten in die Zukunft hinein einen Weg finden, wie wir quasi nicht nur mit der Sammlung, sondern auch mit den Kulturen vor Ort umgehen können. Also wie wir quasi irgendwie in Kommunikation kommen können, um eben auch über dieses Unrecht zu reden und eine Lösung zu finden.
0: Wie hat das denn dann geklappt, jetzt 120 Jahre später wirklich in den Austausch zwischen Bremen und Tibati zu kommen oder da eine Kooperation aufzubauen?
1: Es ist sozusagen ein zartes Pflänzchen. Es braucht immer etwas länger, in quasi diese Kontakte zu kommen. Aber wir hatten das Glück, dass auch über eine Doktorarbeit ein Kontakt hergestellt wurde. Und den versuchen wir quasi seit einigen Jahren zu pflegen. Wir hatten schon 2022 Besuch von dem damaligen Lamido hier in Bremen, der dann leider relativ bald verstorben ist. Wir haben gesagt, es ist gut, das nochmal zu bestätigen und zu bestärken und deswegen auch den jetzt neu gewählten Lamido wieder einzuladen. Und mit dem sind wir jetzt eine Woche lang hier in Bremen in Gesprächen und versuchen eben zu schauen, was gibt es für partnerschaftliche Projekte, für Kooperationen, die wirklich einfach interessant sind.
0: Und sprechen Sie dann da auch über konkrete Rückgaben von den Objekten, die ja noch in Bremen sind?
1: Nein, weil das ist eine Geschichte, die ganz klar nicht bei uns liegt, sondern beim Staat Kamerun. Da gibt es ein interministerielles Komitee, was gebildet wurde, um im Prinzip sämtliche Rückgabeforderungen von Kamerun zu bündeln. Weil es ist ja nicht nur diese eine Geschichte gewesen, die Tibati quasi betroffen hat, sondern es gab unglaublich viele Feldzüge und Expeditionen, die über das Land hinweggezogen sind. Also von daher ist sehr viel zu bearbeiten, deswegen wird es gebündelt. Und wir sprechen wirklich hier über die Beziehung Bremen-Tibati.
0: Welche Bedeutung haben denn die Objekte in Bremen für die Menschen heute in Tibati?
1: Sie sind unglaublich wichtig, weil es wirklich eine Verbindung zur Vergangenheit ist, die darüber gegeben werden kann. Es kommt wirklich aus dem Palast, es kommt aus der Kultur und es ist eine ganz eindeutige Folge quasi auch der Herrschaft, die sich in diesen Objekten auch manifestiert.
0: So, Kuratorin Silke Seibold hier in Fazit über die Ausstellung Tibati, Bremen und zurück. Die Schau ist noch bis zum 3. Januar 2027 im Überseemuseum Bremen zu sehen.
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0: Trenčín in der Slowakei ist in diesem Jahr eine von zwei Kulturhauptstädten Europas. Neugier wecken ist dabei das passende Motto, denn die Stadt war bisher eher ein Geheimtipp. Und dass das nicht so bleibt, dafür soll auch die aktuelle Stadtschreiberin sorgen. Und das ist die Leipziger Übersetzerin und Kulturmanagerin Stefanie Bose. Marianne Alweis hat mit ihr gesprochen.
3: Ja, das ist hier alles neu gemacht, diese ganze Promenade hier.
4: Trenčín erstrahlt in neuem Glanz, freut sich Stefanie Bose. Kaum noch Baustellen und Bauzäune, sondern frisch sanierte Plätze mit Barockbauten, Blumenbeeten und bunten Sitzgelegenheiten. Seit ein paar Wochen lebt die Leipzigerin schon in der slowakischen Kulturhauptstadt nahe der Grenze zu Tschechien.
3: Die Stadt ist eigentlich gemütlich. Es gibt unheimlich viele Cafés, viele sitzen draußen und genießen eigentlich diese schöne Altstadt, die es hier gibt. Die Menschen sind sehr freundlich, begegnen mir immer offen und mit Neugier. Und es gibt auch sehr viele Veranstaltungen, manchmal viele gleichzeitig und ich weiß gar nicht, wofür ich mich entscheiden soll.
4: Über ihre Erlebnisse berichtet Stefanie Bose in einem Blog und auf Instagram. Das Deutsche Kulturforum Östliches Europa hat sie als Stadtschreiberin ausgewählt. Die Slowakei kennt die 42-Jährige gut. Nach der Schule wollte sie als Freiwillige in Südamerika arbeiten. Gelandet ist sie in einem Dorf im Osten der Slowakei. Sie studierte Slawistik und übersetzt aus dem Tschechischen und Slowakischen. Die Stimmung in Trenčín erinnert Bose an die in Chemnitz, als die vor einem Jahr Kulturhauptstadt war.
3: Weil Trenčín eben auch eine Kleinstadt ist, die jetzt vielleicht vordergründig nicht prädestiniert dafür ist, Kulturhauptstadt zu sein, aber das ist schon wichtig für so kleinere Städte, weil die sich sehr viel entwickeln können und weil dort viel Motivation reinkommt, neue Sachen vielleicht anzufangen und gemeinschaftlich zu arbeiten.
4: Trenčín mit seiner mittelalterlichen Burg hat eine reiche Geschichte, musste sich nach dem Ende der Textilindustrie aber neu erfinden. Wirtschaftlich und kulturell hat das gut funktioniert, mit einem innovativen Mittelstand und mit aktiven Kulturinstitutionen. Durch die Gassen der 55.000 Einwohnerstadt streifen auch Touristen aus dem Ausland, aus Deutschland, Brasilien oder Kanada. Die Familie des Kanadiers Pavol Stacho stammt aus Trenčín. Mein Großvater war hier in einer französischen Fabrik Direktor und hat 1921 die Zeitschrift Schönheiten der Slowakei gegründet, die bis heute erscheint. Und ich versuche überall im Ausland für die Schönheit der Slowakei zu werben. Trenčín will keine internationalen Stars für einen Abend in die slowakische Provinz locken, sondern die Stadtgesellschaft vernetzen. Auch die Stadtbibliothek soll nachhaltig profitieren, erklärt der Bibliothekar Jan Kubica. Das Hauptgebäude wird zurzeit modernisiert, auch dank EU-Geldern. Das Nebengebäude dient gleichzeitig als Kulturzentrum. Allein am Eröffnungswochenende der Kulturhauptstadt hatten wir hunderte Besucher in unserer neuen Galerie. Gerade läuft unser traditioneller Schreibwettbewerb, aber dieses Jahr als Teil des Trenčína Literaturfestivals im Rahmen des Kulturhauptstadtprogramms. Kiezarbeit statt Prominenz, Gemeinschaft statt Spaltung, das ist das Ziel. Denn durch die Slowakei zieht sich ein tiefer Graben zwischen Anhängern der national orientierten Regierung und der pro-westlichen Opposition, erklärt Stefanie Bose. Die Kulturministerin einer kleinen rechten Partei wolle nur noch angeblich slowakische Traditionen fördern. Sie hat die Leitungen fast aller Kulturinstitutionen des Landes entlassen. Unterstützung erhält kaum noch jemand. Dabei sei gerade die Literaturszene sehr aktiv.
5: Slowakei ist natürlich klein, das heißt, die Leserschaft ist auch begrenzt. Aber es gibt auch viele Literaturwettbewerbe, auch gerade für Anfänger. Bei manchen dieser Wettbewerbe ist sogar eine Veröffentlichung inkludiert. Es gibt viele junge Menschen, die schreiben, viele Frauen auch, sodass man immer schöne Entdeckungen hat.
4: Das Kulturhauptstadtjahr ist von der destruktiven Kulturpolitik nicht betroffen. Programm und Gelder waren schon bewilligt. Doch auch in Trenčín bemerkt die deutsche Stadtschreiberin Folgen des kulturellen Kahlschlags.
5: Jetzt gab es zum Beispiel einen Fall, dass eine unabhängige kleinere Galerie, die auch viel Kulturprogramm hier macht, schon seit vielen Jahren Fördergeld zurückzahlen muss in keiner geringen Höhe, was natürlich für die das ausbedeuten würde. Oder Freunde von mir, die haben hier eine Zeitschrift für übersetzte Literatur, wo jetzt wahrscheinlich die letzte Ausgabe erscheint, weil eben die Förderung nicht mehr gekommen ist. Oder ein anderer Verleger, der eine Buchhandlung auch hatte und auch ein Festival für Übersetzung gemacht hat, hat seine Buchhandlung in diesem Jahr geschlossen. Also man merkt das schon.
4: Die Leipzigerin Bose hat im vergangenen Jahr einen Roman über Trenčín aus dem Slowakischen ins Deutsche übersetzt. Denkst du noch an Trenčín? Eine magische Reise zum jüdischen Erbe der Kulturhauptstadt. Geschrieben hat sie der Trenčíner Antiquar Lukáš Zabala. Auch der hadert mit der aktuellen Politik der rechtsnationalen Ministerin. Auf der anderen Seite protestiere die Kulturszene und habe sich zusammengeschlossen. Mein Verlag hat in diesem Jahr nicht nur mich ohne Unterstützung des Staates Kulturfonds herausgegeben, sondern auch zwei oder drei andere Autorinnen. Es ist finanziell alles schwieriger, aber es ist möglich, weiterzuarbeiten. Für Bose wäre eine Regierungsbeteiligung der AfD in einem deutschen Bundesland ein schlimmes Szenario angesichts der Erfahrungen der Slowakei.
5: Hier ist auch inzwischen so viel kaputt gegangen, was über viele Jahre aufgebaut worden ist. Das kann man sehr schnell zerstören. Die ganzen Projekte und Strukturen, aber man kann die dann nicht so schnell wieder neu aufbauen.
6: Marianne Allweis hat mit der Stadtschreiberin von Trenčín, Stefanie Bose, über das Leben in der Kleinstadt, aber auch über die Politik im Land gesprochen. Und wenn Ihnen langsam nach einer Abkühlung ist, nach diesem heißen Tag, dann hätten wir hier noch die Kulturpresseschau von und mit Tobias Wenzel.
7: Das Schwimmbecken eines Freibades, aufgenommen aus der Vogelperspektive. Dieses Foto druckt das Feuilleton der Süddeutschen ab. Und man möchte bei dieser Hitze sofort reinspringen, ins hellblau strahlende Wasser. Aber dann diese Bildunterschrift. Freiheit ist auch, neben einem Pool zu liegen und nicht reinzuspringen. die Freiheit des Masochisten, denkt man. Jedenfalls geht Alexander Estis, der Autor des dazugehörigen Textes, nicht gerne schwimmen, ins Freibad schon, aber da nicht ins Wasser. Da er allein komme, würden ihn die anderen Badegäste anstarren. Ein wenig dazu beitragen mochte natürlich, schreibt Estis, dass ich in einer talarartigen Gewandung auf einem Liegestuhl ausgestreckt die zweisprachige, historisch-kritische und, wie der Umschlag verhieß, ausführlich kommentierte Ausgabe von Platons Dialogen studierte, genau genommen einen ihrer Bände, während die übrigen, es dürften an die 30 gewesen sein, auf dem Boden umher verteilt waren. Nicht nur dieser Text von Alexander Estis wirkt so, als hätte der Journalist, der auch Schriftsteller ist, einiges davon erfunden. Ist es also Fiktion oder Journalismus, was wir da lesen, oder eine Mischung aus beidem? Ist es menschengemachter Journalismus oder von der KI generierter oder eine Mischung aus beidem, fragen sich wohl auch Leser der Feuilletons. Zeitungen geben nun Antworten. Die Frankfurter Allgemeine hat bekräftigt, sie wolle ihre Artikel nur von Menschen schreiben lassen. Ähnlich nun der Spiegel. Wir lassen unsere Texte nicht von einer KI schreiben oder umschreiben, verkündet der Chefredakteur Dirk Kurbjoweit, was wiederum Axel Weidemann in der FAZ zitiert. Um zu verdeutlichen, worum es geht, formuliert Weidemann zuerst die Kernfrage, die gerade Redaktionen spalte. Sollten Journalisten KI im aktiven Prozess des Schreibens und Verfassens von Text, hier geht es nicht um Recherche, nutzen dürfen oder nicht? Und weitere Fragen? Sollen KI-Zusammenfassungen erlaubt sein, Formulierungshilfen, Stilkritik? Oder ist die KI-basierte Rechtschreibkorrektur schon zu viel? Schreibt Weidemann und ergänzt, diese Fragen wiederum hängen eng mit dem Selbstbewusstsein und der Verfassung des jeweiligen Autors zusammen. Obwohl auch Teilnehmer am Wettlesen um den Bachmann-Preis in Klagenfurt die KI haben mitschreiben lassen? Marie Schmidt von der Süddeutschen ist jedenfalls aufgefallen, dass die Schriftsteller des ersten Tags ihre Texte souverän vorgetragen haben. Eine solche Sprechsicherheit lässt aber nicht verkennen, schreibt Schmidt, dass auch 25 Minuten ziemlich lang werden können, wenn eine Idee mal formuliert ist und dann in vielen Sätzen nur noch ausgepinselt und angedickt wird. Das hatte Ingeborg Bachmann nicht nötig. Dafür soll sie, so Schmidt, bei ihrem ersten Auftritt in der Gruppe 47 ihre Verse flüsternd und stockend vorgetragen haben. Am Donnerstag wäre Ingeborg Bachmann 100 geworden. Seinen 100. Geburtstag feiert am Sonntag der Komiker Mel Brooks. Auch wenn Brooks brachialer Humor über die Jahre nicht sonderlich gut gealtert ist, liebt Amerika sein Humorurgestein bis ins hohe Alter, schreibt Andreas Busche im Tagesspiegel und erwähnt ein kurioses Vermächtnis von Brooks. Seinen Handabdruck im Beton des Walk of Fame in Hollywood zieren 6 Finger. Mel Brooks, der ewige Quatschkopf der amerikanischen Komödie, hatte sich bei der Zeremonie heimlich eine Prothese des kleinen Fingers angeklebt.
6: Tobias Wenzel mit der Kulturpresseschau hier in Fazit. Ich bin Charlotte Oehlschlegel und wünsche Ihnen jetzt ein schönes Wochenende mit Musik von Damon Albarn.

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1: 0 Uhr. Die Wassertemperaturen in der Saar haben kritische Werte erreicht. Das hat das Umweltministerium mitgeteilt. Demnach sei 25 Grad Celsius der Grenzwert für einen guten ökologischen Zustand des Flusses. Jimmy Booth.
2: In den vergangenen Tagen seien Temperaturen von bis zu 29,1 Grad gemessen worden. Am wärmsten sei die Saar in Liesdorf gewesen. Den Rohdaten des Landesamts für Umwelt und Arbeitsschutz zufolge ist die Wassertemperatur dort in dieser Woche noch nicht unter 25 Grad gefallen. Auch die Messstationen in Rehlingen und Mettlach nähern sich immer wieder Werten von 28 Grad. Laut Umweltministerium führt eine starke Algenentwicklung derzeit an einigen Stellen in der Saar zu einem zu hohen pH-Wert und einer Sauerstoffübersättigung. Bei hohen Wassertemperaturen ist eigentlich ein niedriger Sauerstoffgehalt zu erwarten.
1: Laut Ministerium kann aber auch zu viel Sauerstoff im Wasser zu Atemproblemen für Fische führen. Das US-Militär hat nach eigenen Angaben Ziele im Iran angegriffen. Wie das für die Golfregion zuständige US-Regionalkommando mitteilte, seien unter anderem iranische Raketenlager ins Visier genommen worden, trotz vereinbarter Waffenruhe. Dies sei eine Reaktion auf die Attacke auf ein Frachtschiff am Donnerstag, die die USA dem Iran zuschreiben. Der Bundestag hat heute ein Gesetz zur digitalen Flugabfertigung beschlossen. Wenn ein Passagier es möchte, dürfen Flughäfen und Fluglinien nun bestimmte Daten aus seinem Reisepass oder Personalausweis auslesen. Der Passagier kann anschließend alle Stationen vom Check-in bis zum Boarding per Gesichtserkennung durchlaufen, ohne den Ausweis erneut zu zeigen. Die Daten sollen nach dem Abflug gelöscht werden. Bosch-Chef Stefan Hartung hört vorzeitig auf. Wie der Konzern in Gerlingen mitteilte, wird der 60-Jährige seinen Posten zum Monatsende niederlegen. Gründe für den überraschenden Schritt wurden nicht genannt. Nachfolger soll der bisherige Vizechef Fischer werden. Hartung stand seit 2022 an der Spitze von Bosch. Sein Vertrag war erst im Herbst verlängert worden. An diesem Wochenende findet der Tag der Architektur im Saarland statt. Interessierte können 10 Objekte im Saarland besuchen, die teils neu gebaut, umgebaut oder renoviert wurden. Dazu zählt etwa die Musikschule der Stadt St. Ingbert, die in einer ehemaligen Justizvollzugsanstalt untergebracht wurde. Bei den Bauten geht es insbesondere um Klimaschutz, aber auch um innovative Ansätze einer Um- und Weiternutzung bestehender Gebäude. Das waren die Nachrichten mit Immanuel Gelestus. 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Das Wetter. In der Nacht überwiegend trocken bei 25 bis 19 Grad. Heute am Samstag wieder viel Sonne, vereinzelt Hitzegewitter möglich und wieder außergewöhnlich heiß mit 37 bis 41 Grad. Die weiteren Aussichten: am Sonntag kräftige Schauer oder auch Hitzegewitter mit Unwetterpotenzial möglich bis 35 Grad. Die Zeit, es ist gleich 0 Uhr 3.
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4: Mit Constanze Fennel und in den ersten beiden Stunden heute mit Aufnahmen aus den Archiven des SWR. Schön, dass Sie zuhören. Wir starten mit Robert Schumann. Fast schon eine kleine Symphonie sind seine Ouvertüre, Scherzo und Finale Opus 52. Und all das spielt jetzt für uns das SWR-Sinfonieorchester Baden-Baden und Freiburg unter Hans Zender. Kommen Sie gut durch die Nacht.

Ouvertüre, Scherzo und Finale Opus 52 von Robert Schumann, hier in einer Aufnahme mit dem Symphonieorchester Baden-Baden und Freiburg unter Hans Zender. Weiter geht's mit dem Romantiker E.T.A. Hoffmann. Ein vielseitiger Künstler und Universalgenie. Er war Schriftsteller, Maler, Zeichner, Musikkritiker, Theaterdirektor, Jurist, aber auch Komponist. Von allen Künsten galt ihm die Musik als romantischste und damit als die höchste. Und so hat uns E.T.A. Hoffmann nicht nur den Sandmann hinterlassen, sondern auch 70 Kompositionen. Hier kommt eine davon, das Grand Trio in E-Dur, gespielt vom Beethoven-Trio Ravensburg.

Das Beethoven-Trio Ravensburg interpretierte das Grand Trio für Violine, Violoncello und Klavier in E-Dur von E.T.A. Hoffmann. Als nächstes spielt das SWR-Sinfonieorchester Baden-Baden und Freiburg für uns prächtige Tanzmusik, eine viersätzige Ballettsuite aus Jean-Philippe Rameaus Castor et Pollux. Tatsächlich eins der meistgespielten Bühnenstücke des 18. Jahrhunderts. Die Leitung hat Sylvain Cambrelin.

viel gespielt im 18. Jahrhundert und jetzt hier im ARD-Nachtkonzert, präsentiert von BR Klassik. Das war eine Ballettsuite aus Jean-Philippe Rameaus Oper Castor et Pollux. Sylvain Cambrelin stand am Pult des SWR-Sinfonieorchesters Baden-Baden und Freiburg. Kurz nach eins ist es und die nächste Musik, die führt uns nach Spanien, etwa 50 Kilometer nördlich von Madrid. Dort liegt der größte Renaissance-Bau der Welt, El Escorial. In diesem monumentalen Klosterschloss hat Padre Antonio Soler gewirkt und vergleichsweise ziemlich filigrane Klaviermusik komponiert.

Die Pianistin Marie-Louise Hinrichs hat diese Sonate in S-Dur von Antonio Soler gespielt, hier im ARD-Nachtkonzert, präsentiert von BR Klassik. Gleich 13:15 ist es. Geistliche Musik von Franz Schubert steht jetzt auf dem Programm. Seine deutsche Messe mit dem Anhang »Das Gebet des Herrn« hören wir hier in einer Aufnahme mit dem Südfunkchor Stuttgart unter Rupert Huber.

Franz Schuberts Deutsche Messe mit dem Anhang »Das Gebet des Herrn«, hier gesungen vom Südfunkchor Stuttgart unter Rupert Huber. Weiter geht's mit Musik aus Mannheim, denn dort war im 18. Jahrhundert jener berühmte Hof, dessen Strahlen der Sonne gleich ganz Deutschland, nein, ganz Europa erhellen. Das schrieb Leopold Mozart. Schon im Alter von gerade mal 10 Jahren hat Peter von Winter in der Mannheimer Hofkapelle mitgespielt und von der Pike auf gelernt. Das hier ist Musik von ihm. Ein Klarinettenkonzert in S-Dur mit Dieter Klöcker als Solist und dem Südwestdeutschen Kammerorchester Pforzheim unter Johannes Mösus.

Dieter Klöcker war der Solist in diesem Klarinettenkonzert in S-Dur von Peter von Winter und er wurde hier begleitet vom Südwestdeutschen Kammerorchester Pforzheim unter Johannes Mösus. Kurz vor 2 Uhr ist es, kommen Sie gut durch die Nacht, hier mit der Cellistin Sol Gabetta.

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1: Um 2 Uhr mit Ronald Lessig. Das US-Militär hat neue Angriffe gegen Iran geflogen. Das Ziel der Angriffe seien Raketen- und Drohnenstellungen sowie Küstenradaranlagen gewesen. Das teilte das US-Regionalkommando CENTCOM mit. Aus Washington Samuel Jakisch.
2: Den Angaben zufolge seien die Schläge eine Reaktion auf den iranischen Drohnenangriff vom Vortag gewesen. Am Donnerstag war ein Frachtschiff, das in der Seestraße von Hormus unter der Flagge von Singapur unterwegs war, beschossen worden. US-Präsident Donald Trump hatte erklärt, dieser Angriff sei ein Verstoß gegen die vereinbarte Waffenruhe zwischen den USA und Iran gewesen. Das Regime des Iran hatte die für den Welthandel wichtige Straße von Hormus über mehrere Wochen blockieren lassen, nachdem die USA und Israel Iran Ende Februar angegriffen hatten.
1: Unterdessen hat auch der Iran nach eigenen Angaben mehrere Stützpunkte der US-Armee in der Region angegriffen. Welche Standorte betroffen sind, ist unklar. In Deutschland war gestern der bisher heißeste Tag seit Beginn der Wetteraufzeichnung im Jahr 1881. Der Deutsche Wetterdienst hat nach vorläufigen Angaben in Saarbrücken-Burbach einen Höchstwert von 41,3 Grad Celsius gemessen. Der vorherige Hitzerekord von 41,2 Grad war im Juli 2019 in Nordrhein-Westfalen erreicht worden. Deutschlandweit gilt derzeit eine Hitzewarnung. Der Volkswagen-Konzern weitet offenbar seine Sparpläne aus. Nach Medienberichten könnten weltweit bis zu 100.000 Stellen wegfallen und möglicherweise 4 Werke in Deutschland ganz geschlossen werden. Das würde die VW-Werke in Hannover, Emden und Zwickau betreffen, sowie den Audi-Standort Neckarsulm. Der Aufsichtsrat soll schon in wenigen Wochen darüber beraten. Bei der Fußball-Weltmeisterschaft beginnen in diesen Minuten die letzten beiden Spiele in der Gruppe H. Topfavorit Spanien will sich mit einem Erfolg über Uruguay den Gruppensieg sichern. Den hat Frankreich schon am Abend in Gruppe I klar gemacht. Aus dem ARD-WM-Team Michael Küster.
3: Dank eines bärenstarken Ousmane Dembélé hat Frankreich das Topspiel gegen Norwegen mit 4:1 gewonnen. Der Stürmer von Paris Saint-Germain traf 3